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Nachtrag zum Traum von der Hure Babylon, also von der nackten Frau und diesem falschen Propheten. In dem zweiten Teil des Traums geht es ja um einen Kirchturm, den da Menschen besteigen. Im Traum hatte ich wohl den Eindruck, das ist in Jerusalem, in der Altstadt. Das ist so ein Kirchturm, erbaut aus Bruchsteinen, Natursteinen. Und innerhhalb dieses Kirchturms war ein hölzernes Treppenhaus, also so nochmal ein eigener Turm, ein hölzerner Turm, eben halt mit Treppen, und viele Menschen waren auf dem Weg nach oben. Und ich habe nochmal drüber nachgedacht und Gott gebeten, mir eine Deutung zu geben. Was könnte dieser Teil des Traums bedeuten, weil der hat mir noch nicht so richtig Sinn gemacht. Und ich kam dann irgendwie auf Turmbau zu Babel, in einem Turm in den Himmel bauen, und dann hatte ich's. Das sind die menschlichen Wege hin zu Gott, ja. Die zusammenbrechen, die nicht funktionieren in der Krise, ja. Das ist ICF, International Christian Fellowship. Wir wollen euch begeistern für die Liebe zu Gott. Das ist der menschliche Weg, ja. Da sind also Leo Bigger und Tobias Teichen wollen Menschen hier im Land und in der Schweiz und in Österreich für Gott begeistern. Das ist sich selber auf den Weg machen, sich selber einen Turmbaum hinauf in den Himmel. Ich glaube, so ist der Traum deutbar. Und diese Wege hin zu Gott, die funktionieren nicht. Jetzt gerade in dieser Corona-Krise, die Begeisterung für Gott wird ziemlich schnell nachlassen, wenn du ihn nicht erlebst. Ja, Jesus sagt: Mein Vater will auch solche Anbeter zu der Frau da am Brunnen in Samarien. Weil die Frau erzählt ja, wir beten da oben auf den Bergen an, aber ihr Juden sagt, wir sollen in Jerusalem anbeten. Und dann sagt Jesus, auch mein Vater sucht Anbeter, aber er will angebetet werden im Geist und in der Wahrheit. Und diese menschlichen Wege, dieses hölzerne Gestell hinauf in den Himmel, da wo ja Gott wohnen soll, das sind menschliche Wege. Und die funktionieren eben auch in der Corona-Krise nicht und in anderen wirklichen, wenn es darauf ankommt, ja, wenn es dem Satan beliebt, uns zu sichten wie den Weizen, dann brechen diese Stairways to Heaven, diese Treppen in den Himmel, die brechen zusammen, die stürzen in sich ein, weil du kommst nicht in den Himmel, nicht mit unseren eigenen Wegen, ja. Und was ist die Auflösung? Die Auflösung ist das, was Jesus gesagt hat. Im Geist und in der Wahrheit. Im Geist, nicht im Fleisch. Und ihr müsst von neuem geboren werden. Ansonsten werdet ihr das Reich Gottes nicht sehen. Du kommst nicht, die Treppe in den Himmel funktioniert nicht. Du kommst mit der hölzernen Treppe da. Die ist nicht Geist. Du kommst mit der hölzernen Treppe nicht in den Himmel. Du wirst Gott nicht sehen. Du brauchst eine Offenbarung. Und die kann nur geschehen durch Gottes Erbarmen. Das liegt nicht an unserem Lauf oder Wollen, sondern an Gottes Erbarmen. Und deswegen sind deswegen habe ich so eine große Ablehnung gegenüber der ICF Hillsong. Wir wollen dich begeistern für die Liebe zu Gott. Nicht für die Liebe, die Gott zu uns hat, sondern man will Gott lieben, ja? Und so rum funktioniert's nicht. Das zeigt mir hier der Traum. Diese Stairways, diese Treppen steigen hinauf in den Himmel, die brechen zusammen. Ja, die brechen zusammen. Das ist die Deutung des Traums. Amen.

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Christus kommt in das Seine, um die Wand zu ziehen, um die Sein zu holen, die der Vater vorbereitet hat, die der Vater hat auf dem Weg geholt hat, ja, auf dem Weg geholt hat, um ihnen die Wahrheit offenbar. Und da kommt Christus hin, denn Christus kommt, um sie zu holen, die Vorbereiteten, die Menschen dann in die Befreiung hineinzubringen und dass sie wieder Kraft schöpfen, das Seine auszuführen. Deshalb kommt Christus hinein und wird wirken die Wunder, die kommen und die Wunder werden wirken, die alle zu Christus gehören. Sie werden wirklich das Wahre erkennen und alles andere verleugnen. Es wird verleugnet, dass was alles nicht von Gott ist, ja, und Untergang kommt Christus und wird hineintragen, mit hineintragen, das was von ihm ist, ja, und dieses Wert machen alle, die mit Christus zusammengehören, die werden sein wie Christus, die werden sein wie Christus in seiner Herrlichkeit und werden gleich mit Christus zusammen, dieser wirklich.

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3.9.2020. Vor ein paar Tagen habe ich meinen Glaubensbruder Volker in Rinteln besucht. Und ja, auf dem Rückweg, als ich wieder nach Hause fuhr, hatte ich das Gefühl, ich wurde ganz ruhig innerlich. Ich hatte irgendwie das Gefühl, den Abend über war wunderschön, wir haben den Jordan überschritten. Und diese Ruhe, die blieb den ganzen Abend bei mir und den nächsten Tag habe ich mich in die Sonne gesetzt, mich ein bisschen gesonnt, die Bibel zur Hand genommen und dachte mal, ich schlage einfach mal so auf, mach mal wieder Bibelstechen. Hab also so nach der Bibel gegriffen und dann fiel folgende Seite auf und mein Blick fiel auf 5. Buch Mose, Kapitel 9. Höre Israel, heute wirst du den Jordan überschreiten, um in das Land von Völkern, die größer und mächtiger sind als du, hineinzuziehen und ihren Besitz zu übernehmen. Und du wirst in große Städte mit himmelhohen Mauern kommen, zu einem großen, hochgewachsenen Volk, den Anakitern. Du kennst ja die Redensart und hast sie oft gehört. Wer kann schon den Söhnen Anaks widerstehen? Heute wirst du erkennen, dass der Herr, dein Gott, wie ein verzehrendes Feuer selbst vor dir hinüberzieht. Er wird sie vernichten und er wird sie dir unterwerfen, sodass du sie unverzüglich ausrotten und austilgen kannst. Wie es der Herr dir zugesagt hat, wenn der Herr, dein Gott, sie vor dir herjagt, sollst du nicht meinen, ich bin im Recht. Daher lässt mich der Herr in das Land hineinziehen und es in Besitz nehmen. Diese Völker sind im Unrecht, daher rottet sie der Herr vor mir aus. Denn nicht, weil du im Recht bist und die richtige Gesinnung hast, kannst du in ihr Land hineinziehen und es in Besitz nehmen. Vielmehr rottet der Herr, dein Gott, diese Völker vor dir aus, weil sie im Unrecht sind. Und weil der Herr die Zusage einlösen will, die er deinen Vätern Abraham, Isaak und Jakob mit einem Schwur bekräftigt hat. Du sollst erkennen, du bist ein hartnäckiges Volk. Daher kann der Herr, dein Gott, dieses prächtige Land nicht etwa aufgrund eines Rechtsanspruchs dir geben, damit du es in Besitz nimmst. Denk daran und vergiss nicht, dass du in der Wüste den Unwillen des Herrn, deines Gottes, erregt hast, von dem Tag an, dass du aus Ägypten auszogst, bis zur Ankunft an diesem Ort, habt ihr euch dem Herrn ständig widersetzt. Vor allem am Horeb habt ihr den Unwillen des Herrn erregt, damals grollte er euch so sehr, dass er euch vernichten wollte. Ja, ich habe die letzten Zahlen auch vorgelesen, auch einfach zur Vollständigkeit halber erstmal. Aber natürlich überraschend ist das, was am Anfang hier steht. Höre Israel, heute wirst du den Jordan überschreiten. Verbunden mit dem zu Anfangs Gesagten überrascht mich das doch sehr. Und ich glaube tatsächlich, wir haben den Jordan überschritten. Als Volk Gottes. Ich fühle mich, irgendwas passiert mit mir. Ich denke, ich bin schon auf Rintelner Territorium unterwegs. Und wir sind dabei, diese Größe, großen und mächtigen Völker zu vernichten, die Bernd Koch überwältigt haben und ihn gefangen genommen haben. Und wir werden das wird weitergehen. Wir werden das gelobte Land einnehmen. Das ist die Jesusgemeinde. Und den Rest, ja, den befehle ich dir an, Jesus. Wir sind deiner Gnade und Barmherzigkeit ausgeliefert. Es hängt nicht von uns ab. Ich muss nichts von mir erwarten, Jesus, denn du wirst alles tun. Danke dafür, dass du uns den Jordan überschreiten lassen, Jesus. Und dass wir die Anakita jagen. Ja, und wir werden zum Ziel kommen. Das Ziel ist die Wiederherstellung der Jesusgemeinde. Danke, Jesus.

glückselig, die ihre Kleider waschen, damit sie ein Anrecht am Baum des Lebens haben und durch die Tore in die Stadt hineingehen. Und der Geist und die Braut sagen, komm, und wer es hört, spreche, komm. Und wen dürstet, der komme. Wer da will, nehme das Wasser des Lebens umsonst.

So, dieses Lied, das ist eigentlich ein Rintel-Song. Dieser Song wurde geschrieben von Karl-Gerd Striebicke in Rintel. Ist ein etwas ruhigeres Stück und wir haben es verändert in, sagen wir mal, in Rock.

Meine Gedanken sind ja seit 1997 bei meiner alten Heimatgemeinde, der Jesusgemeinde. Und trotzdem war ich überrascht, als ich neulich beim Bibellesen, ich wollte irgendwas lesen, dem Jesaja 61 zufällig aufschlug und dann am Lesen war. Als ich diese Verse liest, die ihr bestimmt auch alle kennt, war ich trotzdem überrascht. Der Geist Gottes des Herrn ruht auf mir, denn der Herr hat mich gesalbt. Er hat mich gesandt, um den Armen frohe Botschaft zu bringen und um die zu heilen, die gebrochenen Herzens sind, um den Gefangenen Freilassung auszurufen und den Gefesselten Befreiung, um ein Gnadenjahr des Herrn auszurufen und einen Tag der Vergeltung für unseren Gott, um alle Trauernden zu trösten, den Trauernden Zions Schmuck zu geben anstelle von Asche, Freudenöl statt Trauer, ein Gewand des Ruhms statt eines verzagten Geists. Man wird sie Eichen der Gerechtigkeit nennen, Pflanzung des Herrn zum herrlichen Glanz. Dann bauen sie die uralten Trümmerstätten wieder auf und richten die Ruinen der Vorfahren wieder her. Die verödeten Städte erbauen sie neu, die Ruinen vergangener Generationen. Fremde stehen bereit und weiden eure Herden, Ausländer sind eure Bauern und Winzer. Ihr aber werdet Priester des Herrn genannt, Diener unseres Gottes, sagt man zu euch. Den Reichtum der Nationen werdet ihr genießen und mit ihrer Herrlichkeit brüsten. Anstelle ihrer doppelten Schande und des Frohlockens über die ihnen zuteil gewordene Schmach, werden sie in ihrem Land das Doppelte besitzen. Ewige Freude wird ihnen zuteil. Denn ich, der Herr, liebe das Recht, ich hasse Raub und Unrecht. Ich zahle ihnen den Lohn in Treue und schließe einen ewigen Bund mit ihnen. Ihre Nachkommen werden unter den Nationen bekannt sein und ihre Sprösslinge inmitten der Völker. Jeder, der sie sieht, wird erkennen, das sind die Nachkommen, die der Herr gesegnet hat. Von Herzen freue ich mich am Herrn, meine Seele jubelt über meinen Gott. Denn er kleidet mich in Gewänder des Heils und erhüllt mich in den Mantel der Gerechtigkeit. Wie ein Bräutigam sich festlich schmückt und wie eine Braut ihr Geschmeide anlegt. Denn wie die Erde ihr Gewächs hervorbringt und der Garten seine Saat sprießen lässt, so lässt Gott der Herr Gerechtigkeit sprießen und Ruhm vor allen Nationen. Als ich das so las, da war mir eben meine alte Heimatgemeinde, die Jesusgemeinde in Rinteln vor Augen. Und das, was ich damals schon über sie verstanden hatte, gehört hatte und glaubte, dass sie, da kommt gleich noch mehr dazu. Ich werde gleich noch den nächsten Absatz, nächstes Kapitel 62 vorlesen. Aber das war eigentlich das, wozu die Gemeinde berufen ist, ja. Und was mit ihr sein soll. Der Geist Gottes des Herrn ruht auf ihr. Der Herr hat sie gesalbt. Er hat sie gesandt, um den Armen frohe Botschaft zu bringen, um die zu heilen, die gebrochenen Herzens sind, um den Gefangenen Freilassung auszurufen und den Gefesselten Befreiung. Das ist Erweckung. Das ist Erweckung, wie sie in Wales geschah und was Gott mir gezeigt hat, was mit Deutschland passieren soll. Ja. Und es geht dann noch weiter. Kapitel 62 von Jesaja sagt Folgendes. Um Zions Willen werde ich nicht schweigen, sagt der Herr, um Jerusalems Willen nicht still sein, bis hervorbricht wie ein helles Licht seine Gerechtigkeit und sein Heil wie eine brennende Fackel. Dann sehen die Nationen deine Gerechtigkeit und alle Könige deine Herrlichkeit. Man ruft dich mit einem neuen Namen und den der Mund des Herrn für dich bestimmt. Du wirst zu einer prächtigen Krone in der Hand des Herrn, zu einem königlichen Kopfschmuck in der Hand deines Gottes. Nicht länger nennt man dich Verlassene und dein Land nicht mehr Verwüstung, sondern du wirst heißen, ich habe Gefallen an dir und dein Land wird Vermählte genannt. Denn der Herr hat Gefallen an dir und an dein Land wird vermählt. Wie der junge Mann die Jungfrau in Besitz nimmt, so nehmen deine Söhne dich in Besitz. Wie der Bräutigam sich freut über die Braut, so freut sich dein Gott über dich. Auf deine Mauern, Jerusalem, habe ich Wächter gestellt, den ganzen Tag und die ganze Nacht, niemals sollen sie schweigen. Die den Herrn erinnert, gönnt euch keine Ruhe, lasst ihm keine Ruhe, bis er Jerusalem, die Jesusgemeinde in Rinteln, festigt und bis er sie einsetzt als Ruhm auf Erden. Der Herr hat geschworen bei seiner Rechten und bei seinem starken Arm, nie mehr gebe ich dein Korn deinen Feinden zu essen, nie mehr trinken Feinde deinen Wein, um den du dich so gemüht hast. Die das Korn ernten, sollen es auch essen, die den Herrn und den Herrn preisen, die den Wein lesen, sollen ihn auch trinken in den Vorhöfen meines Heiligtums. Zieht ein durch die Tore, bahnt dem Volk einen Weg, ja, bahnt ihm die Straße und räumt die Steine beiseite, richtet ein Zeichen auf für die Völker.
Ich lese nochmal. Bahnt, ja, bahnt die Straße und räumt die Steine beiseite, richtet ein Zeichen auf für die Völker. Siehe, der Herr hat es bekannt gemacht bis an die Enden der Erde. Sagt der Tochter Zion, siehe, dein Retter kommt. Siehe, deine Rettung kommt. Siehe, sein Lohn ist mit ihm. Und sein Ertrag geht vor ihm her. Dann wird man sie nennen heiliges Volk, Erlöste des Herrn. Und sie wird genannt werden begehrte, nicht mehr verlassene Stadt. Auch als ich dieses Kapitel las, brannte mein Herz dafür, das ist die Jesusgemeinde. Ich sah eine Verbindung dazu. Und Gott wird nicht, um Zions Willen werde ich nicht schweigen. Um der Jesusgemeinde Willen, diese Gemeinde trägt seinen Namen und sie wollte ein Licht sein in der Welt. Sie wollte wie im vorherigen Kapitel schon genannt, sie wollte den Armen frohe Botschaft bringen. Und sie wollte den Gefangenen Freilassung ausrufen, aber es ist nicht, konnte nicht geschehen, wie auch in den anderen Gemeinden Deutschlands nicht. Ja. Und ich weiß, dass ich schon lange, dass Gott mich wie einen Wächter auf die Mauer gestellt hat und ich lasse Gott keine Ruhe. Und Ziel des Ganzen ist es, dass wir dem Volk einen Weg bahnen. Vers 10 war das eben. Ja, bahnt dem Volk einen Weg. Welchem Volk? Dem deutschen Volk, unseren Mitbürgern, unseren Mitmenschen, die uns umgeben, die nicht erkennen können, was uns schon als Offenbarung geschenkt wurde. Bahnt, ja, bahnt die Straße und räumt die Stolpersteine, räumt die Steine, die im Weg liegen, beiseite. Richtet ein Zeichen auf für die Völker. Ein Zeichen. Das Zeichen ist Jesus. Dieses ist das Zeichen, in dem das Heil ist. Das sollen wir aufrichten. Ja. Siehe, deine Rettung kommt. Ja, dieses ist mir ganz wichtig, das wollte ich hier auf Band sprechen und das soll Teil des Nachtprogramms und der Musikbeiträge sein. Amen.

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0: Turbo, denn du bist schuldig daran, dass du nichts getan hast, dass die Menschen verloren gehen, Schuldgefühle musst du kompensieren mit Gebet und ja noch vieles mehr. 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
1: Zu mir, meine Kinder, denn ich bin der Herr, euer Gott. Ich bin der Herr.

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Ich habe wieder was geträumt. Und zwar habe ich im Traum ganz herzlich Karen Koch umarmt. Zur Erklärung, Karen Koch ist die Frau des Leiters der Jesusgemeinde Rinteln, in der ich früher war, Bernhard Koch, von Bernhard Koch. Und ja, mit Karen hatte ich nicht so ein gutes Verhältnis zu meiner Zeit, als ich noch da war. Und dass ich sie so ganz herzlich im Traum umarme, ja, ist für mich das ist ein Traum, der mir die Versöhnung signalisiert. Die Versöhnung mit der Jesusgemeinde, ganz speziell mit Karen, aber auch mit Bernd. Mit Bernd hatte ich ja in der Auseinandersetzung so, dass ich gehen musste. Ich hatte Widerspruch ihm gegenüber und der hat sich ja bestätigt über die Jahre, dass ich den haben soll und haben darf und sogar haben muss von Jesus her. Ja, also in diesem Traum, ich dachte als einziges dazu, endlich, es ist soweit, ja, Versöhnung mit der Jesusgemeinde. Das bedeutet auch meine Rückkehr dorthin.

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Weckung ist, wenn der Teufel kommt, wie der Teufel zerstreut ankommt, natürlich ein zerstreuter Teufel, der umherläuft wie ein Russland, ja, der einfach nur dumm daherkommt und nicht mehr weiß, was er machen will. Ja, Erweckung ist dann in der Nähe, wenn der Teufel einfach nicht mehr weiß, was er machen will. Er redet dummes Zeug, er streut, er ist wie, er macht einfach nur Gewalttaten und macht wirklich dummes Zeug. Ja, Wirkung ist, wenn der Teufel kommt und man denkt, der Teufel ist ja brutal, der Teufel ist ja ein echtes Schwein, ein brutaler Kerl, ja, wenn der Käufer durch den Geist in den Menschen hineinwirkt und macht wirklich dummes Zeug, so komische, dumme Sachen, der brutal sind und quält und morgen und schlecht redet und alles, das dummes Zeug macht, dann kommt Erweckung und dann kommt kein Christus hineinkommen und wirklich dieses dumme Zeug beseitigen in den Geist Christi und dann können die beiden Gegenpole können dann sich aneinander aufreiben. Am Ende muss das dumme Zeug des Satans besiegt. Ja, mach, das ist doch wirklich wahr und es ist traurig, muss man das Himmelreich leidet Gewalt und die Gewalttätigen auf dieser Erde reißen es an sich, der dumme Teufel als Gewalttäter reißt es an sich und macht einfach nur Terror, das ist doch so traurig, wenn der Teufel so gut gemacht und Satellit macht, ja, das ist doch einfach so scheiße ist das, es ist echte Scheiße ist das eher, deshalb ist es so, dass Christus kommt dann bei der Erweckung und den ganzen Werke des bösen Schweine Teufels besiegt, ja, ach ja, so soll es sein, es muss sein, kann warten, kein Warten.

Danke, geschehen. Wie immer, so auf Erden.

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Ich hatte einen neuen Traum. In diesem Traum sah ich eine Kirche von innen und von außen sah diese Kirche aus wie ein, so, wie ein Tempel mit so Säulen vor der Tür. Und aus dieser Kirche heraus kam eine nackte, stark tätowierte junge Frau. Sie kam aus dieser Kirche heraus, ging so kleine Stufen, die ganz breit über diese ganze Front waren, herunter und kam auf uns, die wir da draußen anwesend waren, zu. Die Frau bewegte sich ganz selbstverständlich in ihrer Nacktheit, so als ob sie gar nicht nackt wäre. Zeigte ihre Nacktheit allen Anwesenden von allen Seiten. Irgendwann beugte sie sich nieder, sie kniete, sie kauerte sich hin und zeigte ihr Gesäß und ihre Vulva, ihr Genital, um alle Anwesenden aufzureizen und zu verführen. Insgesamt war ihr Auftreten ja sehr aufreizend und verführerisch, ließ auch mich nicht unbeeindruckt, wie sie da so herumwandelte und auf und ab ging mit all ihren Beschriftungen. Der ganze Körper war beschriftet. Ich konnte aber nicht lesen, was da im Einzelnen stand. Dann wechselte die Szene und quasi wie ein Kameraschwenk ging es von links von dieser Frau, die sich da ja jetzt so hingekauert hatte, rüber nach rechts, wieder zu dem Tempel hin. Und aus der Richtung des Tempels, ich weiß nicht genau, ob es aus dem Tempel der Kirche, es war von innen wie eine große Kirche, wie wir die so kennen, innen ganz schlicht mit so Sandstein, Naturstein gebaut, hoch und hell innen drinne, ein großer Raum, ein leerer Raum mit wenig, also nicht so Malereien und so ein Kram da drinne, sondern ganz schlicht innen drin. Aus dieser Richtung, entweder aus dieser Kirche heraus, kam ein Prunkwagen oder er kam von daneben, von rechts daneben die Straße runter, aber es war irgendwie aus Richtung dieser Kirche, Tempel, kam dieser Prunkwagen. Was meine ich mit Prunkwagen? Es war ein Auto, motorisiert, aber es sah so aus, wo Adolf Hitler drin saß, so eine Staatskarosse, richtig aufwendiges Ding mit so einem Cabriolet offen, mit wo man dann hinten so diese unter einer Plane sieht, dass da das Verdeck versteckt ist, was man dann zuklappen kann. Das Ding war aber eher so ein Fantasieauto, ziemlich kurz, und es war weiß und wirklich prunkvoll und da saß einer drinne, da saßen mehrere drinne und ich glaube so vier Leute. Er hatte so eine Entourage dabei, diese Hauptfigur, und diese Hauptfigur war prunkvoll bekleidet. Die hatte so ein Prachtgewand an mit so einem ganz hohen, so einen prächtigen Kragen, der mit Gold und allem Möglichen bestickt war. Mit Steinen, ne, so erinnert ein bisschen an so ein Kostüm von Elvis Presley, also angeberisch und kitschig auch. Und dieser Wagen fuhr relativ schnell und die Hauptperson da drin, dieser Geschmückte, der führte so Selbstgespräche, der predigte so vor sich hin und hörte sich selber gerne reden und ja, und fuhr dann also da aus der Szenerie hinaus. Was hat das zu bedeuten? Diese Person in dem Auto wirkte auf mich so aus dem Mittelding zwischen Adolf Hitler und Marilyn Manson. Marilyn Manson ist der High Priest of the Church of Satan in den USA, ein Musiker, ein ziemlich skurrile Type, weil die Kirche Satans ist in den USA auch als Kirche anerkannt. Und Antichrist, ja, Adolf Hitler war ja ein Antichrist. Der hat ja hier die Menschheit verführt, die Deutschen verführt. Also ich hatte irgendwie, als ich dann erwachte aus dem Traum, spontan die Deutung, das ist die Hure Babylon und der falsche Prophet, ja. Und die Hure Babylon hat auch mich versucht, da zu bezirzen, zu verführen durch ihre Nacktheit, durch das Zeigen ihres Körpers. Und dann kommt da dieses Auto, dieser Prunkwagen, ein prachtvolles Fahrzeug da, mit einem Typen drin, der sehr selbstgefällig Reden schwingt. Und so habe ich gerade wieder den Stefan Driese erlebt, ein Prediger, der mal Pastor in der Taube in Heidelberg war, jetzt sich in Tottenham, London aufhält, da sich niedergelassen hat
Und ja, da war neulich ein Streitgespräch, hatte ich mit dem da per Facebook im Chat. Und er ist so ein selbstgefälliger Typ, der vollkommen davon überzeugt ist, alles, was er sagt, ist ja vom Heiligen Geist inspiriert, weil er ja so gesalbt ist, ja schon 20 Jahre dabei oder 30 Jahre schon dabei. Ja, also die Hure Babylon kommt aus der Kirche oder sie verlässt die Kirche und der falsche Prophet kommt aus der Kirche. Kommt er?

Bei der Auferstehung werden wir sein wie die Engel. Wir werden nicht mehr sterben, werden aus der Auferstehung heraus leben können, aus der Auferstehung heraus leben können im Diesseits, im Leben. Wir werden also nicht mehr sterben. Ein Wort, das vielleicht Angst macht oder einen inspiriert. Wir werden nicht mehr sterben. Es ist ja die Hülle, die stirbt, aber wir werden nicht mehr sterben. Wir werden oft aus der Auferstehung heraus leben. Das sagt Christus. Wir werden sein wie die Engel, wie wir sein wie die Engel, die geistigen Engel, nicht die gefallenen Engel. Werden sein wie die Engel und werden leben aus Christus heraus, aus der Auferstehung heraus leben, keine Angst haben. Es ist schwierig und erfordert jeden Tag neu Gebet und Zuversicht, um nicht in Angst und Schrecken zu geraten. Ja, aber wir dürfen bleiben bei ihm dran. Wir dürfen aus der Auferstehung heraus leben. Das ist das Ziel eines wiedergeborenen Christen. Er darf aus der Auferstehung.

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Devil Fantastic. Devil Fantastic. Mit den Worten im Kopf bin ich heute aufgewacht, eben gerade aufgewacht aus dem Schlaf. Devil Fantastic. Und während ich, mir war irgendwie klar, dieser Begriff bedeutet, das ist der Antichrist, der kommen wird, ja. Es wird einer sein, der die Menschen begeistert. Er wird fantastisch sein. Ich habe gestern Abend ein bisschen recherchiert bei Morningstar Worship, also das ist von Rick Joyner, die Band, und habe mir das ein bisschen angehört und mich an alte Zeiten erinnert, dieser Don Potter mit seinem Warfare, da sind also irre. Ich hoffe, dass es gut ist, und dann habe ich das verglichen mit Bethel Church, Bethel, was Jelena hört, und ich musste husten, als ich Bethel ausgemacht hatte, da kommt man in eine, man kommt da in eine ganz falsche Begeisterung rein. Die ist, und ich verstehe das auch, dass Lena da reinkommt. Devil Fantastic. Devil Fantastic. Ja,

Da fiel mir ein, Mensch, du hast doch eben noch einen Traum gehabt. Vergiss den nicht. Und dann, ja, hatte ich einen Traum. Ach ja, ich hatte ja einen Traum. Und also so einen Traum habe ich noch nicht gehabt. Ich war wieder mit dem Motorroller unterwegs. Warum auch immer, und hinten drauf saß meine Nachbarin, die Armgard. Ja. Und die ist Pastorentochter. Armgard, ich gucke gleich mal nach, heißt entweder die Gewappnete oder die Bewährte, ja, also die mit Waffenarm, heißt ja Armur ist also die Rüstung auch und die Waffen. Armed, ja, armed im Englischen. Armed Forces, bewaffnete Kräfte. Und Guard ist ja die Wache oder. Jedenfalls war ich mit ihr unterwegs auf dem Motorroller. Ich fuhr so da Richtung Rinteln auf der Nebenstrecke über Rumbeck und da fielen Obstbäume und so lang und es war so ein Nachmittag-Abendausflug. Warum nun Armgard hinten drauf saß, weiß ich nicht. Wir haben jedenfalls so einen kleinen Ausflug gemacht und fuhren Richtung Rinteln. Ich guckte richtig Richtung Rinteln und dass ich plötzlich sagte ich der, boah, Armgard, guck mal, da ist ein Vulkanausbruch in Rinteln. Und das Ding habt ihr noch nicht gesehen, Leute. Also sowas, das war wie in dem Film von Krakatau. Ich sah dann, wir sahen dann, ich hielt dann, wir sind noch, ja, irgendwie noch ein Stück weitergefahren oder angehalten unter diesen Apfelbäumen, Obstbäumen, die dann an der Straße so in einer Reihe standen. Und der Blick Richtung Rinteln, dann sahen wir, dass da wirklich ein Vulkanausbruch war, wie so am Krakatau. Da flog alles in die Luft oder der Ätna. Da kam wirklich so Staub und Asche, Fontänen und Wolken raus, aber alles ging in die Luft, also ganz Rinteln flog in die Luft. So ein Vulkanausbruch war das. Und waren noch irgendwie andere Menschen plötzlich da, die liefen weg oder was? Ich hatte erst noch so den Eindruck, glaube ich, komm, wir fahren ein bisschen näher dran, aber dann kam über die Luft aus der, über den, ja, vom Himmel her kam solche Hitze. Das waren fast wie so Krakenarme, so Tentakel, Krakenarme, kam so eine Hitzewelle auf mich zu. Und die wurde abgehalten von den Bäumen, unter denen wir da standen. Die Obstbäume, die verkohlten gleich. Die wurden zu Asche. Ich habe den Motorroller gewendet und bin in das Feld, habe irgendwie versucht wegzukommen, schnell wegzukommen und bin in das Feld reingefahren. Aber wir wurden irgendwie vor der Hitze bewahrt. Vielleicht, weil ich ja Armgard dabei hatte, die mich bewahrte. Ich weiß es nicht. Also dieser Ausbruch dieses Vulkans ist unglaublich. Es war eine, ja, wie ein viel, viel schlimmer als irgendeine Atombombenexplosion. Kurz danach war ich dann nach Rinteln reingefahren mit dem Motorroller. Ich hatte dann aber den Mike Krataschek bei mir und wir sind zur Innenstadt gefahren, an die Weser und da war nichts. Da war die Brücke, die war weg, alles war weg. Und Mike ging auf das Reststück der Brücke, überlagen so Trümmerteile rum und er machte in seiner clownigen Art erstmal wieder irgendwie Scherze und fing an, da irgendwie Lobpreis zu machen und freute sich. Und ich sagte dann so, Mike, jetzt pass mal auf hier, das ist ja gerade, hier ist gerade ein Unglück passiert, hier hat es Tote gegeben, Tote und viele Verwundete, Verletzte. Du kannst jetzt hier nicht solche Scherze machen und Lobpreis machen, wir müssen jetzt erstmal Trauer und eine Traueransprache halten. Naja, also da war ziemlich eine Verwüstung und irgendwie sah es, ist ja alles traummäßig immer ein bisschen anders, als es in der Wirklichkeit ist. Ja, das war der Traum, den ich heute hatte. Am 10.8. irgendwann so um 10, 10, 11 Uhr werde ich das geträumt haben. Also ich bin davon, ja, davon, was, es muss so sein, ich glaube es, ich hoffe es. Heiliger Geist, was sagst du, Jesus? Da ist also Rinteln ist in die Luft geflogen. Rinteln ist in die Luft geflogen. Ja, ein unglaublicher Vulkanausbruch. Eine Hitzewelle, die mich fast auch versenkt hätte. Und Hitzewelle, der Sommer. Ja. Devil Fantastic. Der Antichrist, und der wird es eilig haben. Wenn das bedeutet, dass in Rinteln, dass die Erweckung jetzt losgeht, dann wird's der Antichrist auch eilig haben. Er wird sofort seine Gegenerweckung starten. Denn er weiß, er hat keine Zeit mehr zu verlieren. Ja, gucken wir mal, was daraus wird. Das war heute am Samstag, dem 10. August 2019. Eine Audioaufnahme meines Traums.

sprechen, sind zwei unterschiedliche Dinge, siegen in Christus und siechen wegen Christus, wegen der falschen Herrlichkeit, Helligkeit, ja, ja, siegen und siechen, alle wollen immer siegen in Christus und das ist auch gut so, aber sie tun immer siechen in Christus, weil sie alle ihre eigenen Gesetze aufrichten und durch ihre eigenen Gesetze siegt man, wenn man in Christus ist, funktioniert es relativ gut und spontan und es kann auch bedingt Erfolg haben, Einsichten in Christus, aber es ist nicht die Erfüllung. Die Erfüllung ist, wenn man in Christus siegt, liegt aber im Geist, weil wenn man den Christus CFR kommt, Liebe, Freude, Frieden, Geduld, Freundlichkeit, Güte, Treue, Sanftmut, Selbstbeherrschung zum Vorschein, wenn man in Christus siegt, das ist ein anderer Sicht, aber es kommt die Niederlage hervor, wenn man den Christus siegt, weil viele siechen in den Christus und dann kommen halt Neid, Hass und Eifersucht hervor, das ist der Grund dessen, weil sie schön gemacht wird, die Christen siechen nur noch und siegen nicht, deshalb ist es wichtig, dass man wieder den durch den Geist siegt und in Demut und Barmherzigkeit.

Kreuzzüge dienen nicht mehr dazu, die Herrlichkeit Christi zu verbreiten. Kreuzzüge sind etwas Übles aus der damaligen Zeit, ja, denn Kreuzzüge gibt es im Geist und ohne Gewalt. Wenn die neue Geburt vorhanden ist, dann ist das ein Kreuzzug im Geist. Das Reich Gottes ist in einem und macht den Kreuzzug dem persönlichen Kreuzzug, so dass es hinausdringt in die Menschen. Und dann ist es kein Kreuzzug mit Gewalt, sondern ein Kreuzzug in Herrlichkeit, ja, und dies wird so kommen in die altmodische Art der Kreuzzüge einfach auf den Scheiterhaufen gelegt wird und Buße getan wird, auch was auch schon getan wurde. Es wurde schon getan, ja, es ist ja schon lange, lange her, 500 Jahre, 600 Jahre, 700 Jahre, da ist das schon so lange her, ja, und dann der Kreuzzug aus der Herrlichkeit in den aus der neuen Geburt, und dieser Kreuzzug, der im Geist geschieht, im Geist geschieht, ja, so.

Nachtrag zum Traum von der Hure Babylon, also von der nackten Frau und diesem falschen Propheten. In dem zweiten Teil des Traums geht es ja um einen Kirchturm, den da Menschen besteigen. Im Traum hatte ich wohl den Eindruck, das ist in Jerusalem, in der Altstadt. Das ist so ein Kirchturm, erbaut aus Bruchsteinen, Natursteinen. Und innerhalb dieses Kirchturms war ein hölzernes Treppenhaus, also so nochmal ein eigener Turm, im hölzerner Turm, eben halt mit Treppen, und viele Menschen waren auf dem Weg nach oben. Und ich habe nochmal drüber nachgedacht und Gott gebeten, mir eine Deutung zu geben. Was könnte dieser Teil des Traums bedeuten, weil der hat mir noch nicht so richtig Sinn gemacht. Und ich kam dann irgendwie auf Turmbau zu Babel, in einem Turm in den Himmel bauen, und dann hatte ich's. Das sind die menschlichen Wege hin zu Gott, ja. Die zusammenbrechen, die nicht funktionieren in der Krise, ja. Was, ja, das ist ICF, International Christian Fellowship. Wir wollen euch begeistern für die Liebe zu Gott. Das ist der menschliche Weg, ja. Da sind also Leo Bigger und Tobias Teichen wollen Menschen hier im Land und in der Schweiz und in Österreich für Gott begeistern. Das ist sich selber auf den Weg machen, sich selber einen Turmbaum hinauf in den Himmel. Ich glaube, so ist der Traum deutbar. Und diese Wege hin zu Gott, die funktionieren nicht. Jetzt gerade in dieser Corona-Krise, die Begeisterung für Gott wird ziemlich schnell nachlassen, wenn du ihn nicht erlebst. Ja, Jesus sagt, mein Vater will auch solche Anbeter zu der Frau da am Brunnen in Samarien. Weil die Frau erzählt ja, wir beten da oben auf den Bergen an, aber ihr Juden sagt, wir sollen in Jerusalem anbeten. Und dann sagt Jesus, auch mein Vater sucht Anbeter, aber er will angebetet werden im Geist und in der Wahrheit. Und diese menschlichen Wege, dieses hölzerne Gestell hinauf in den Himmel, da wo ja Gott wohnen soll, das sind menschliche Wege. Und die funktionieren eben auch in der Corona-Krise nicht und in anderen wirklichen, wenn es darauf ankommt, ja, wenn es dem Satan beliebt, uns zu sichten wie den Weizen, dann brechen diese Stairways to Heaven, diese Treppen in den Himmel, die brechen zusammen, die stürzen in sich ein, weil du kommst nicht in den Himmel, nicht mit unseren eigenen Wegen, ja. Und was ist die Auflösung? Die Auflösung ist das, was Jesus gesagt hat. Im Geist und in der Wahrheit. Im Geist, nicht im Fleisch. Und ihr müsst von neuem geboren werden. Ansonsten werdet ihr das Reich Gottes nicht sehen. Du kommst nicht, die Treppe in den Himmel funktioniert nicht. Du kommst mit der hölzernen Treppe da. Die ist nicht Geist. Du kommst mit der hölzernen Treppe nicht in den Himmel. Du wirst Gott nicht sehen. Du brauchst eine Offenbarung. Und die kann nur geschehen durch Gottes Erbarmen. Das liegt nicht an unserem Lauf oder Wollen, sondern an Gottes Erbarmen. Und deswegen sind diese, ich denke, deswegen habe ich so eine große Ablehnung auch gegenüber der ICF Hillsong. Wir wollen dich begeistern für die Liebe zu Gott. Nicht für die Liebe, die Gott zu uns hat, sondern man will Gott lieben, ja. Und so rum funktioniert es nicht. Das zeigt mir hier der Traum. Diese Stairways, diese Treppen steigen hinauf in den Himmel, die brechen zusammen. Ja, die brechen zusammen. Das ist die Deutung des Traums. Amen.

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Aus dem Herzen kommt, das macht unrein, aber nicht das Waschen oder Pseudowaschen, wie in manchen Gemeinden üblich. Da wird immer nur Pseudowaschen in Pseudoheiligkeit gewaschen im Spült, im Spiegel. So läuft das aber. Ihr eigenes Herz beobachten Sie nicht. Das ist das Übel, denn das Ihren Herzen dringen diese üblen, lieblosen, lieblosen Gedanken heraus. Ja, unrein ist nicht nur das Waschen, das Ja, das So, nein. Und rein sind Ihre leblosen Gedanken. Ja, und das ist unrein ist nicht nur das Waschen alleine. Nein, nein, das ist viel tiefer, das ist viel tiefsinniger, das ist viel Hintergrund, ganz viel tiefsinniger Hintergrund, das muss man bedenken, das ist wichtig, diesen verstehen muss man, den tiefsinnigen Hintergrund, ja, das ist wichtig, das Unreine aus Ihrem Herzen, ja, das ist entscheidend.

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noch einen Nachtrag zu dem Traum-Kaufhaus-Band-Lobpreiserweckung. Und zwar zu der Astschere, dem Astkneifer, mit dem ich da auf der Schulter rumlaufe. Na, der symbolisiert ja, also das ist in gewisser Weise, ist tatsächlich momentan, wird die Arbeit meiner nächsten Tage sein, dass ich 5 Fichtenbäume, lasse ich umsägen vom Holzfäller, und die werde ich dann entasten mit diesem Astkneifer. Also wie ich gestern da mit dem Stefan Dries geredet habe, denke ich, zeigt mir Gott eben, wie er mich sieht. Meine Aufgabe ist es eben wie ein Gärtner oder eben in meiner Spezialberufung als Aufräumer, dass ich was abschneide. Ja? Und das sind eben diese falschen Lehren vom Leib Christi. Ja, und so wie ich da jetzt, wie ich schon einen Baum zerlegt habe mit diesem Ast, mit der Astschere, so muss einiges weg. Einiges muss weggeschnitten werden, eben diese falsche Theologie, Jesus gleich Himmel, kein Jesus gleich Hölle, das sogenannte volle Evangelium, das muss abgeschnitten werden vom Leib Christi. Das muss weg. Und dann die Galaterfalle, das Sünde, Sünde, Sünde, dass wir eben durch unsere Luschigkeit, Lauheit, Sündhaftigkeit da eben das Reich Gottes, das Kommen des Reiches Gottes verhindern. Wir müssen Buße tun, umkehren. Also wie oft ich bei Facebook aufgefordert werde, umzukehren. Ich habe da schon mal geschrieben, wenn ich nochmal umkehre, bin ich wieder beim Teufel. Ne? Ja. Stefan Dries auch dann gleich wieder, ja, kann ich immer so das Alte weitermachen, mache ich doch gar nicht. Ja. Der von Gott Geborene, sagt der Johannesbriefschreiber, sündigt nicht. Der aus dem Geist Geborene sündigt nicht. Aber diese Diskussion ist müßig zu führen. Aber ich denke, das war eben nochmal das ist der Nachtrag zum der Astkneifer. Ja, über meiner Schulter, das ist mein Werkzeug. Abzug. Ich bin ein Abkneifer. Ich soll abkneifen. Ich soll abkneifen. Aufräumen, abschneiden, Dinge wegschneiden, die nicht hingehören. Das ist so, wenn du so ein Grundstück hast, wie ich da oben auch. Ich habe da ja schon vor langer Zeit mit angefangen, dann eben Äste wegzuschneiden, die einem beim Laufen übers Grundstück ins Gesicht schlagen, wenn man da vorbeigeht oder in die Augen pieken. Man braucht Wege, wenn man kann nicht das ganze Grundstück zuwuchern lassen mit dem ganzen Wildwuchs der Bäume. Das ist alles, Bäume sind schön, man muss da eben Schliff reinbringen. Man muss da ein bisschen als Gärtner tätig werden, gärtnerisch tätig werden, und man muss so dass man sich als Mensch dann da wohlfühlt. Und so ist das Reich Gottes auch. Da ist ziemlich viel gewachsen, und jetzt müssen wir wegschneiden.

glückselig, die ihre Kleider waschen, damit sie ein Anrecht am Baum des Lebens haben und durch die Tore in die Stadt hineingehen. Und der Geist und die Braut sagen, komm, und wer es hört, spreche, komm, und wen dürstet, der komme. Wer da will, nehme das Wasser des Lebens umsonst.

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Das Reich Gottes ist mitten unter euch. Christus schenkt in uns das Reich Gottes durch die neue Geburt. Die neue Geburt macht das Leben in dir. Die neue Geburt macht das Leben in uns, in jedem Einzelnen. Und dieses Reich Gottes ist mitten unter uns. Wir müssen gar nicht mehr nach dem Reich Gottes suchen, denn das Reich Gottes ist durch die neue Geburt in uns. Und das muss erzählt werden hinaus in die Welt. Denn dieses Reich Gottes in dir, das schenkt Kreativität, Kreativität zum Leben, echte Kreativität zum Leben, weil das Reich Gottes in dir ist ja in jedem Einzelnen, der von Neuem geboren ist, der von Neuem geboren ist, ja, dieses Reich Gottes schenkt Kreativität und deshalb sagt auch Christus, das Reich Gottes ist bereits unter uns, das Reich Gottes ist bereits unter uns in der neuen Geburt, Halleluja, und dann wird die Kreativität wirksam werden in diesem Reich Gottes, die Kreativität zum Leben, die Kreativität zum richtigen Leben, Amen.

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der Flötenspieler soll wieder gehört werden. Ich möchte jede Saite in dir zum Klingen bringen, mein Kind. Mein Herz ist voller Töne, voller Liebestöne für dich. Laute Töne, Schreie gegen die Sünde.

sind heilig in deinem Blut. Wir sind heilig in deinem Geist. Heilige uns durch dein Wort. Halleluja. Jesus, heilig, heilig, heilig.

0: dein Kreuz. Wollen dein vollendetes Werk betrachten, das du vollbracht hast am Kreuz von Golgatha. Wollen uns gekreuzigt sehen mit dir, Halleluja. Unser Fleisch ist gekreuzt, Halleluja. Heute morgen und in alle Ewigkeit. Rüberwartet. Oh, öffne uns die Augen des Herzens, wir wollen sehen. Oh, die Güte des Herrn im Lande der Lebendigen. Rüberwartet.
1: 3.9.2020. Vor ein paar Tagen habe ich den meinen Glaubensbruder Volker in Rinteln besucht. Und ja, auf dem Rückweg, als ich wieder nach Hause fuhr, hatte ich das Gefühl, ich wurde ganz ruhig innerlich. Ich hatte irgendwie das Gefühl, den Abend über war wunderschön, wir haben den Jordan überschritten. Und diese Ruhe, die blieb den ganzen Abend bei mir. Und den nächsten Tag habe ich mich in die Sonne gesetzt, mich ein bisschen gesonnt, die Bibel zur Hand genommen und dachte mal, ich schlage einfach mal so auf, mach mal wieder Bibelstechen. Hab also so nach der Bibel gegriffen und dann fiel folgende Seite auf und mein Blick fiel auf 5. Buch Mose, Kapitel 9. Höre Israel, heute wirst du den Jordan überschreiten, um in das Land von Völkern, die größer und mächtiger sind als du, hineinzuziehen und ihren Besitz zu übernehmen. Und du wirst in große Städte mit himmelhohen Mauern kommen, zu einem großen, hochgewachsenen Volk, den Anakitern. Du kennst ja die Redensart und hast sie oft gehört. Wer kann schon den Söhnen Anaks widerstehen? Heute wirst du erkennen, dass der Herr, dein Gott, wie ein verzehrendes Feuer selbst vor dir hinüberzieht. Er wird sie vernichten und er wird sie dir unterwerfen, sodass du sie unverzüglich ausrotten und austilgen kannst. Wie es der Herr dir zugesagt hat, wenn der Herr, dein Gott, sie vor dir herjagt, sollst du nicht meinen, ich bin im Recht. Daher lässt mich der Herr in das Land hineinziehen und es in Besitz nehmen. Diese Völker sind im Unrecht, daher rottet sie der Herr vor mir aus. Denn nicht, weil du im Recht bist und die richtige Gesinnung hast, kannst du in ihr Land hineinziehen und es in Besitz nehmen. Vielmehr rottet der Herr, dein Gott, diese Völker vor dir aus, weil sie im Unrecht sind. Und weil der Herr die Zusage einlösen will, die er deinen Vätern Abraham, Isaak und Jakob mit einem Schwur bekräftigt hat. Du sollst erkennen, du bist ein hartnäckiges Volk. Daher kann der Herr, dein Gott, dieses prächtige Land nicht etwa aufgrund eines Rechtsanspruchs dir geben, damit du es in Besitz nimmst. Denk daran und vergiss nicht, dass du in der Wüste den Unwillen des Herrn, deines Gottes, erregt hast, von dem Tag an, dass du aus Ägypten auszogst bis zur Ankunft an diesem Ort, habt ihr euch dem Herrn ständig widersetzt. Vor allem am Horeb habt ihr den Unwillen des Herrn erregt, damals grollte er euch so sehr, dass er euch vernichten wollte. Ja, ich habe die letzten Zahlen auch vorgelesen, auch einfach zur Vollständigkeit halber erstmal. Aber natürlich überraschend ist das, was am Anfang hier steht. Höre Israel, heute wirst du den Jordan überschreiten. Verbunden mit dem zu Anfangs Gesagten überrascht mich das doch sehr. Und ich glaube tatsächlich, wir haben den Jordan überschritten als Volk Gottes. Ich fühle mich, irgendwas passiert was mit mir. Ich denke, ich bin schon auf Rintelner Territorium unterwegs und wir sind dabei, diese großen und mächtigen Völker zu vernichten, die Bernd Koch überwältigt haben und ihn gefangen genommen haben. Und wir werden das wird weitergehen. Wir werden das gelobte Land einnehmen. Das ist die Jesusgemeinde. Und dann den Rest, ja, dann befehle ich dir an, Jesus, wir sind deiner Gnade und

Barmherzigkeit ausgeliefert. Es hängt nicht von uns ab. Ich muss nichts von mir erwarten, Jesus, denn du wirst alles tun. Danke dafür, dass du uns den Hass, den Jordan überschreiten lassen, Jesus. Und dass wir die Anakita jagen, ja, und wir werden zum Ziel kommen. Das Ziel ist die Wiederherstellung der Jesusgemeinde. Danke, Jesus.

0: Eins wollen wir noch. Wollen wir noch eins? Vater, Herr, du bist ein guter Gott. Und du hast uns von eh und je geliebt, Herr. Halleluja. Du hast uns zu dir gezogen aus lauter Güte, Herr. Halleluja. Und heute Morgen, Amen. Oh, Vater, ich danke dir, Herr, dass du uns einen Frühstückstisch, ist noch sehr früh, aber egal, du hast uns einen Frühstückstisch gedeckt. Halleluja. Und nur gieß uns überfließend ein, Herr. Halleluja. Wir dürfen trinken von deiner Gnade heute Morgen ganz frisch, ganz neu, Herr. Und du hast uns morgens sogar schon Wein angeschenkt, Herr. Halleluja. Nam, nam.
1: Hui. Ich habe wieder was geträumt. Und zwar habe ich im Traum ganz herzlich Karen Koch umarmt. Zur Erklärung, Karen Koch ist die Frau des Leiters der Jesusgemeinde Rinteln, in der ich früher war, Bernhard Koch, von Bernhard Koch. Und ja, mit Karen hatte ich nicht so ein gutes Verhältnis zu meiner Zeit, als ich noch da war. Und dass ich sie so ganz herzlich im Traum umarme, ja, ist für mich ein Traum, der mir die Versöhnung signalisiert. Die Versöhnung mit der Jesusgemeinde, ganz speziell mit Karen, aber auch mit Bernd. Mit Bernd hatte ich ja in der Auseinandersetzung so, dass ich gehen musste. Ich hatte Widerspruch ihm gegenüber und der hat sich bestätigt über die Jahre, dass ich den haben soll und haben darf und sogar haben muss von Jesus her. Ja, also in diesem Traum, ich dachte als einziges dazu, endlich, es ist soweit, ja, Versöhnung mit der Jesusgemeinde. Das bedeutet auch meine Rückkehr dorthin.
2: Ja. Turbo Sudden, du bist schuldig daran, dass du nichts getan hast, dass die Menschen verloren gehen, Schuldgefühle musst du kompensieren mit Gebet und ja noch vieles mehr. Du weißt schon, schuldig ist, wer von Anfang an immer schuldig war und er hat nie das Wort gepredigt und nie hinausgetragen, ihm ausgetragen, dort ist die Schuldschrift, Schuld, Schlagschnur, Mobilege, X, Bachelorette, Simplusi, Bratschen, Rasibaki, Freiheit, Seris, Eternali, Legendari, Kari, Kuri, Kori, Hop, Musik, Alice, Tops, Hop, Schweppes, Godzilla, Kiriakli, Dandolo, I, Am, The King, Veritat, Kahn, Bestart, Tet, Again, In, This is Good. Die Witwe unterrichtet, die Witwe ist die Gemeinde, die nicht genau weiß, was die Leiter wollen. Sie wollen die Witwe hin, die haben Christus nicht richtig erkannt und kennen nur einen religiösen Christus. Ja, und die Witwe muss wieder lernen, zu Christus zu schreien. Aber die wird, wir sind auch die Verstoßenen, die rausgeschmissen wurden. Sie schreien und warten auf die Herrlichkeit, aber die Herrlichkeit zieht sich hinaus. Aber die Herrlichkeit wird trotzdem kommen, weil sie ja in den Menschen ist und deshalb wird die Witwe wird den Richter anschreien und auch die Verstoßenen werden den Richter anschreien, ja, und wenn die Gemeinde den Richter anschreibt, aber ihn nicht richtig kennt, deshalb muss Offenbarung in die Herzen hinein, echte Offenbarung in die Herzen bei der Gemeinde mit den Verstoßenen, die schreien zu Gott, die dürfen zu Gott schreien, ja, und ich schreien und lernen und Gott regt sie durch, zumindest auf Überlebensniveau, ja. Samstag.

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Ich möchte mehr Zeit mit dir verbringen. Und ich tue alles durch Gnade. Ich habe etwas in dich hineingelegt. Und es wächst heran. Und dieses Kind wird die Völker richten in Gerechtigkeit.

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1: Darum weissage über das Land Israel und sage zu den Bergen und zu den Hügeln, zu den Bachen und zu den Tälern, so spricht der Herr. Siehe, in meinem Eifer und in meinem Grimm habe ich geredet, weil ihr die Schmach der Nation getragen habt. Darum, so spricht der Herr.

Hallo, liebe Glaubensgeschwister, liebe Hörer des Erweckungssenders. Hier ist euer Glaubensbruder Stefan. Ja, wir haben Mitte Oktober und es ist wirklich lange her, dass ich Muße gefunden habe, mich hier an Mikrofone zu setzen und eine Sendung zu machen. Das war im Mai, Anfang Mai. Ja, ich bin recht beschäftigt mit dem Umzug. Ich bin aus meiner Wohnung aus Gesundheitsgründen ausgezogen. Ich habe da in der Nähe am Bahnhof gewohnt, nur 35 Meter weg von den Oberleitungen der Bahn. Das ist der Bahnsteig, wo da diese 16.000 Volt Leitungen laufen und die stehen auch in der Kritik mit ihren 16 2/3 Hertz. Ich weiß es nicht hundertprozentig, aber dann hat mein Vermieter auch noch stark die Miete erhöht, dass mir dann meine Entscheidung hat aber eigentlich schon vorher festgestanden, dass ich dort ausziehen werde. Ja, da erzähle ich gleich ein bisschen mehr drüber und ich freue mich heute mal wieder zu euch zu sprechen, wer immer da auch zuhört an den Empfangsgeräten. Ich kann ja so ein bisschen sehen, wer wo hört oder wer das kann ich nicht hören, aber wo gehört wird und ich gucke mal gerade, wer jetzt in diesem Augenblick hört, wer nicht, aber wo gehört wird. Stefan, drück dich präzise aus. Kleinen Moment. Also Laut FM, das ist ja der Host, ne, unser Gastgeber, der das Ganze hier anbietet. Laut FM sitzt in Konstanz am Bodensee und die bieten mir also hier so ein bisschen eine Statistik an, Hörerstatistik. Gestern haben zugehört ca. 10 Leute mit 80 Stunden, die insgesamt gehört. Und da war jemand dabei in Betzigau. Das ist an der österreichischen Grenze oder jedenfalls in Bayern, in den Alpen. Dann war jemand dabei in Nürnberg, in Falkenstein im Vogtland. Herzliche Grüße an dich dort in Falkenstein. Du bist ja ein ganz treuer Hörer die letzten Wochen schon. In Leipzig ist jemand dabei gewesen gestern. Naja, und ich selber werde hier auch angezeigt in Hameln. Ich denke, ich bin das. Aber das zählt dann ja nicht. Ja. Okay. Ihr bekommt jetzt nach diesen einführenden Worten erstmal Musik. Und ja, dann bin ich wieder da. Viel Spaß.

Tja, der Teufel tobt mal wieder, ne? 12.10. heute, seit dem 7.10. ist Israel im Krieg, so sagen die das selber. Es sind über 1.000 Menschen dort, israelische Staatsbürger, ermordet worden. Die Regierung unter Netanyahu, das Militär und auch die ganzen Geheimdienste waren mit was anderem beschäftigt. Sie haben total versagt, nichts davon mit von den Vorbereitungen mitbekommen, dass da also eine große Anzahl von palästinensischen Kämpfern, oder Kämpfern soll man nicht sagen, also von Terroristen, ne, das sind hasserfüllte Menschen, sind über die Grenzen gekommen und haben Menschen getötet. Das ist auch in den letzten Jahren eigentlich fast täglich passiert, nur nicht in solcher Zahl. Es war immer schon, dass dort in Israel auch nachts Menschen im Schlaf, dass ihnen die Kehle durchgeschnitten wurde, Israelis von Palästinensern, von diesen den Terroristen der Hamas. Die wollen keinen Staat, die sind einfach nur hasserfüllt. Und es geht um Religion, sagte mal der Hamas-Führer. Es geht nicht um Land. Israel hatte ja den Gazastreifen mal geräumt und hat, das war diese Politik, Land für Frieden. Das ist schon eine ganze Weile her, aber daraus ist nichts geworden. Also das Land, das die Menschen dort, die Palästinenser, bekommen haben, dafür haben sie Israel keinen Frieden gegeben, im Gegenteil. Also jetzt ist dieser Gazastreifen ja zu einer Festung geworden für diese Hamas und zu einem Terrornest, kann man sagen. Und das sind ja gerade wieder die Meldungen, die wir jeden Tag uns anhören müssen, neben dem Ukraine-Krieg. Oh ja, und ja, darüber möchte ich ein bisschen reden. Und ich hatte eben schon erzählt, dass ich sehr beschäftigt war und bin. Bin jetzt auch nochmal hier im Haus umgezogen. Ich wohne im ehemaligen Elternhaus, das ich geerbt habe.

mit meinen Geschwistern zusammen. Und da habe ich erstmal ein Zimmer bezogen, was frei war. Es war ein kleineres Zimmer unterm Dach, im Dachgeschoss. Und weil das große Zimmer noch vermietet war, ist eine Wohngemeinschaft hier im Haus. Und jetzt ist das große Zimmer aber frei geworden, weil die Frau, die dort gewohnt hat, die wird Mutter und hat sich eine eigene Wohnung gesucht. Und so wurde das große Zimmer frei. Das konnte ich, kann ich schlecht vermieten. Da muss ich viel Geld für nehmen und das wollen dann die meistens jüngeren Leute, die ich hier habe, oft Ingenieure aus Indien, die in Hamelner Firmen arbeiten. Ja, wir haben zu wenig eigenen Nachwuchs. Wir brauchen Fachkräfte von überall aus der Welt und die wohnen dann bei mir so übergangsweise oder für länger. Ja, und als ich in das Haus eingezogen bin, da habe ich da oben in dem Zimmer bemerkt auch, was die Vergangenheit dieses Hauses ist. Ist ja nicht nur mein Elternhaus. Meine Eltern haben das mal gekauft gehabt. Das ist 1939 erbaut worden oder 38 erbaut worden. Also im Nazireich unter Hitler ist es wohl sogar als Frontkämpfersiedlung bezeichnet oder als Hitlersiedlung, Adolf-Hitler-Siedlung. Und hier im Haus hat tatsächlich, ja, hat also ein Vermessungsingenieur gewohnt, der war SA-Mann und sein Sohn, der war dann zur SS gegangen. Und die waren sich also so in die Köpfe geraten, weil die waren sich ja nicht grün, ne? Die mochten sich ja nicht, die SA und die SS. Und das ging so weit, dass die hier im Haus, der Vater hat den Sohn nicht mehr ins Haus gelassen. Der Sohn hat sich dann die Leiter aus dem Garten geholt, die ans Haus gestellt und ist dann im Obergeschoss an dem ersten Stock durch das Fenster in seine Räume eingestiegen. Und so sind Vater und Sohn sich aus dem Weg gegangen und haben sich gehasst. Und das wussten natürlich meine Eltern alles überhaupt nicht, als die 1970 dieses Haus, 1969, also 30 Jahre später, dieses Haus gekauft haben. Meine Eltern haben vorher zur Miete gewohnt und dann haben sie eben, mein Vater hatte ein Geschäft, ein Einzelhandelsgeschäft mit Fernsehern, was ja damals in den 60er Jahren gut lief. Und mit dem Geld hat er sich dieses Häuschen hier halt dann eben verdient, aber auch abgezahlt. Und ja, irgendwie hatten die beiden, meine Mutter wohl besonders, hatte nie so ein richtig gutes Händchen beim. Vorher hatten sie gewohnt in der Mietwohnung am Hammelstein. War wohl eine alte Kultstätte der Sachsen hier. Am Hammelstein wurden die Hammel geopfert und zwar für den Gott Titius. Und er hat einen Sohn, der heißt Manus. Und da hatte ich schon in anderen Sendungen drüber geredet. Von diesem Wort Titius soll wohl das Wort Deutsch stammen, also der Gott der Deutschen. Und auf diesem Bass, der ganze Berg hier heißt Bassberg. Bass ist ein altes deutsches Wort für Boss, also der Berg des Herrn. Boss ist ja der Herr, ne? Also das waren hier so die Anfänge der Besiedlung dieser Gegend, in der ich jetzt hier lebe, in Hameln. Das war da hier eben so, hier wurden Gottheiten verehrt, Titius, Manus und der Berg, auf dem ich hier lebe, ist der Bassberg, der Berg des Herrn. Dann haben die Nazis hier dann diese Nazisiedlung draufgebaut, diese Frontkämpfersiedlung für verdiente Kämpfer des Ersten Weltkriegs. Und das waren wohl wirklich welche, die hier im Haus gewohnt haben. Das habe ich mal durch Zufall erfahren, als ich am Rasenmähen war. Da kam einer vorbei und sagt, und den kannten meine Eltern, oder der kannte meine Eltern, aber die waren ja dann schon beide verstorben. Und dann sagte er, ich muss Ihnen mal die Geschichte erzählen von diesem Haus. Und dann hat er mir das, was ich euch eben erzählt habe, erzählt. Als ich dann also oben in dem Zimmer war, da war das, also ich geschwächt und angeschlagen durch meine Wohnung am Bahnhof. Ich war genau vor einem Jahr im Krankenhaus, dann wegen hohem Blutdruck, der war plötzlich bei mir aufgetaucht. Und andere Beschwerden, ich musste andauernd auf Toilette rennen, konnte mir das alles gar nicht erklären. Und Schmerzen und auch Kopfschmerzen. Und ich war dann etliche Male in den Notaufnahmen gerannt und habe mich untersuchen lassen. Aber die fanden nichts und sagten mir eigentlich, alle Ärzte sagten mir, das ist psychosomatisch. Und ich konnte das gar nicht fassen. Solche körperlichen Schmerzen, auch im Kopf und in den Oberarmen und in den Schultern und im ganzen Körper, das soll psychosomatisch sein? Die Psyche soll so einen Einfluss haben. Und meine Hausärztin, das ist eine Schulfreundin von mir, die habe ich dann aufgesucht, weil ich bis dahin gar keinen Hausarzt hatte. Ich war Ewigkeiten nicht beim Arzt gewesen. Hatte ich auch eigentlich nicht gebraucht. Ja, und sie rieb sich eigentlich die Hände so ein bisschen, weil sie mich kennt und eben weiß, dass ich gläubig bin. Und ja, sie rieb sich in gewisser Weise voller Schadenfreude die Hände und sagte so, tja,
Jetzt mal mit meinen Worten, so hat es nicht gesagt, aber das kommt halt davon, wenn man auf Gott vertraut. Die Seele fordert halt auch ihren Tribut und du hast dich um deine Seele nicht gekümmert, du hast nur aus dem Glauben gelebt, ne? Du hast ohne Frau und ohne Kinder und immer nur da das nach dem Willen Gottes gefragt und das hast du halt davon. Jetzt bist du kaputt, jetzt bist du krank, deine Seele hat jetzt deinen Körper kaputt gemacht. So kam ja, also das waren jetzt nicht ihre Worte, wie gesagt, weil sie kann sich gar nicht so ausdrücken, aber so habe ich das empfunden, weil sie war, also recht vorwurfsvoll kam das, das ist psychosomatisch. Ne? Wir können da lange suchen, aber wir werden nichts finden. Und etliche Versuche, die wir angedacht haben, ich dann ja, sie hat mich eigentlich mit allem nur entmutigt und gesagt, wir finden da sowieso nichts, hat mir aber trotzdem einen riesen Stapel Überweisungen an Fachärzte mitgegeben, wo man ja Ewigkeiten wartet, 3 bis 6 Monate, sodass ich das alles gar nicht in Angriff genommen habe. So, das so dazu. Und dann also hier in dem Haus, ich angeschlagen aus meiner Wohnung, seit 1. März jetzt schon hier in diesem Haus. Und ich war dann da oben in dem Zimmer und da oben war der Sohn von der SS und unten war der Vater von der SA. Und es war unerträglich da oben. Ich konnte kaum atmen die erste Zeit. So stark habe ich diese Gegenwart von irgendwie diesen SS-Geistern, diesen Geist des Todes empfunden. Und es war schon eine Erlösung, wenn ich überhaupt mal nach unten ging, auf die untere Etage, da war wenigstens nur SS. So sind da alle meine Gedanken. Und in der letzten Ecke des Grundstücks, da habe ich dann mir eine Sonnenliege hingestellt und mich viel aufgehalten in der Sonne, wenn die Sonne schien, jetzt im Sommer über. Und früh morgens habe ich meinen Tag damit begonnen, mal kurz das Grundstück zu verlassen, auf die Straße zu gehen. Ich habe nämlich hier einen großen Kirschbaum im Vorgarten und der wirft jeden Morgen Kirschen ab, immer noch, jetzt die vertrockneten. Und da habe ich mir so eine kleine Kehrmaschine angeschafft und mit der gehe ich dann morgens dann einmal den Bürgersteig auf und ab und die Straße, die Gosse, um das alles wegzukehren. Und das war dann schon eine Erholung für mich, mal für wenigstens für 5 Minuten von dem Grundstück runter, von diesem Frontkämpfer-Grundstück aus da in der Adolf-Hitler-Siedlung mit SS und SA hier im Haus. Da habe ich mich schon ein bisschen erholt und das war dann schon wohltuend. Aber ich leide und kämpfe hier immer noch, habe auch mir schon die Hände auflegen lassen und beten lassen in der Gemeinde. Gott ist Liebe in Rinteln, Pferdemarkt 1, ne? Eingang, die erste oder zweite Eingang in der Fußgängerzone, wenn man von der Brücke kommt. Ihr seid herzlich eingeladen, mal vorbeizukommen, es lohnt sich. Sonntags 14 Uhr, Freitagabends sind wir um 19.30 Uhr zum Lobpreis und Gebet versammelt. Ja, soweit also diese Eindrücke, die ich euch jetzt schon mal mitgeteilt habe. Jetzt gibt's wieder Musik.

So, da bin ich wieder. Hab mir nebenbei hier einen Tee gemacht. Muss mir mal die Kehle befeuchten. Reden macht einen trockenen Mund, ne? Ja, also ich habe erzählt, dass ich also hier mit Kämpfen im Haus zu tun habe. Ich spüre die Vergangenheit dieses Hauses, 1938 erbaut. Und das war nicht einfach. Also jetzt bin ich umgezogen von da oben, vom Obergeschoss hier unten in das, das ist ja mein Elternhaus, also in das ehemalige Wohnzimmer. Das ist der größte Raum im Haus, ist ja meistens so. Und das konnte ich nicht gut vermieten. Da muss ich doch mehr Miete nehmen als für die kleineren Zimmer. Und das wollen dann die meist jüngeren Ingenieure aus dem Ausland nicht bezahlen. So habe ich mich entschieden, selber das große Zimmer zu nehmen. Und das kleine da oben ist jetzt bereits vermietet. Jetzt bin ich seit wenigen Tagen erst hier unten. Hier spüre ich auch die Geschichte. Und es ist irgendwie alles komisch und sehr belastend. Und wenn Menschen oft umziehen und immer, ich muss jedes Mal diese Umgebung erobern. Ich muss das tun. Also im Geist muss man da, unser Kampf ist nicht mit Fleisch und Blut, sondern mit den bösen Geistern in der Himmelswelt. Das ist immer noch so, auch wenn manche was anderes behaupten. Widersteht dem Satan, so wird er vor euch fliehen mit panischem Entsetzen. Und egal wo wir sind oder egal wo ich bin, ich erlebe das auf jeden Fall so. Ich spüre die Gegenwart des Feindes und seinen Widerstand. Und es ist nicht einfach, es kostet Kraft, es kostet Glauben und mir wird nichts geschenkt. Das ist, jeder Zentimeter muss irgendwie erobert werden, den man einnimmt an Raum auch, so wie dieses neuen Raum, dieses neue Zimmer hier. Und ich nehme dann das Blut Jesu in Anspruch, das sage ich dann, das Blut Jesu über dieses Zimmer und über dieses Haus und über die Adresse hier in Hameln am Amselweg. Und weil das Blut Jesu reinigt ja, durch das Blut Jesu ist Satan besiegt, ne? Und ja, und ich habe dann für mich beten lassen in der Gemeinde schon vor einer Weile, habe mir die Hände aufgelegt, das war sehr wohltuend. Und dann sagte mir die Conny, eine unserer, die dort die mit die Leitung hat, sie sprach zu mir prophetisch, sie stutzte und guckte mich an und sagte, der Herr sagt dir, spreche meine Wahrheiten aus, dann wird es dir in kleinen Schritten besser gehen. Und in derselben Nacht hatte ich dann noch einen Traum, wo mir jemand erschien. Es war eine undeutlich, eine Gestalt, ein Mann mit weißer Bekleidung. Ist aber nur schemenhaft gewesen. Und er sagte, er sprach diesen Satz, die Freude am Herrn ist meine Stärke. Und das bin ich jetzt eigentlich immer wieder am Aussprechen. Ich muss das dann laut aussprechen, dann merke ich, wie Kraft in mich einströmt. Die Freude am Herrn ist meine Stärke. Die Freude am Herrn ist meine Stärke. Das spreche ich immer wieder aus und ist wirksamer, als wenn ich auch in Zungen rede sogar. Und ich bat Gott um Weisung, dass er mir zeigen soll, wo ich leben soll. Und dann sagte auch diese Conny, ich sehe ganz viele Blumen. Und mir war schlagartig klar, ich sah dann das Haus hier, es war nämlich auch Mai und hier war alles am Blühen. Hier sind sehr viele Blumen und ich habe das alles selbst angepflanzt. Und da die alte Wohnung war eben, wie gesagt, in der Nähe des Bahnhofs, 35 Meter zum Bahndamm, wo die Oberleitungen sind. Da hat es nachts immer gebrummt, diese S-Bahnen, die da stehen, da laufen die Klimaanlagen, die Transformatoren und da ist dann doch auf jeden Fall bestimmt ein magnetisches Feld, ein elektromagnetisches Feld und ich habe mich da, es ging mir gar nicht gut. Ich glaube, ich habe mich schon ein bisschen erholt hier. Ich heute so darüber nachdenke und reflektiere, dann sehe ich das auch. Ich musste dann diese Wohnung auflösen und das hat mich natürlich auch viel Kraft gekostet. Jedes Mal, wenn ich dort war, bin ich wieder mehr oder weniger krank hierher zurückgekommen in meine neue Wohnung. Zu Ende August habe ich das Ganze dann also leergeräumt gehabt und der Umzug war abgeschlossen. Mein Vermieter hat sich merkwürdigerweise nicht gemeldet, ein Zahnarzt, der im Urlaub war. Ich habe ihm Briefe geschrieben, er soll bitte zur Wohnungsübernahme mit mir, Wohnungsabnahme oder Übergabe einen Termin machen. Habe ihm geschrieben, 4 Wochen vorher oder 2, 3 Wochen vorher. Zum Termin selber habe ich ihn angerufen, nochmal einen Tag vorher, da war die Praxis geschlossen, weil er in Urlaub war. Naja, Zahnärzte, sage ich da mal so vorurteilsfrei. Okay, habe die Wohnung also Schlüssel dann über, habe ich dann abgeschickt mit der Post und ein Protokoll gemacht, Zählerstände abgelesen, das ist alles sauber gemacht, Fenster geputzt, Besen rein übergeben, auch ohne den
Vermieter, und dann habe ich also noch einen, ich habe einen Freund dabei gehabt, den kann ich als Zeugen für all diese, den Zustand der Wohnung da haben. Und ja, das ist abgeschlossen, das Kapitel. Jetzt bin ich hier also im Haus im Grün, und ich glaube, ja, ich hoffe, dass ich mich erhole, dass das weitergeht. Heiliger Geist, ja, ich weiß, das ist dann, ja, das ist dann alles nicht einfach auf jeden Fall. So, das sind so ungefähr die Dinge, die jetzt hier so gerade, die so, wie es mir geht. Wie geht's euch? Wie geht's euch? Könnt ihr mir mal schreiben, wenn ihr Anliegen habt. Ja, wenn euch mein Sender gut tut, schreibt doch mal. Und ja, ich glaube, ich brauche einen Schluck Tee. Bis gleich.

Ja, der Teufel tobt mal wieder, sagte ich am Anfang. Vielleicht heißt auch die heutige Sendung so. Nun bin ich also seit 1. März hier in der Wohngemeinschaft und in meinem eigenen Haus. Und als ich am 1. März hier eingezogen bin, da hat sich der eine der Mieter, der schon seit 6 Jahren ist, hier verändert. Der hat mir immer ganz offen erzählt, dass er also an paranoider Schizophrenie leidet und dass er auch so ein Antipsychotikum nimmt. Und der war immer friedlich und auch nett, freundlich. Und man hat eben auch mit ihm Mitgefühl gehabt. Und ich und ein anderer Bewohner des Hauses, wir haben ihm die Einkäufe besorgt. Er hat selber bezahlt, aber wir sind dann, ich habe im Supermarkt immer so eine Tasche für 30 Euro circa mitgebracht. Tiefkühlsachen so von Froster, dass er mal was anderes isst als immer nur vom Pizzadienst, die bringt Pizza mit einer Pulle Cola. Der andere, der Michael, der hat ihm ganze Paletten Apfelsaft und Milch mitgebracht. Und so haben wir uns um ihn gekümmert. Wir haben ihn auch mal, wir haben mit ihm geredet, uns unterhalten und uns so mit Mühe mit ihm gemacht. Und dass er wieder auf die Beine kommt, ihn akzeptiert und respektvoll behandelt. Anfang März, als ich ins Haus kam, merkte ich, der verändert sich auf einmal. Und der wurde lebendiger. Vorher hat er mal rumgesessen und war ein bisschen schwermütig, hat viel geraucht und hat dann so Online-Poker-Spiele gemacht und wahrscheinlich, also er ist spielsüchtig. Und kurz danach, also er wurde komisch und er beschwerte sich zuerst darüber, dass ich seinen Zucker immer nahm. Vorher hat er mir immer, ich habe gesagt, Patrick, ich nehme mal Zucker, ich nehme mal Milch von dir, kein Problem, brauchst nicht fragen. Er hat immer jeden Morgen einen großen Pott Kaffee gekocht und hat da gar nicht viel von getrunken. Den ganzen Rest, durften die anderen sich von bedienen und Milch und Zucker war kein Problem. Hat damit, brauchst nicht fragen, nimm einfach. Und plötzlich stellt er sich an und sagt, kauft dir mal selber Zucker. Und den einen Morgen, das war jetzt erst vor 4 Wochen, glaube ich, ungefähr, da lud er mich morgens zum Frühstück ein. Er hatte Croissants da, die backt er selber auf. Ich gehört ja zur Wohngemeinschaft auch eine Küche. Und dann lud er mich ein und sagte, komm, isst Croissants mit mir. Und dann habe ich gedacht, ja, okay, mache ich. War ganz wohltuend, morgens mal ein bisschen zu quatschen und nicht meinen eigenen Gedanken nachzuhängen, meinen eigenen Gedanken zu sein, auch in der Depression, unter der ich gerade jetzt leide. Aber ich trinke keinen Kaffee, der bekommt mir nicht, sondern ich mache die mir auch da, wie schon lange immer eigentlich, schon seit Jahren morgens erstmal einen schwarzen Tee und den habe ich mir hingestellt, Croissants mit ihm gegessen und ich brachte meinen Zuckerstreuer mit, weil er ja, wie sich da auch hintenrum über mich beschwert hätte, ich würde immer seinen Zucker nehmen, stimmte gar nicht. Das war nur eine alte Angewohnheit, weil er mich früher immer dazu auch eingeladen hatte, wie gesagt, er sagte, brauchst nicht fragen, kannst du nehmen. So, diesen Morgen also essen wir Croissants mit Butter und Marmelade und ich trinke einen schwarzen Tee, eine Tasse Kaffee. Er tut sich von seinem Zucker 3 Löffel oder 5 Teelöffel Zucker da in seinen Kaffee und ich habe so einen Zuckerstreuer, mache da so ein bisschen Zucker rein, rühre um. Machen wir mit Frühstück fertig, wir stehen beide auf, ich wische den Tisch ab. Er geht auf Toilette, kommt dann wieder. Ich will gerade rausgehen mit meiner schmutzigen Teetasse und meinem Zuckerstreuer in der Hand. Da guckt er mich erbost an und zeigt mit dem Finger auf den Zuckerstreuer und fragt mich, was ist das? Das ist mein Zuckerstreuer, das ist mein Zuckerstreuer. Das ist mein Zucker, den hast du mir eben gestohlen, als ich auf Toilette war. Da habe ich ihm ganz direkt gesagt, weil ich auch schon merkte, die Zeit, die Wochen vorher, dass er so ein bisschen komisch war und ich auch so ein bisschen Angst vor ihm bekam. Also er war richtig, richtig vehement in dem, wie er das sagte. Das ist mein Zucker, den hast du mir eben gestohlen, als ich auf Toilette war. Da habe ich ihm ganz direkt gesagt, Patrick, das ist Paranoia. Das ist mein Zucker. Nein, das ist mein Zucker, den hast du mir eben gestohlen. Erzähl nichts. Ich habe das dann nochmal, nein, das ist mein Zucker, aber egal, wenn du meinst, dass es deiner ist, dann ist mir, das ist dann, ich habe das dann auf sich beruhen lassen, weil ich merkte, hier stimmt was nicht. Und jetzt ist also seitdem, dann musste ich ihn ermahnen, er ist Raucher und er schnipst schon seit langem so seine Zigarettenkippen, die Reste selbst gedreht und manchmal auch eben dann Filterdinger, die schnipst er in die Hecken und Blumenbeete. Und den einen Tag saß er direkt neben mir, hat er sich hinten zu mir da gesetzt, wo ich meine Sonnenliege stehen hatte. Und kam zu mir, wollte ein bisschen quatschen und erzählte mir was und dann rauchte er und dann war er fertig und dann schnippte er seine Zigarette weg. Ich sage, Patrick, mach das nicht, das kann einen Brand geben, du musst im Gras so auseinanderreiben, dann ist das okay. Er hat abgewinkt, passiert nichts und außerdem ist das nur Bio.
Eine Weile später, wir saßen immer noch da, plötzlich, es stinkt und es hörte nicht auf. Was ist denn da, was hast du denn da wieder gemacht? Da drehe ich mich um, links neben mir in die Hecke rein, es war Sommer und trocken, ja, da hat es geschwelt. Ne? Da hat also seine Kippe, die hat da einen Brand entfacht im Unterholz da, also im Gras, ne? Im trockenen Gras unter den Büschen. Also guck mal, was du gemacht hast, siehst du das? Hatte auch nur wieder abgewinkt und ich bin dann hingegangen und musste das dann da löschen. Und das ist dann schon das zweite oder dritte Mal passiert gewesen, in der Hecke an der Küche und dann gegenüber bei einem Nachbarn hat er seine Kippen reingeschnipst und der ist Kettenraucher und er raucht eben eine ganze Menge. Da sind also mehrere Dutzend Zigaretten pro Tag, ne? 1 bis 2 Dutzend Zigaretten pro Tag und dann eben auch die Kippen. Jetzt gibt's noch hier immer noch ein Beet vorm Haus, wo man sehen kann, die Brandlöcher im Blumenbeet da von den Blumen und die ganze Fensterbank liegt voll mit seinen Kippen, also selbstgedrehte und auch Filterdinger. Ja, und da hat es überall geschwelt. Ich habe mich manchen Abend gewundert, dann oben im Haus, und warum stinkt das hier so? Der hat doch eben eine geraucht, warum ist er eine halbe Stunde später immer noch? Ich bin rausgegangen, aber es war dunkel und ich konnte nichts sehen. Jetzt habe ich im Nachhinein also da diese Brandflecken gefunden in den Blättern und so. Da hat jedes Mal die Zigarette, wenn er da draußen stand im Dunkeln, der hat da wieder reingeschnipst und dann war da wieder so Schwelbrände in dem Laub. Ne? Und das zog dann durch die offenen Fenster bis zu mir hoch ins Zimmer und die ganze Wohnung hat gestunken. Da ich also drei oder vier Mal mit ihm darüber gesprochen hatte, das nicht zu tun, um es kurz zu machen, habe ich ihm also eine E-Mail geschrieben, nochmal aufgefordert, das Ganze eben anders zu machen, die bereitgestellten Gefäße zu benutzen. Der andere Raucher im Haus hat da solche Plastikbecher besorgt, mit Wasser gefüllt, wo dann die Kippen immer drin sind. Sieht nicht schön aus, aber ist effektiv, so ist es sauber und kann nicht brennen. Und er sagt, er hat immer gesagt, macht er, aber er hat es nicht gemacht. Er hat also überall hingeascht und seine Kippen überall hingeworfen, wie ich das eben beschrieben habe. Dann habe ich ihm also auf seine E-Mail mitgeteilt, dass er das nochmal, wie er sich zu verhalten hat. Und daraufhin ist er renitent geworden. Und er hat mir dann gesagt, er ist zur Polizei gegangen, hat mich angezeigt wegen bestimmten Dingen. Hier wäre ja Brandgefahr, die ja durch ihn ausgeht. Und alle möglichen anderen Dinge, also wollte mich bei Behörden hier anschwärzen wegen Missständen im Haus. Und da wollen wir mal gucken, ob da noch was kommt. Also 6 Jahre ist er hier. Wir haben uns auch 6 Jahre, die anderen im Haus und ich, mit ihm abgegeben und gekümmert und waren nett zu ihm. Und er war auch dankbar, aber jetzt ist er ganz anders. Und ich habe den Vorfall beschrieben da mit dem Zucker. Also das ist Paranoia. Der ist wieder in der Psychose. Der ist nicht mehr normal im Kopf. Das ist seine paranoide Schizophrenie. Also einem Bekannten hat er mir erzählt, er hätte also seine Medikamente aus eigenen Stücken abgesetzt, ohne das beim Arzt zu besprechen. Den Betreuer hat er abbestellt. Das ist auch durch. Das wurde also dann auch vom Arzt da irgendwie so. Aber den Betreuer hat ihn abserviert, beleidigt. Das habe ich mitbekommen. Er hat mir sogar vorgelesen, wie er den beleidigt hat, seinen Betreuer, der ihn jetzt also die Jahre über betreut hat. Es ist ein großer Spaß, dann Menschen, die ihm dann lästig werden, zu beleidigen. Ne? Und er war nicht dankbar für die Zeit. Ich habe gesagt, sag ihm doch mal deinem Betreuer, danke für die Zeit, wo du dich um mich gekümmert hast. Ich danke dir dafür, aber jetzt brauche ich dich nicht mehr und ich muss das ja jetzt selber bezahlen, weil ich wieder arbeite. Und das möchte ich nicht. Das wäre ja okay, aber er hat ihn also da beleidigt und beschimpft und davongejagt. Und das so ähnlich macht das jetzt mit mir, und dann müssen wir ja mal gucken, was daraus wird. Ich habe ihn fristlos gekündigt, weil ich mit ihm unter einem Dach wohne, in einer Wohngemeinschaft, und das ist für mich nicht zumutbar, dass mich einer belästigt und bedroht. Und jetzt, dann ist er hinter mir hergelaufen, egal, wenn ich aus dem Zimmer kam, sofort war er da und stellte sich neben mich und war bedrohlich und auch eben belästigend. Und und er hetzt alle hier im Haus gegen mich auf und er meinte, ich wäre ein schlechter Mensch und die sollten ihr Geld zurückfordern von mir wegen dies und das und jenem und das, ja. Und und also er wirkt auch bedrohlich, ist ein großer Kerl, kräftig, und er stellt sich dann, wenn der sich nebenan stellt und dann so böse guckt, den ist der Teufel gefahren. Und das ist nicht schön, das ist nicht angenehm. Ja. Das sind also insgesamt so die Dinge, die hier so laufen. Und jetzt ist der Tee gezogen, jetzt trinke ich einen Schluck und dann hört er mich wieder.

Naja, ich hatte mich erst gefreut, so Anfang März, als ich hier ins Haus zog, dass der Patrick irgendwie auch munterer wurde. Da hat er sich nämlich einen Job gesucht und erzählte mir alles Mögliche. Aber dann mittendrin hat er mir dann auch mal so gesagt gehabt, ohne, ja, er zieht aus, er hat sich schon was anderes gesucht und er ist bald weg. Da musste ich ihn daran erinnern, dass er einen Mietvertrag hat, wo eine 3-monatige Kündigungsfrist drinne steht, wie das eben üblich ist. Und ich muss ja planen können, hier kann nicht jeder kommen und gehen, das ruiniert mich finanziell. Ich brauche immer ein bisschen Vorlauf, um neue Leute dann für die Zimmer zu finden. Und das war dann überhaupt nicht irgendwie solidarisch mit mir. Man hat an ihn immer mitgedacht und jetzt, also er dachte an mich, der reine Egoismus, und ein anderer im Haus war dann krank geworden. Da hat er sofort gesagt, ah, das ist ja gut für mich, dann kann ich ja morgens länger duschen und das, also nur ich, ne? Und du kommst noch lange nicht. Und ja, da habe ich mich erst gefreut, aber dann war das scheinbar, ich weiß nicht, also irgendwas, jedenfalls ist es jetzt so und mein Kampf ist nicht mit Fleisch und Blut, ich sagte das schon. Und das ist auch nicht er, sondern da ist irgendwas, auch die Geister hier vom Haus oder die Geister von diesem Berg oder die Geister von Hameln. Ja, viele Geister, Hameln steht unter dem Fluch des Rattenfängers, ne? Dieses 5., 6. und 7. Buch Mose, habe ich schon mal erwähnt. Hameln ist eine verzauberte Stadt, hier gibt es keine echte Freude und das ist hier bei uns im Haus auch ganz besonders schlimm. Ich weiß, also ich würde auch nicht anderswo in Hameln leben wollen. Ich möchte eigentlich weg hier schon lange. Und hier kommt doch wohl einiges zusammen. Und dann kommt ein bisschen noch in Niedersachsen und ne, Sturmfest und Erdverwachsen. Ja, so sind wir Niedersachsen, wie du Kind stammen. Das geht dann auf die Sachsen und Germanen zurück. Halte ich ja überhaupt nichts von solchen Bezügen. Boah. Und Deutschland ist mir klar geworden, auch hier im Zusammenhang mit dem Haus. Wir hatten auch noch diesen Reichsernte-Dank-Feste hier in der Nähe. Das ist in Sichtweite fast von, das ist in Sichtweise vor Weite von hier. Es ist keine 8 Kilometer oder so, ist dieser Bückeberg. Da haben sich damals über 1 Million Menschen versammelt, um Hitler zu ehren. Und Hitler hat mit, glaube ich, mit 15.000 Soldaten und 2.500 Panzern haben die hier eine Kriegsschau abgezogen. Er hat dann da auf dem Berg standen die Menschen. Wie gesagt, er schritt dann unten, er hat erst unten geredet, da haben sie dann die Menschen zu ihm hingeschaut, und dann wanderte er durch das Volk auf dem sogenannten Führerweg nach oben und setzte sich dort oben mit Goebbels und Göring und Himmler und Heydrich und so weiter auf die Ehrentribüne. Und wenn er dann da oben angekommen war und das Volk ihm zujubelte, die Frauen fielen in Ohnmacht und schrien: Adolf, ich will ein Kind von dir. Die sind da wirklich in Ohnmacht gefallen und haben ja da, war ja eine Raserei, die Männer auch und die Kinder und die Jugendlichen. Und wollten für ihn sterben. Und dann ging dann unten die Kriegsshow los. Dann hat da also, die haben dann ein Dorf aufgebaut gehabt, das haben sie dann mit den Panzern eingenommen und mit Bomber kam tatsächlich. Die Flugwaffe war da, die Luftwaffe war da. Und eine Brücke, die sie über die Weser erbaut hatten, die haben sie dann auch in Brand geschossen oder in Brand gesetzt. Also ne, 15.000 Soldaten, sowas in der Richtung, 2.500 Panzer. Die Bundeswehr hat heute nur 250. Könnt ihr euch mal die Größenverhältnisse vorstellen, was hier für eine Show abgezogen wurde? Und das ist Hameln. Das ging von 33 bis 38, ne? Das sind 33, 34, 35, 36, 37, 38, 6 Jahre lang. 1939 brauchten sie dann die Züge, um die Truppen an die Fronten zu fahren. Dann war das diese Erntedankfeste, diese Kriegsschau, hier wurde Hitler zum Gott gemacht, zum Gott gekrönt, als Gott verehrt. Das ist Hameln und ich glaube, Deutschland ist immer noch wirklich, für mich ist das irgendwie klar, ist immer noch Nazi-Deutschland. Ich spüre das hier im Haus, wie sehr das in den Gemäuern, in den Mauern drinne hängt. Und wenn also unser Finanzministerium in Berlin im ehemaligen Propagandaministerium von Goebbels heute untergebracht ist, ja, ich kann mir vorstellen, dass da, also es hängt, das ist, man nennt das auch den Geist des Ortes, den Spiritus Locii, der Geist des Ortes. Und es ist über Deutschland noch diese Nazi-Geister, diese Schuld, die wir haben. 6 Millionen Juden wurden umgebracht und darüber hinaus 30 bis 50 Millionen Tote oder noch mehr. Ich glaube, allein, was allein in der Sowjetunion an Menschen ums Leben gekommen sind durch deutsche Schuld, das ist so furchtbar. Diese Verehrung und diese Kulte, das Böse, was die Deutschen, unsere Vorfahren hier getrieben haben, die ist so groß, das ist noch nicht ausgelöscht. Das ist noch da. Und hat sich auch schon erwähnt, also die Deutschen sind ja Reiseweltmeister, wir fliehen. In Deutschland kann man nur arbeiten, ne? Arbeit macht frei, aber zum Urlaub, zur Erholung müssen wir woanders hin. Da fliehen wir alle nach Spanien,
nach Mallorca und ich weiß nicht wohin, weil dort ist irgendwo diese Lebensfreude, diese Leichtigkeit, die es hier nicht gibt. Hier ist eine Schwere, eine lähmende Schwere, in die man nur, aus der man nur herauskommt durch Arbeit. Also man kann sich, ich kann mich also jetzt auch gerade in diesem Augenblick und so weiter, Erholung, Entspannung ist in Deutschland kaum möglich. Man braucht dafür eine Menge Alkohol und wirklich für Urlaub, für Erholung muss man woanders hin. Weil das ist diese Schwere hier, ne? Und das ist die Schuld aus den Nazi-Jahren, glaube ich, von 33 bis 45, 12 Jahre. Vielleicht auch schon vorher. Und der Pergamonaltar hat hier gestanden in Berlin und solche Geschichten. Ne? Erster Weltkrieg war auch keine Ruhmestat. Und jetzt läuft gerade wieder diese Serie Babylon Berlin und da wird das ja nochmal gezeigt und auch diese, was da die Adligen und das Militär, welche Schuld die auf sich geladen haben, indem sie die Weimarer Republik boykottierten und sabotierten und dann eben dazu beigetragen haben, dass dann eben Hitler und die Nazis, die Mörder, an die Macht kamen. Und dann ging es bergab und das ist seit 1945, machen wir hier aus der Gnade Gottes weiter, aber wir brauchen eine vollständigere Erlösung noch. Hier muss noch was passieren. Hier sind so viele Altlasten und das spüre ich hier auch bei mir im Haus, wie gesagt, von denen ich auch dringend erlöst sein möchte. Jesus, bitte hilf.

Glückselig, die ihre Kleider waschen, damit sie ein Anrecht am Baum des Lebens haben und durch die Tore in die Stadt hineingehen. Und der Geist und die Braut sagen, komm, und wer es hört, spreche, komm. Und wen dürstet, der komme. Wer da will, nehme das Wasser des Lebens umsonst.

Ich hatte gestern hatte ich ein Lied gehört von einer Glaubensschwester. Das ist die Anja Schäfer. Die lebt mit ihrem Ehemann und 6 Kindern in Vechta. Und die hat mal, die macht Musik. Die ist Musikerin, also unter anderem. Ja. Die ist auch Mutter eben und dann Erziehungswissenschaftlerin. Hat eine ganze Weile hat sie mitgemacht bei so einem bei so einer Telefonseelsorge. Da konnte man sich hin, da konnten sich also Entschuldigung, Frosch im Hals. Sie hat da mitgemacht in so einer Telefon-Hotline, Seelsorgetelefon für ungewollt schwanger gewordene Minderjährige. Da hat sie also sich ans Telefon gesetzt und hat die beraten. Das war ihr Anliegen. Sie kommt aus der evangelischen Kirche aus Fulda. Hat dann den Michael kennengelernt durch ein Musikprojekt, das er hatte. Das war damals die Bible Fighter Kids oder Bibelkämpfer Kids. Da hat er Musik gemacht und da sucht er weibliche Sängerin und da hat sie sich gemeldet gehabt über jesus.de. Ja, und so sind die ein Paar geworden und dann wegen des Studiums von ihr nach Vechta gezogen. Ich erzähle das mal so. Ja, sie hat sich dann da also engagiert, dass also junge Frauen, Mädchen, Minderjährige, die ungewollt schwanger geworden sind, vielleicht das Kind nicht abtreiben, sondern behalten. Ihr liegen scheinbar Kinder sehr stark am Herzen, hat ja auch selber 6 Stück. Und also sie hat ein Lied gemacht und Himmelweit und ganz nah heißt das und das werde ich dann gleich mal spielen oder habe ich dann schon gespielt, bevor ihr diesen Redebeitrag hier hört, weil da war eine Textzeile drin und an die muss ich mich gerade nochmal erinnern, die fand ich so toll. Kleinen Moment. Ja, die Textzeile, um die es ging, jetzt ist sie mir eingefallen. Wenn du mit Jesus gehst, dann kommst du nicht ins Gericht. Und ich besuche ja jetzt seit in einem Monat wird es ein Jahr sein. Also jetzt sind es ungefähr 11 Monate, besuche ich einen Teil meiner ehemaligen Heimatgemeinde. Das ist eben dieses Gott ist Liebe, nennt sich christliche Gemeinschaft. Wir treffen uns da, das ist eine Abspaltung oder das ist die gespaltene Jesusgemeinde. Obwohl in der Jesusgemeinde ist nicht mehr viel über. Es sind noch 2, 3, 4, 5, 6 Ehemalige sind noch von der ehemaligen Jesusgemeinde da, alle anderen sind weggegangen. Die Gemeinde hat sich aufgefüllt mit anderen Leuten aus Hameln, aus der Umgebung. Alles Verschwörungstheoretiker, die gegen den Staat kämpfen, die weiter in dem Ding bleiben da von Corona. Der Staat ist gegen uns, der Staat will was von uns, wir müssen dem Staat misstrauen. Und die haben sich da jetzt versammelt, so 20, 30. Und machen weiter. Alle die Vernünftigeren, ich finde das traurig, dass das so ist, die Vernünftigeren, die Verständigeren, die etwas Sanfteren, die sind gegangen, so 20, 25 Leute und machen jetzt was Eigenes. Ich habe euch schon eingeladen, das ist, wenn ihr nach Rinteln kommt, dann seht ihr das Modehaus Bruno Kleine. Das ist direkt an der Brücke, an der Weserbrücke. Es gibt nur eine Weserbrücke in Rinteln. Dann seht ihr da ganz groß an dem Haus dran geschrieben Bruno Kleine. Das ist über 2 Etagen ein Modehaus. Und die haben in der Fußgängerzone den ersten Eingang gleich rechts, wenn ihr von der Brücke herkommt. Man kann um die Ecke rum parken. Da ist so eine, hinten hinter den Häusern einer Altstadt zu einem Blumenwald, das ist ein Park, da könnt ihr parken und wenn ihr dann in die Fußgängerzone reinkommt, der erste Eingang ist Bruno Kleine, der zweite Eingang, das ist dann, da sind wir, das ist also, da ist ein Treppenhaus, geht da rein, da steht das auch dran, ne? Gott ist Liebe, manchmal steht so eine Fahne draußen am Sonntag, 14 Uhr oder schon vorher und dann gleich rechts halten durch, da ist ein Fahrstuhl, steht auch ein Schild und dann fahrt ihr hoch. Ihr müsst da die 1 drücken und dann fahrt ihr hoch in den 2. Stock. Das ist halt so, der hält auch nur da oben, der hält sonst nirgends, deswegen gibt es da nur 0 und 1. Ihr fahrt also nach 1 nach oben und da hört ihr uns dann schon. Da ist dann in einem schönen Raum, ist dort diese christliche Gemeinschaft mit Gottesdiensten und Lobpreis und Anbetung und Fürbitte und Gebet.
Ja, und da gehe ich jetzt seit, wie gesagt, seit 11 Monaten hin. Und ja, was mir da so durch den Kopf geht und was ich erzählen will, das erzähle ich euch jetzt gleich nach einem Schluck Tee. Ich fing eben an zu erzählen davon, dass du, wenn du mit Jesus gehst, kommst du nicht ins Gericht. So, das ist der eine Punkt. Der andere Punkt, das hatte ich auch schon gesagt, also ich glaube, wir haben hier immer noch ganz viel Fluch in Deutschland, ganz viel mangelnden Segen. Das ist noch alles blockiert. Die Himmelswelt ist blockiert durch Nazi-Geister, durch die Schuld aus diesen 30er Jahren. Diese Hitler-Verehrung, meine Eltern, mein Großvater väterlicherseits oder auch mütterlicher. Nee, der war ja Bahnfahrer, der war also Bahn-Lokführer. Der Opa, den ich kennengelernt habe, Engelbert Lukaczek, das war polnischer Abstammung und der hielt von Hitler gar nichts. Ich weiß nicht, was mit dem Max Lies war, das ist der Vater von der Mutter. Der war bei der Reichsbahn und hat die Züge an die Front gefahren nach Stalingrad, ist da auch ums Leben gekommen. Wie der drauf war, weiß ich nicht. Vielleicht war das ein strammer Nazi. Die haben ihre erste Tochter, haben sie, glaube ich, Brunhilde genannt. Die waren irgendwie auch so Wagner-Fans und das lässt dann schon darauf schließen, das geht in Hitler-Richtung und diese Verehrung da mit Wagner und so. Ne, das, Hitler war auch ein großer Wagner-Fan. Es könnte sein, dass die so Nazis waren, mütterlicher Seite. Das würde die Flüche erklären, die auf meiner Mutter liegen oder gelegen haben. Brunhilde war dann gestorben und deswegen sind sie umgeschwenkt und fühlten das als ein Zeichen Gottes, dass sie also da, vielleicht haben sie es auch dann sein lassen. Sie haben dann ihrem die nächste Tochter Eva genannt. Ne? Das ist ja dann die erste Frau in der Bibel. Also erst Brunhilde aus diesem Nibelungenlied, Brunhilde und dann die Eva. Ich weiß es also nicht so genau. Opa Engelbert jedenfalls hat über Hitler gelästert. Oma sagte immer, Papa, Opa, du bringst uns noch alle ins KZ. So, das ist also der eine Grund. Und das andere ist ja, wenn ich also auch die Gemeinde da besuche, unsere christliche Gemeinschaft Gottes Liebe, ich sehe das, wie sehr wir unter diesem vollen Evangelium stehen. Also ich nicht mehr, aber die Leute dort. Diese falsche Theologie, dass man nur mit Jesus in den Himmel kommt und alle anderen Menschen ohne halt in die ewige Verdammnis gehen. Ich sehe, welchen Einfluss das hat und wie verkehrt das ist und wie uns das auch blockiert. Und deswegen hat mich diese Textzeile eben da so angesprochen. Das ist eigentlich der Auslöser für die heutige Sendung. Wenn du mit Jesus gehst, dann kommst du nicht ins Gericht. Und das ist das Evangelium. Der Weg zu Gott ist frei. Der Weg zu Gott ist frei. Jesus hat den Weg frei gemacht. Und es gibt für alle eine Umkehr. Egal, was du in deinem Leben getan hast, wenn du es bereust und zu Gott kommst, dann gibt es für dich einen Neuanfang. Es gibt Umkehr, es gibt die Möglichkeit. Du kommst nicht ins Gericht. Wenn du ohne Jesus gehst, weiter durch dein Leben gehst, dann kommst du ins Gericht. Ja? Ja? Das Gericht wird gerecht sein. Und dann kannst du schon mal gucken, wie du lebst und gelebt hast, ob deine Werke, ob deine Werke, wie, ob

Vater Gottes, und dann werden Bücher aufgetan und dann werden die Menschen, die Toten werden auferstehen und die Lebenden werden sich versammeln müssen vor dem Thron Gottes. Und dann werden die Menschen gerichtet nach dem, was in diesen Büchern über sie aufgeschrieben ist. Und ne, das ist alles aufgeschrieben. Unsere Werke, Gott führt Buch. Ja, Gott führt Buch. Nehmen wir es mal so wörtlich. Gott führt Buch über alles, was wir tun. Gott, da oben wird jetzt aufgeschrieben, dass ich jetzt hier unten gerade sitze, Mikrofone in der Hand habe und was erzähle, dass ich eine Sendung mache und euch genau das erzähle, was ich gerade erzähle. Das wird bei Gott registriert und scheinbar wird das protokolliert. Und so wird alles, was Menschen tun, wird protokolliert. Und was böse Menschen tun, wird protokolliert. Ja, und das wird alles aufgeschrieben. Und dann kommt dieser Tag und dann kriegst du ein Urteil. Jesus wird eben diesem Gericht, Jesus das Gericht übergeben und der Vater guckt zu. Und das ist eben mein Verständnis der Bibel. Und dann kommt eine Entscheidung, ob du ins Buch des Lebens geschrieben wirst oder nicht. Ja? Deine Werke werden das entscheiden. Und wenn du Böses getan hast, dann gibt es heute für dich gibt es die Möglichkeit, Buße zu tun, umzukehren. Das wäre also für Putin und diese Hamas-Mörder wäre es eine Möglichkeit, abzulassen von dem. Man muss nicht so voller Hass sein. Hass zu kultivieren ist Sünde. Zu hassen ist Sünde. Es gibt keine Entschuldigung für Mord. Also das ist ja, auch wenn man noch so schlecht behandelt wird, wenn man sich also so hinreißt, das ist, wenn man dann loszieht und nachts da Menschen den Kehle durchschneidet, Kindern, Babys den Kopf abhackt, wenn man da auf so ein Festival eindringt und Frauen aufschlitzt und 260 da umbringt auf einem Rock, so ein Hippie. Ein Open-Air-Festival in Israel, jetzt da irgendwo im Nord-Israel. So ein Hass auch ist nicht lässt sich auch nicht rechtfertigen, lässt sich sowieso nichts raus rechtfertigen. Die Geschichte wird ja immer falsch erzählt. Also gestern Abend saß eine Frau bei dem Markus Lanz, Florence Gaub. Sie kennt sich, ist eine hübsche Frau, die sich ganz ungewöhnlicherweise mit sehr gut und also damit sich beschäftigt mit Krieg und auch mit dem Ukraine-Krieg und mit Rüstung und all diesen Entwicklungen. Das ist so ein hartes Thema, das finde ich für eine Frau schon recht ungewöhnlich. Sie kennt sich da auch wirklich ganz gut aus, aber ist aber trotzdem eine Klugscheißerin, weil sie erzählt die Geschichte von Israel falsch. Sie sagt also, das Problem besteht ja schon seit 1948. Dann sagte der Ahmad Mansour, der dabei saß, das ist selber ein israelischer Araber, der jetzt in Deutschland lebt und hier Sozialarbeit macht unter arabischen Jugendlichen. Er sagte, sie erzählen das immer so, als ob da Israel Mitschuld hat. Und er sagte, ja, und das ist auch so, weil sie sagt, das Problem besteht seit 1948, also seit Staatsgründung. Ich habe mal eine Radiosendung gemacht vor langer Zeit. Ich weiß gar nicht, ob ich die noch auf einem Rechner hier habe. Die habe ich mit dem Herrn Gebauer gemacht. Das ist der war mal auch in der Politik beschäftigt, in der SPD, und wir hatten darüber gesprochen und er hat mir das erzählt, dass also das meiste Land, in Israel, das gehörte osmanischen Großgrundbesitzern, denn das war ja mal osmanisches Reich. Und dieses osmanische Reich, was damit zu tun hat, das erkläre ich euch gleich nach der nächsten Musik.

Ja, die Osmanen, ne? Das ist also, das ist ein anderer Begriff scheinbar für die Türken. Ich weiß nicht, wieso die sich auch noch Osmanen nennen. Aber das Osmanische Reich bestand ja so irgendwie da seit dem Mittelalter oder noch früher. Und die beherrschten einen großen Teil der Welt. Das war bis nach Griechenland rein und das war da im, die waren in Albanien, im Kosovo, glaube ich, in Teilen Jugoslawiens. Oder da hatten sie mal Truppen zurückgelassen, die auf dem Rückweg von Wien, von der Belagerung von Wien, nicht mehr die Fußlahm waren. Auf jeden Fall war Griechenland besetzt und der Schwarzmeerraum und dann eben auch der ganze, da was heute eben Libanon ist, Jordanien, Syrien, ich glaube der Irak und dann eben das, was heute Israel ist, diese Halbinsel Saudi-Arabien und bis nach Ägypten und nach Libyen rein. Dieses ganze Gebiet, das war mal das Osmanische Reich. Da, ne, und die Osmanen, das Osmanische Reich wurde zerstört mit dem Ersten Weltkrieg. Als der Erste Weltkrieg zu Ende war, wurde nicht nur das Deutsche Reich ging zugrunde mit seinem Kaiser, der ein Arschloch war, sondern das Osmanische Reich mit seinem Herrscher, der auch ein Arschloch war, ging auch zugrunde. Und dann entstanden diese Nationen, ne? Die wurden alle selbstständig, die wurden befreit die Türkenherrschaft los, die sie überhaupt nicht mochten. Die Araber und Türken mögen sich auch nicht, obwohl sie ja Muslime alles sind. Ja, und in den Folgejahren, dann nach dem Ersten Weltkrieg von 1918 und so weiter, dann in den 20er Jahren, dann entstanden eben diese Nationen, Libanon und dann auch und so weiter und der Irak, Syrien. Und auch Ägypten entstand. Und da gab es natürlich auch Landbesitz. So hat das mir Herr Gebauer erzählt. Und dieser Landbesitz auch gerade da in Palästina, also im heutigen Israel, das waren Großgrundbesitzer, aber die lebten natürlich nicht dort, sondern die hatten das Land verpachtet und es wurde dann, die lebten in Istanbul. Lebten ein mondänes, also ein städtisches Leben mit abends ausgehen, essen gehen, schon die Oper gehen oder irgendwie sowas nach westlichem Lebensstil und kriegten Geld von den Äckern und den Feldern, den Olivenhainen, die sie auch da unten im heutigen Israel verpachtet hatten. Das waren nur ganz geringe Pachtzahlungen, die sie gezahlt haben, weil da wurde auch nicht viel produziert, nicht viel Öl. Das Land war karg und trocken, da wurden dann Schafe und Ziegen gehalten, da konnte man auch nicht so viel Pacht von einfordern. Aber so war das da. Also das Land war, das Land, das heutige Israel, was dann in der Übergangszeit von dem Völkerbund, dem Vorgänger der Vereinten Nationen, der UN, eben Palästina benannt wurde. Das war eben besiedelt, da lebten Araber und die lebten aber nicht auf ihrem eigenen Land, sondern die hatten Land gepachtet von Großgrundbesitzern, die meistens Türken waren und irgendwo in der Türkei lebten. Und wegen der unsicheren Verhältnisse und war es irgendwie abzusehen, das war eben klar, das Land gehört uns zwar noch nach den Grundbucheinträgen, aber das ist schon nicht mehr unser politischer Einflussbereich. Hier werden Dinge passieren. Sollte da eben der Staat Israel entstehen, den Juden wurde es zugesagt, auch von dem Völkerbund, dass sie einen eigenen Staat bekommen, schon in den 20er, das war auch im Ersten Weltkrieg schon versprochen worden. Und auf der anderen Seite hatte man auch eben den Arabern versprochen, die dort lebten, dass sie einen Staat bekommen. Da war ja dieser Lawrence von Arabia, das war ein Engländer, der die arabischen Stämme irgendwie organisiert hat im Kampf gegen die Osmanen. Die Türken kämpften mit dem Deutschen Reich zusammen, die waren da Verbündete. So, also es war irgendwie den Großgrundbesitzern klar, dass da keine Zukunft gibt für ihre Ländereien, die sie noch nach dem Grundbucheinträgen im heutigen Israel, dem sogenannten damaligen Palästina hatten. So die Erzählung von, und das denke ich, das ist richtig, von Herrn Gebauer. Und die entschieden sich also die wollten das verkaufen. Und da ja schon seit Theodor Herzl, seit 1880 glaube ich sowas in der Richtung, es eine Einwanderungsbewegung von Juden aus aller Welt zurück nach Israel gab oder in das gelobte Land, in ihre ehemalige Herkunft,
kauften also Juden, kauften von diesen türkischen Großgrundbesitzern Land. Sie kauften Land. Und so, das wurde auch grundbuchlich dann eingetragen, wurde bezahlt und vielleicht haben die es auch gar nicht erst so in Anspruch genommen, aber irgendwann stellten die Araber fest, die dort ja seit eben langer Zeit lebten, dass plötzlich, vielleicht kamen auch mal dann Juden vorbei und sagten, das ist jetzt mein Land. Ne? Und so, dann haben die gesagt, nee, Moment mal, das kann nicht sein. Und das ist eine der Lügen, die auch dann Florence Gaub, so behaupte ich das heute mal, also dann weiter erzählt, dass da das Problem bestand 1948 schon. Moment mal. Ja, ich war gestört. So. Also Land wurde gekauft und die Araber tun heute so, als ob da sie vertrieben, was in das Land gestohlen wurde, sondern das stimmt nicht. Also das Land haben die Türken an Juden verkauft und jetzt hatten sie entweder andere Eigentümer, die ihnen das Land wiederum verpachteten, oder aber sie stellten eben Eigenbedarf, also Ansprüche auf Eigenbedarf und sagten, ihr müsst euch was anderes suchen, ihr könnt hier nicht mehr leben, weil das ist oder nicht mehr bebauen. Wir wollen das jetzt. Das ist jetzt unseres. Wir haben das gekauft. Wir haben das gekauft von euren ehemaligen von den ehemaligen Eigentümern, das ist jetzt unser Weinberg und so, ne? Versteht ihr? Also, ja, da ist viel Unwissenheit und auch Lüge unterwegs, da sind falsche Behauptungen. Also, wenn man, also wie die Florence Gaub sagt, das Problem besteht seit 1948, dann erzählt man eben, dann ist das steht dann, wird erstmal so in den Raum gestellt. Und daraus macht der Teufel dann sehr schnell eben, seht ihr, das Problem sind die Israelis, die sind eben da hingegangen oder die Juden und die haben diesen Staat Israel begründet. Der Staat Israel wurde eben durch eine UN-Resolution eben da 1948, ins Leben gerufen. Zur selben Zeit wurde auch ein arabischer Staat dort. Das Land wurde geteilt, aber die Palästinenser, die Araber haben gesagt, wir wollen diesen Staat nicht, wir wollen alles haben. Wir brauchen keinen, das ist ja immer alles unseres gewesen. Wie gesagt, stimmt so gar nicht. Nach Grundbucheinträgen waren das nur Pächter und keine Eigentümer. Und dann werden die Juden alle ins Meer zurückwerfen, wo sie hergekommen sind. Wir werden sie alle umbringen und dann wird alles uns gehören. Also seit 1948 besteht das Problem tatsächlich, weil die arabische Welt sich damit nicht abfinden will, dass dort jetzt eben diese Juden sind. Und warum finden sie es damit nicht ab? Weil, das hat der Hamas-Chef gesagt, es geht darum, wer ist hier der wahre Gott? Und die Muslime glauben eben, dass eben Allah der wahre Gott ist und Mohammed sein Prophet. Und die Juden sagen eben JHWH, Jahwe ist unser Gott und wir Christen glauben, dass der einen Sohn hat. Und der heißt Jesus Christus. Und so ist also hier der Kampf zwischen Lüge und Wahrheit. Und Allah ist in Wirklichkeit der Teufel und er bekämpft eben die Wahrheit mit aller Macht. Und das erlebe ich eben gerade jetzt auch hier mit meinem Mitbewohner hier in der Wohngemeinschaft. Ich denke, also der Teufel ist in ihn gefahren und versucht mich zu bekämpfen. Er will mich kaputt machen und auch meine Einnahmequelle, das alles, wovon ich hier lebe. Er will mich zerstören, genauso wie er Israel zerstören will. Kannst du auch sagen, ja Stefan, du bist ja auch paranoid, was du dir da einredet und größenwahnsinnig. Wer bist denn du, dass der Teufel Interesse hat, dich zu zerstören? Tja, diene Gott, dann wirst du es selber erleben. Diene Jesus, dann wirst du erleben, wie der Teufel sich aufmacht und dir Widerstand leisten wird. Mach das mal. Ne? Wenn du das noch nicht erlebt hast, dann hast du noch nicht wirklich was für Jesus getan. Jeder, der wirklich Jesus folgt und ihm dient, der wird das erleben, dass er den Widerstand des Teufels erleben wird. Und der Teufel, der will uns nicht ans Ziel kommen lassen. Der Teufel hat eine Hoffnung, habe ich gerade bei Facebook gelesen. Der Teufel hat auch eine Hoffnung, ja? Dass du und ich, dass wir aufgeben, dass wir den Dienst quittieren. Aber unsere Aufgabe ist es, dem Teufel eben zu widerstehen. So wird er vor uns fliehen mit panischem Entsetzen.

das Böse ist in dieser Welt, sagte, das ist so, Joe Biden, der Präsident der Vereinigten Staaten von Amerika, sagte jetzt angesichts dieser Massaker da in Israel, selten sieht man die Realität des Bösen so deutlich wie an diesem, wie daran. Ja, selten sieht man die Realität des Bösen so deutlich. Das ist so. Und kennt ihr das Weihnachtslied? Da kommt eine Verszeile vor: Welt ging verloren, Christ wurde geboren. Ich glaube, wir sind uns dessen gar nicht bewusst, wie sehr das wahr ist. Und ja, auch wenn wir uns das nur schwer oder gar nicht vorstellen können, diesen Sündenfall da, das Paradies mit Adam und Eva, ja, die leben da und sind noch unsterblich. Und da sind diese Bäume, ich weiß nicht, ob das nur ein Mythos ist, eine Erzählung, keine Ahnung. Ich bin da nicht mehr so bibeltreu. Aber die Welt ging verloren, ne? Die Welt ging verloren. Welt ging verloren und der Satan wurde der Fürst dieser Welt. Satan wurde Fürst dieser Welt. Das sagt ja Jesus. Dies ist die Stunde des Fürsten dieser Welt, aber an mir hat er nichts. Also mir kann er nichts antun. Aber trotzdem, also zu dem Zeitpunkt war Satan noch der Fürst dieser Welt. Inzwischen ist er besiegt, aber sein Sieg ist noch nicht vollständig sichtbar. Ne? Er ist am Kreuz entmachtet. Und vorher war es unmöglich, gegen ihn vorzugehen. Jetzt ist es möglich. Wir haben in Jesu Namen haben wir Macht und Autorität über ihn. Jesus sagt, dass wir Macht haben, auf Schlangen und Skorpione zu treten und über alle Kraft des Feindes. Das haben wir. Das haben wir. Nun sagte eine aus dem Leitungsteam bei uns da in Rinteln, die Margit sagte: Der Teufel ist besiegt, mit dem müssen wir nicht mehr kämpfen. Das hat wohl auch ein Prediger, der Stefan Dries, hatte das denn vor einem Jahr, den ich eigentlich ganz schätze, wieder inzwischen, der hatte gesagt, ja, das ist so Beschäftigungstherapie, der Teufel, der beschäftigt uns, damit wir anderen gegen ihn kämpfen, aber er ist ja eigentlich besiegt. Und er kann auch in der Bibel nicht sehen, dass Jesus mit dem Teufel kämpfte. Er war ja noch nicht besiegt, der Teufel. Da konnte man auch noch gar nicht mit ihm kämpfen. Ne? Und Und sie fragte so, mit wem ist unser Kampf? Und ich ließ mich dazu hinreißen, zu antworten, unser Kampf ist nicht mit Mächten, nicht mit Fleisch und Blut, sondern mit den Mächten und Gewalten, den Herrschern der Finsternis, den Weltbeherrschern der Finsternis mit den bösen Geistern in den Lüften. Dann sagte sie, nein, das ist falsch, und der ist ja besiegt, der Teufel. Unser Kampf ist mit unserem eigenen Herzen. In unserem eigenen Herzen. Alles andere ist Beschäftigungstherapie, der Teufel beschäftigt uns damit irgendwas. Und das ist, ja, also doch wieder mit Fleisch und Blut, denn mein eigenes Herz ist ja Fleisch und Blut. Wenn ich also mit mir selber in meinem eigenen Fleisch und Blut kämpfe, so wie das die Margit da auffordert, kämpfe ich wieder mit Fleisch und Blut. Und wenn ich ein Problem mit irgendjemand anderem habe, dann liegt das nie an dem anderen, sondern immer an mir. Wenn ich also ein Problem damit habe, dass ich damit nicht einverstanden bin, dass die Hamas Menschen ermordet, Israelis ermordet, dann ist das mein Problem und nicht das Problem dieser Hamas-Leute. Wenn also Putin Raketen in Hochhäuser schießt in Kiew und dabei Frauen und Kinder tötet, dann ist das nicht Putins Problem, sondern mein Problem, dass ich damit ein Problem habe. Wenn ich also das nicht mag, dass ein Mensch einen anderen Menschen ermordet, dann ist das nicht sein Problem, sondern mein Problem. Ja, das ist diese Absurdität der Moral in den Freikirchen. Da steht alles auf den Kopf und zerstört. Das zerstört Moral, das zerstört Denken, das zerstört Gefühle, das zerstört Seelen. Das ist zerstörerisch, das ist unwahr, das ist falsche Lehre. Ja, der Teufel ist zwar besiegt, das ist richtig, aber dieses Besiegtsein des Teufels ist noch nicht vollständig offenbar. Wir können es schon in gewisser Weise, denke ich, sehen, denn das Reich Gottes dehnt sich aus in dieser Welt. Ne, auch von Jesus, Zitat von Jesus, Jesus sagt, das Reich Gottes ist wie Sauerteig, der Mehl durchsäuert. Ne, da ist eine kluge Hausfrau, die nimmt Sauerteig und einen Zentner Mehl und durchmischt das Ganze und so durchsäuert der Sauerteig das ganze Mehl. Das ist die Eigenart von Sauerteig oder von Hefe. Wenn du Kuchen backst, ne, dann nimmst du Mehl und dann nimmst du Hefe und dann nimmst du noch andere Zutaten, Milch und Wasser und Zucker und so weiter, eine Prise Salz. Durchmengst das Ganze und dann stellst du es irgendwo an einen warmen Ort und dann kannst du sehen, wie das Ganze dann aufgeht. Sauerteig ist ungefähr dasselbe wie Hefe. Und
So, und dann, das verändert das eben. Und so durchsäuert, so verändert das Reich Gottes, das vor 2000 Jahren durch Jesus in diese Welt kam, das verändert, hat diese Welt schon verändert. Wir sind heute nicht mehr da, wir Deutschen, wir gucken heute nicht mehr, wir gehen nicht mehr in den Zirkus Maximus und gucken uns an, wie Löwen Menschen, Christen zerreißen. Das gucken wir uns nicht mehr an. Wir gucken uns keine Gladiatorenwettkämpfe mehr an. Ja, da sind wir geläutert, wir sind nicht mehr so brutal, dass wir daran Freude finden. Wir sind schön geistiger, wir hören uns Operetten an, gehen in Musicals, Love Story und sowas, oder setz ein, was du da meinst und wo du hingehst. Manche lieben natürlich auch Horrorfilme, ich nicht, aber wir machen heute schönere Dinge, als dass wir uns da einladen lassen in das Kolosseum nach Rom. Und da uns auch dann eben mit Popcorn und Getränken, mit Softdrinks versorgen und dann zugucken, wie Gladiatoren sich gegenseitig abmurksen. Das machen wir nicht mehr. Also da ist was passiert in 2000 Jahren. Wir sind anders und wir sind besser geworden, das glaube ich. Und das ist ein Resultat des Heiligen Geistes, des Sauerteiges. Der Heilige Geist ist der Sauerteig und er durchsäuert diese Welt. Aber das ist noch nicht fertig, das geht weiter. Der Teufel muss zurückgedrängt werden, weiterhin. Ne? Also er flieht mit panischem Entsetzen, wenn wir ihm widerstehen. Ja? Die Erwähnte hat recht, wenn sie sagt, also wir müssen nicht andauernd, Margit hat recht, wenn sie sagt, wir müssen nicht andauernd mit dem Teufel kämpfen, aber wir sollen stehen, sagte sie. Wir sollen stehen. Das ist richtig. Wir können nicht andauernd binden und gebieten und so weiter, weil wenn wir es einmal gemacht haben und der ist noch nicht weg, dann müssen wir standhalten. Dann müssen wir es aushalten. Dann müssen wir diesem Druck, ich erlebe ihn und ich habe ihn auch in Rinteln erlebt. Ich hatte lange Zeit das Gefühl, hier steht ein Starker im Raum und das ist ein Riese. Das ist ein geistlicher Riese und der stand da mitten im Raum. Der war aber so groß wie das Gebäude. Wir sind da oben im ersten, zweiten, dritten Stock und der war da. Das war ein Riese, ein Gigant, ein geistlicher Riese. Und das war der Dämonenfürst über Rinteln. Den spüre ich jetzt nicht mehr. Ich glaube, jetzt ist er nach Hameln gekommen und hier in den Patrick gefahren, ja, um mich kaputt zu machen, um mich fertig zu machen. Aber ich widerstehe ihm weiterhin. Ich habe dann auch irgendwann gesagt, ich bringe nichts nach Rinteln anderen zu fahren und mich da und da zu stehen und oder im Lobpreis und dann da innerlich zu gebieten und zu binden, weil das habe ich jetzt alles gemacht und da komme ich nicht mit weiter. Und dann habe ich überlegt, wie ist denn das überhaupt? Ich habe auch zu der damaligen Zeit, wo die Margit anfing, über diese Dinge nachzudenken, darüber nachgedacht. Und kam zu dem, habe ich dann mich gefragt, wie ist das denn biblisch? Und da habe ich dann viel mehr der Satz ein. Widersteht ihm, so wird er von euch fliehen mit panischem Entsetzen. Er geht umher wie ein brüllender Löwe, ist glaube ich der Vorsatz. So, dachte ich, okay, also wenn also auch vielleicht Jesus gar nicht gebunden und geboten, also geboten hat er schon, hat ja Dämonen gesagt, dass sie ausfahren sollen. Gebunden hat er nicht, kann man jetzt nicht lesen, obwohl ich das immer als sinnvoll und auch zielführend empfunden habe. Ich habe immer bei Menschen und bei mir selber und meiner Umgebung oder bei anderen, die mir gegenüberstanden, Dämonen gebunden und habe sofort gemerkt, das bringt was. Aber wirklich, also in der Bibel steht, widersteht. Und wenn man nicht mehr widerstehen kann, ich habe dann da gestanden und dann wurde ich müde und sagte, ich kann nicht mehr, dann kann man sich auch widersetzen. Da habe ich dann gesagt, Satan, ich widersetze mich dir. Ich bin wieder hier und ich setze mich jetzt hier hin auf diesem Platz und ich bin hier. Ja, und ich widerstehe dir im Sitzen, ich widersetze mich dir. Und du wirst fliehen mit panischem Entsetzen, weil du kannst das nicht haben. Wo ich bin, da ist Jesus. Und wenn du an Jesus vorbei willst, musst du an Jesus vorbei. Und das schaffst du nicht. So. Inzwischen spüre ich den Starken da nicht mehr so. Bei uns da in der Gemeinschaft, Gott ist Liebe. Aber das ist unser Kampf. Das ist unser Kampf. Wir müssen ihm widerstehen. Und das kann Kraft kosten. Das kann dir die Gesundheit kosten. Ne? Und soll nicht schaden, aber seien wir nicht allzu idealistisch und nehmen wir auch die Realität an und unsere Erfahrungen und stellen wir das nicht alles in Frage oder sagen, naja, gut, das kann ja so gar nicht sein. Guck dir Paulus an. Paulus ist gesteinigt worden. Paulus ist ausgepeitscht worden. Da war auch nicht so, dass der immer da auf Rosen gebettet war oder dass er auf seinen Missionsreisen, da war ja wirklich Pionier, er ging ja da los und dann war er da in der heutigen Türkei und so bis nach Anatolien hoch und dem haben sie nicht den roten Teppich ausgerollt, der wurde gesteinigt, gefangen genommen, ausgepeitscht, etliche Male. Ne, der wurde verfolgt, was war da los? Der ist auch so, und der Trieb, der geht da auf ein Schiff und dann treibt er da, wochenlang treiben sie irgendwie herum. Ja, und
seien wir nicht allzu idealistisch. Wir dürfen wissen, dass alles uns zum Besten dient und dass Gott bei uns ist, aber das ist die Realität. Die Realität, das Christsein und das Leben sowieso in dieser Welt ist kein Ponyhof. Und es endet tödlich. Das Leben endet immer tödlich. Und was willst du mit deinem Leben machen? Was willst du mit deinem Leben machen? Willst du zurückschrecken und willst du sagen, ja, der Teufel bedrängt mich oder könnte mich bedrängen und ich könnte mein Leben verlieren sogar, Märtyrer werden? Willst du deswegen zurückschrecken vor dem, was Gott dir aufgetragen hat, wo du, ja, ich glaube, dass da eine Berufung gibt und das ist ein Schicksal. Wozu Gott auch uns, entweder hat er uns dazu geboren oder aber er hat uns dazu bestimmt und berufen, wie auch immer. Und er hat mich um was gebeten und ich möchte das. Und ich bin ja schon sowieso, ich bin so tief drin, es lohnt, ich weiß auch keinen anderen Weg. Da macht man halt weiter und man geht, man beißt die Zähne zusammen und man erinnert sich eben daran, auch was ich gesagt habe, wie es anderen vor uns gegangen ist. Paulus ist ein Beispiel. Andere sind auch enthauptet worden. Petrus, sagt man, der ist dann in Rom, ist er kopfüber gekreuzigt worden. Und wie viele Christen sollen da in Rom eben von Löwen zerrissen worden sein oder von Nero gekreuzigt, bei lebendigem Leibe als Fackeln in den Straßen aufgestellt. Die haben die gekreuzigt und dann mit Öl übergossen und angezündet. Ne? So, wenn also anderen Christen das so gegangen ist, das ist der Teufel. Das ist eben der Kampf, den wir haben und ich werde nicht als brennende Fackel enden, das glaube ich nicht, aber ich wollte euch darstellen, dass wir also hier eben, das Leben ist kein Zuckerschlecken, aber es wartet eine großartige Belohnung und eben auch, wenn wir bei Jesus sind, auf der anderen Seite dieser Realität, da im Himmel und aber auch hier, und das lohnt sich doch. Ne? Was willst du mit deinem Leben machen? Wofür setzt du deine Jahre ein, deine Mühe, deine Kraft? Und das ist die Frage. Wofür leben wir? Was willst du mit deinem Leben machen?

Ja, das fiel mir eben noch ein, das wollte ich noch erzählen, weil es mir gut tut. Also der Paranoide, der hier im Haus ist, der ja da behauptete, ich hätte ihm den Zucker gestohlen, das stimmt nicht, es war mein eigener Zucker. Ich habe, was kostet ein Kilo Zucker, ne? Und es war mein Zucker, der da im Zuckerstreuer war. Ich hatte ihm keinen Zucker, ich habe ihm noch gar nichts gestohlen. Aber der hat mir die Schuhe gestohlen. Wo ich habe sie, als ich da oben noch im Zimmer war, habe ich mal die Schuhe unten im Haus ausgezogen. Wenn die nass und schmutzig sind, dann stellt man die unten in den Flur nach alter Gewohnheit. Wie gesagt, ist ja mein Elternhaus. Früher hat man auch eben Angewohnheit. Man kam nach Hause, Schuhe an der Haustür ausgezogen und in den Flur gestellt. Da ist ein Schuhschrank. Und da habe ich mich dann hingesetzt und die Schuhe ausgezogen. Oder ich war im Bad. Ich glaube, ich kam vom Tapezieren bei der die ausgezogen ist. Und ich war voller Kleister, bin sofort in eine Dusche, ins Bad und habe dann hinterher da meine Sachen vergessen. Ich glaube, Hose, Hemd und die Hose habe ich wiedergefunden. Die war im Behälter, im Behältnis für die alten, für die gebrauchten Einweghandtücher, die ich da immer zur Verfügung stelle. Aber meine Schuhe waren weg. Und ich habe die auch bis heute nicht wiedergefunden. Die haben sich in Luft aufgelöst. Sowas passiert ja eher selten, dass sich Schuhe in Luft auflösen. Die sind nicht da. Also ich habe immer die entweder im Flur oder in meinem Zimmer gehabt, aber das ganze Haus abgesucht, alles. Und als ich ihn fragte, wo er meine Schuhe gelassen hat, hat er nicht, sonst hat er immer eine freche Antwort sofort, ich soll ihn nicht belästigen oder irgendwas, aber in dem Augenblick hat er nur die Schultern hochgezogen und weggeguckt. Also ich denke, er will mich auch er meint, weil ich ja, ich habe ihm auch gesagt, Patrick, du bist paranoid. Das wäre eine Beleidigung, meinte er. Und ich glaube, da wollte er mir zeigen, Stefan, er will mir zeigen, dass ich paranoid bin. Wenn ich jetzt behaupte, er hat mir die Schuhe gestohlen, dann bin ich paranoid, ne? Und er hat mir die Luft aus dem Autoreifen gelassen. Vorne, ich will den einen Freitagabend nach Rinteln fahren und fahre und das quietscht so vorne. Das war so ein komisches Geräusch. Ich steige nochmal aus, war der Reifen vorne platt. Fast keine Luft mehr drin. Ich habe dann mit einer Fußpumpe, sowas habe ich nämlich aufgepumpt und bin dann zur Tankstelle gefahren, habe das ein paar Tage lang kontrolliert und der Reifen hält seine Luft. Also auch über mehrere Tage, dass der plötzlich da ohne Luft war, kann ja auch sein, dass er beschädigt ist, aber da hat sich wohl einer hingesetzt und mit einem Schlüssel oder sowas, mit einem kleinen Gegenstand das Ventil gedrückt und Luft abgelassen. Naja, und das sind dann so Psychospielchen, sowas machen dann, der macht der Teufel, der benutzt dann eben psychisch Kranke, die selber paranoid sind und er meinte, guck, den treiben wir jetzt auch in den machen wir paranoid und das fühlt sich dann auch so an. Man fühlt sich, man weiß nicht mehr, was los ist. Spinne ich oder was? Wo sind meine Schuhe? Das kann doch nicht wahr sein. Man rennt durchs Haus und nach hier und nach da und nach dort und im Hintergrund hört man den Teufel lachen, wie er sich die Hände reibt und siehst du, ne? Und dann die schon wieder und dann noch jenes, das andauern dann so neue kleine Nadelstiche. Sowas ist Psychoterror und sowas kann einen, das zermürbt viele Menschen. Die macht das, gibt's dann, gibt's Frauen, die werden dann so auch gemobbt und das ist übel, ne? Das ist Psychoterror und das geht an die, das kann an die, auf jeden Fall, das kann auch an die psychische und an die körperliche Gesundheit gehen. Da kannst du hohen Blutdruck kriegen und am Herzinfarkt sterben, Schlaganfall kriegen. Es gibt da auch dann Menschen, die nicht so stabil sind, die kriegen dann einen Schlaganfall, ne? Weil wegen dem hohen, weil sie sich so aufregen und in Angst sind und Panik, das ist der Teufel. Der ist dann da und bedrängt uns und das spüre ich auch. Aber diesem Teufel müssen wir halt widerstehen. Er wird vor uns fliehen. Diese feste Zusage haben wir. Denn der in uns ist stärker als der in der Welt ist. Jesus in mir ist stärker als der Teufel in dieser Welt. So, das dazu. Und das andere nochmal, und dann denke ich, komme ich auch zum Schluss. Ich hatte eben diese, das ist ja eigentlich das Wichtige, warum mache ich das hier? Ich mache das ja nicht hier um diesen Radiosender, um über meine Wehwehchen und so diese Details aus meinem Leben zu erzählen, wie scheiße es mir geht. Wenn es mir scheiße geht, dann eben stelle ich das in Zusammenhang mit dem, was ich hier mache, nämlich also mit ja, Erweckung zu bringen, ne? Der Erweckungssender heißt Erweckungssender, weil wir wollen, weil es ist ein Sender, der von Erweckung handelt. Ich will Erweckung, ich will Erweckung. Mir hat 1997, als ich noch dort in der Bäckerstraße in der Jesusgemeinde war, an so einem Gebetsabend, hat mir Gott eine Vision gegeben. Ich sah die Küste von Wales und als ich Gott fragte, was soll das, hatte ich den Eindruck, dass Gott mir sagt, ihr bekommt eine Erweckung, wie sie in Wales war, 1903, 4, 5. Ja. Und da sind Menschen in der Nacht wiedergeboren worden. Die fingen an in der Nacht, ohne dass sie jemals was von Jesus vorher gehört hatten oder mit Gemeindeleuten in Kontakt waren. Da fingen die an, im Schlaf in Zungen zu reden und wachten morgens auf und waren wiedergeboren. Und so wurden da Hunderttausende bis mehrere Millionen Menschen wurden so in Wales verändert. Und das hat Gott mir gezeigt, das wird in Deutschland passieren. Und dafür mache ich den Erweckungssender.
um mich selbst zu ermutigen und durchzuhalten und weil ich das sehen will und weil Gott mir, ja, weil Gott das tun will. Und das sage ich euch. Gott will eine Erweckung machen, wie sie 1904, 5, 6 da in oder sowas in dieser Zeit in Wales gemacht hat. Das war eine Erweckung, wo hier Menschen in Deutschland Hunderttausende bis Millionen wiedergeboren werden nachts, ohne dass sie gefragt wurden. Ne? Die haben keine Entscheidung für Jesus getroffen, sondern die fingen an, in Zungen zu reden. Ja? Und die erzählten morgens, als sie aufwachten, ihren Ehepartnern, du, mir ist heute Nacht im Schlaf Jesus begegnet. Und dem anderen war dasselbe passiert. Und Wales wurde verändert. Wales war ein verelendetes Land. Es war furchtbar. Die arbeiteten dort in der Kohle, unter Tage, wie bei uns im Ruhrgebiet. Die brachten die Kohle hoch und die soffen. Die Männer soffen und die brachten ihr Geld in den Pub und nicht nach Hause. Zu Hause verprügelten sie die Frauen und die Kinder waren zerlumpt und hungrig und das war alles scheiße. Und deswegen haben die da gebetet gehabt, der Evan Roberts und so. Die wollten, dass Gott das Land verändert und dann hat er es getan. Und Wales wurde dadurch wirklich verändert. Und Deutschland braucht Veränderung. Die Menschen sind in Not, sie wissen nicht ein und aus. Ja, deswegen habe ich gefragt, wie geht's euch? Diese Frage, ja, könnt ihr mir ja jetzt so direkt nicht beantworten, aber wie geht's euch mit, da wollt ihr auch noch drüber reden und kann ich vielleicht, aber stellen wir das nochmal hinten an. Oder sage ich es doch, also wir brauchen dieser Begriff Resilienz, ja. Wir müssen ein bisschen dickfälliger werden. Ne? Also ich habe beim Auszug aus meiner Wohnung habe ich unter den Teppichen, ich musste alle Teppiche rausnehmen, da lagen also nicht nur Teppiche, die ich reingelegt hatte oder Fußbodenbelege so aus im PVC, sondern da lagen noch zwei oder drei Schichten drunter. Das musste alles raus, das hatte ich also mietvertraglich vereinbart und ich fand dann unter den letzten Teppich fand ich dann Zeitungen, die ausgelegt waren von 1958. Und die habe ich dann, das war die DWZ, da ist dann Weserzeitung hier aus Hameln, 1958. Die habe ich aufgehoben. Und da, die eine liegt da noch. Und da standen dann solche, da konntest du dann lesen, was auf der Titelseite 1958 da stand. Und das war der Kalte Krieg. Da ging es um Androhung der Sowjetunion von nuklearer Vernichtung und Wettrüsten und Angebote und dies und das. Und das war schrecklich. Also ich habe das so gelesen, also da ist die heutige DWZ, ich habe sie jetzt gerade gestern in der Hand gehabt, das ist dagegen, vollkommen harmlos, da steht ja überhaupt nichts Interessantes drin. Ne? Jetzt ist dann Israel, aber was da damals auf der Titelseite und auf Seite 2 und 3 stand, das war eine Informationsflut, eine Schwemme von schlechten Nachrichten. Und 1958, da haben meine Eltern sich kennengelernt und die waren damals jung, die waren da so Mitte 20. Und die haben das ignoriert. Die haben als Kinder den Krieg erlebt. 34 und 36 geboren. Die haben als Kinder den Krieg erlebt. Als der Krieg vorbei war, meine Mutter war da 9, der Papa war da 11. Dann kamen die Teenagerjahre und die haben das, die Städte waren zerbombt, es gab nichts und viele waren tot. Und die wollten leben. Und die haben versucht, die haben das Leben genossen. Die sind tanzen gegangen, die sind im Wald und an irgendeinem Weiher gegangen, sind da nackt schwimmen gegangen. Und das haben sie mir erzählt. Und die hatten also eine schöne Jugend und ein schönes Leben. Und die haben nach vorne geschaut. Und die haben all diese Nachrichten in den Zeitungen, was da zwischen Ost und West war und zwischen Warschauer Pakt und Sowjetunion und den USA und Europa und Wiederaufrüstung und Bewaffnung der Bundesrepublik mit Adenauer, das haben die alles komplett ignoriert. Ja, Halleck, ne? ihr könnt uns mal, wir haben den Krieg hinter uns und wir wollen leben und weggucken, nicht den ganzen Tag Nachrichten gucken, häng nicht den ganzen Tag vorm Fernseher, ne? Mach was anderes, back einen Kuchen, lad einen Freund, eine Freundin ein, geh mit denen spazieren, ne? Ja. Und das haben wir auch bei Corona ein bisschen gelernt, dass wir müssen auch nicht in die Städte gehen, sondern man kann mal irgendwo in den Wald gehen oder so, sei für dich, zieh dir nicht andauernd die schlechten Nachrichten rein. Wir müssen weiterleben, die Welt geht nicht unter, nur weil in der Ukraine Krieg ist und jetzt Israel wieder angegriffen wurde. Der Teufel ist da, aber das Leben geht weiter. Und selbst wenn uns irgendwann eine Bombe treffen sollte, wovon jetzt nicht auszugehen ist, was ich auch nicht glaube, aber wir müssen weiterleben. Und dazu möchte ich euch ermutigen und schaut weg, verdrängt das. Ladet Freunde ein, macht einen Hauskreis, ne?
redet, sammel Freunde um dich aus der Gemeinde, oder wenn du keine Gemeinde hast, dann gründe eine. Gründe einen Hauskreis und redet über Jesus, guckt euch diesen Film The Chosen an, macht was Sinnvolles, sitzt nicht wie gebannt vor der Schlange, wie das Kaninchen vor der Schlange, lasst euch hypnotisieren von Angst und von den schlechten Nachrichten, hockt nicht andauernd im Internet bei Facebook und in diesen TikTok- und Telegram-Kanälen und zieht euch da diesen Verschwörungsscheiß rein vom Ende der Welt und des kommenden Antichristen. Das ist, ja, da reden wir gleich nochmal drüber. Eine Sache muss ich jetzt noch, einen Beitrag muss ich wohl noch machen und dann komme ich zum Ende. Ja, vergessen. Was jetzt so wichtig war, dass ich das noch mitteilen hätte wollen, das ist mir jetzt entfallen. Es ist weg. So, hab wohl auch schon eine ganze Menge erzählt. Genießt das Leben. Wir sind viel zu viel alleine. Sucht euch einen Partner, eine Partnerin. Seid zu zweit, seid zu dritt, seid zu viert. Wenn ihr zeugt Kinder, wenn ihr noch in dem Alter seid, schaut, das ist der Fortbestand der Menschheit hängt davon ab, dass das will ja Gott. Gott hat die Menschheit geschaffen und damit sie besteht und Bestand hat, und wir haben deswegen so viel Zuwanderung, weil wir zu wenig Kinder haben. Wir würden schrumpfen ohne die wir alle hier dulden, die ins Land kommen und dann doch bleiben dürfen. Und bildet Hauskreise, Gemeinden, kommt zusammen, freut euch, ja, guckt The Chosen, das ist so schön, der Jesus, den die da darstellen, und diese Geschichte und wie liebevoll das ist und ne, wie wunderbar, und ja, und lasst uns ausschauen nach Erweckung, lasst uns ausschauen danach, dass der Weg ist frei, das ist ja die Hauptbotschaft auch der heutigen Sendung, der Weg ist frei. Der Weg zu Gott ist frei. Jesus hat den Weg frei gemacht. Jesus ist selber Gott, aber da ist auch noch der Vater. Der Weg zu Gott ist frei. Und Jesus ist beim Vater, hat den Heiligen Geist auf Erden gesandt. Und da ist nichts und niemand, da steht nichts im Wege. Wenn du mit Gott Kontakt haben willst, dann nimm ihn jetzt auf. Sag Gott, wenn es dich gibt, dann, wenn es dich wirklich gibt, dann möchte ich Kontakt mit dir haben. Dann zeig dich mir, komm in mein Leben, ich möchte zu dir gehören. Geh mit Jesus. Ich gehe mit Jesus seit 30 Jahren und das ist gut. Mir hat sich Jesus offenbart, ich weiß, der ist real und da ist nichts. Du musst auch jetzt nicht dir Jesus sein Leben geben, damit du, kommt in der Bibel auch so gar nicht vor, ne? Damit du gehst auch nicht verloren, wenn du nicht mit Jesus gehst, dann werden deine Werke über dich entscheiden. Aber geh mit Jesus und wenn es dir gefällt, mit ihm zu gehen, dann wirst du bei ihm, dann bleib bei ihm. Und wenn es dir nicht so gefällt, dann achte auf dich selber und pass auf, was du tust. Aber ja, wenn du in der Gemeinde dir nicht gefällt, dann geh nicht hin. Und wenn die da Scheiße erzählen, dann bleib weg. Und ja, ich hoffe, dass es alles besser wird, dass wir Gemeinden haben, die eine echte frohe Botschaft verkünden und nicht dieses volle Evangelium. Das heißt, dass du ohne Jesus halt in die Hölle kommst. Das ist Unsinn. Dass unsere Gemeinden nicht mehr blockiert sind, dass der Jesus zum Vorschein kommt, den wir auch bei The Chosen sehen. Einer, der Wunder tut. Ach, diese Beterei bei uns da auch. Das ist so alles so klein, klein, es passiert ja nichts. Alle sind krank und sind ja nur Rückzugsgefechte. Es sind ja irgendwie die 30, 40 Jahre, 50 Jahre dabei sind, 60 Jahre dabei sind. Alle sind angeschlagen und es ist ja, was ist da übergeblieben? Ne? Was ist da Rückzug? Das ist wie eine besiegte Armee. Und dabei sind wir doch eigentlich, wir sind doch die Sieger. Ne? Christen sollen Sieger sein, war ein Buch von Bernd Koch. Und ja, Jesus ist der Sieger von Golgatha, der Satan ist besiegt und wir sollten Sieg haben in unserem Leben und in den Gemeinden. Es sollten wirklich Wunder geschehen und Krankenheilungen und nicht so ein bisschen Besserung und ein bisschen hier und dann wieder bergab und wieder hoch und wieder runter, wie so Sägezahneffekt, sondern da sollten auch wirklich Heilungen geschehen, die dauerhaft sind, und wir sollten Wunder geschehen. Und ja, aber ja, das wünsche ich mir alles. So, ja, Jesus, dein Reich komme, dein Wille geschehe, wie im Himmel, so auf Erden. Amen.

Devil Fantastic. Devil Fantastic. Mit den Worten im Kopf bin ich heute aufgewacht, eben gerade aufgewacht aus dem Schlaf. Devil Fantastic. Und während ich, mir war irgendwie klar, dieser Begriff bedeutet, das ist der Antichrist, der kommen wird, ja. Es wird einer sein, der die Menschen begeistert. Er wird fantastisch sein. Ich habe gestern Abend ein bisschen recherchiert bei Morningstar Worship, also diese, das ist von Rick Joyner, die Band, und habe mir das ein bisschen angehört und mich an alte Zeiten erinnert, dieser Don Potter mit seinem Warfare, da sind also irre. Ich hoffe, dass es gut ist, und dann habe ich das verglichen mit Bethel Church, Bethel, was Jelena hört, und ich musste husten, als ich Bethel ausgemacht hatte, da kommt man in eine, man kommt da in eine ganz falsche Begeisterung rein. Die ist, ja, und ich verstehe das auch, dass Lena da reinkommt. Devil Fantastic. Devil Fantastic. Ja. Und während ich dieses Wort immer dachte und die Auslegung dafür hatte, das ist der Antichrist, der jetzt kommt, aufgrund, den ganzen Morgen ging draußen stark der Wind. Das sind die Ausläufer eines Wirbelsturms, der über Luxemburg gezogen ist. Hat da 100 Dächer abgedeckt und Verwüstungen gebracht. Ja, das Klima ist, gerät scheinbar wirklich außer Band, Rand und Band. Und zu diesem Zusammenhang wird der Devil Fantastic kommen, der Antichrist wird kommen. Und er wird's, und während ich das alles so dachte, da fiel mir ein, Mensch, du hast doch eben noch einen Traum gehabt, vergiss den nicht. Und dann, hatte ich einen Traum? Ach ja, ich hatte ja einen Traum. Und also so einen Traum habe ich noch nicht gehabt. Ich war wieder mit dem Motorroller unterwegs. Warum auch immer. Und hinten drauf saß meine Nachbarin, die Armgard. Und die ist Pastorentochter. Armgard, ich gucke gleich mal nach. Heißt entweder die Gewappnete oder die Bewährte. Ja, also die mit Waffenarm. Heißt ja Armor. Armur ist also die Rüstung auch und die Waffen. Armed, ja, armed im Englischen. Armed Forces, bewaffnete Kräfte. Und Guard ist ja die Wache. Oder jedenfalls war ich mit ihr unterwegs auf dem Motorroller. Ich fuhr so da Richtung Rinteln auf der Nebenstrecke über Rumbeck, und da fielen Obstbäume und so lang, und es war so ein Nachmittag-Abendausflug. Warum nun Armgard hinten drauf saß, weiß ich nicht. Wir haben jedenfalls so einen kleinen Ausflug gemacht und fuhren Richtung Rinteln. Ich guckte Richtung Rinteln, und dass ich plötzlich sagte, Armgard, guck mal, da ist ein Vulkanausbruch in Rinteln. Und das Ding habt ihr noch nicht gesehen, Leute. Also sowas, das war wie in dem Film vom Krakatau. Wir sind noch ein Stück weiter gefahren oder angehalten unter diesen Apfelbäumen, Obstbäumen, die dann an der Straße so in einer Reihe standen. Und der Blick Richtung Rinteln, dann sahen wir, dass da wirklich ein Vulkanausbruch war, wie so am Krakatau. Da flog alles in die Luft, oder der Ätna. Da kamen wirklich so Staub und Asche, Fontänen und Wolken raus. Aber alles ging in die Luft, also ganz Rinteln flog in die Luft. So ein Vulkanausbruch war das. Und waren noch irgendwie andere Menschen plötzlich da, die liefen weg oder was. Ich hatte erst noch so den Eindruck, glaube ich, komm, wir fahren ein bisschen näher dran, aber dann kam über die Luft vom Himmel her kam solche Hitze. Das waren fast wie so Krakenarme, so Tentakel-Krakenarme. Kam so eine Hitzewelle auf mich zu. Und die wurde abgehalten von den Bäumen, unter denen wir da standen. Die Obstbäume, die verkohlten gleich. Die wurden zu Asche. Ich habe den Motorroller gewendet und bin in das Feld. Habe irgendwie versucht wegzukommen, schnell wegzukommen, und bin in das Feld reingefahren. Aber wir wurden irgendwie vor der Hitze bewahrt. Vielleicht, weil ich ja Armgard dabei hatte, die mich bewahrte. Ich weiß es nicht. Also dieser Ausbruch dieses Vulkans ist unglaublich. Es war wie ein viel, viel schlimmer als irgendeine Atombombenexplosion. Kurz danach war ich dann nach Rinteln reingefahren mit dem Motorroller. Ich hatte dann aber den Mike Ratajczak bei mir, und wir sind zur Innenstadt gefahren, an die Weser, und da war nichts. Da war die Brücke, die war weg, alles war weg. Und Mike ging auf das Reststück der Brücke, überlagen so Trümmerteile rum. Und er machte in seiner
clownigen Art erstmal wieder irgendwie Scherze und fing an, da irgendwie Lobpreis zu machen und freute sich. Und ich sagte dann so, Mike, jetzt pass mal auf hier, das ist ja gerade, hier ist gerade ein Unglück passiert, hier hat es Tote gegeben, Tote und viele Verwundete, Verletzte. Du kannst jetzt hier nicht solche Scherze machen und Lobpreis machen, wir müssen jetzt erstmal Trauer und eine Traueransprache halten. Naja, also da war ziemlich eine Verwüstung und irgendwie sah es, ist ja alles traummäßig immer ein bisschen anders, als es in der Wirklichkeit ist. Ja, das war der Traum, den ich heute hatte, am 10.8. Irgendwann so um 10, 11 Uhr werde ich das geträumt haben. Also ich bin davon, ja, davon, es muss so sein, ich glaube es, ich hoffe es. Heiliger Geist, was sagst du, Jesus? Da ist, Rinteln ist in die Luft geflogen. Ja, ein unglaublicher Vulkanausbruch. Eine Hitzewelle, die mich fast auch versenkt hätte. Und Hitzewelle, der Sommer. Devil Fantastic. Der Antichrist, und der wird es eilig haben. Wenn das bedeutet, dass in Rinteln, dass die Erweckung jetzt losgeht, dann wird's der Antichrist auch eilig haben. Er wird sofort seine Gegenerweckung starten. Denn er weiß, er hat keine Zeit mehr zu verlieren. Ja, gucken wir mal, was daraus wird. Das war heute am Samstag, dem 10. August 2019. Eine Audioaufnahme meines Traums.

noch einen Nachtrag zu dem Traum-Kaufhaus-Band-Lobpreiserweckung. Und zwar zu der Astschere, dem Astkneifer, mit dem ich da auf der Schulter rumlaufe. Na, der symbolisiert ja, also das ist in gewisser Weise, ist tatsächlich momentan, wird die Arbeit meiner nächsten Tage sein, dass ich 5 Fichtenbäume, lasse ich umsägen vom Holzfäller, und die werde ich dann entasten mit diesem Astkneifer. Also wie ich gestern da mit dem Stefan Dries geredet habe, denke ich, zeigt mir Gott eben, wie er mich sieht. Meine Aufgabe ist es eben wie ein Gärtner oder eben in meiner Spezialberufung als Aufräumer, dass ich was abschneide. Ja? Und das sind eben diese falschen Lehren vom Leib Christi. Ja, und so wie ich da jetzt, wie ich schon einen Baum zerlegt habe mit diesem Ast, mit der Astschere, so muss einiges weg. Einiges muss weggeschnitten werden, eben diese falsche Theologie, Jesus gleich Himmel, kann Jesus gleich Hölle, das sogenannte volle Evangelium, das muss abgeschnitten werden vom Leib Christi. Das muss weg. Und dann die Galaterfalle, das Sünde, Sünde, Sünde, dass wir eben durch unsere Luschigkeit, Lauheit, Sündhaftigkeit da eben das Reich Gottes, das Kommen des Reiches Gottes verhindern. Wir müssen Buße tun, umkehren. Also wie oft ich bei Facebook aufgefordert werde, umzukehren. Ich habe da schon mal geschrieben, wenn ich nochmal umkehre, bin ich wieder beim Teufel. Ne? Ja. Stefan Dries auch dann gleich wieder, ja, kann ich immer so das Alte weitermachen, mache ich doch gar nicht. Ja. Der von Gott Geborene, sagt der Johannesbriefschreiber, sündigt nicht. Der aus dem Geist Geborene sündigt nicht. Aber diese Diskussion ist müßig zu führen. Aber ich denke, das war eben nochmal das ist der Nachtrag zum der Astkneifer. Ja, über meiner Schulter, das ist mein Werkzeug. Abzug, ich bin ein Abkneifer. Ich soll abkneifen, ich soll abkneifen. Aufräumen, abschneiden, Dinge wegschneiden, die nicht hingehören. Das ist so, wenn du so ein Grundstück hast, wie ich da oben auch. Ich habe da ja schon vor langer Zeit mit angefangen, dann eben Äste wegzuschneiden, die einem beim Laufen übers Grundstück ins Gesicht schlagen, wenn man da vorbeigeht, oder in die Augen pieken. Man braucht Wege, wenn man kann nicht das ganze Grundstück zuwuchern lassen mit dem ganzen Wildwuchs der Bäume. Das ist alles, Bäume sind schön, aber man muss da eben Schliff reinbringen. Man muss da ein bisschen als Gärtner tätig werden, gärtnerisch tätig werden, und man muss so dass man sich als Mensch dann da wohlfühlt. Und so ist das Reich Gottes auch. Da ist ziemlich viel gewachsen, und jetzt müssen wir wegschneiden. 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
1: Hallo liebe Hörer des Erweckungssenders. Hier ist euer Glaubensbruder Stefan. Ja, ich ringe mit mir, ich kämpfe mit mir. Ich möchte, ja, muss irgendwas tun, um am Überleben zu bleiben. Ich hatte die Tage etwas gesehen bei Facebook, und zwar, ihr kennt das bestimmt, dieses Lied, dieses Lobpreislied Waymaker, ne? Wir singen das bei uns in der Gemeinde sonntags auf Deutsch. Es war irgendwie ein Beitrag aus Israel, One for Israel Ministry. Und da geht es darum, dass also da eben Juden, Araber und also ehemalige Muslime oder auch eben, es gibt ja Christen, eine Menge christliche Araber in Israel und auch im Europäer, mal diese Unterscheidung zu treffen, diese drei Gruppen. Die stehen dann da vor der Kamera und die singen dieses Lied, ja, Waymaker. Gemeinsamer Lobpreis, also von, ich sage, Unterscheidung zu treffen, diese drei Gruppen, die stehen dann da vor der

der evangelischen Kirche. Das nennt sich das evangelische Hospiz. Das ist in Sichtweite 500 Meter oder sowas, nun nicht mal, 300, 200 Meter von der Erlöserkirche in der St. Markus, St. Mark's Street, mitten in der Altstadt von Jerusalem. Und das muss da irgendwo aufgenommen worden sein. Vielleicht ist das oben auf der Dachterrasse dieser christlichen Botschaft ganz oben am Jaffa-Tor aufgenommen. Das könnte hinkommen, das ist dann da nicht weit. Das ist eine schöne Dachterrasse mit ausgelegten Holzpaneelen und so weiter. Da hatten sie also ihre gesamte Lobpreisband aufgebaut mit allen Instrumenten, Schlagzeug, Percussion, Keyboard, Gitarren und eben mehrere Sänger, Background-Sänger dazu. Und als ich dieses Lied so hörte, hat mich das wirklich sehr berührt. Und dann kam mir so in den Sinn, meiner Fantasie sah ich, wie alle Völker dieser Erde gemeinsam zu Jesus schreien und ihn bitten, wiederzukommen. Dass ihn, der Messias, dass er kommt und uns die Welt rettet und sie regiert. Denn und irgendwie war mir das klar in dem Augenblick, insgesamt so vielleicht schon vorher und bis jetzt, die Welt, unsere Erde ist dem Untergang geweiht. Heute Morgen, wir haben heute den Ende Januar 2024, ist in der Nacht schon, gestern Abend fing es an zu stürmen draußen, wieder irgendein Sturm, der da vom Atlantik hinter Irland hierher über Europa zieht und der bläst seit gestern Abend, jetzt ist es gerade erst ruhiger geworden und das ist schon unangenehm. Den ganzen Tag hast du diesen Sturm da draußen, der weht eine Menge Wärme weg von den Gebäuden, ne? Also so ein starker Wind, der führt auch zur Auskühlung von Gebäuden und das ist einfach mehr geworden. Wir hatten früher auch Winterstürme, aber die waren dann mal so 2, 3 und das war dann mal für einen Tag oder etwas länger, aber irgendwie ist ja ein Sturm nach dem anderen und das macht dann schon Sinn, dass diese Erderwärmung, dass also die Erde wärmer geworden ist und dann sagen Wissenschaftler, da ist jetzt mehr Energie im System. Wenn es wärmer wird, ne, geh in die Küche und nimm einen Wassertopf und stell den auf die Herdplatte. Wenn du den auf, wenn du den auf 1,5 stellst, dann ist da weniger Hitze drin, als wenn du den auf 3 stellst, sagen wir, das ist dann die volle Stufe. Bei voller Stufe, da blubbert es ordentlich. Und wenn du auf 1,5 nur stellst, da simmert das so hin bei kleinem Feuer und du verbrauchst auch wesentlich weniger Energie. Aber ne, mehr Wärme durch eben diese Erderwärmung, dass wir eine Jahresdurchschnittstemperatur haben, die 1,5 Grad schon jetzt wärmer ist als sonst, führt zu mehr Energie im System. Und mehr Energie im System, im Wettersystem heißt halt, da ist es über den Ozean wärmer, da verdunstet mehr Wasser. Da kommt mehr Regen auf uns zu, dann was vom Atlantik dann über Frankreich, Niederlande, Belgien zu uns hierher zieht und auch eben da ist mehr Wind. Mehr Energie bedeutet stärkere Bewegungen innerhalb dieses Wettersystems von Tief- zu Hochdruckgebieten oder umgekehrt von den Hochdruckgebieten fließt ja das Wasser, das fließt die Luft in die Tiefdruckgebiete und das ist dann schneller. Da ist also mehr Wind, mehr Windgeschwindigkeit und das führt dann eben zu diesen, wie ich das wahrnehme schon seit 1, 2 Jahren, dass hier, wo ich hier wohne, dass hier der Wind beständig mehr wird. Ich habe auch hier schon alle großen Fichten. Ich hatte hier so 20, 25 große Fichten mal auf dem Grundstück stehen. Die waren so 12, 13, 14, 15 Meter hoch. Die habe ich alle wegmachen lassen. Der Wind hat schon ein paar abgebrochen oder umgeworfen gehabt. Und dann habe ich den Rest alles von einem Holzfäller umsägen und umreißen lassen und dann kleingesägt. Ja, die sind weg, weil ich hatte da Sorge, dass die aufs Haus fallen oder eben Schäden anrichten. Bislang war noch nicht viel passiert. Einmal wurde das Nachbargartenhaus getroffen, da war aber auch nicht viel passiert. So, da, und ich war immer in Sorge, wenn die Stürme kamen, die Bäume haben sich ganz furchtbar gebogen. Und einer war tatsächlich mittig abgebrochen. Da ist so eine Windhose rein und deswegen habe ich das alles entfernen lassen und da habe ich schon mehr Ruhe. Aber ich empfinde das so, dass die Stürme stärker geworden sind. Und deswegen, ja, denke ich, es geht mit dieser Erde dem Ende zu.

Ja, da musste ich mal an den Herd und von drei runterstellen. Ich habe Kartoffeln auf dem Herd gehabt. Ich habe vielleicht im Hintergrund da den Wecker, einen Zeitmesser bimmeln hören. Und jetzt habe ich die Kartoffeln, also die Platte ausgemacht, die sind fertig. Dann gibt es noch was Warmes zu essen im Anschluss. Ja. Habt ihr das vor Augen? So eine Band. Guckt mal auf meiner Internetseite bei Facebook. Bei dem Erweckungssender, da findet ihr dieses Video, dieses Lobpreisvideo, Waymaker, One for Israel Ministry. Habt ihr das vor Augen? Alle Völker schreien, rufen nach dem Messias. Alle Völker dieser Erde. Ja, Afrikaner, Südamerikaner, Nordamerikaner, Asiaten, Chinesen, Japaner, sie rufen alle, dass der Messias, dass Jesus wiederkommen soll. Und das macht mir plötzlich Sinn. In dem Augenblick hat das irgendwie gezündet bei mir und mir Sinn gemacht. Und das ist unsere Aufgabe. Unsere Aufgabe ist es, das zu verkünden, dass Jesus wiederkommt und diese Welt wiederherstellen will. Er will uns retten. Er will die Erde vom Untergang retten. Und wir sollen allen Menschen das bekannt machen. Wir sollen bekannt machen, dass Jesus der Sohn Gottes ist und dass er wiederkommt, dass er wiederkommen will, um uns zu helfen, weil wir werden das und dann wird er diese Welt regieren und zwar besser. Und er hat die Fähigkeit, den Sturm zu stillen. Er konnte übers Wasser gehen, auf dem See Genezareth zu seinen Jüngern und als er ins Boot zu denen stieg, da gibt es dann ja verschiedene Versionen. Einmal, ach so, ja, dann ist er plötzlich mit denen am Ufer. Andere Male liegt er ja im Boot und schläft und die segeln und rudern und es ist windig und stürmt. Und da wecken sie ihn und sagen, kümmert's dich nicht, dass wir untergehen. Da spricht er zum Sturm und sagt, schweig und der See auch, dass sie ruhig werden soll. Und die Wogen glätten sich, ne, die Wellen hören auf und der Wind hört auf. Und Jesus konnte Wasser in Wein verwandeln, er konnte Tote zum Leben auferwecken. Ich denke, die Menschheit braucht das. Wir brauchen das. Dass dieser Mensch wiederkommt, dieser Mensch, der Gott ist, dass Jesus wiederkommt und zu den Elementen spricht, die Stürme stillt. Vielleicht haben wir auch schon vorher als Gemeinde die Fähigkeit, denn er hat ja gesagt, euch ist, ihr werdet die gleichen Wunder tun, die ich tue und noch größere. Also, dass die über die Gemeindewelt, über uns, die Autorität, die ist schon da, aber die ist ja nicht wirksam. Ja, ich kann mich erinnern, dass Kenneth Copeland, dieser angeblich wohl Multimilliardär, Prediger aus den USA, so ein alter verkalkter Typ mit mehreren Privatjets, der immer mehr Geld haben will, weil er noch einen größeren Jet jetzt braucht, dass er ja da bei Corona hatte, er den Coronavirus verflucht. Ja. Ich glaube, das hat den wenig gekümmert, diesen Coronavirus, weil das war schon Anfang 2020 und das ging danach noch ja 21, 22 bis ins Frühjahr 23 weiter mit, dass Corona für uns alle eine große Belästigung, wenn nicht am Anfang auch eine Lebensgefahr war. Also, der hat das versucht und er meinte, er hätte da, weil er ja schon einer der ganz Großen der USA ist und die meisten Spendengelder einsammelt, ne? Da meinte er wohl, er hätte da irgendwie Autorität und Macht und der Coronavirus hätte gar keine Chance ihm gegenüber, aber war nicht so. Also da muss noch was passieren. Da kommen wir gleich noch zu einem anderen Zusammenhang mit der Jesusgemeinde in Rinteln, der ich früher angehörte. Aber nochmal, habt ihr das vor Augen? Könnt ihr euch das so vorstellen, dass also der Fortgang der Dinge da draußen, Klima. Die Erderwärmung schreitet fort und wir werden ja immer mehr, wir Menschen. Das Aussterben der Tierarten hat sich wohl um den Faktor 100, meine ich, gehört zu haben, verstärkt. Wir sind einfach zu viele hier, ne? Ja? Die Menschen in früheren Zeiten, das war noch so bis 1700 oder sowas in der Richtung, da sind die Menschen in Europa und auch woanders sind die sind massenhaft an Hungersnöten gestorben. Also die Menschheit ist da damals nicht gewachsen. Der limitierende Faktor war meistens die Ernährung. Es kam immer wieder, Menschen sind in den Wintern verhungert und erfroren und die Überbevölkerung die hat es nicht gegeben, weil Menschen eben
durch Mangelernährung starben und es kam immer wieder in Europa auch hier eben zu Hungersnöten, die Nahrung hat nicht ausgereicht, es kam dann, waren Ernteausfälle oder eine schlechte Ernte, mal ein Dürrejahr, mal ein Feuchtejahr. Ja, und dann sind wohl Hunderttausende bis Millionen von Menschen sind in Europa einfach verhungert, sind gestorben, sodass die Menschheit immer schön klein blieb. Dann hat irgendwann Karl Liebig, meine ich war es, der hat entdeckt, dass die chemische Düngung entdeckt, dass man also das Pflanzen, dass die eigentlich Mineralien aufnimmt, Stickstoff, Phosphor und Kalium in der Hauptsache und noch eben auch andere Dinge wie Magnesium und so weiter. Und dass man die künstlich hinzufügen kann durch das kann man eben dann heute wird Stickstoff in großen Mengen aus und auch Phosphor aus Afrika importiert. Das wird da abgebaut in Bergwerken, aber über Tage meistens mit großen Radlagern. Das wird durch Sprengung gewonnen und dann mit großen Radladern auf LKWs gepackt. Dann kommt dann in solche Trichter rein, wird klein gebröselt und geht dann auf Züge wahrscheinlich mit den Zügen an die Küsten des Mittelmeeres von Afrika aus, Nordafrika. Und dann mit diesen Schiffen kommt es dann eben dahin, wo es dann gebraucht wird. Landwirtschaft wird eben nicht in Afrika so in diesem Sinne so stark betrieben, sondern dann hier in Europa und auch Ukraine und Russland und auch in die USA. Und da wird es dann auf den Feldern zerstreut und verstreut. Und so hat man da eben durch den gerade Stickstoffeinsatz hat man bessere Ernten. Der zweite Faktor, der dann im Laufe der Zeit, da so 17, 18, 1900 dazu führte, dass die Menschheit mehr, dass die Menschen mehr wurden, die Menschheit wuchs, war dann eben die Erfolge der Medizin, dass man Krankheiten behandeln konnte, schon Kinderkrankheiten hier auch behandelt hat, sodass Menschen nicht mehr so schnell an Krankheiten starben. Und das alles zusammen dann im Zweiten Weltkrieg mittendrin hat man Penicillin entdeckt, das also so Wundinfektionen heilt und andere Krankheiten. Und so haben wir das heute, dass wir heute durch eine gute Ernährung, sauberes Wasser und eine gute medizinische Angebote, die wir haben, dass die Menschheit wächst und wächst und wächst. Die Menschen leben länger, sie sterben nicht früh an Krankheiten, an Unterernährung oder auch an Unfällen, sondern wir sind ja klug und wir gucken überall, dass wir diese Gefahren vermeiden, minimieren und Abhilfe schaffen. Und so leben die Menschen länger und wir haben auch die Kinder sterben weniger ist auch mehr Nachkommenschaft, gerade dann in Ländern wie Afrika und in Asien und Südamerika, sodass wir heute so circa 9 Milliarden Menschen haben. Wir werden bei 10 Milliarden sein und das geht natürlich, die Landmasse wird ja nicht größer und da ist ja viel Wüste und Gebirge dabei und die Menschen konkurrieren dann eben auch mit den wildlebenden Tieren in Afrika, mit Elefanten und mit Gnus und Zebras und Nashörnern und anderen solchen Wildtierherden da, die da durch die Lande ziehen. Und für die wird das Land dann immer weniger. Und bei uns hier hat das eben diese intensive Landwirtschaft, hat die Folge durch Düngung und Einsatz von Spritzmitteln, die führen auch dazu, dass die Ernten besser werden. Hast du schon mal gegärtnert? Hast du schon mal einen kleinen Garten gehabt? Und Salat ausgepflanzt? Ja, das ist eine große Freude, Salat auspflanzen. Und dann kommst du dann einen Morgen raus, die sind schon ein bisschen gewachsen und dann kommst du einen Morgen raus und dann sehen die so komisch aus. Die liegen da so schlapp, die Blätter, ne? Und dann guckst du, dann fasst du das an, ist abgenagt unten drunter. Da waren dann Nacktschnecken da, Schnecken waren da, die mit den Häusern, die fressen auch, die gehen da lecker bei, die fressen dir alles, was du gepflanzt hast, weg. Man muss dann also zum Beispiel wenn man einen rötlichen Salat pflanzt und Rotkohl und roten Kohlrabi, alles was diese roten Farbstoffe drin hat, diese rote Farbe, die ist scheinbar, das sind Anthocyane, das sind also, das sind sekundäre Pflanzenfarbstoffe, die den Tieren, diesen Schnecken und auch anderen, auch Vögeln scheinbar nicht so schmecken, sodass die da nicht beigehen. Also die sind dann geschützt, das ist ein natürlicher Fraßschutz, sodass diese Pflänzlein nicht gefressen werden. Ansonsten macht das keine Freude, die ganze Gärtnerei. Ja, ich hatte da auch Weißkohl gepflanzt, da kommen dann diese Schmetterlinge an, Kohlweißlinge, ja, die flattern so doof. Muss mal gucken, wie komisch die fliegen.
Die sind ganz, die fliegen ganz unregelmäßig von links nach rechts und die sehen aus wie besoffen, wenn die fliegen. Naja, und da habe ich dann so einen schönen kleinen Weißkopf, Weißkohlköpfe gehabt und als ich genauer hinguckte, ich machte mal die Blätter weg, boah, war alles voller Würmer. Die haben da Eier reingelegt und die werden dann zu solchen Larven, zu Raupen und die fressen dir alles weg und scheißen alles voll. Und dann machst du das nicht mehr essen. Das sieht einfach nicht schön aus. Und dann, ja gut, dann kannst du denen dann den Kohlraupen da den Kohl überlassen, weil den willst du nicht mehr. Ne? Ja, gleich geht's weiter.

gestern Morgen im Aufwachen, 3 Tage nacheinander schon, hatte ich morgens so im Aufwachen irgendwie immer so einen kurzen Traum, so eine Sequenz. Mal sah ich einen Riss in der Wand und da war mir irgendwie, mir war klar, ich habe sofort es assoziiert damit, dass hier bei mir im Haus was passiert, dass hier die ersten Bewohner dieses Hauses, die Eigentümer, die das haben, damals nach der Erstellung gekauft, das waren Nazis. Also ich wohne hier also in einem alten Nazi-Haus. Der Vater unten war von der SA und bei der SA und der Sohn oben bei der SS. Und genau da, die haben, waren total zerstritten, lebten vorne im Altbau. Den Neubau gab es ja noch nicht, 1938 bis 1945, den gibt es erst seit 1970. Und dieser Riss in der Treppe, im Treppenaufgang in der Wand, genau zwischen dem unteren Teil, wo die SA war und oben die SS war, das deutete mir darauf hin, auf einen Zerbruch, also eine Zersplitterung dieser Einheit, dieser Dämonen, dieser Nazi-Architektur. Und ich weiß, dass also durch eine, habe das mal erzählt, eine Freundin, die ist aufgewachsen am Bückeberg, wo die Reichsernte-Dankfeste waren. Und ich glaube, dieser Bückeberg, der ist in Sichtweite, den kann ich von hier aus sehen, wenn ich ein bisschen höher gehe. Und der bestrahlt ganz Hameln mit seiner unguten Salbung. Das war ein Ort, wo Adolf Hitler zum Gott gemacht wurde, gekrönt. Ja, da wurde er wurde dort zum Messias, zum Erlöser gekrönt. Und dieser Berg hat einen ganz unguten Einfluss auf Hameln. Und da ist, das, ich bin da mehr überzeugt als zuvor, ganz Deutschland ist noch immer unter dieser Glocke der Flüche, die also diese Nazi-Herrschaft in den Jahren da 33 bis 45 über uns gebracht haben. Vielleicht geht das sogar noch älter, das war ja auch in der Weimarer Republik, da haben ja die Adligen und das Militär hat ja schon daran gearbeitet, die Weimarer Republik Demokratie zu zerstören und das Deutsche Kaiserreich war auch ein Idiot, der Deutsche Kaiser. Dann wohne ich hier auf dem Bassberg, auf der Rückseite des Bassberges. Bassberg heißt tatsächlich Berg des Herrn. Bass ist ein altes deutsches Wort, selbe wie Boss, Bass, Boss. Und auf dem Bassberg wurde hier ein bestimmter Gott verehrt und das war der mit seinem Sohn Manus. Habe ich alles so nebenbei mal rausgefunden. Und ich meine, es war der Gott der Deutschen, Tius. Daher von diesem Wort Tius gibt es hier eine Ortschaft, die heißt Tüste. Und davor soll sich das Wort Tiutsch auch Deutsch eben, Diutsch, ne? Und auch Dutch, die Holländer, das ist also der Gott der Deutschen. Es war irgendwie warum, wieso, weshalb, warum und warum meine Eltern genau hier gelandet sind. Früher haben wir unterhalb des Bassberges gewohnt, an der Bassbergstraße. Und dann sind wir hierher, haben wir dieses Haus hier gekauft und sind hierher gezogen. Ein Fluch nach dem anderen und das hat dann auch schon dazu geführt, dass ich mit 20 psychisch erkrankt war und erst mit 30 wieder gesund wurde, dann durch Jesus. Da hatte man aus mir Dämonen ausgetrieben, sodass ich gesunden konnte. Das war der Bernhard Koch in der Jesusgemeinde in Rinteln, die ich damals gefunden hatte. Dort hat mich Gott hingeführt. Ja. Und also da hatte ich jetzt diesen einen Traum von den Riss in der Wand und dann hatte ich so einen zweiten kurzen Traum, ganz kurze Bilder nur. Da sah ich wie so ein Dämon, so eine Art Gollum, so einer vom Herr der Ringe, diese verwahrloste Kreatur da. So einer saß mir auf dem Rücken, klammerte sich fest mit schlaff runterhängenden Beinen und dann habe ich den auch gebunden und von mir gelöst, diesen Gollum, diesen Huckup. In Hildesheim gibt es das, die haben da so eine Sage, dass da einem so ein Dämon einem hinten drauf gesprungen ist und die nennen den da Huckup. Also einer also hinten drauf sitzt, ne, Huckepack und dann eben drauf. Und genauso hatte ich damals, als der Bernd Koch 1992 ich hatte gesagt, bitte, ich weiß, dass ihr sowas macht, Dämonenaustreibung, bitte macht das mal bei mir, ich brauche das. Ich habe davon gehört und versucht das bitte mal. Und dann habe ich das so empfunden, dass da hinten einer auf meinem Rücken damals drauf saß und der hatte seine Hände, seine Krallen in mein Fleisch gegraben, so in die Brust vorne und unten seine Fußkrallen in meine Lenden und der krampfte sich, der krallte sich da fest und als dann der Bernd Koch sagte, Geist des Todes, ich binde dich voraus aus Stefan, verlass ihn jetzt, da habe ich das Gefühl gehabt, der muss seine Krallen aus meinem Körper rausreißen, so geistlich, ne? Da fing ich ganz furchtbar an zu schreien, das tat furchtbar weh und dasselbe Bild sah ich jetzt wieder.
Dann hatte ich also gestern Morgen, das war vorgestern, also vor drei Tagen, vor zwei Tagen, und gestern wachte ich auf und da hatte ich unter anderem dann folgenden Eindruck. Ich hörte Verzögerung des Goes, und das ist so eine Ausdrucksweise, ne? Das Go bekommst du zum Beispiel auch eine Armee, wenn die losziehen soll, dann kriegt die diesen Marschbefehl, und da sagt man also, wird das heute auch so das Go genannt, ne? Das Gehen, das Go, G-O, Verzögerung des Go. Und diese Verzögerung des Go, das habe ich dann irgendwie sofort so verstanden, das hat dich krank gemacht, Stefan, die Verzögerung des Go. Wenn ich endlich auch mal das, was ich jetzt hier wieder am Mikrofon tue, zu euch über den Erweckungssender, wenn ich das vor einem größeren Publikum in einer Gemeinde machen könnte, dann würde mir das sehr gut tun, dann wäre mein Dienst auch bestätigt und öffentlich. Das würde mir sehr gut tun, und dann, ja, und das ist aber immer noch nicht. Ich war den einen schon wahrscheinlich, es muss Pfingsten gewesen sein, letztes Jahr, Mai, Juni. Da war ich dabei in meiner neuen alten Gemeinde, Gottes Liebe in Rinteln. Und da stand eine Frau auf. Eine junge Frau auf und Entschuldigung. Und die sagte, hier ist jemand, der wartet auf seinen Dienst. Also sie fing so an, sie sagte, heute Morgen, als ich mich geistlich vorbereitet habe auf den heutigen Tag meiner stillen Zeit, da sagte mir Gott Folgendes: Hier ist jemand, der wartet auf seinen Dienst. Und es liegt nicht daran, dass du was falsch gemacht hast, sondern es gibt da noch Widerstände, die aus dem Weg geräumt werden müssen, damit du zum Einsatz kommst. So in der Art hat sie das ausgedrückt. Ich hatte sie vorher andauernd schon angeguckt. Die saß da, ich kannte sie nicht. Sie ist auch keine regelmäßige Besucherin, sie kommt ein bisschen weiter weg. Aber ich schaute andauernd zu ihr rüber. Ich denke, irgendwie, ich guckte immer wieder, und als ich sie sah, da wurde ich aufgeregt. Ich habe es gar nicht verstanden. Und diese Frau stand dann tatsächlich da auf und sagte diese Worte. Und ich weiß nicht, wer sonst da noch so auf seinen Dienst wartet. Es wird immer viel von Diensten geredet, aber ich glaube, die meisten Menschen wollen gar keinen Dienst. Die wollen gar keinen Dienst. Ne? Die allermeisten Menschen sind irgendwie damit einverstanden und zufrieden, wenn sie ihr Leben irgendwie geregelt bekommen. Ich habe das schon mal gesagt, wenn ihre Ehe funktioniert und die Kinder, das ist ihr Dienst. Ne? Und ein Freund sagte zu mir, er weiß auch noch nicht, welche Berufung er hat. Und da sagt, ist es für mich auch so unwichtig. Ich habe ihm gesagt, du hast erstmal eine Berufung, und dass du Leben zur Genüge haben sollst. Das hat Jesus nämlich gesagt. Ja, ich bin gekommen, damit ihr Leben im Überfluss oder zur Genüge habt. Zur Genüge ist ein bisschen moderater ausgedrückt als im Überfluss. Also zur Genüge, das ist also auf jeden Fall genug. Genug Leben. Ne? Und der Horst Herold sagte immer Shalom in allen Dingen. Ne? Und das ist deine Berufung. Du bist, wenn du zu Jesus kommst, wenn du mit Jesus lebst, dann bist du dazu berufen. Du bist dazu berufen, Shalom in deinem Leben zu haben, in allen Bereichen deines Lebens. Shalom, Genüge. Das muss jetzt nicht, Überfluss klingt so übertrieben, nach Millionen, Milliarden, die brauchen wir nicht, sondern Genüge heißt, dass da eben genug von allem ist. Kein Hunger, die Bude warm, dass wir nicht im Kalten sitzen, keine Bomben aufs Dach fallen, sauberes Wasser, im Supermarkt, dass da was drin ist und der nicht leer ist, und Gesundheit, dass wir eben auch ein gutes Alter erreichen, ne? Dass wir satt werden, alterssatt werden an Jahren, und dass wir eine Frau haben, mit der wir glücklich sind, und dass wir nicht alleine rumhocken, dass da Genüge ist, ja, auch genügend an Weggefährten und Freunden, und eben nicht Einsamkeit. Das ist dann das Gegenteil. Das ist die Abwesenheit von Genüge. So, wie kam ich denn da jetzt hin? Da muss ich, weiß ich gar nicht. Pause.

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1: Was wollte ich damit sagen? Es geht natürlich nicht nur darum, dass man was erzählen kann, wenn man vor Leuten steht, dass man da irgendwie geil drauf ist. Ich habe jetzt endlich Zuhörer, stehe vor einer Gemeinde, ich habe es geschafft, ich bin angekommen. Sondern, dass das zum Vorschein kommt, woran man geglaubt hat. Und das hängt ja miteinander zusammen. Woran ich geglaubt habe, ist diese Erweckung nach Waliser Art. Ja, also wisst ihr, was ich damit meine? Es gab 1904/5/6 eine Erweckung in Wales. Das ist ein Teil von Großbritannien, Wales. Ne? Das ist an der Westküste. Wenn ihr schon mal gehört habt, meinen Radiosender, dann wisst ihr, da habe ich davon schon erzählt. Also in Wales war 1904/5/6 eine Erweckung. Da sind mehrere hunderttausend Menschen sind in nachts wiedergeboren worden. Während des Schlafes, die empfingen die Zungenrede. Und zwar waren das Leute, die nicht aus der Gemeinde kamen. Die waren also keine Kirchgänger und keine Gemeindeleute, sondern das waren harte Sünder. Das waren spielsüchtige Trinker, die ihre Frauen und Kinder verprügelt haben. Anstatt das Geld nach Hause zu bringen, haben sie es im Pub versoffen oder bei Hundewettkämpfen verspielt. Und die Frau saß mit die große Kinderschar. Wir waren ja da, gab ja keine Verhütungsmittel um 1903/4/5 oder ganz wenig. Die hatten dann bis zu 12 Kinder und der Vater brachte kein Geld nach Hause. Der hat das im Pub versoffen. Und das war übel dort. Und dann hat Evan Roberts mit einer Schar von Leuten, der war Jugendpastor, der hatte dort so einen Jugendkreis und die beteten 10 Jahre lang dafür, mit so an die 100 Leuten, dass Gott. Sie haben Gott gesagt, Gott, du kannst Wunder tun. Wir glauben, dass du die Israeliten durch die Wüste geführt hast. Du hast sie aus der Sklaverei in Ägypten durch große Zeichen und Wunder befreit. Und wir wissen durch die Geschichte des Alten Testaments und auch durch andere Erweckungen, die bei uns hier im Land in Großbritannien geschehen sind, wie auch in den USA, dass du Zeichen und Wunder tun kannst. Bitte tu Zeichen und Wunder und erlöse unsere Bevölkerung, erlöse diesen Landstrich Wales aus der Finsternis, in der er lebt und lass die Menschen wiedergeboren werden, sodass sie eine persönliche Beziehung zu dir haben, bessere Menschen werden, von oben geboren sind und das Heil widerfährt, dass unserer Nation Wales Heil widerfährt. Und nach 10 Jahren war das dann soweit. Nach 10 Jahren passiert das. Es ging plötzlich los. Die Versammlungen wurden immer voller und die Menschen wurden in der Nacht wiedergeboren. Sie machten Nickerchen in der Straßenbahn, die es damals schon gab, durch pferdegezogene Bahnen oder dampfgetrieben auch schon, wurden zur Arbeit gekarrt mit den Dingern wie heute auch, Pendler. Und während des Nickerchens hatten sie eine Begegnung mit Jesus und sie wachten auf und erzählten das: Mir ist Jesus begegnet. Ja, und das ist das, was ich sehen will. Ich möchte das, was in meinem Herzen brennt, das möchte ich in Realität sehen. Das soll hervorbrechen. Da ist, ja. So, deswegen will ich das. Und dazu habe ich eben diese Träume erzählt, die mich aufrecht halten und mir so kleine Hilfen sind, weiterzuleben und weiter zu hoffen. Und wie mache ich jetzt weiter? Was erzähle ich jetzt, Heiliger Geist? Da machen wir mal eben eine ganz kurze Pause. Naja, das sehe ich halt noch nicht. Ne? Was ich jetzt hier so eben erzählt habe, das hat Gott mir 1997 in der Jesusgemeinde in Rinteln, in der Bäckerstraße waren wir damals noch, hat er mir diese Vision während eines Gebetsabends, Freitagabends gegeben gehabt, dass wir eine Erweckung bekommen wie in Wales. Und dann habe ich die Bücher, ich hatte vorher das Buch gelesen gehabt von der Erweckung in Wales und dann habe ich von der Azusa Street gehört und neulich mal ein Buch gelesen gehabt. Da berichten die Kinder und Jugendlichen, die in der Azusa Street in San Francisco, nein in Los Angeles damals da mitgewirkt haben. Und das war ja wohl ein 3,5-jähriger ununterbrochener Gottesdienst, wo die Herrlichkeit Gottes immer da war, mal stärker, mal schwächer, mal stärker. Und wunderschönsten Wunder geschehen sind. Zum Beispiel wurde von einer Frau berichtet, die unglaublich übergewichtig war, kaum laufen konnte. Und die ist also zu Fuß hingekommen. Und als sie sich diesem Gebäude in der Azusa Street, diesem alten Pferdestall, da näherte und da hineinging, oft konnte man gar nicht hinein, weil eine Traube von Menschen dieses Gebäude eigentlich immer umlagerte. Es ging da auch nicht so viele rein, da waren vielleicht für 100, 150 Menschen war da drinnen Platz. Wie gesagt, ein ehemaliger Pferdestall, der dann als Lagerraum benutzt wurde. Und diese Frau ist wohl reingekommen und dann hat eine der Jugendlichen, die dort auch dann auf die Menschen zugingen und für sie beteten. Die fragten zum Teil, was brauchst du, was kann, oder sie hatten prophetische Eindrücke, die sie den Leuten dann sagten. Aber in diesem Fall hatte eine Jugendliche, die waren so zwischen 12 und 20, die da in diesem Buch erwähnt werden. Könnt ihr mal eingeben, wenn ihr das lesen wollt. Gebt mal ein in der Suchmaschine. Die Kinder der Azusa Street, das heißt zwar anders, aber das Buch, aber ihr werdet dann da hingeleitet werden. Ich kann das nochmal recherchieren und euch dann noch nachliefern. Diese übergewichtige, dicke Frau, also die ging da rein und dann sagte einer der Jugendlichen, er hat seinen Augen nicht getraut, diese Frau schmolz. Vielleicht 150 oder sowas Kilo oder 200 Kilo und man konnte zugucken, wie sie immer schmaler wurde und wie ihr die Kleider vom Leib fielen. Alles, was so um die Hüften gebunden war, das rutschte runter und sie stand da, aber ihre Bluse oder was sie hatte, bedeckte sie, aber sie war ganz normal, sie war nicht mehr so übergewichtig und solche wunderbaren Dinge sind da geschehen, die haben damals sehr viel Kautabak gekaut und da gab es dann auch, es gab da Zungenkrebs von und Gaumenkrebs und Lippenkrebs, was dann dieser, was eben Tabak, ne? Das ist Kautabak, ist ja Tabak und der Tabak ist eine, Tabak ist ja auch ein Fraßschutz, ne? Den Pflanzen ausbilden, damit die Pflanzen nicht aufgefressen werden von anderen Tieren. Also das sind Gifte und Nikotin und andere Stoffe. Tabak ist nicht nur beim Rauchen giftig, sondern auch eben als Schnupftabak. Zum Beispiel oder auch als Kautabak und die hatten da eben zerfressene Gaumen, ne, und zerfressene Lippen und Zungen vom Krebs mit Wucherung, die wurden dann weggeschnitten und hatten Löcher drinne und das haben dann auch diese Jugendlichen da beschrieben, dass sie das gesehen haben, dass in dieser Atmosphäre da der Azusa Street, dass die wurden wiederhergestellt, die waren heile, ne? Und ich habe da schon mal, könnt ihr euch erinnern, von was ich erzählte, da über Nebel, der auf dem Fußboden war, der, wenn die Herrlichkeit, das war die Herrlichkeit, die Shekina, wird das dann auch da genannt, wie im Alten Testament, als der Tempel, der erste Tempel eröffnet wird, der wird gebaut da von Salomo und bei der Eröffnung, da erfüllt die Herrlichkeit des Herrn in Form einer Wolke den Tempel in Jerusalem und diese Herrlichkeit war da in der Azusa Street. Und während dieser Nebel unten am Boden auftauchte, in dem die Kinder Verstecken spielten, der war so undurchsichtig, dass man da drin verschwand. Und kleine Kinder, wenn die dann also auf allen Vieren da durch den Raum krochen, die waren verschwunden. Und dieser Nebel war mal knöchelhoch und mal ging er bis zum Bauchnabel, wenn man so gesessen hatte. Ne? Oder noch höher, fast bis zum Hals bei sitzenden Personen. Und wenn das da sichtbar war, dann war auch diese Feuersäule über dem Gebäude sichtbar. Und zwar war das, diese Feuersäule war zweigeteilt. Es war ein Feuer, was von unten vom Gebäude aufstieg, so ein Feuertornado, der vom Gebäude in den Himmel stieg und umgekehrt kam dasselbe oben vom Himmel runter auf das Haus und traf sich dann irgendwie so auf halbem Weg. Und der war wohl auch immer für 3,5 Jahre da, mal stärker, mal schwächer. Und diese beiden Dinge, die hatten was miteinander zu tun. Je mehr Nebel da war, desto stärker war das Feuer über dem Haus. Oben über dem Haus hieß Seymour, ne? Wie hieß er mit Vornamen? Weiß ich jetzt gar nicht, aber das war ein Schwarzer. Der war so quasi das war die leitende Figur dieser Azusa Street Gemeinde dort. Auf einem Auge blind, wohl durch irgendeinen Unfall oder von Geburt. Ein Schwarzer, der ausgeschlossen war zu der Zeit noch 1945 von anderen weißen Gemeinden und der wohnte oben drüber. Und Gott schien ihm gesagt zu haben, dass er sich einen Schuhkarton auf den Kopf setzen soll, während er dort, er ging runter aus seiner Wohnung, die war oben drüber und drunter war der Gottesdienstraum. Und wenn er so die Treppe runterkam, dann hatte er so einen Pappkarton auf dem Kopf und den behielt er während der gesamten Zeit, während er unten dann da war. Dann ging er ans Predigtpult und oft kauerte er sich in das Predigtpult hinein, war gar nicht sichtbar und hatte diesen Pappkarton auf dem Kopf. Und als Zeichen der Demut, und wenn er diesen Pappkarton aufsetzte, wurde die Herrlichkeit stärker. Man könnte das nun alles glauben oder nicht. Ich habe das auch nur gelesen, aber es spricht irgendwie zu mir. Und ich glaube, dass diese Dinge geschehen sind, weil die sind da doch recht gut bezeugt. Auch die Welserweckung ist recht gut bezeugt. Die ist in Zeitschriften und so weiter damals dokumentiert worden. Es gab sogar zum 100-jährigen Jubiläum gab es in London ein Musical darüber, die Erweckung in Wales. Die wurde in London aufgeführt, wie ich glaube ich eben schon sagte. Und wenn ihr das Buch lest von Rick Joyner, Vision einer Ernte, die große Erweckung in Wales, dann könnt ihr dort diese Zeitungsberichte lesen, die aus den Städten von ganz Wales haben eben kleine örtliche lokale Zeitschriften. Ne? Damals war ja noch kein Internet, sondern auch kein Fernsehen, sondern Menschen haben viel Zeitung gelesen, wenn sie sich informieren wollten und waren auch neugierig, genau wie wir, die wollten wissen, was ist denn so los bei uns hier in der Gegend, in der Region und auch im Land und international. Dann kaufte man sich Zeitungen. Die hatten halt damals natürlich eine viel größere Bedeutung als heute. Und die Zeitungen berichteten darüber, über diese Erweckung. Und die schreiben da sehr detailliert und das ist dann auch fast nicht zu begreifen, was da alles passiert ist, welche Herrlichkeit in Wales war, Fackelumzüge bei Nacht und so weiter. Ja, und diese Dinge, die will ich sehen und bis ich das nicht sehe, bin ich unzufrieden und da erzähle ich jetzt gleich noch weiter drüber.
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Ja, so bin ich ja mit großspurigen Aussagen eher vorsichtig und zurückhaltend. Aber ich denke, ging mir gerade so durch den Kopf, man kann das ruhig eine Vision bezeichnen, als eine Vision bezeichnen, die ich da vor 2 Tagen hatte, als ich dieses Musikvideo da aus Jerusalem im Internet sah, bei Facebook, aufgenommen in Jerusalem. Da ist dieses Lobpreislied Waymaker. Und eine Vision, ich sah in der Vision, dass also alle Völker zu Gott schrien und die Hände in den Himmel hoben, Gott anbeteten und den Messias baten, wiederzukommen, ihn zur Hilfe riefen gegen all das Böse. Und eben gerade in dieser Konstellation, dass da eben ehemalige Muslime und auch Juden und Christen zusammenstehen. Ja, oder heutige Muslime und Juden und Christen, dass sie gemeinsam zu Jesus rufen, dass er kommen soll, um uns zu retten. Weil deswegen habe ich die Sendung mit so überschrieben: unsere Erde ist im Untergang geweiht. Wir werden das nicht hinbekommen, glaube ich. Das ist einfach, und ich denke auch euch wird es so gehen, dass ihr die täglichen Nachrichten, dass man da schon, dass ihr das nicht mehr ertragt, ne, was da alles so passiert. Und was meinst du, was das für eine Zerstörer, was das auch für die Erde, für eine Zerstörung bedeutet, so dieser Krieg in der Ukraine, was da an Gift freigesetzt wird durch Raketen, Granaten, was da alles zerstört wird, ne? Stell dir mal vor, ist uns noch keines. Stell dir mal vor, das Kernkraftwerk da in Saporischschja geht hoch, ne? Was das für eine Umweltverschmutzung darstellt. Und ja, da sind so viele Gefahren. Gut, man kann auch sagen, Stefan, du bist ein Schwarzseher, das ist bislang immer noch gut gegangen, die Menschheit hat immer einen Weg gefunden. Aber

0: Aber vielleicht ist es auch nur mal eine depressive Stimmung, aber ich sag mal, das war eine Vision. Gott hat mir diese Vision gegeben anlässlich dieses Liedes, dass alle Völker der Erde zusammenstehen werden und nach dem Messias rufen. Ja? Dein Reich komme, dein Wille geschehe und Maranatha. Ja? Das heißt, Maranatha heißt Herr, komm. Und auch eben nicht nur wegen der Umweltzerstörung, sondern auch wegen des Bösen in der Welt, dass also auch eben wiedergeborene Menschen muslimischer Herkunft und jüdischer Herkunft und dann eben auch so landläufig als christlicher Herkunft bezeichneten Menschen, dass die alle gemeinsam Jesus anrufen werden um Hilfe gegen das Böse, das zum Beispiel im Namen durch den Islam entsteht. Der Islam ist antichristlich, das ist eine Lügenreligion. Und all das Böse, was so geschieht, ne? Mafia, überall in der Welt, organisiertes Verbrechen, Südamerika, da gibt es diese Kartelle, die da mit Kokain handeln und die Welt überschwemmen mit Drogen. Die USA, da vor den Toren Südamerikas, da mit den USA stimmt auch irgendwas nicht. Da ist so eine. Die haben einen dermaßenen ja, Appetit, Hunger auf Kokain. Dieser amerikanische Traum, da ist so eine, die sind irgendwie alle manisch-depressiv, ja, die Amerikaner. Manisch versuchen die Dinge zu erreichen und wenn es nicht funktioniert, dann fallen sie ins tiefe Loch oder auch zur Hilfe nehmen sie Kokain. Das hat ja einen Grund, warum man Kokain als Droge nimmt oder auch andere Drogen, Amphetamine, ich weiß nicht, was da alles so gibt, ne, Heroin und andere Sachen. Du willst high sein, du willst dich gut fühlen und deswegen nimmst du diese Dinge, weil du das mal ausprobiert hast und dann bist du auf den Geschmack gekommen oder aber weil du irgendwie scheiße drauf bist und es ist dem dann eben dir das so ausmalst wie so ein Medikament. Genau das brauche ich. Ich brauche irgendwas, was mich gut draufbringt und dann gehst du in diese Drogenszene rein. Und wir, die wir Jesus erlebt haben, wir wissen, dass Jesus der Weg ist, auch um zufrieden zu sein auf dieser Welt. Vielleicht nicht immer glücklich, aber ja, jetzt könnte ich den Satz sagen, den ich in der Vision gesehen habe: Die Freude am Herrn ist unsere Stärke. Das hilft mir auch in dieser Depression, die ich zurzeit habe. Und die Freude am Herrn ist meine Stärke. Die Freude am Herrn. Wir freuen uns über Jesus. Und ich kann mich auch in Bedrückung und anderen Umständen, in schlechten Umständen, wirklich tatsächlich über Jesus freuen. Diese Freude über ihn, die ist irgendwie ganz stark in mir drin. Und wenn ich an ihn denke, dann kommt diese Freude auf. Und das ist vom ersten Augenblick an, wo er mir begegnet ist, 1992. Seit diesem Tag an ist diese große Freude über ihn in mir. Und zurzeit muss ich mich auch daran erinnern, dass da diese Freude da ist, die ist übernatürlich, die ist größer. Und Jesus sagt ja, ich gebe euch einen Frieden, meinen Frieden hinterlasse ich euch. Ich gebe euch Frieden, der größer ist, als der ist nicht von dieser Welt. Der ist größer als diese Welt. Wenn diese Welt in Problemen hat, aber da ist etwas in uns und das ist eben, wir sind wiedergeboren von oben. Wir sind nicht mehr von dieser Welt. Gott hat in uns etwas geschaffen. Unseren Geist hat uns wieder hat er uns vervollkommnet, komplettiert, heile gemacht. Ich weiß nicht genau, wie man es nennen soll, aber dieses von oben geboren sein, dann bist du eben anders, als du vorher warst. Und ja, und dann ist Gott in uns ist unsere Lebenskraft und Gott ist in uns und er ist da unsere Hoffnung. Und wir sind Teil dieses Reiches Gottes und das Reich Gottes ist in mir. Das Reich Gottes ist in mir. Ja, und das gibt dann eben Hoffnung und auch eben prophetische Eindrücke. Das gibt Liebe, das gibt Veränderung, das gibt dir selber, dass Gott dich verwandelt eben in das Ebenbild von Jesus. Wir sollen mehr und mehr, wir werden mehr und mehr werden, wir werden mehr und mehr und wie er. Ja, und dann hat man auch eben so prophetische Träume. Ich träume immer wieder irgendwelche Dinge, wo ich klar weiß, das muss von Gott sein. Das sind keine Zufälle. Da kommen wir gleich drauf. Erstmal Musik.
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0: Ja, wenn man mit Jesus lebt, dann hat man, dann glaubt man Dinge, man hat dann also Visionen und Träume, man hat so Eindrücke, prophetische Eindrücke während eines Gottesdienstes, das war da eben 97. 97 sah ich die Küste von Wales und fragte Gott, was ist das, warum sehe ich das? Ich war da mal 1985 wahrscheinlich. Und ich sah diese Küste von Wales und erinnerte mich irgendwie und fragte Gott, warum sehe ich das? Was, warum? Und dann meine ich gehört zu haben, dass Gott zu mir sprach. Ich sagte dann, Jesus, warum sehe ich das? Was soll das, Jesus? Und dann meine ich gehört zu haben, wie Jesus zu mir sagte, ihr bekommt eine Erweckung wie in Wales. Das war 1997. Entweder 96 im Winter oder es war im Frühling, Frühsommer. Ich war da noch, ich war noch bis Mai 97, war ich dort in der Bäckerstraße in der Gemeinde. Dann habe ich einen Arschtritt bekommen, musste gehen. Man glaubt an diese Dinge und manchmal zweifelt man dann auch dran. Man braucht auch Ermutigung, wenn Dinge dann sehr lange dauern. Wenn ich euch jetzt eben gerade gesagt habe, das war 1997, dann ist das eine ganze Weile her. Ne? Wir haben jetzt 2024. Das sind also... ja, das sind 23 vergangene Jahre in diesem und dann noch da auf 98, nee, 97, 98, 99, 2000 und 23, das macht 27 Jahre. Vor 27 Jahren hat Gott mir das gesagt. Wenn also 27 Jahre, ich habe das weiterhin geglaubt und aber man kommt auch in Zweifeln und dann, ja, und dann fragt man dann Gott immer wieder, bestätige, korrigiere mich, leite mich, lenke mich, nimm mich an die Hand, lehre mich, warum geht es mir jetzt so und wann passiert das endlich, was ist das alles? Und dann hat man immer wieder Träume und die habe ich euch schon zum Teil erzählt und ich bin mir da eigentlich nicht unsicher geworden über das, was da so in der Vergangenheit war. Ist auch eins meiner Prinzipien, wenn ich nicht weiter weiß und dann sage ich mir, du hast von Gott gehört und was Gott gesagt hat, das wird. Denn ne, was Gott spricht und es wird. Also das Wort, was Gott sendet, das bewirkt, wozu es gesandt ist. Die Dinge werden geschehen. Und trotzdem ist man dann unzufrieden und man wird älter. Ich bin jetzt schon 61 und dann geht es einem nicht so gut und 27 Jahre hat, vor 27 Jahren hatte man diese Vision, dass wir eine Wales-Erweckung, eine Erweckung wie in Wales hier bekommen und so eine Salbung wie in der Azusa Street, das ist mir heute klar, die gehört dann dazu. Atmosphäre war so dicht, dass dort, man hat sich dort einfach unglaublich wohl gefühlt, glaube ich. Ihr könnt mal gucken, es gibt da bei YouTube, gibt's da Videos drüber, da habe ich mich eben auch darüber informiert und das muss so himmlisch gewesen sein. Die haben Dinge gesehen und Engelschöre waren da und die haben die singen hören und alles war eins und es war so eine wunderbare Liebe im Raum und wunderbar, einfach nur wunderbar, wunderschön und das ist das Reich Gottes, was wir auf Erden erleben können und das möchte ich erleben. So und
1: ich hatte vor 3 oder 4 Jahren hatte ich einen Traum, da sah ich Räume in Rinteln. Ich wurde hinbestellt wegen eines weißen Autos, ging immer wieder um ein weißes Auto, es war ein schicker weißer Wagen, da sollte ich hinkommen und dann nach Rinteln wurde ich hinbestellt und der Thomas Hansche, das ist der jetzt damit die Gemeinde auch neu mitbegründet hat, mit ein paar anderen zusammen, die sind vom Bernhard Koch weggegangen, von der Jesusgemeinde in Rinteln und der Thomas Hansche empfing mich dort. Und es ging erst um dieses Auto andauern, ein schickes weißes Auto. Und ich habe mich dagegen fast gewehrt, ich brauche kein neues Auto und so. Und dann kam ich in diese Räume rein und dann war das unglaublich schön dort in diesen Räumen. Ich fühlte mich sofort zu Hause und fragte deswegen den Thomas, sag mal, wohnst du hier? Weil das war so heimelig. Ne? Und dann sagte er, nein, wir verwalten das nur für einen Afrika-Missionar, das wird nicht mehr gebraucht. Ja, und er hat mich ganz höflich, ganz wirklich, ganz, ganz herzlich und höflich empfangen und hat einen Moment da mit mir gestanden und mit mir das so erzählt. Und dann verließ er den Raum Richtung hinten und da war ein Hinterausgang und da verschwand er. Und das war vor 4 Jahren, meine ich.
0: Und als ich jetzt vor genau fast einem Jahr zum ersten Mal da in diese Räume hinging, da wo Gott ist Liebe, Thomas Hansche und die und Co. sich da jetzt treffen, die ehemaligen der Jesusgemeinde Rinteln, das ist im unten drunter ist das Bekleidungsgeschäft Bruno Kleine, direkt an der Weserbrücke gegenüber des Brückentor saß, ein Brückentor Hotels, Eingang Pferdemarkt 1 von der Fußgängerzone her, falls ihr vorbeikommen sollt, wollt. Und da ging ich da hoch, ich fuhr mit dem Fahrstuhl hoch, rechts ist ein Fahrstuhl, drückt da auf die 1, da kommt er dann da oben in die Gottesdiensträume. Und als ich dann da hinkam, dachte ich mir, boah, das kann jetzt nicht wahr sein. Das ist die Atmosphäre, das sind diese Räume aus dem Traum, den ich hatte. Und der Thomas Hansche stand da und begrüßte mich genauso herzlich wie im Traum und ich konnte es alles gar nicht fassen. Und kurz zuvor hatte ich noch eine Vision. Da habe ich zu Hause gestanden, bei mir noch in der alten Wohnung und da stand ich da und schnippelte mein Gemüse für so eine, fürs Abendbrot, für eine Gemüsepfanne. Und während ich da so am Schnippeln war, da sah ich die Bilder dieses Traums, den ich gerade eben beschrieben habe. Und dann hörte ich eine Stimme, die mir sagte, dieser Traum erfüllt sich nun, verwirklicht sich nun. Dann dachte ich mir, das ist ja schön, wenn sie was verwirklicht, ist immer gut, das ist immer gut. Und dann fingen auch meine Probleme an. Gleichzeitig war in dem Traum noch am Ende des Traums, kurz bevor der Thomas rausgeht, sehe ich auf dem Sideboard links, links war an der Wand war so ein großes Sideboard, so eine Anrichte ist ein altes deutsches Wort, da hat man früher das Essen angerichtet, wenn Gäste kamen oder eben Sideboard, Side steht eben an der Seite und auf diesem Sideboard stand ein Bild, ein Bilderrahmen und dass ich nehme das Bild so und frage den Thomas, sag mal, oder ist das hier der Afrika-Missionar? Da waren drei Schwarze drauf, drei Afrikaner. Und Thomas nickte und winkte mit den Augen, der in der Mitte wäre das. Das hatte ich so im Traum verstanden. Also, und es wäre der Afrika-Missionar. In dem Augenblick verwandelt sich das Bild, was da von diesen drei Schwarzen da drauf, da, zu einem Krokodil, das tatsächlich lebendig wird und aus diesem Bild herauskommt und nach mir schnappt. Schnieschner Schnappi, das kleine Krokodil. Und ich erkläre mir mal einen Zustand, diese Depression. Gott sagte mir dann, mir erschien der Bernhard Koch im Traum und sagte mir, als ich dann Medikamente nahm, ich sah auch noch, wie die Tabletten alle im Klo rumschwammen. Das Klo war schon gedrückt und gespült und das wirbelte da. Wahrscheinlich waren sie danach, kurz danach weg. Und dann hörte ich, dann sagte er mir, stand er da so predigend, dozierend und sagte, der Bernhard Koch, mein ehemaliger Leiter, ein geistliches Problem braucht eine geistliche Lösung. So, nun stehe ich da also mit dieser Vision, dass wir eine Erweckung bekommen werden hier in Deutschland wie in Wales. Das war 1997 mir gesagt worden mit all den danach folgenden Träumen und Bestätigungen und anderen Dingen und Schwierigkeiten und vielen vergangenen Zeit. Und jetzt bin ich da bei Gott ist Liebe in Rinteln und manchmal bin ich auch nicht so zufrieden. Jetzt gerade wieder haben sie wieder einen Prediger eingeladen, der heißt Michael van Vlijmen. Findet da auch Bücher von dem über das Reisen durch Raum und Zeit und viel über Engel und dies und alles und Kram. Und ich habe diese Bücher, ich habe da mal reingelesen und mir ist übel geworden. Mir ist körperlich schlecht geworden und ich war 2 Tage lang krank. Und das ist kein gutes Zeichen. Vom Heiligen Geist wird mir nicht körperlich übel. Und mir wird auch, ich bin nicht 2 Tage krank, wenn ich mit dem Heiligen Geist zu tun habe. Schnieschner Schnappi, das Krokodil schnappte da nach mir und in dem Augenblick, wo ich diese Vision da hatte, die mir sagt, wo ich die Stimme höre, die zu mir redete, Gottes Stimme, die mir sagte, diese Vision, dieser Traum erfüllt sich nun. Da begannen meine Schwierigkeiten, so eine Depression und es nennt sich Fibromyalgie wahrscheinlich. Das ist wie ein anhaltender Muskelkater. Man hat andauernd Schmerzen in den Muskeln und das hört nicht auf. Und gleichzeitig hat man auch Nervenschmerzen und auch eine Depression so im Kopf. Kopfschmerzen und die Medikamente wollen alle nicht helfen und dann sehe ich da den Bernhard Koch im Traum und der sagt mir, ein geistliches Problem braucht eine geistliche Lösung. Dann gib mir eine geistliche Lösung, Jesus, dann gib mir eine geistliche Lösung.

Nun bin ich dann also ab und zu auch mal unzufrieden, obwohl das alles liebe Leute da sind. Bei Gott ist Liebe, die kenne ich jetzt schon alle seit 30 Jahren, seit 1992. 32 Jahre. Wir waren 20 Jahre getrennt, die haben sich aber mit mir versöhnt, sind auf mich zugekommen, nachdem sie mich erst ein bisschen stiefmütterlich so behandelt haben. Aber dann haben sie dann nach und nach irgendwie sind sie mit mir warm geworden, haben sich entschuldigt bei mir, dass sie mich scheiße behandelt haben. Und wir sind doch miteinander so doch warm geworden. Aber jetzt haben sie eben gerade wieder so einen Prediger am kommenden Wochenende da, Michael van Vleimen, Reisen durch Raum und Zeit, übernatürliche Versetzung. Wir können das lernen, dass wir uns wegbeamen irgendwo hin. Und er kann das angeblich und will uns das dabei bringen. Und ich habe die Bücher gelesen, auch von seinem Lehrer, der heißt Bruce Allen, mit dem war er jetzt gerade in Österreich unterwegs. Und wie gesagt, da halte ich gar nichts von. Das ist Okkultismus, das ist Zauberei. Die Quelle ist nicht der Heilige Geist. Ja, und deswegen bin ich dann auch mal unzufrieden. Ne? Dann denkst du, jetzt kannst du da nicht hingehen, kommendes Wochenende, das ist für mich Gift, das mache ich nicht. Da kann ich auch nicht gegen anstinken, da komme ich nicht gegen an, sondern da kann ich nur wegbleiben und dann hinterher wieder die Scherben aufräumen. Das ist nämlich dann hinterher Verwüstung da. Dann brauchen sie wieder einen Ghostbuster. Ne? Der ganze ektoplasmatische Schleim muss wieder weggewischt werden und von der Decke gewischt werden, gesaugt werden, entfernt werden und dann muss wieder aufgeräumt werden und der ganze Dreck der Dämonen muss man wieder wegräumen. Und die sind dann auch, sitzen dann da bedrückt rum und kommen nicht voran. Sie reden immer über dasselbe, über Kleinigkeiten und Charaktermängel und dies und das und nicht neidisch sein. Ich weiß oft nicht, was die da so reden und was ihre Themen so sind. Mein Thema ist das, was ihr schon gehört habt hier. Das ist eine Erweckung wie nach Waliser Art und eine Salbung wie der Azusa Street. Ja, und dann gucke ich, denke ich mir, boah, es geht nicht voran, was machst du denn bloß? Und dann hat ein Freund neulich zu mir gesagt, geh doch mal zu dem Bernd Koch, geh doch mal rüber in die alte Jesusgemeinde, guck doch mal danach, wie das da so steht. Da dachte ich mir, das ist vielleicht eine ganz gute Idee, machen wir doch mal, gehen wir doch mal hin, kommst du mit? Ja, ich komme mit. Waren wir dann da? War ich in der alten Jesusgemeinde, wo ich früher war, an der Bratstraße in Rinteln, und das war wieder das Betreten des Totenreichs. Und die Predigt, da kann man auch eine Kassette von vor 30 Jahren reinmachen. Das wäre noch dasselbe. MP3 gab es damals noch nicht. Und auf Stick jedenfalls. Und naja, hatte mit dem Bernd Koch geredet. Und das war ganz rührend und aber auch ein bisschen komisch. Hat lange mit mir geredet und ich bin dann weg. Und als die anderen alle rauskamen, haben wir erstmal das Gespräch abgebrochen. Ich bin nach Hause gefahren. Und dann haben wir, dann habe ich nach einer Weile, habe ich ihm eine E-Mail geschrieben, weil er sagte, er würde sich freuen über eine gute gemeinschaftliche zukünftige Zusammenarbeit. Und da habe ich ihm gesagt gehabt, ich wollte das für mich klären, wie sieht denn das für dich aus, Bernd, eine Zusammenarbeit, dass ich mich da hinsetze und deine Predigten abnicke und dein Verhalten auch abnicke, das ist für mich keine Zusammenarbeit. Ne? Da sagte der Thomas, sagt er, ja, zusammen heißt zusammen, ne? Und nicht der eine tut was und der andere, der stimmt dem nur zu oder ist nur passiv. Dann hatten wir dieses Hochwasser hier in Niedersachsen. Hat ja dann vor einer Weile so viel geregnet gehabt und ganz Niedersachsen oder große Teile standen ja unter Wasser, gerade dann an den Flüssen, hier auch Weser. Rinteln hat es da ziemlich getroffen gehabt. Rinteln war von der Weser fast eingeschlossen. Und bei uns da, wo wir da uns treffen, oben bei über Bruno Kleine, da unten drunter ist die Weserstraße und die war dann schon gesperrt. Man kam nach Rinteln nur noch über die Brücke und Teile der Altstadt waren nicht mehr zugänglich. Die Ostkontreskarpe war abgesperrt, die liefen die Häuser fast voll. Also Rinteln war eigentlich eingeschlossen von Wasser. Und da ins Hotel, da lief es fast unten in den Keller rein, da ging es um 3 Zentimeter. Dann wäre es da drinnen gewesen, unten in den Fenstern. Dann wären die Keller vollgelaufen, wo auch die Heizung drinnen steht. Das ist wirklich, war ein hohes Hochwasser, höher als auch als andere Jahre. Und die müssen da was ändern. Wenn sie die Fenster zumauern, dann ist der Kellerraum trocken, bleibt der trocken. Die Heizung kann dann weiterlaufen. Es war 3 Meter über, ne, 3 oder 5 Meter, nee, 6 Meter über normal. 6 Meter. Könnt ihr euch das vorstellen, dass ein Fluss 6 Meter höher steht als sonst? Da unten ist ein Radweg, der geht an der Weser lang, oder so ein Fußweg oder eine Promenade direkt an der Weser. Und darüber stand das Wasser 6 Meter, 6 Meter höher. Boah, sowas in der Richtung. Können auch 4 sein, ne? Dass es 2 Meter normal ist oder irgendwie sowas. Ich kenne mich da,
bin ja immer, ich habe ja immer hier Halbwissen, ne? Aber es ist schon, was ich hier so erzähle, das entspricht schon so den Fakten. Das ist nicht, ja, nichts Erfundenes, auch wenn es nicht ganz korrekt, nicht ganz detailgenau ist. Naja, und dann also träume ich schon wieder. Und dann habe ich im Traum den Bernd Koch. Ich war in seiner Gemeinde. Und er lag da im Foyer der Gemeinde auf einem Sofa. Und er hing da wie so ein Schluck Wasser in der Kurve auf dem Sofa. Aber er war dem Anblick nach, war er mein Vater, voll und ganz mein Vater. Und meinen Vater habe ich 2005 so erlebt, dass er genauso wieder auf dem Sofa da lag. Der hat irgendwie, mein Vater war da 72 und oder 70 war er da genau in dem Jahr, 71. Und der hat seine Aufgaben hier im Haus nicht mehr geschafft. Ne? Als Häuslebesitzer und hatte noch einen Schrebergarten gehabt auswärts. Und da, hier saß nicht, hier war ein Baum umgefallen, ein anderer war tot, ein dritter, der war ein riesen Wildling. Ein Ahorn war mitten im Garten gewachsen, der durfte da nicht, der war schon über 10 Meter hoch, der hätte irgendwann, den konnte man schon gar nicht mehr richtig fällen. Und dann war der Schrebergarten, da hat auch schon die Stadt geschrieben gehabt, das geht so nicht mehr weiter, war alles verunkrautet. Keiner hat sich gekümmert und da hat mein Vater, mein Vater hat mich dann angestellt, so auf Minijob-Basis und dann konnte ich dann, weil ich gerade zu der Zeit arbeitslos war, für ein halbes Jahr bei ihm hier arbeiten und habe das alles in Ordnung gebracht und hab ihm also da geholfen und mich seiner Schwachheit angenommen. Ne? Und genauso erlebte ich nun also im Traum diesen Bernhard Koch, der lag da auf dem Sofa. Das war Bernhard Koch, es war seine Gemeinde, aber dem Augenschein nach war es mein Vater und deswegen diese Assoziationen, die ich euch jetzt eben gerade erzählt habe. Und dann gehe ich so zu ihm, auf ihn zu und frage ihn, wie ist es, Bernd? Und dann antwortet er mir, das viele Wasser. Das viele Wasser, wie soll man das wieder wegkriegen? Dieses viele Wasser, wie soll man das wegpumpen? Wie soll man das wieder wegpumpen? Und da war ich dann irgendwie irritiert und sagte mir so, was, soll das jetzt eine Antwort auf meine Frage sein? Warum, wieso redet der über das Wasser? Der redet wirr, der ist verwirrt, ne? Ich frage ihn, wie geht's dir? Und er antwortet mir da mit dem Weserwasser, das Rinteln umschlossen hat und da an der Ostkontrescarpe, das ist eine der äußeren Straßen, unten an der Ostseite der Stadt, da hat man dann schon Sandsäcke gestapelt, damit die, war wohl, ach, die Menschen wurden da schon, die Bewohner wurden evakuiert, die mussten aus ihren Häusern raus. Wenn dann in das muss dann Strom abstellen und Wasser abstellen, ne? Strom abstellen, sonst funkt's da, ne? Das sind Kurzschlüsse. Und was redet denn der da? Und da habe ich dann, also das war auch morgens und ich hatte am Abend vorher über ihn nachgedacht, weil ich eben bei Gott ist Liebe, bei Thomas und Co. nicht so richtig zufrieden war. Dachte, es geht hier nicht voran. Das, was ich kann mich auch nicht so einbringen und das, was ich erhoffe, das kommt nicht, ich kann es auch nicht irgendwie befördern. Und ich deswegen hatte ich nochmal bei dem Bernd nachgedacht, ob ich mich nochmal an ihn wende und so. Und dann habe ich das geträumt gehabt, was ich euch jetzt eben gerade beschrieben habe von dem Wasser. Und dann, das war morgens und kurz danach, als ich dann aufgewacht war, hatte einen Tee getrunken, habe ich mich dann entschieden gehabt, du schreibst dem Bernd nochmal. Und da habe ich dem geschrieben gehabt, hallo Bernd, ich habe heute Nacht von dir geträumt. Im Traum ging es dir nicht so gut. Ich spüre, ich soll mich um dich kümmern. Lad mich doch mal zu dir nach Hause ein, dann können wir uns ausführlich unterhalten. So. Ich dachte tatsächlich, der ist irgendwie hilflos und braucht Hilfe. Ne, mein Mitgefühl wurde da angesprochen und ich habe mich dazu dann eben da mobilisieren lassen, wie bei meinem Vater auch, dem hilflosen Vater. Ich habe gesagt, Bernd, du bist mein geistlicher Vater. Mein Ziehvater wenigstens, der geistliche Vater ist eigentlich Gott selber und glaube ich geworden war ich auch in einer anderen Gemeinde in Bückeburg und nicht in Rinteln, aber er war mein Ziehvater, er hat dadurch das, was ich im Glauben gelernt habe, die ersten 5 Jahre, das habe ich alles durch ihn gelernt. So, und da wollte ich ihm was zurückgeben, das hatte ich ihm vorher schon gesagt, ich schulde dir was, lad mich doch mal ein, dann können wir uns unterhalten. Ja, 1-2 Tage, dann plötzlich, oh, da ist eine Antwort, hat mich gefreut, der hat schon geantwortet und ich klicke auf die Antwort, auf seine E-Mail, mach die auf, hallo Stefan, und dann kam ein ziemlicher Schwall an Hass und Verachtung, er hat mich da als Bastard bezeichnet, als Abtrünnigen und Ungehorsamen und dann hat er den Hebräerbrief zitiert, das immer so, ja, der
der bei mir im Verdacht eben steht oder dass der eben das alles auslöst, Hass und Verachtung und den Glauben kaputt macht und eine Quelle des Giftes ist für uns Christen, den wir nicht lesen sollten, weil der ist nicht vom Heiligen Geist inspiriert, hat es mal wieder von und ganz bestätigt. Er hat da zwei Bibelstellen, Hebräer 12 und 11, glaube ich, hat er da zitiert und hat mich also, er sagte, ich habe Kontakt oder Umgang mit anderen Bastarden, die mich vorher verachtet haben. Und warum haben die mich verachtet? Weil er ihnen das gesagt hat, die sollen mich verachten. Die sind seinem Vorbild und dem seiner Frau gefolgt. Naja, das war so der Tonfall da und ich war also wirklich auch, ich habe auch dann geantwortet, Bernd, so viel Hass habe ich jetzt nicht erwartet, bin damit auch schon fast überfordert. Dann habe ich ihm gesagt, wer seinen Bruder hasst, der wandelt nicht im Licht, sagt der Johannesbriefschreiber. Und wer nicht im Licht wandelt, er ist noch in der Finsternis und er weiß nicht, wohin er geht. Und du, Bernd, weißt schon lange nicht mehr, wo du hingehst, bist in der Finsternis. Ja, das waren so diese Dinge. Also ich habe ihm angeschrieben gehabt, weil ich eben jetzt glaubte oder hoffte, was ich da jetzt bei Thomas nicht so einbringen kann, bei Thomas, Wolfgang und Conny, also bei uns da in der Gemeinde oder christliche Gemeinschaft Gott ist Liebe in Rinteln, das könnte ich vielleicht beim Bernd Koch einbringen. Ich könnte es vielleicht dem Bernd bringen, aber das war wirklich wie beim Tennis. Ne? Ich habe Bernd eine Vorlage gegeben und er hat den in den Schmetterball verwandelt. Und dann hat er also hat mich doch getroffen. Also es war... Ich war erstmal zerschmettert.

Ich habe mal im Internet nachgeschaut, wenn man jemanden Bastard nennt, ob dieses eine, steht dort, ist eine so eine ehrverletzende Bezeichnung, die den anderen eben kränken soll, ob das strafbewehrt ist, ob man dafür Schmerzensgeld verlangen kann. Ein Freund meinte das. Ich habe das ja als E-Mail, das ist ja ein Beweis, ne? Aber da, wenn solche Dinge öffentlich geschehen, dann ist das was anderes, wenn das so privat in einer E-Mail oder SMS geschrieben wird, der öffentliche Bezug fehlt, Entschuldigung. Ja, dann ist das nicht unbedingt so, dass man da was holen kann. War auch eigentlich nicht meine Absicht, aber man könnte ihm auch mal was vom Buch hauen und sagen, pass mal auf, Bernd, du bist eigentlich ziemlich dumm, indem du mich hier schriftlich so beleidigst, weil ich habe das jetzt ja hier liegen. Damit kann ich zur Polizei gehen und ich kann dich wegen Beleidigung anklagen. Ich kann dich da also anzeigen, ne? Ich kann dich auch zivilrechtlich da vielleicht für belangen, dass du mir jetzt hier dafür Schmerzensgeld zahlen musst, ne? Strafrechtlich, und das ist das eine, dass die Polizei und eine Staatsanwaltschaft dagegen ihn vorgeht wegen Beleidigung. Das andere daneben, dass man da Schmerzensgeld verlangen kann. Aber wir sollen uns ja, wenn wir auf die Wange geschlagen werden, die anderen auch noch hinhalten. Und nochmal, wenn man also so diesen Begriff da mal sich genauer anschaut, dann Bastard, ne? War neulich gerade erst ein Bericht im Fernsehen drüber. Im Mittelalter war das recht üblich, dass also die Adligen, das waren so Herzoge, Ritter und solche Leute, auch Könige, die hatten ganz gerne Bastarde, ne? Bastarde waren also uneheliche Kinder, das sind uneheliche Kinder. Sie hatten also eheliche Kinder mit ihrer Frau und dann hatten sie uneheliche Kinder mit irgendjemandem. Und diese unehelichen Kinder wurden aber angenommen und die dienten als Ersatz, wenn die eigenen Kinder zum Beispiel gestorben waren, dann wurden die... Es waren so Kinder zweiter Wahl, die hat man auch dann verwendet. Manchmal hat man die zu gefährlichen Aufgaben losgeschickt, was man den ehelichen Kindern nicht zumuten wollte. Wenn dann die getötet wurden, die unehelichen Kinder, war das nicht ganz so schlimm. Also das war dann so die Aufgabe von, die hatten eine Aufgabe. Bastarde hatten eine Aufgabe, gefährliche Aufgaben zu übernehmen. Und dann noch ein Gedanke dazu, ein Bastard ist ja jetzt ein Kind, ne? Aber ein Bastard kann er gar nichts dafür, dass es ein Bastard ist. Sondern, dass er ein Bastard ist, dafür ist der Vater verantwortlich. Ne? Und weil der Vater zeugt ja ein Kind mit einer Frau außerhalb der Ehe. Also er begeht quasi Ehebruch. Er schwängert da eben irgendeine Magd oder irgendjemanden, absichtlich oder unabsichtlich. Und dann entsteht eben dann uneheliches Kind. Das hat man früher Bastard genannt und Das ist auch aus diesem Kind und Kegel. Kegel ist das uneheliche Kind. Ne? Wenn man also einen Ausflug macht oder eine Reise macht mit Kind und Kegel, dann hat man also die Kinder mitgenommen, das sind die eigenen Kinder mit der Frau und dann noch die Kinder, die man so unehelich gezeugt hat. Also das Kind, der dann Bastard ist oder genannt wird, der kann nichts dafür, dass er ein Bastard ist, sondern nur der Vater kann da was dafür, ne? Und vielleicht auch noch die Mutter, wenn die sich darauf einlässt, aber oft waren Frauen in einer schwächeren Position und wurden auch eben da zum Geschlechtsverkehr genötigt, ja, sodass

geworden. Und da hat also der himmlische Vater durch den Heiligen Geist in mir die Wiedergeburt gezeugt und ich bin danach erst nach Rinteln gekommen. Also stimmt, ich bin für den Bernd ein Bast. Ich habe einen anderen Vater. Er ist gar nicht mein Vater. Das sind nur so Gedanken nebenbei. Also dieser Begriff soll ja ehrverletzend sein und ne, dass man da also jemanden, und die anderen sind auch alles Bastarde. Es ist eine ganz falsche Verwendung dieses Wortes, wie ich das eben beschrieben habe, aber es soll eben entehrend sein. Es ist eine entehrende Bezeichnung, dass man minderwertig ist, von minderer Abstammung oder auch minderwertig so von seiner ganzen Charaktereigenschaft her. Das Ganze noch unterstrichen, eben davon von abgefallenen und untreuen und abgefallenen, und man lässt sich nicht erziehen und deswegen ist man auch Verstoßene auch noch, ne? Wir wollen uns nicht erziehen lassen, von ihm. Und da kann ich nur sagen, du Bernd, ich bin 61 Jahre, du musst mich nicht mehr erziehen. Und wenn ich einen Erzieher brauche, dann habe ich einen. Das ist der Heilige Geist, das ist der himmlische Vater und Jesus. Du musst mich, und ich weigere mich auch, mich von dir erziehen zu lassen. Dein Brief ist so voller Hass, so voller Verachtung. Du kannst mich nicht erziehen. So was willst du mich erziehen? Soll ich so werden wie du? Nein, danke. Da verzichte ich drauf. Ja, ja, und das habe ich jetzt alles mal öffentlich auch gemacht hier im Radio. Ich fand diesen Satz so schön. Kennt ihr Shrek, den ersten Teil? Da hat doch der Esel, der hat sich doch mit dem Drachen da angefreundet, ne? Mit dem Drachenmädchen, ne? Oh, sehe ich da etwa eine, spüre ich da eine feminine Note? Der Esel, und haben wir es mit einem Drachenmädchen zu tun? Und der Esel da vom Schreck und der Drache, die werden noch ein Paar. Und sie müssen dann ja noch die Fiona befreien. Und dann kommt der da, glaube ich, die dringen ja ein bei der Hochzeit. Ne? Lord Farquaad will ja da Fiona heiraten. Und kurz vorher taucht der Schreck da auf. Aber der kann, und ich meine, ja, und er sagt, und vom Fenster her in die Kirche, da kommt der Drache mit dem Esel rein und Schreck oder der Esel sagen, ich habe einen Drachen und ich bin bereit, ihn auch einzusetzen. Ne? Und das macht er dann auch. Der Drache, der verwüstet da alles und steckt, glaube ich, alles in Brand, und dann Farquaad wird gefressen, glaube ich, und Fiona ist frei. Oh ja, und so bin auch ich bereit. Ich habe ein Radio und ich bin bereit, es zu benutzen. Und Bernhard Koch steht in der Öffentlichkeit, er steht da einer Gemeinde vor. Er ist über die Stadtgrenzen hinaus bekannt für die Jesusgemeinde und die Musik und die Bücher. Er hat Bücher geschrieben und seinen Charakter, was er da uns auch da antut mit seinen Äußerungen, die ich eben hier kundgetan habe, das ist bösartig und das ist nicht vom Heiligen Geist und das ist nicht aus Christus. Und dann muss ich mich nicht beugen und auch nicht unterwerfen und auch nicht aussetzen und auch nicht davon erziehen lassen. Ich will so nicht werden. Ja, ich habe ein Radio und ich bin bereit, das zu benutzen.

wenn einem Böses widerfährt, dann soll man Öffentlichkeit dafür suchen. Das, ne? Das machen ja so Missbrauchsopfer der katholischen Kirche zum Beispiel. Die suchen die Öffentlichkeit, weil das hilft ihnen. Ne? Das, dieses, diese Öffentlichkeit, dass man das ja so das aussprechen können, was da Geistliche ihnen angetan haben, sexueller Missbrauch, was zum Teil deren Leben zerstört hat. Das tut denen gut, dass die das aussprechen können. Das auch, ist natürlich auch eine gewisse Rache, weil die haben da leiden da manchmal ihr ganzes Leben drunter. Das, ne? Haben kein normales Verhältnis zu ihrem eigenen Körper oder Sexualität. Und die Kirche weigert sich da überhaupt darauf einzugehen. Das war ja lange Zeit so, dass die katholische Kirche auf Klagen und Beschwerden in dieser Richtung überhaupt nicht eingegangen ist. Und erst jetzt in neuerer Zeit, lässt sich die Kirche eben durch den Druck der Öffentlichkeit, der Medien, ne? Des Fernsehens, weil das ins Fernsehen gekommen ist, dass da auch eben so Kardinäle, ne, und so katholische Kirche, dass die da weggeguckt haben, wenn da Priester oder Pfarrer Jungs und Mädchen sexuell belästigt oder missbraucht haben, zum Teil über Jahre. Dann wurde überhaupt nicht drauf eingegangen, es wurde einfach totgeschwiegen und dann es wurde auch nie gerichtlich verfolgt und das ist ja heute ganz anders. Und das ist dann eben, ne, das ist dann gut. Und in der Bibel steht, wir sollen alles, was finster ist, sollen wir aufdecken. Wir sollen das ans Licht bringen. Denn was ans Licht kommt, wird selber Licht. Und das ist Finsternis, die da in der Jesusgemeinde und bei Bernd Koch herrscht. Die Gemeinde hinter ihm lag im Dunkeln. Und er lag vorne vor im Foyer auf dem Sofa und redete von, ach, das muss ich noch erklären. Er redete davon, von dem vielen Wasser. Wie kriegt man denn dieses viele Wasser wieder weg? Darauf muss ich jetzt noch eingehen. Dieses viele Wasser, ich hatte das dann, also als ich den Traum träumte, sah ich natürlich also viele Wasser. Wieso redet er vom Wasser? Ja, an der Ostkontrescarpe, da stand das Wasser. Die Häuser wurden evakuiert, die Menschen mussten aus ihren Häusern raus. Warum redet der davon? Was geht denn denen das Wasser an? Er sitzt hier, liegt hier in der Gemeinde auf dem Sofa und schwafelt hier von dem vielen Wasser. Wie kriegt man das viele Wasser wieder weg? Was interessiert ihn das Wasser? Der wohnten da gar nicht und die Gemeinde ist auch nicht am Wasser. Und dann habe ich Gott nach einer tieferen Bedeutung gefragt. Wasser, Wasser, Wasser. Die Erkenntnis des Herrn wird die Erde bedecken, wie Wasser das Meer bedeckt. Und das war's, das war's. Was der Bernd Koch da im Traum, den ich hatte, aussprach, das war nicht wirr geredet über das Wasser an der Ostkontrescarpe, sondern es ging um geistliches Wasser. Es ging um das Wasser, davon hatte der Mike Bates geredet, der jetzt vor kurzem erst da war, und der sagte, alles, was prophezeit wurde, hier drüben im Brückentorsaal, wir sind genau gegenüber, das wird sich erfüllen. Und es wird hier Erweckung in der Region ausbrechen, das, was man Erweckung nennt, wird hier passieren. Und da war mir das klar. Aus dem Bernd Koch, das zeigte mir Gott im Traum, redete ein Dämon, ein böser Geist, der Geist der Region, von dem der Bernd Koch überwältigt ist. Und dieser Geist, der war verzweifelt, der hing in den Seilen, der war so angeschlagen, dass er sich gar nicht aufrecht hinsetzen konnte, sondern dass er auf dem Sofa rumlag und so schwach war wie mein Vater, seinen Aufgaben nicht, er war handlungsunfähig, er konnte nicht mehr. So war mein Vater 2005. Und so war der Bernd Koch da im Traum. Aber aus ihm heraus sprach der Fürst der Region. Und der Fürst, dieser Dämonenfürst, die Fürsten und Gewalten, mit denen ist unser Kampf. Das steht da geschrieben. Ne? Unser Kampf ist nicht mit Fleisch und Blut, sondern mit den bösen Geistern in der Himmelswelt, mit den Fürsten und mit den Fürstentümern und Gewalten. Und diese Fürsten und Gewalten, die redeten aus dem Bernd Koch, die haben den überwältigt, deswegen ist er auch so bösartig. Und die redeten aus ihm und taten kund, sie sahen das viele Wasser. Das ist das Wasser der Herrlichkeit. Das Wasser, ne, das ist die Erkenntnis des Herrn. Das Wasser, das ist schon so viel. Und er hatte nur die Sorge, wie kriegt man das wieder weg? Wie kriegt man dieses viele Wasser wieder weg? Das kriegt man nicht mehr weg. Das Wasser der Erkenntnis ist schon so viel bei uns da im Bereich in Rinteln, dass die Dämonenfürsten nicht mehr können. Die sind dabei zu, ja, die jammern nur noch und sagen, wie kriegt man das viele Wasser wieder weg? Die wollen das weghaben, die wollen dieses viele Wasser, das zur Erkenntnis des Herrn führt, zu einer Erweckung wie in Wales.
Das kriegen die nicht mehr weg. Es gibt doch da in Hesekiel, gibt es, glaube ich, da gibt es so eine Vision. Da ist da irgendwie, da ist doch einer und der ist da, da fließt Wasser aus dem Tempel, aus dem Tempel Gottes und das steigt dann. Und erst ist es bis zu den Knöcheln, dann ist es bis zum Knien, das zur Hüfte, dann bis zur Brust und plötzlich kann man in diesem Wasser schwimmen. Und wenn du drin schwimmen kannst, dann ist das, dann hast du also die Füße nicht mehr am Boden. Und das ist, glaube ich, der Zustand der Welserweckung. Da sind die Füße nicht mehr am Boden. Wenn das Land so bedeckt ist, dass die Menschen nicht mehr stehen können, geistlich gesehen, dann haben wir den Zustand da, dass die nachts wiedergeboren werden, dass die dann in Zungen anfangen zu reden und morgens ihrem Ehepartner oder Lebenspartner sagen, mir ist heute Nacht Jesus im Traum begegnet. Und der andere sagt das Gleiche, mir auch. Und dann haben wir diesen Zustand, dass das passiert, was Gott mir 1997 da gezeigt hat, dass wir eine Erweckung bekommen, wie sie in Wales war. Und so eine Salbung, die gehört dann dazu, die war dann ein bisschen später, das war dann in den Folgejahren, 4, 5, 6 war die Erweckung in Wales und dann in den Folgejahren 7, 8, 9 und 10 war dann war die ganze Sache da in der Azusa Street in Los Angeles, wo ich erzählt habe, wo da so eine unglaublich schöne Salbung war, die Gegenwart Gottes so dicht war, diese Shekina, diese Herrlichkeitswolke im Raum war und das Feuer über dem Gebäude, dass dort die wunderschönsten Wunder passiert sind. Ne? Sind wirklich, auch Taube sind, ich hoffe, es ist vom Heiligen Geist gewesen und nicht vom Antichristen gewirkt, aber das ist so schön, was da beschrieben wird. Und selbst wenn es vom Antichristen gewirkt war, dann kann Gott dasselbe. Was der Teufel kann, das kann Gott schon lange. Und Jesus hat gesagt, ihr werdet größere Wunder tun, als die, die ich getan habe. Und die Wunder, die Jesus getan hat, die haben wir noch nicht gesehen. Also ich noch nicht. Der Hermann Zeiss war so einer. Der war hier in Deutschland unterwegs. Der hat die Ekklesia-Gemeinden gegründet. Und durch den sind Zeichen und Wunder geschehen. Die habe ich auch noch nicht gesehen. Damals war viel Tuberkulose unterwegs nach dem Krieg. Das waren Kriegsverwundete, die hatten auch, die hatten abgerissene Beine und Arme und Löcher in der Lunge, ich weiß nicht, Durchschüsse. Und dann kam dazu die Mangelernährung und kalte Winter, feuchte Buden, keine Heizung, zerstörte Dächer, in Ruinen gewohnt. Die Städte waren ja hauptsächlich zerstört. Und da war eine Menge, die hatten dann offene Tuberkulose und die kamen zum Hermann Zeiss. Und der hat ihnen die Hände aufgelegt und vor aller Augen haben sich diese Wunden in der Lunge, die Rippen, das hat sich geschlossen. Waren da wieder Knochen und Fleisch und der Brustkorb war zu, wo es vorher offen war. So wurde das da beschrieben. Und der Hermann Zeiss war hier in Hameln, in der Lohstraße, da in der Wilhelm-Raabe-Realschule, in der Aula, die war im ersten Stock. Die haben dort auch viele Kriegsversehrte in Rollstühlen hochgetragen, mit den Rollstühlen. Und dort in der Aula hingestellt und der Hermann Zeiss hat dann dort den Gottesdienst gemacht und Gott gebeten, diese Menschen zu heilen. Und die sind aus den Rollstühlen aufgestanden, herumgelaufen, herumgesprungen. Es gibt ein Buch, das heißt Lahme tanzen vor der Kanzel. Das ist sehr gut, das Buch. Und Ruth Scheidig hat mir das erzählt, die war dabei und die ist da gläubig geworden und sie sagte, dass der Schrotthändler hier von Hameln, Möhring, den kenne ich noch, der sagt, die Frau, die Tochter hat das schon wieder weitergemacht. Der Vater, der kam damals mit seinem LKW den haben sie angerufen, der kam in die Lohstraße zur Wilhelm-Raabe-Realschule und die haben dann da mit seinen Arbeitern haben die diese großen Krankenwagen nannten sie die oder Krankenstühle. Das waren nicht solche schicken Rollstühle wie heute mit so schräg stehenden Rädern und ich weiß nicht was und so total leicht und schick, sondern das waren so richtig schwere Teile, weil die Männer die Beine oft kaputt hatten, hatten die so Handgestänge, ne? Da haben die so gepumpt. Die haben dann mit den Händen konnten sie die Räder bewegen über Gestänge. Die haben unglaubliches Gewicht gehabt, die waren riesig, diese Krankenfahrstühle. Und die haben die abgeholt, da zu Dutzenden, das war mehrfach. Und dann haben sie den Hermann Zeiss das Wiederkommen nach Hameln verboten. Die Stadtverwaltung hat ihm hier Quacksalberei vorgeworfen, also Heilung ohne medizinische Befugnisse, ohne Ausbildung. Und da hat man gesagt, obwohl man gesehen hat, dass da eben, man hat ihn für einen Scharlatan gehalten. Hameln ist böse. Und da hat man dem Hermann Zeiss nach dem zweiten Mal, wo er hier war, hat man verboten, hat ihm gesagt, wenn du hier nochmal herkommst, dann werden wir dich verhaften und ins Gefängnis stecken. Du kommst wegen Quacksalberei, Kurfuscherei, Anmaßung eben von heiltätiger, nennt sich das heilmedizinischer Betätigung, dann wirst du ins Gefängnis gesteckt werden. Ja, so war das. Halleluja.

So, der Wind weht immer noch, ist aber nur noch Wind, ist nicht mehr Windböen oder Sturmböen. Ja, meine Depression, die zwickt mich auch immer noch und körperliche Schmerzen. Ich wohne immer noch auf dem Berg des Herrn, auf dem Bassberg, wo der Gott Tyus mit seinem Sohn Manus wie Mann, ja, der von der Erde genommene, wird das beschrieben, verehrt wurde. Ich habe das irgendwo gelesen gehabt, das ist... Kann das wahr sein, Heiliger Geist? Dann wohne ich hier auf dem Hauptheiligtum Deutschlands, wo also der Gott der Deutschen Tios verehrt wurde mit seinem Sohn Manus. Das ist alles, ich habe da nicht so viel drüber gefunden, waren mal hier so ein paar Sachen. Ich habe auch mal eben das auch auf einem, es war ein Straßenschild. Es war ein Straßenschild hier in Hameln, da stand drauf, das Ostertor. Die Ostertorstraße, die führte zum Osterberg oder zum Ostertor. Und das Ostertor, das war oder was zu tun gehabt, dann mit diesem Bassberg eben. Und Bassberger ist das eben das andere Wort für Boss. Und da habe ich dann noch später erfahren gehabt, diese Sachen da von Manus und Tios. Ja, aber Satan ist besiegt. Die Fürsten und Gewalten sind besiegt. Da ist eine Menge Finsternis über Deutschland, die bedeckt dieses Land, die Schuld. Da ist es vielleicht auch schon vorher, eben, das war auch, musste, die haben dann auch dann vielleicht dann auch die Deutschen dazu verführt, so zu werden, dass sie dann da eben 33 bis 45 Krieg mit der ganzen Welt angefangen haben und hier Menschen im Land vergast haben, Juden, Zigeuner, Schwule, ab alle ins KZ, alles was eben, was ihnen nicht passte, alle Intellektuellen, alle die nicht rechtsradikal waren. Und das bäumt sich ja wieder auf, diese Tage, ne? So, und da muss was, vielleicht war das da und das war, weil Deutschland auch nie geeint war, vielleicht, ich weiß es nicht. Da ist irgendwas, eine große schwarze Wolke. Wir haben diesen neben dem Bassberg haben wir den Bückeberg und da waren diese Reichsernte-Dankfeste. 1 Million Menschen haben Hitler verehrt. Eine Menge Finsternis. Dann haben wir hier den Hohenstein, das ist so ein altes Sachsen-Heiligtum und die Externsteine. Noch ein höheres Heiligtum der Sachsen, wo Menschen geopfert wurden. Und ja, die Vorzeit war böse. Die Menschen haben Menschen ihren Göttern geopfert. Und das ist alles eine Schuld, ne? Das ist Schuld, Blutschuld. Und die ist nicht so einfach auszulöschen. Und da hilft es auch nicht dann. Ich glaube, das hat alles nicht gereicht, diese Fürbitte da, dass man Buße getan hat für die Dinge auch des Nationalsozialismus. Sondern da ist noch eine Menge Finsternis, da ist noch eine Menge schwarze Materie, da ist eine Menge schwarze Materie in der Atmosphäre. Das sind die gefütterten Dämonenfürsten, die uns das Leben schwer machen, die mich hier krank machen und die Erweckung verhindern wollen. Die tun nämlich genau das, was da steht. Der Satan hat den Menschen den Sinn verblendet, dass sie den hellen Schein des Evangeliums, also der Botschaft von Jesus Christus, dass sie die nicht glauben können, nicht sehen können. Und wir in den Gemeinden, wir haben noch den Fehler dazu gemacht, wir sind auch dann eben dahin verführt worden, verleitet worden, dass aus dieser frohmachenden Botschaft von Jesus Christus, dass da eine Drohbotschaft gemacht wurde, ne? Mit Jesus in den Himmel, aber ohne Jesus in die Hölle. Und das ist ein Hindernis, das hat also bislang auch diese Erweckung verhindert und die Macht hat Erweckung kaputt gemacht. Jetzt werde ich ja ganz schön bedrängt von dämonischen Kräften, weil ich all das so anspreche und ausspreche. Aber ihr seid besiegt, ihr Dämonen, ihr Fürsten und Gewalten und die Erweckung kommt. Heiliger Geist, Jesus, himmlischer Vater, Vater unser, der du im Himmel bist, geheiligt werde dein Name. Dein Reich komme, dein Wille geschehe, wie im Himmel so auf Erden. Unser tägliches Brot gib uns heute und vergib uns unsere Schuld, wie auch wir vergeben unseren Schuldigern. Und führe uns nicht in Versuchung, sondern erlöse uns von dem Bösen, denn dein ist das Reich und die Kraft und die Herrlichkeit in Ewigkeit. Amen.

Ich habe wieder was geträumt. Ja, Gott sei Dank. Ein guter Traum. Einer, der wohl von Gott gegeben ist. Ich war auf dem Rückweg irgendwie nach Hause. Ich wollte zu meinem Auto. Das stand in der Tiefgarage eines sehr großen Einkaufszentrums, Stadtteils. Großstadt. Ich gehe durch diese Tiefgarage zu meinem Auto. Da kommt plötzlich aus einer Parklücke ein kleiner Audi A1 raus, sowas Modernes. Audi vorne auf dem, das sind ja immer die größten Rüpel auf der Autobahn, die da drinnen sitzen. Und fährt mich fast um. Ja, hat mich ganz klar gesehen, aber ich sollte wohl aus dem Weg gehen. Also hat mich fast über den Haufen gefahren. Ich trete deswegen aus Wut gegen die Tür, dass das Auto an mir vorbeifährt. Hat sich dann verwandelt in ein anderes Auto. Das ist ja immer irgendwie im Traum sowas. Die Frau, die da drinnen saß, die machte dann das irgendwie das Verdeck auf und kam um die Ecke rum, suchte mich scheinbar. Ich habe dann beschlossen gehabt, an meinem Auto vorbeizugehen, nicht dass damit sie mein Kennzeichen nicht aufschreiben und mich irgendwie anzeigen kann. Ich war schon sauer da, also dass man mich da so rücksichtslos einfach überfährt, das fand ich jetzt nicht so nett und deswegen bin ich da auch wütend geworden. Das geht ja anderen auch so. Ist ja auch nur ein Traum und deswegen nicht strafbar. Deswegen ging ich also an meinem Auto vorbei, Richtung wieder andere Ende, diese Tiefgarage oder Parkhaus, Hochhaus da wieder raus. Hab mich dann unter Menschen gemengt, für mich versteckt. In den Menschen, die da draußen waren, obwohl das ja hier Corona-Zeit ist, also eigentlich gar nicht so viele Menschen irgendwo sein konnten. Aber da draußen war wirklich Großstadtgetümmel, viele, viele hunderte, tausende Menschen, ich mitten rein und dachte, ich gehe nochmal, mach nochmal Bummel, damit die mich nicht findet. War eine Fahrerin. Damit die mich nicht findet, menge ich mich nochmal irgendwo da oben unter das Volk im Einkaufszentrum. Ging irgendwie eine Treppe hoch in so ein Einkaufszentrum rein und da war ich oben so auf Balustraden, wie das ja auch im Hamelner ECE ist, Einkaufszentrum. Ja, und da war eine Musikband spielte da und die spielte eigentlich, war das so eine weltliche Musikband, die dann irgendwann so eine Textzeile aufnahm von Gott und Jesus und plötzlich verwandelte sich das Ganze in Lobpreis. Und dann sah ich, dass da eine Menge vorstand, so mehrere hundert Leute, und dass das Lobpreismusik war, also Musik, die Jesus lobte. Und ich fing an nachzudenken über Hannover und Rinteln und dass das ja hier Hannover ist. Und ist ja klar, dass wir da in Rinteln scheitert mit unseren paar Leuten, die hier sind ja, wir konnten gegen die nicht anstinken, obwohl das ja der ganz falsche Ausdruck oder Sichtweise ist. Weil die sind ja hier, wir waren ja viel zu wenige, die sind ja wesentlich mehr. Wenn man genau hinguckt, sind in Hannover zwar wirklich mehr Christen, aber es ist natürlich auch eine größere Stadt. Ja, die haben da einen Einzugsbereich, also Hannover 500.000, Großraum Hannover 1 Million. Rinteln hat 25.000 Menschen. Einzugsbereich ist auch nicht so groß, doppelte kann man dann auch vielleicht sagen. In Rinteln waren wir so circa 100 und Hannover hat vielleicht 1000 Christen, aber das war es dann auch schon, das Zehnfache. So viel ist das, so viel Manpower ist es dann auch nicht, so unbesiegbar ist dann so ein Heer auch nicht. Ich war vollkommen fasziniert darüber, dass da, erzähle ich erstmal weiter. Ich war vollkommen fasziniert darüber, blieb aber nicht stehen. Nein, doch eine Weile habe ich zugehört, habe mir das Ganze fasziniert angeguckt und war, da ist Lobpreis, hier ist Erweckung, irgendwie habe ich sowas gedacht und auch. Dann ging ich weiter durch diese Balustraden und Hallen und da war plötzlich Karin Koch und die Eva Hoppe. Die erkannten mich natürlich nicht, wie immer. Die sehen ja nur sich selber. Sind immer mit sich selbst beschäftigt, keine guten Beobachter. Ich ging an ihnen vorbei und hatte einen Astkneifer auf meiner Schulter. So ein Ding, wie ich das gerade gekauft habe, um da an den Tannenbäumen die Äste abzuschneiden. So ein Garten, so ein Ding.
Ich tat so ein bisschen so, als ob ich es nicht gesehen hätte, ging an ihnen vorbei, wieder Richtung Rolltreppen da runter zu den Tiefgaragen, wo mein Auto steht. Ja. Und irgendwas dachte ich noch, während ich da runterfuhr. Ich hörte denen noch zu, die unterhielten sich. Aber ich weiß nicht mehr so genau, was das war. Ja, das war der Traum. Ja, jetzt zum Umfeld des Traumes. Gestern Abend habe ich mich in eine Diskussion eingelassen bei Facebook mit Stefan Dries, dem Prediger. Und der hatte da so eine Live-Sendung gemacht, und ich hörte ihn so reden, und das war so unerträglich pharisäerhaft. Ja, er kann das nicht mehr ertragen, dass der Name Gottes in den Schmutz gezogen wird. Dass es überhaupt nicht mehr um Sünde geht und nur immer Wohlstand das hat mich so ärgerlich gemacht, dass ich da was geschrieben habe in der Kommentarfunktion. Was ich nicht wusste, ist, dass der das mitliest. Ich dachte, das würden die anderen, die da zuschauen, die da auch was schrieben, die würden mich da lesen, und für die war es eigentlich gedacht, aber Stefan Dries antwortete direkt darauf. Und vielleicht kommt daher, ja, und daraus ergab sich dann. Es war ganz interessant, dass er sich auf mich eingelassen hat. Aber naja, am Ende, er ist ein Pharisäer und ich bin ein Pharisäer-Irritator. Er predigt genau Gegenteil, 180 Grad umgekehrt wie ich. Und vielleicht war das da, hat das diese Szene hervorgerufen da im Traum, dass mich da einer überfahren will mit seinem komischen Auto. Aber es liegt wohl Erweckung in der Luft. Es ist nur noch hauchdünn. Hauchdünne Schicht ist da noch, die Herrlichkeit Gottes abdeckt, und denk, das war diese Szene da mit der Combo, mit der Musikband, die da in der großen Stadt in der Welt war und die plötzlich anfing, Lobpreis zu machen. Ich denke, das ist ein Bild für, ja, das war die Stimmung der Gemeinde in Hannover, die ich da spürte. Ich war ja viel in Gemeinden von Hannover, und da brach Erweckung aus, da in diesem Einkaufszentrum in der Welt, mitten in der Welt, im Konsumtempel. Aber ich blieb nicht stehen. Ich war fasziniert. Ich wollte eigentlich mehr davon, ich ging aber weiter. Und dann sehe ich Karen Koch und Eva Hoppe, die stehen für die Jesusgemeinde Rinteln. Und ich dachte eben schon im Traum nochmal drüber nach, bevor ich das hier gesagt habe. Und ich denke, dass ich da nicht stehen geblieben bin. Das heißt, da ist zwar Erweckung, aber das ist nicht mein Platz. Mein Platz ist bei den beiden da, bei Karen und bei Eva. Die unterhielten sich was, ich habe das nicht gehört, nicht verstanden. Ich kann mich nicht erinnern, was die da im Traum geredet haben, aber ich denke, die brauchen meine Hilfe, die brauchen mich als Prediger. Stefan Dries will mich nicht hören. Der findet all das, der ist gefangen in den alten Denkmustern und Kategorien von Hypergrace und diese ganzen frommen Begriffe, Begrifflichkeiten, die sie sich da ausgedacht haben. Die irren da alle umher in ihren Labyrinthen und finden nicht raus. Ich habe Überblick. Ich bin nicht so gefangen wie er zum Beispiel. Stefan Dries, ich werde mal fragen, wenn ich mal sehe, wie geht's Heidi Mund und Hogesa, Hooligans gegen Islamismus. Ja. Ich hatte mir gewünscht, wieder mal zu träumen, und der Wunsch wurde erfüllt. Danke, Jesus. Ja, wir stehen nur noch eine hauchdünn war die, Schicht, ist die Schicht noch, die uns von der Erweckung trennt, die Welt, die Menschen hier dieser Welt, die uns umgegenden Menschen, hauchdünn ist diese Schicht, die diese Menschen noch trennt von der Erkenntnis Gottes, vom Reich Gottes. Das ist die Welserweckung. Ich denke, der Traum hat mir das wieder auf seine eigene Art gezeigt. Auch wo mein Platz ist, was passiert. Ja, Amen.

Hallo liebe Hörer des Erweckungssenders, hier ist euer Glaubensbruder Stefan. Ja, ich möchte mich mal wieder kundtun mit dem, was mir so auf dem Herzen liegt, was so passiert ist. Ja, unter anderem, ich fange erstmal an mit der Aussage, die heute Morgen mir in den Geist kam. Es ist Zeit. Ja, ich wachte heute Morgen auf und dann hatte ich diesen Satz im Kopf. Ich denke, der Heilige Geist hat ihn mir eingegeben und ich denke, solange ich das Radio mache, eigentlich schon viel länger, ne? Ich denke schon seit 1996 denke ich darüber nach, über Erweckung. Das Erweckung, weil Gott hat mir, dass Erweckung nach Deutschland kommt. Da, es war jetzt genau vor 30 Jahren, könnte es gewesen sein, also im Spätsommer, wir haben ja noch Sommer, im Spätsommer 1996, oder es, der Zeitraum ist mir nicht ganz klar, es könnte auch noch im Frühjahr 97 gewesen sein,

Ich sage jetzt mal der Einfachheit halber, es ist vor 30 Jahren gewesen, im Spätsommer 96, da hatte ich eine Vision beim Gebetsabend, Freitagabend. Da war die Gemeinde, zu der ich gehörte, noch in der Bäckerstraße in Rinteln, die Jesusgemeinde. Und ja, es war unser Gebetsabend und wir waren da alle wild am Beten, in Zungen durcheinander, das war bei uns üblich. Wir hatten die Stühle hinten aufgestapelt und gingen so auf und ab im Raum, richtig, wir hatten richtig kämpferisch. Viele waren sehr laut dabei. Ab und zu kam mal die Polizei, weil die Nachbarn sich beschwerten über die Lautstärke. Deswegen ist die Gemeinde auch dann umgezogen, irgendwann ins Gewerbegebiet, raus in die Brastraße, weg aus der Innenstadt, aus der Bäckerstraße. So, und als das ganze Ding da so im Gange war, sah ich plötzlich die Küste von Wales. Da war ich nämlich mal. Ich kam von Irland zurück mit der Fähre und fuhr auf die Küste von Wales zu. Und das sah ich da, das sah ich in der Vision. Und ich war überrascht und dann fragte ich Gott, was soll das? Warum sehe ich das? Und dann hörte ich ganz klar und deutlich eine Stimme, die mir sagte, ihr bekommt eine Erweckung wie in Wales. Ich hatte dieses Buch vorher gelesen von Rick Joyner, die Vision einer Ernte, die große Erweckung in Wales. Und das schien mich gepackt zu haben. Das war tief in mir drinne bis heute. So, und ich bin dann hingegangen, habe das der Leiterschaft erzählt, die nickten das so ab und das war's dann eigentlich. Ich bin dann eigentlich ziemlich allein geblieben mit der ganzen Sache. Was hat mich bis heute nicht losgelassen und ich habe leider nicht wirklich Weggefährten gefunden, die das mit mir tragen. Ich habe zwar Freunde, denen ich das ab und zu mal erzähle, die konnten es dann zwischendurch schon nicht mehr hören. Dann sagten sie, das hast du schon erzählt, das ist redundant. Ja, da fangen mir an die Ohren zu bluten, wenn du immer dasselbe erzählst. Nun ja, so, das ist so der Freundeskreis, das sind die lieben Glaubensgeschwister, die dann nicht genauso inspiriert sind wie ich von diesem Thema. Und ja, da musste eben damit irgendwie alleine klarkommen und dann dann sitzt du dann da und hat mich Gott so geführt und ich glaube das, wenn Gott gesprochen hat, in der Bibel steht, das Wort, das Gott sendet, das kommt nicht leer zu ihm zurück. Ne? Also Gott spricht nicht irgendwas und dann passiert nichts. Ich habe eben gerade geduscht und da ging mir so durch den Kopf dieses Bild vom Universum, wie das aussieht. Das Universum sieht aus wie so ein Hauch eines Mund, der aus einem Mund kommt, wie eine Parabel. Und das ist so ein Ding, was einen gemeinsamen Anfang hat und dann so zwei Linien, die sich öffnen, hinten wie so ein Trichter aufgehen. Wie so eine Flüstertüte, kann man sagen. Ja? Eine Flüstertüte, so ein Megafon. Ne? Gott sprach und es wurde das Weltall. Ne? Und das Weltall dehnt sich nicht in alle Richtungen gleichmäßig aus, sondern es kommt von einem Ursprungspunkt und von diesem Ursprungspunkt dehnt es sich aus in eine Richtung. Nicht nach allen Seiten gleichzeitig, so dachte ich das eigentlich mal, sondern von einem Ursprungspunkt aus weg wie aus einem Mund heraus breitet sich das Universum aus in eine Richtung. Gott sprach und dann wurde es. Ja, das Gottes Wort kehrt nicht leer zu ihm zurück. Also Gott spricht nicht irgendwas und die Worte bewirken nichts und kehren zu ihm zurück. Die Worte kehren gar nicht zu ihm zurück, denke ich. Ja? Die Worte, die bewirken das, sagt dieser Bibelvers. Seine Worte, die Gott spricht, Jesus, da ist das Wort, die bewirken genau das, was sie bewirken sollen. Und damals hat also Gott zu mir gesagt, 1996, 97, vor 30 Jahren hat Gott zu mir gesagt, ihr bekommt eine Erweckung wie in Wales. Ja, 30 Jahre sind um. 30 Jahre, 3 mal 10, 3 Dekaden, 3 Jahrzehnte ist eine irrsinnig lange Zeit. Das ist mein halbes Leben. Und und es wäre auf jeden Fall eine gute Zeit, damit diese Zeit erfüllt ist, ein guter Zeitraum. Ich habe also dann auch Freunden erzählt, im Herbst bekommen wir Erweckung. Das habe ich im Sommer gesagt. Diesen Herbst bekommen wir Erweckung, so ab Mitte September. Vielleicht in den Oktober rein. Und das ist jetzt, wir haben jetzt Mitte September. Das habe ich gesagt, warum? Weil nach den Sommerferien sind jetzt ja da Landtagswahlen in den ostdeutschen Bundesländern.
Sachsen-Anhalt hat schon gewählt. Da gibt es also eine, man kann das so sagen, eine rechtsnationale, eine nationalsozialistische Mehrheit. Die AfD ist national und das BSW-Bündnis Sarah Wagenknecht ist nationalsozialistisch. Und diese beiden rechten Parteien haben also jetzt da 49%. Die können, wenn sie wollen, noch wollen sie nicht. Die warten noch bis jetzt nach der Landtagswahl in Mecklenburg-Vorpommern und in Berlin. Die wollen jetzt keine Zugeständnisse und Kompromisse machen, weil das ist für beide Parteien ausgeschlossen. Die wollen ihr reines Programm durchziehen. Einer sagte, das war ab 1930 eigentlich das Vorgehen der NSDAP von Adolf Hitler, dass die immer Krawall gemacht haben bei allen Verhandlungen mit anderen Parteien. Die haben immer keine Zugeständnisse und haben dann die anderen so hingestellt, als ob es an den anderen liegen würde, damit sie selber eben keine Kompromisse machen würden, weil das wäre ihren Wählern nicht zu verkaufen, ne, zu vermitteln gewesen. Und also NSDAP-Verhaltensweise, dass man also da jegliche Kompromisse und Verhandlungen ausschlägt, um dann Neuwahlen zu bekommen. Und das haben wir dann kann man die anderen an den Pranger stellen und sagen, hier, guck, da haben Finger auf die Zeigen, an denen liegt's, die wollen uns nicht entgegenkommen. Diese ganzen Linken da, die wollen keine Kompromisse machen, die wollen uns nicht die Hand reichen. Deswegen müssen wir neu wählen und das bin ich jetzt, wählt doch bitte uns, damit wir dieses Mal über 50% kommen und diese ganzen Linken da, dass wir die alle gar nicht mehr brauchen. Ne? So, also das ist momentan die Situation, da wird abgewartet für die Landtagswahlen in Mecklenburg-Vorpommern und Berlin. In Berlin können die Linke sehr stark werden, das ist jetzt nicht so interessant. Ich habe gesagt, ich prophezeie, wir kriegen eine Erweckung im Herbst. Ich habe da kein Wort vom Herrn für, sondern das ist eher eine Prognose aus den Umständen heraus. Ich habe es trotzdem dann gesagt, als Jünger Jesu Christi prophezeie ich das, weil, ja, habe ich einfach gemacht, weil ich das wünsche, weil ich das brauche, weil es irgendwie, ja. Ich lasse es als Prophezeiung stehen, aber es ist eigentlich eher eine Prognose, weil die Umstände eben so sind, dass mit diesen Dingen, wenn sich, na, in Sachsen-Anhalt zeigt sich jetzt, diese Eiterbeule wird sich zeigen, ja, die. Wenn du so am Oberschenkel, ne, ich habe sowas nicht, aber manchmal haben Leute haben irgendwo am Körper so eine Eiterbeule, ne, so ein Abszess, der ist aber nicht unter der Haut, das ist irgendwo im Gewebe, da ist so eine richtige Vereiterung. Und das schmerzt, schwächt den ganzen Körper, wenn da irgendwie so eine Entzündung ist im Körper. Ne? Und dann muss man zum Arzt gehen, der muss das aufschneiden, ne, damit der Eiter rauslaufen kann, dann wird das gesäubert. Desinfiziert, dann wird es nur provisorisch verschlossen, dass Luft drankommt und das heilen kann. Vielleicht machen sie sogar heute so einen Schlauch da rein mit so einem Unterdruckgefäß, dass wenn neuer Eiter entsteht, dass das abgesaugt werden kann. Naja, das dauert eine Weile, ne? Das wird dann versorgt, so eine Woche, 14 Tage und irgendwann kann man es dann schließen, vernähen und dass es dann wieder zuwächst. So ist das beim Körper und so ist es auch bei so einer Bundesrepublik, wie wir die hier sind, Deutschland. Da sind Krankheitsherde, ne, Geschwüre. Das Eiter, so Eiter, Vereiterungen, dicke Eiter im Oberschenkel, irgendwo da zwischen den Muskeln. Und das ist dieses Nazitum, ja. Habt ihr alle vergessen, was da so in den letzten Jahren aus dem Osten berichtet wurde über Nazi-Konzerte, was da alles so ist, was da für Riesensachen sind, wie viele Sachen schon verboten wurden von so merkwürdigen, die sich da treffen, Jugendbünde, die sich dann um Lagerfeuer scharen und so das Germanentum feiern. Und das ist alles wirklich rechtsradikal,
mit Hitler-Verehrung und zurück zu diesen Zeiten und dass man das toll findet mit einem ausgesprochenen Ausländerhass. Es sind wie viele Tote? Es wurden, ich weiß nicht, 30, 50 Menschen wurden seit der Wiedervereinigung erschlagen drüben im Osten, ne, von Nazis. Ja, und diese ganzen, da ist so eine rechte Szene. Ich habe hier einen Bekannten aus Hameln, der hat mir mal, als ich von der Bundeswehr kam, hat der mal auf die Party das Haschisch mitgebracht, an dem ich dann verrückt geworden bin. Ich hatte dann 10 Jahre lang eine Psychose. Und der sagte mir, das ist ein Nazi, und der sagte mir, Stefan, musst du dir keine Sorgen machen. Wir redeten darüber, auf dem jüdischen Friedhof hier in Hameln wurden Grabsteine umgestürzt und beschmiert. Er sagte dir, nö, von uns können das keine Leute gewesen sein. Musst dir keine Sorgen machen. Die Nazis hier aus der Gegend sind alle drüben im Osten. Das ist das verheißene Land für die. Die sind darüber gegangen, da war, ja, da konnten sie, ja, es war so. Es war schon, das geht schon lange. Das geht lange. Es ging schon in den letzten Jahren der 70er, aber auf jeden Fall in den frühen 80ern los, dass es noch in der DDR, dass also eine Jugendkultur aufkam, die doch sehr rechtsradikal war. Gibt es etliche Berichte darüber, dass also junge Leute, die gerne westliche Rockmusik hörten oder auch Ostrockmusik hörten und lange Haare hatten, dass die in den Straßen im Dunkeln oder auch auf Weg nach Hause von Jugendclubs und so, dass die von solchen Neonazis mit Sprengerstiefeln, hochgekrempelten Hosen und Bomberjacken und ja, kurzen Frisuren oder Glatze zusammengeprügelt wurden. Ne, wenn du da links warst und du trafst auf die, du hast Pech gehabt, dass du denen im Dunkeln begegnet bist, dann warst du dran. Die haben Jagd auf die gemacht. Da gibt's etliche, habe ich etliche Dokumentationen drüber gesehen, über diese Rechtsradikalen, die Neonazis, die es schon zu DDR-Zeiten in den 80ern gab. Und das war nicht weg. Ne? Dann war das nicht 89, 90, war das mit der Wiedervereinigung nicht weg. Und ich habe da gute Erinnerungen dran, was alles so berichtet wurde in den letzten, ja, seitdem, ne? Seit 1990, seit 35 Jahren berichtet wurde über das, was da im Osten an Rechtsradikalismus, an Nazitum, Hitlerverehrung, Runenkulten und all diesen Dingen, die wir kennen, ungute Dinge, die wir kennen aus der Zeit von 33 bis 45, dass das da drüben da ist. Und das da ist jetzt die AfD, ist der politische Arm. Und da ist ein ganz, ganz großes Reservoir dahinter. Ne? Da ist ganz, ganz viele Dinge dahinter, die im Osten, die damit in Verbindung sind. Und das sind keine guten Zeiten. Und deswegen habe ich also prognostiziert, dass wir diesen Herbst eine Erweckung bekommen, weil ich habe sogar dafür gebetet, dass die AfD nur ein gutes Ergebnis bekommt und das BSW reinkommt, hat es dann auch geschafft mit 5,2%, glaube ich. Da haben sie die 5%-Hürde übersprungen und sie können jetzt der AfD helfen, weil das muss sichtbar werden. Die Eiterbeule, die darf nicht mehr unter der Haut verschlossen sein. Die Eiterbeule muss aufgeschnitten werden. Der Eiter, dieser stinkende Eiter muss herauskommen, damit der Leib gesunden kann.

Es ist Zeit. Mit diesen Worten bin ich heute wach geworden. Vorgestern Abend bin ich mit folgenden Worten eingeschlafen. Ich war gerade so am Wegnicken. Ihr kennt das ja, diesen Zustand zwischen wach und schlafen. Da werden die Gedanken drehen plötzlich so frei. Man ist schon so halb in irgendwelchen Träumen drin. Irgendwas läuft im Kopf ab, bevor man dann so wups weg ist, ne? Übergang vom Wachen zum Schlafen. Da hörte ich Apokalypse Now. Wisst ihr, was das bedeutet, übersetzt? Das ist ja auch ein Film, ne? Das war so ein Kriegsfilm. Beschäftigte sich, so ist das richtige Deutsch, mit dem Vietnamkrieg, ne? Francis Ford Coppola, Apokalypse Now, ein amerikanischer Film. Aber der war hier nicht gemeint. Apokalypse heißt eigentlich Hinwegnahme des Vorhangs, der Verhüllung. Das ist ein griechisches Wort, ne? Und Apo, das heißt das übersetzt. Hinwegnahme des Vorhangs. Und danach hörte ich Offenbarung. Das war auch noch, bevor ich wegnickte. Und das merke ich mir dann immer. Ich sage mir dann auch, das nimmst du morgen früh auf. Habe ich dann auch gemacht. Apokalypse Now und Offenbarung. Und jetzt heute Morgen, also das war vorgestern Abend und heute Morgen hörte ich, es ist Zeit. Dann hatte ich folgenden Traum. Ich sah den Eingang der Fußgängerzone. Wenn man in Hameln die Deisterallee hinunter geht oder fährt, mit dem Auto auch, dann fährt man erst da am Bürgergarten vorbei, das ist unser Stadtpark, und dann kommt man auf die Altstadt zu. Da gabelt sich die Straße nach links und nach rechts. Du kannst nicht geradeaus fahren, weil da ist jetzt Fußgängerzone. Das ist die Osterstraße. Und die sah ich im Traum. Ich sah also diese Pforte, das Stadttor, was da mal war, das Ostertor, das gibt's nicht mehr, aber damit ich das jetzt irgendwie beschreiben kann. Und ich schaute die Osterstraße runter und da waren diese ganzen Gebäude. Und die waren alle eingerüstet in Baugerüste. Und es war aber nicht unbedingt die Osterstraße. Sie erinnerte stark daran, aber es war viel gewaltiger, viel größer. Und dann sah ich, es war irgendwie eine prächtige, imposante Atmosphäre, lag in der Luft. Und dann schaute ich auf dem ersten Gerüst vorne rechts, da war ein Gebäude, da wurden Verkleidungen runtergerissen. Da war alles ganz dick mit so Styroporplatten und Rigipsplatten, war da irgendwie alles verkleidet worden. Und das war ganz, und das wurde alles runtergerissen und auf die Straße in Container geworfen. Und dahinter kam eine wunderschöne Architektur und so eine verschnörkelte, verzierte, prachtvolle Fassade kam zum Vorschein. Und das war nicht nur dort wurde gearbeitet, sondern gegenüber waren wohl schon Gebäude wiederhergestellt. Und weiter hinten sah ich auch, dass da solche Baugerüste waren. Also in der gesamten Straße war viel Betrieb, wurde viel gearbeitet. Da wurde etwas wiederhergestellt, restauriert. Da wurde etwas von der Verschandelung, ich habe das als, ja, wie dieses Gebäude da, das war wirklich so schön, da waren Balkone dahinter. Die waren dann auch irgendwie mit so Sprühbeton übersprüht und dann wurde wirklich großzügig, hat mal alles abgedeckt, da war nichts abgeschlagen. Diese Sachen waren nicht demontiert, auch selbst Balkone waren an der Fassade gar nicht demontiert. Das hatte man irgendwie in meinem Traum, da war das eben so, man hatte das hinterfüttert mit dicken Styroporblöcken sogar, meterdick. Und dann hat man da, um vorne eine gerade Front zu bekommen, hat man da dann Rigipsplatten vorgesetzt. Ist ja blödsinnig, also das würde kein Handwerker so machen, aber in meinem Traum war das so. Und was da zum Vorschein kam, das war es hatte eine beeindruckende Atmosphäre. Es war eine wirklich wunderschöne. Die Häuser waren viel, viel größer als die hier in Hameln. Hier sind es vielleicht 3-4 Stockwerke, was hier in Hameln so steht. Aber im Traum war das 8, 10 oder sowas in der Richtung Stockwerke hoch. Sehr beeindruckend. Und ich habe das einem Freund erzählt und dann fiel mir auf, dass ich diesen Begriff Verschandelung benutzte. Und die 30er Jahre, also von 33 bis 45, da unter Hitler und Co. und seinen Freunden, das war Schande. Da ist Schande auf unser Volk gekommen. Und diese Schande, die liegt immer noch über unserem Land. Das habe ich immer wieder erzählt, rede von den alten Nazi-Geistern, die hier sind. Ja, ich wohne sogar in so einem Haus, das wurde von Nazis für Nazis gebaut. Wussten meine Eltern natürlich nicht, dass sie das Haus hier gekauft haben. Der erste Eigentümer war ein SA-Mann. Und
Das war hier eine Art Adolf-Hitler-Siedlung, ja. Und was da passiert ist, das ist einfach eine Schande gewesen. Es ist als Schande auf unser Land gekommen. Und diese Schande, die kommt wieder, die wird weggerissen, jedenfalls an diesen Gebäuden. Ja, die Gebäude wurden verschandelt. Wunderschöne Gebäude. Das war ja viel in der Nachkriegszeit. Und dann auch in den 50er Jahren, dass man also aus Materialmangel und auch aus Zeitmangel hat man vieles kaputt gemacht. Man hat eben auch wirklich so Häuser behandelt. Es wurden also Häuser hochgezogen, die ganz schmucklos waren, weil man kein Material hatte. Die Nachkriegszeit, da war Mangelwirtschaft, es gab kein Baumaterial. Viele Häuser waren zerstört, es gab viel zu wenig Baumaterial. Und dann hat man also ganz einfache Häuser hochgezogen mit glatten, geraden Wänden, mit den dünnen Wänden, da war nicht viel Ziegelstein wurde verwendet oder Kalksandstein, sondern das war alles sehr, sehr, sehr hellhörig dann auch. Die Haustüren, Wohnungstüren, Fenster, alles einfach, dünn, billiges Material, weil man hatte nicht, es war Materialmangel. Es war eben auch ein zerstörtes Land durch die Schande dieser 12 Jahre der Nazi-Herrschaft. So, und das wurde in dem Traum wurde das weggerissen. Diese ganze Verschandelung der Gebäude wurde weggerissen und ich denke, das steht für das, was ich schon prognostiziert habe für diesen Herbst, eben Erweckung. Erweckung, die Erweckung wird das alles wegnehmen, die Schande wegnehmen von Deutschland, die Schande. Und zu der Schande gehört auch, was jetzt da in Sachsen-Anhalt passiert. Das ist Schande, ne? Dass man da also, wenn man diese Leute reden hört, die da jetzt die da regieren wollen und sowieso diese ganze AfD-Fraktion im Bundestag, wenn man die Reden hört, das ist Schande, ne? Wie die sich benehmen, wie die wirklich, was die für Kontakte haben, diese ganze Nazi-Szene der ehemaligen DDR auf dem Boden der neuen Bundesländer. Was ist da alles verboten worden? Die Viking-Jugend, dann gab es den dritten Weg, das Vierte Reich, also alle möglichen Dinge. Ich habe das nicht mehr so vor Augen, aber ich habe das mir ab und zu mal angeschaut im Fernsehen, Dokumentationen darüber und wie gewaltbereit diese Leute alle sind und was da für Ansichten verherrlicht werden eben aus diesen 12 Jahren und das ist nicht gut, das ist Schande. Aber die Schande wird, die Verschande, die über unser ganzes Land gekommen ist, ich habe erst diesen Traum mit diesen Häusern, die da in Restauration sich befanden, ich sagte Restaurierung, so wie eben auch mal in den 60, 70ern, 80ern haben viele Leute so Möbel restauriert, ich selber auch. Hat man irgendwo einen alten Bauernschrank gefunden, den hat man dann die Farbe abgebeizt und das alles dann irgendwie schön abgeschliffen und behandelt, dann mit Bienenwachs dann so behandelt, dass der gut duftete und schön aussah und glänzte vielleicht. Ja. Restauration. Es gibt, ne, das war ein Bekannter, der war so ein Möbelrestaurator, der hat dann einen Handel mit aufgemacht. Und Restauration. Ja, was wollte ich damit sagen? Weiß ich jetzt gar nicht. Erst habe ich das nur auf die Gemeinde bezogen, aber dann dachte ich, das ganze Land ist damit gemeint. Die Gemeinde muss auch restauriert werden. Restauriert wird immer nach Originalbauplänen. Den Kölner Dom oder so, wenn du solche Gebäude, die haben heute noch die Originalbaupläne. Ja? Und wenn man historische Gebäude, wenn man da eben beigeht und das war ja dann im Osten drüben in den neuen Bundesländern, gab es ja so unglaublich viele diese Gutshäuser. Ne? Ich habe da mir auch Berichte im Fernsehen angesehen von den Gutshausrettern. Die haben da zum Teil für 10.000 oder für wenig Geld, für 10.000 Euro wurde so ein ganzes Gutshaus mit großem Grundstück dabei, konnte da gekauft werden. Aber diese Dinger, die hatten schon eingestürzte Dächer, das waren Ruinen, ne? Eigentlich abrissreif. Die haben sich aber dann dabei gemacht, diese Leute, und haben das nach Originalbauplänen wieder hergerichtet. Ja? Ein schönes Dach oben drauf, dann die Fassaden, haben sie den Stuck erneuert. Dann wurden sogar, hat man versucht, irgendwo alte Fenster zu kaufen, die man dann aufgearbeitet hat, oder man hat sich neue machen lassen, die so historisch da reinpassten und so weiter. Und diese Häuser werden in wunderschönen Zuständen, wiederhergestellt. Die Leute ruinieren sich dabei, zum Teil auch ihre Gesundheit. Die haben sich das alles dann irgendwie doch ein bisschen zu einfach vorgestellt. Das ist verlockend, für 10.000 Euro so ein ehemaliges
Gutshaus mit Grundstück zu erwerben. Und dann ziehen sie einander ein auch gleich, und weil sie dann sparen sie Geld für eine Wohnung, die sie nicht mehr Miete zahlen müssen. Dann wohnen sie da in der Kälte, können sie nicht richtig heizen, dann kriegen sie schon Erkältungen. Ich habe einige gesehen, geht ihnen allen über die Kräfte, die sind dann eigentlich immer nur am Arbeiten. Zum Teil scheitern dann die Ehen, die Frauen ziehen aus oder auch nur teilweise und kommen dann wieder. Und am Ende hast du dann eine Menge Gutshäuser, wo dann da irgendwelche Kunstausstellungen sich dann mal ab und zu da treffen, und dann gibt es da Konzerte. Ist eigentlich immer dasselbe Konzept, weil so viel Bedarf an solchen Veranstaltungsorten gibt es dann eben doch nicht. Ne? Gerade auch vielleicht drüben im Osten, wo keine größeren Städte in der Nähe sind. Von der Großstadt her würden vielleicht Leute dann noch dahin fahren und dann auch Kulturangebote in Anspruch nehmen, aber auf dem Dorfe sind nicht so viele Leute, die das dann da eben auch finanziell irgendwie dann aufrechterhalten. So, aber mit diesen, da wird eben nach Originalbauplänen, die man dann, man guckt sich dann alte Gemälde an und man findet vielleicht sogar noch Baupläne. Ja, soweit erstmal dazu.

Verschandelung, das Wort, das kam ja so in den Sinn, als ich mit Mike geredet habe, meinem Glaubensbruder Mike vom Bodensee. Verschandelung. Die Nazis haben in den 30er Jahren unser Land verschandelt. Das ist wie so ein schönes Gebäude, das prachtvoll gebaut ist mit... Das waren prachtvolle Gebäude, wie die Wolkenkratzer in New York. Die sind ja auch zum Teil eben sehr prachtvoll verziert außen. Das sind ja, die sind ja die Älteren. Das Empire State Building zum Beispiel oder das Chrysler Building, das sind ja wirklich schöne Gebäude, die außen verziert sind. Ne? Diese Häuser da in meinem Traum, die sahen so aus, sogar wie das Schloss von Versailles. Also wirklich schöne verzierte Fassaden außen, was dem Auge wohltut. Ich habe nichts gegen... diese Bauhauskultur, die dann außen so schlicht ist, ne? Die haben ja gerade die Nazis dann auch als undeutsch kritisiert. Wir werden jetzt auch da die Anhaltiner wieder, wenn die da regieren werden, die AfD, dann werden die auch sagen, wir wollen ja das Bauhaus, das soll ja weg, ne? Sachsen-Anhalt. Ich glaube, das Dessau gehört zu Sachsen-Anhalt. Diese Bauhauskultur, die hatte ja, die sagte, die Funktion geht vor der Gestaltung. Ja? Design follows function, kann man auch sagen. Und dann ist das eben praktisch, ne? Wenn du ein Gebäude hast, ich sitze hier auch in einem Gebäude, das ist ganz eckig, so ein Bungalow-Anbau mit riesigen Fenstern. Und bei Bauhaus waren sogar, gingen die Fenster von oben von der Decke bis zum Fußboden. Man wollte halt das Licht reinlassen, weil das konnte man A, früher nicht so und B, Häuser sahen halt nicht so aus. Menschen lebten gerade in großen Städten, da in den Hinterhöfen von Berlin und so. Da hattest du den ersten, zweiten, dritten, vierten, fünften Hinterhof. Da hat man heute die inneren Hinterhöfe hat man abgerissen. Es stehen nur noch die äußeren und diese Wohnungen sind natürlich sehr beliebt. Hohe Decken, du hast Wohnungen von 3,50 Meter Deckenhöhe und sowas. Aber die Fenster sind klein und in den hinteren Hinterhöfen kam kaum Licht in diese Wohnung. Und Lichtlosigkeit macht krank, du kriegst Depression. Und das ist eigentlich ein Fortschritt. Ne? Also in Hannover hat man noch in den 20er Jahren oder war es in den 30er Jahren oder ich weiß jetzt nicht genau, wann da das neue Rathaus gebaut wurde. Dieses neue Rathaus sieht aus wie so ein altes Schloss, so ein Palast für irgendeinen König. Ne, mit oben eine runden Kuppeln drauf und aber geh da mal rein. Innen drinne. Das ist, du hast innen so einen großen Zentralraum mit riesigen Treppen, das ist wirklich ganz beeindruckend. Aber da hat ja kaum jemand was von. Ne? Wenn du dann die Flure runtergehst, wo die Büros sind, da ist es finster und dunkel, da kommt kein Licht rein. Und auch die Büros haben nicht unbedingt große Fenster. Wir sind zwar auch nicht so klein, aber das ist doch dann alles, es wirkt auch bedrückend. Diese dicken Mauern und diese riesige Kuppel, die oben drüber ist, da im Foyer. Das widerspricht jetzt vielleicht zu dem, was ich da vorher über meinen Traum erzählt habe, aber der Traum ist ja nur ein Traum. Der Traum hat mir was gezeigt. Irgendwas von dieser Verschandelung, die über unser Land gekommen ist und die weggenommen wird. Das andere ist eben, sind dann eben wirklich reale Aspekte von Architektur. Und da hat dann natürlich, es gibt schöne Bungalows, also dieser Anbau, den wir hier haben, wo ich hier jetzt sitze, der ist hübsch, das ist ein schöner Anbau. Ganz gerade Linien, große Fenster. Ne? Und dann es gibt schöne solche Bungalows. Das Bungalow war, Bungalows, glaube ich, ist ein indischer Ausdruck. Und das ist eine Bezeichnung in Indien für ein Haus. Und zwar ist das immer unten eine Ebene, ganz so eckig, und oben drauf noch was Kleineres und dann da vorne Veranda, dass man da draußen sitzen kann. Und das ist eigentlich dieses Bungalow, da kommt es irgendwie aus der Südsee oder auch aus Indonesien. Irgendwo da hatte ich einen Bericht gesehen, da kommt dieser Begriff her. Und das Bungalow war dann also ab der Mitte der 20er bis in die Mitte der 60er Jahre war so das Bungalow oder der Bungalow. Gab sogar den Kanzlerbungalow, so ein Ding wurde in Bonn gebaut, da hat dann der Adenauer und seine Nachfolger drin gewohnt, ganz modernes Ding. Der Bungalow war irgendwie so das Traumhaus der Deutschen, ja, der Traumhaus der Deutschen. Es hatte was von Freiheit, Aufbruch, Moderne. Und auch was Südliches, ne, dass man eben so die, ich habe das unten auf den Äolischen Inseln erlebt, zum Beispiel auf Lipari, da waren die Häuser so in den Hang gebaut.
alles ist der Hanglage und da waren alles solche, wie so Schuhkartons, ne? Wurde da immer so ein Haus reingebaut in den Hang und vorne vor war in der gleichen Größe nochmal eine Terrasse und alle waren nur drei, gab es nur drei Zimmer, ne? Eine Küche, ein Elternschlafzimmer und ein Kinderzimmer. Und die hatten alle dann, die waren gar nicht untereinander verbunden, sondern weil es ja da im Süden schön warm ist, die Verbindung geschah vorne über den Balkon, über die Terrasse. Ne? Unter der Terrasse war eine riesige Zisterne, wo man das Wasser aufgefangen hat. Die Terrasse war überbaut mit so einer Pergola, wo man da so rankte Wein. Da konnte man dann so ein bisschen schattig unten drunter sitzen. Wunderschön. Ich war da auf mehreren Inseln und auf der einen kleinen Insel, Alicudi, da haben wir dann, da hatte ich da mit einem Freund zusammen uns für ein paar Tage so ein Häuschen gemietet. Da war nichts, das war leer. Wir haben da unsere, glaube ich, in der Küche stand ein Kocher mit einer Gasflasche der uralten Küche, die war bestimmt 100, 150 Jahre alt. Da war noch ein Backofen drin, der mit Reisig zu befeuern war. Und wir haben da nebenan auf dem Fußboden, der schön gefliest war, mit, ne, bunten Ornamenten. Da haben wir unsere Isomatten auf den Fußboden gelegt und unsere Schlafsäcke und haben da geschlafen. Und dann nachts haben wir dann solche Spiralen damals dabei, so die man angezündet hat, die haben die Mücken vertrieben. Große Mücken, die relativ groß waren und winzig klein. Ne? Und die waren richtig, ja, wenn die, also die kamen wie so Stucker Kampfbomber an und wollten dich pieken. Wenn die kamen, hast du richtig Schiss gekriegt. Nur dieser Qualm hat das dann vertrieben, haben wir auf offenem Fenster geschlafen. Das war schön. Also da, das sind architektonische Zusammenhänge. Ja, muss ich mal ganz kurz überlegen. Verschandelung wird weggenommen. Schande wird weggenommen. Diese 12 Jahre unter Adolf Hitler, die haben Schande über unser Land gebracht. Schande. Ne? Adam Thompson, Adam F. Thompson. Meinst du den berühmten Adam F. Thompson? Fragte mich die KI. Ich spreche da nicht rein. Ich habe das eingetippt. Ich habe Adam F. Thompson eingegeben und wollte über den ein bisschen was recherchieren. Weil das ist einer, der bei uns so ein bis zweimal im Jahr auftaucht, bei Gottes Liebe in Rinteln. Und jetzt war er wieder da, vor 10 Tagen. Ein ganzes Wochenende, Freitag, Samstag, Sonntag. Ich habe mir das angetan, war bei allen drei Veranstaltungen da, um zu wissen, was da abgeht, wenn der da ist. Ich halte nicht viel von dem. Wie gesagt, ich wollte ein bisschen recherchieren und da habe ich also eingegeben Adam F. Thompson und dann fragte mich die KI, meinst du den berühmten Adam F. Thompson? Nein, den meinte ich eigentlich nicht. Dass der berühmt ist, das glaubt nur die KI. Ne? Das ist so diese KI, dieses Rumgeschleime. Der Glaubensbruder Volker, der fragt immer seine KI, der spricht das dann da in sein Smartphone rein. Der hat, ich weiß es gar nicht. So genau. Er fragt da was und dann kommt die immer, die KI sagt dann, die spricht ihn auch, er hat sich da einen Namen gegeben, die spricht ihn dann mit Namen an. Oh. Und dann sagt die KI, das ist eine interessante und sehr tiefe und tiefe Frage. Also ich will nicht, dass da irgend so ein Algorithmus, so etwas, Entschuldigung, ich will nicht von einem etwas angesprochen werden und dass das mich da irgendwie lobt. Ja, das ist eine interessante und sehr tiefe Frage. Die hat das nicht zu bewerten. Und die Auskünfte über Adam F. Thompson waren dann auch, also das ist, hat auch nicht, den berühmt, so berühmt ist der nicht. Der hat jetzt zwei Bücher geschrieben, das eine ging über Traumdeutung, das zweite war jetzt, hat er vorgestellt und wollte er bei uns da auch verkaufen. Das kommt bei uns im Verlag, ist das bei King to Come in Rinteln. Ja, Symbole im Alltag, ne? So oder göttliche, kryptische Dinge da so, dann kommen wir gleich noch dazu. Wie kam ich drauf, was wollte ich sagen? Ich muss mal reinhören.

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2: So, wo ich ansetzen wollte, war Folgendes. Adam F. Thompson sagte, wir hatten gerade Abendmahl genommen, es war der dritte Tag mit ihm am Freitag um 14 Uhr, da sagte er, hatten das Abendmahl genommen und das nahm er zum Anlass, folgende Aussage zu machen. In Hollywood machen sie satanische Riten, die Eliten dort trinken das Blut von Kindern. Das hat mich so empört, weil ich weiß, dass also Hollywood ist von Juden gegründet. Wenn man da recherchiert, ich schäme mich schon, dieses Wort in den Mund zu nehmen. Thomas Hansche hat mich da mal gesagt, was für ein Wort, Recherche, das fand er irgendwie unheimlich, dass Menschen also wirklich recherchieren, nachforschen, ne? Also ich habe, wenn du da ein bisschen drüber recherchierst, nachforschst, dann wirst du feststellen, dass also die Gründer von Hollywood waren jüdisch. Das waren die Warner Brüder, die kommen aus Deutschland, die Warner Brothers. Dann war da dieser Goldwyn Mayer. Das sind wohl zwei, auch beide wohl jüdisch. Goldwyn, was mit Gold anfängt, ist immer schon mal jüdisch. Und Meyer war wohl auch ein schwäbischer Jude. Und dann gab es noch einen Herr Lemle und so weiter. Also die Hollywood Studios gegründet haben, diese großen Filmfirmen, Universal, Metro-Goldwyn-Mayer und das andere ist Paramount. Ne? Das waren Juden, die waren jüdisch. Und wenn man dann noch sich anguckt, welche Schauspieler und welche Regisseure alle jüdisch sind, ne? Den bekanntesten, den du wahrscheinlich auch kennen wirst, das ist Steven Spielberg, der ist jüdisch. Dann gibt es Mel Brooks, der hat ziemlich, muss man nicht mögen, das sind auch komödien. Es gibt Stanley Kubrick, der hat ziemlich anspruchsvolle Filme gemacht, jüdisch, also Mel Brooks auch jüdisch. Ich habe jetzt natürlich nicht alle im Kopf, wenn du bei den Schauspielern nachschaust, das ist überraschend, wer da alles jüdisch ist. Harrison Ford hat ein jüdisches Elternteil. Dieser Kevin James kennst du den, dieser Dicke, der King of Queens gemacht hat und natürlich Woody Allen und, ne? Adam Sandler. Und es geht dann so weiter und auch dann diese Comedians, die auch dann da unterwegs sind, auch andere, die im Fernsehen die machen so diese Late-Night-Shows, wo sie dann da auch über Trump lästern. Es sind sehr viele, sind jüdisch von denen. Das sind eben die, Und dass die über Trump lästern, ist natürlich auch ein Grund, dass dann Adam Thompson sowas da sagt, ne? Ja? Die Eliten in Hollywood trinken das Blut von Kindern. Diese Behauptung ist ein Lügenmärchen, das seit dem Mittelalter im Umlauf ist. Im Mittelalter wurden hier in Deutschland Juden vertrieben. Hier gab es diese Pogrome, also Judenverfolgungen, woraufhin dann die Juden die Deutschland verlassen haben. Die waren unten gerade im süddeutschen Raum, hin zur französischen Grenze bei Mainz und diese ganze Ecke da. Es gab Köln, es gab große jüdische Gemeinden und die sind alle geflohen dann nach Polen rüber und in die Tschechei und ins Baltikum und in die Ukraine und nach Russland. Die sind weitergehend nach Osten gezogen, weil sie hier in Mitteleuropa verfolgt wurden. Aufgrund dieser Lüge. Ja? Juden schlachten Kinder und trinken deren Blut. Und dass nun also da so ein Prediger, ja, so ein schon fast abgetakelter, da ankommt, der seinen Dienst von vor 25 Jahren wieder aufleben lässt, der war ganz unten, der Adam F. Thompson. Der war ganz unten und kam ganz kleinlaut an bei uns das allererste Mal und so hat gebettelt und gewimmert, dass er jetzt in Deutschland, dass er Europa dienen will. Australien hat ihn quasi nicht mehr ernährt. Und ja, und jetzt ist er wieder stolz geworden. Er lebt in der Schweiz, hat neu geheiratet und versucht seinen alten Dienst wieder zu beleben, den er mal hatte. Aber da kam nicht viel, ne? Seine Traumdeuter und Symboldeuterei, das war doch alles recht dürftig. Da kannst du auch Kaffeesatz lesen, das ist ungefähr genauso, das wäre genauso aussagekräftig, denke ich, was er da gemacht hat. Ich habe mir eben diese drei Abende mit ihm da angehört. Und das war eben die Spitze seiner Aussagen. Ja? In Hollywood trinken die Eliten das Blut von Kindern. Das ist also auch Hollywood ist eben liberal. Juden sind meistens liberal, weil sie eben auch klug sind. Die sind sehr gebildet. Die 2% der US-amerikanischen Bevölkerung sind jüdisch. So war das wahrscheinlich früher mal in vielen westlichen Ländern, auch in Deutschland. Hier lebten mal so ungefähr 1% war das. 1933 war so 1% der deutschen Bevölkerung war jüdisch. Aber wir haben die Juden ja alle umgebracht, ne? Oder die sind noch rechtzeitig geflohen. Und die sind in die USA geflohen. Und deswegen haben die jetzt da so ungefähr den doppelten Bevölkerungsanteil, wie der früher bei uns hier war. Das sind 7 Millionen. 7 Millionen von 350 Millionen. 3,5 Millionen wären eben 1% und 7 Millionen sind 2%. Diese Comedian-Harmonists, die in den 20er Jahren Musik gemacht haben, ein kleiner grüner Kaktus und ne, ich wäre ein Huhn, die waren zum Großteil jüdisch. Und die Juden sind einfach talentiert, in jeglicher Hinsicht. Und deswegen haben den ganz großen Teil der Kulturschaffenden auch gestellt. Die waren in der Musik, im Theater, in der Kunst und auch andere. Die waren unter den Ärzten vertreten, in Banken und die großen Kaufhäuser, Kaufhof, Hertie, das kommt von Hermann Tietz. Alle diese Dinge waren jüdisch. Und das alles wurde durch die Schande der Nazis vernichtet. Den jüdischen Einfluss wollten sie eliminieren. Das haben sie geschafft. Wenn ich mir heute Musik anhöre, hier der Nachbar, der hat eine Baustelle und der hat da so einen meterhohen Lautsprecher sich hingestellt. Und wenn er am Hämmern und am Sägen ist, dann hört er da Musik. Und wenn ich mir die Texte anhöre, das sind so deutsche Gangster-Rapper, sind dann Deutsche wohl auch und nicht unbedingt alles Türken oder Araber, die da auf Gangster-Rap machen. Das ist ja so armselig, was da gesungen wird, was für Texte da gesungen werden. Der Kulturbetrieb in Deutschland, der ist ohne die Juden, ist das armselig. Das ist armselig. Da ist diese Schande, diese Verschandelung. Überall, alles wurde abgedeckt. Wunderschöne Fassaden, Schnörkel, alles. Ne, das ist alles weg. Das Jüdische ist ausgemerzt und damit hat Deutschland ist arm geworden. Arm in jeglicher Hinsicht. Und das fiel mir also, das dazu und die Verschandelung, ne? Die Verschandelung Deutschlands. Und ich sah im Traum, wie diese Verschandelung weggenommen wird. Halleluja.

Tja, das waren eigentlich schon die grundlegendsten Dinge, die mir jetzt auf dem Herzen lagen und die ich mitteilen wollte. Ich kann auch auf den Adam F. Thompson nochmal eingehen. Also so eine Aussage, die disqualifiziert ihn bei mir. Ne? Dass Hollywood, die Eliten in Hollywood, daran denke ich, wenn ich daran, das ist sofort, dann denke ich an George Clooney. George Clooney. Ja, George Clooney trinkt kein Blut, das kann ich mir nicht vorstellen. Das ist ein Schauspieler und kein Massenmörder. Wie kriegst du denn das Blut von Kindern? Wie kriegst du das? Entweder du machst es so, wie Seven Adu auch behauptet hat da und QAnon, ne? Du hältst dir Kinder irgendwo gefangen oder im Keller der Pizzeria in Washington und dann zapfst du ihnen Blut ab und dann kannst du das dann trinken. Wäre eine Möglichkeit. Ne? Du kannst, ja, oder... Es gibt, oder aber du musst Kinder schlachten, töten. Ne? Das wird dann ja da mit unterstellt. Es gibt natürlich noch eine ganz harmlose Möglichkeit. Du könntest, wenn du Blut trinken willst, ob das nun Blut von Erwachsenen oder Kindern ist, dann könntest du mit einem Blutspendedienst zusammenarbeiten. Da kann man bestimmt, da kann man bestimmt Blut kaufen. Ob das nun Blut von Erwachsenen oder Kindern

Schon mal, leck mal, wenn du dir in den Finger geschnitten hast, leck mal das Blut ab. Also das ist nicht lecker. Blut, das kannst du nicht trinken wie so ein Bloody Mary, wie Tomatensaft mit einem Schuss Wodka drinne oder so. Oder sowas mit scharf gewürzt, mit ein bisschen Pfeffer, Chili und Salz. Blut ist ekelig. Und dann, nach wie viel willst, trinkst du dann? So ein Drittel Liter, einen halben Liter, einen ganzen Liter? Boah, das musst du erst mal runterkriegen. Und dann noch dabei das Schuldgefühl, dass du weißt, das ist Blut von Menschen, von Kindern sogar. Also das sind ja ungeheure Unterstellungen. Das sind ja ungeheure Verunglimpfungen. Und wie gesagt, das ist dieses Märchen, dass Juden da Rituale machen und das Blut von Kindern trinken, das gibt es seit dem Mittelalter. Und das hat immer zu schlimmen Auswüchsen geführt, ja? Zu schlimmen Folgerungen. Also darin wurden Juden umgebracht dafür. Das ist ein Lügenmärchen, das seit dem Mittelalter von bösen Menschen, vom Teufel selber im Umlauf gebracht wurde, weil der Teufel hasst die Juden, weil sie haben den Christus hervorgebracht. Adam Thompson stellt sich aber da vorne hin und sagt genau das. Und ich denke, bei den Eliten an Hollywood denke ich zum Beispiel auch an Robert De Niro, der jetzt gerade, ich habe das bei Facebook auch weiter gepostet, er stellt sich da hin und er beschimpft eigentlich nur Donald Trump. Er sagt, er ist ein Affe, er ist ein Kamel, er ist ein Esel. Er ist ein Schwein. Er ist ein Hohlkopf. Er ist ein Verbrecher. Er ist ein Dummkopf. Und so weiter. Und er will mir in die Fresse hauen. Und ich will ihm in die Fresse hauen. Das sagt Robert De Niro. Und gegen diese Leute zielt das. Und gegen diese Leute zielt diese Entourage, die da sich da um Trump gebildet hat, auch mit Predigern, mit freikirchlichen, charismatischen Predigern. Bis hin zu Benny Hinn und dieser Paula White Cain und dem Jonathan Kahn und Kenneth Copeland, die da alle sich um ihn sogar im Weißen Haus versammeln und ihm die Hände auflegen. Die haben Kritik an Hollywood und die mögen Hollywood nicht, weil Hollywood mag diese Engherzigkeit, diese Engstirnigkeit und auch die Verlogenheit dieser Frommen nicht. Und die sind alle zu Lügenpropheten geworden. Und die stellen sich dahinter Trump und legen ihm die Hände auf. Das ist ein schmutziges Schwein, der Trump. Ja? Alles, was er macht, das ist im Einzelnen ist es schon viel zu viel aufzuzählen. Man muss sich ihn doch nur angucken, was er so redet. Woran merkst du, dass Trump gelogen hat? Ja, weil er seinen Mund zugemacht hat. Ne? Wenn er den Mund zugemacht hat, dann hat er gelogen. Er hat vorher, wenn er den Mund aufmacht, kommt da Lüge. Er lügt nur, er erzählt nur Lügen. Und er macht nur Scheiße. Und er ist ein Antichrist, das hat mir Gott schon während der ersten Amtszeit gezeigt. So, und gegen dieses Schwein, dieses schmutzige Schwein Trump, dagegen sagen die was in Hollywood. Und deswegen kommt dann so eine Aussage zustande. Hollywood ist jüdisch. Bestimmt 50% der Schauspieler sind jüdisch. Haben jüdische Wurzeln. Und dagegen richtet sich das dann. Dann wird so eine Verlorm, dieses Lügenmärchen aus dem Mittelalter wird da rausgeholt und die verbreiten das da. Und das ist unter den Republikanern und den Frommen auch der USA, bis hin zu diesen großen Pastoren, Fernsehpredigern, ist das da üblich, dass man die Demokratische Partei verunglimpft als Teufelsanbeter Vielleicht ist ja, ne, man kann auch dann vielleicht sagen, so ja, die trinken nur sinngemäß, also sinnbildlich das Blut von Kindern, weil sie ja für Abtreibung sind. Das kann man dann vielleicht auch noch so sehen, aber Hollywood ist nun, für die Gesetze ist es alles verlogen, das ist alles verlogen. Ja. Wollen wir jetzt nicht noch in das Thema einsteigen? Es ist einfach ist eine böse Verleumdung und es ist ein Lügenmärchen, dass die Eliten in Hollywood das Blut von Kindern trinken. Das kann man so nicht stehen lassen. Das ist böswillig. Entschuldigung. Und wenn also Adam F. Thompson ist unterwegs, sein Dienst besteht darin, dass er tritt da auf und war nicht viel. Es waren also drei Veranstaltungen, wo er jeweils so eine Stunde oder mehr, 90 Minuten Zeit hatte, sich kundzutun. Unter anderem also in allgemeineren Dingen und dann eben auch in Traumdeutung und Symboldeutung. Ja. Göttliche Symbole im Alltag war sein neuestes Ding. Eigentlich hieß diese Veranstaltung, dieses Seminar mit ihm da, hieß Zeit zum Aufbruch. Das war ganz der richtige Zeit zum Aufbruch. Das klang irgendwie ganz positiv und hoffnungsvoll für mich.
Aber was dabei rauskam,

war wirklich sehr dünn. Irgendwelche Symbole im Alltag. Symbole im Alltag. Sollten wir dann, also ganz kurze Dinge sollten das. Wir durften nicht lange reden. Andermal hatte er die Regel aufgestellt, nur 15 Sekunden darfst du einen Traum wiedergeben. Und diesmal wollte er noch kürzere Dinge eigentlich haben. Eine Frau sagte dann, sie wacht ganz oft auf um 0 Uhr und dann guckt sie auf den Wecker und dann ist es 0, 0, 0, Doppelpunkt 0, 0. Ja, ist ja erstmal erstaunlich, dass also einem Menschen das so passiert, dass sie immer wieder nachts aufwacht um 0 Uhr. Und da sagte er, ja, das hatte irgendwie, hat dazu die Assoziation gehabt, Reset. Nun ja. Das aber immer wieder ein Reset ist dann ja auch irgendwie nicht so sinnvoll. Wenn du andauernd resettet wirst, dann kommst du ja auch nicht voran. Immer wieder Reset oder ist das immer noch derselbe Reset? Ich weiß es nicht. Also er erzählte einige Dinge. Der Höhepunkt da war folgende Geschichte. Eine Frau steht auf aus unserem von den Zuhörenden dort. Es war am Freitag, glaube ich, am Samstagabend, und sie erzählt Folgendes. Um 6:03 Uhr zwitschert draußen ein Vogel. Wunderschön, so ein schönes Lied hat sie noch nie gehört von einem Vogel. Und dadurch wird sie wach. Am Vormittag ist sie irgendwie draußen im Garten oder so und dann kreist ein Milan, also so ein Raubvogel, kreist über ihren Köpfen. Gegen Mittag besteigt sie mit ihrem Mann einen Kirchturm, der 60 Meter hoch ist. Am Nachmittag um 16 Uhr kreist ein doppeldeckiges Flugzeug, ein Doppeldecker, dieser Antonov, über ihren Köpfen. War hier in Hameln, die muss hier aus der Gegend gewesen sein. Hier waren Flugtage auf dem Flugplatz. Das ist ein Sportflugplatz in Bisperode. Und die haben da so eine Antonov zu Besuch gehabt. Das ist ein recht alte russisches Doppeldecker-Flugzeug. Ist für Passagiere geeignet. Da haben wohl so 20 Menschen drinne Platz, sowas in der Richtung oder 15. Und die kann sehr langsam fliegen, weil es ein Doppeldecker ist, uralt, bestimmt aus den 20er, 30er Jahren. Und das Ding kreiste hier also den ganzen Tag am Samstag. Ich habe das dann, als ich in meinem Garten mich in die Sonne legte, habe ich das Ding gesehen. Das war andauernd über mir und es flog so langsam, da konntest du nebenher gehen. Und also das war das, was die Frau erzählte. Adam Thompson sagte, es sollten Dinge sein, die euch irgendwie ungewöhnlich vorkommen, die nicht alltäglich sind. Und dann hat die Frau also diese Geschichte erzählt. Ja, wenn ich ein Prophet Gottes wäre und eine Frau erzählt mir diese vier Dinge in dieser Aufzählung, da hätte ich sie gefragt, willst du mich verarschen? Willst du mich verarschen? Wie soll man da irgendwas reindeuten? Ne? Was hat das Besteigen eines 60 Meter hohen Kirchturms zu tun mit einem Milan, der über dir kreist und einer Antonov und morgens ein Vogel, der singt? Da kann man aber nur, da kann ich doch nur ablehnen und sagen, Leute, ne? Verarschen kann ich mich selber. Mir fällt nur ein, dass irgendwo in der Bibel steht, deutet nicht den Flug der Vögel. Und auch ihr sollt nicht aus den Eingeweiden der Tiere lesen. Weil das war wohl immer so bei allen Völkern eigentlich mehr oder weniger, war das wohl üblich, dass also Schamanen und so, die haben dann eben auch Tiere aufgeschnitten und haben aus den frischen Eingeweiden, haben sie dir irgendwie konnten die weissagen. Ne? Es hat ja nichts mit den Eingeweiden zu tun, sondern da wird dann ein Lügengeist, wird da eben irgendwie frei und der erzählt da irgendwas. Ne? Das mit diesen Runenwerfen bei den Germanen und ich habe das I Ching geworfen, da passiert was tatsächlich. Also da waren immer Antworten, die sprachen auch zu mir. Ich habe Fragen gestellt und dann kriegte ich, wenn ich da drei Münzen geworfen habe beim I Ching, dann kriegte ich da über so ein Buch, was ich dazu hatte, konnte ich dann Antworten finden und das war eigentlich immer irgendwie sinnhaft. Es hat mich nicht weitergebracht. Ich bin im Kreis gelaufen. Ich bin nirgendwo hingekommen. Dann kannst du aus der Handfläche lesen oder aus den Wolken. Ne? Es gibt da alles Mögliche. Aus dem Rauschen der Blätter und der Bäume. Also da wird es dann für mich dann doch, da wird es auch gefährlich. Und vielleicht hat er da irgendwann mal auch einen Ansatz gehabt, dass das irgendwann mal echt war, aber ich denke, das ist längst verloren gegangen und was Adam Thompson da jetzt macht, also das war doch sehr dürftig, wenn nicht schon gefährlich. Ein Mann sagte, sie standen auf dem Parkplatz, machten Pause auf dem Weg da zum Gottesdienst, kam wohl von weiter weg und dann standen da auf einer Wiese, standen vier weiße Pferde. Auf
der Koppel. Und die guckten sie genau an. Naja, gut, wenn du da gerade auf dem Parkplatz gefahren kommst und dann, ne, dann gucken natürlich die vier Pferde, die guckten alle in seine Richtung. Und auf drei von den vier weißen Pferden saßen drei weiße Vögel. Ne, also jeweils ein Vogel auf einem Pferd, auf einem Pferd nicht. Er fing dann an zu erzählen, was die Zahl 4 bedeutet und so weiter und so fort. Und es hat mich alles nicht wirklich überzeugt. Du kannst das auch alles eingeben, du kriegst das bei Google, dann kriegst du da auch Antworten. Erna erzählte er, dass für ihn die Zahl 111 eine große Bedeutung hat. Die hat er jetzt wohl schon seit mehreren Jahren. Immer wieder hat er diese Zahl 111, er war jetzt auch gerade im Hotel, hat er eingecheckt, hat er auch wieder das Zimmer 111 bekommen, das kann ja kein Zufall sein. Wenn du das eingibst, was 1 für 111 steht, 111, dann steht das da für Neuanfang. Ja, und vor ein paar Jahren Australien verlassen. Er hat da mal eine Gemeinde mitgeleitet und auch Unternehmen gehabt. Das war irgendwie alles gescheitert. Und dann hat Gott ihm dann hat er den Eindruck, Gott schickt ihn nach Europa. Und jetzt ist er hier, ja, und jetzt hat er hier auch neu geheiratet. Seine andere Ehe war auch gescheitert. Irgendwie Kinder hat er da, die wollten auch nichts von ihm zu tun haben. Angeblich gehört er zu einem der 5 reichsten Familien Australiens. Wir haben mal recherchiert, also Thompson findest du nicht mal unter den Namen findest du nicht mal unter den 100 reichsten Familien Australiens. Vielleicht ist es die Familie seiner Mutter, die einen anderen Namen hat, von der er ja dann durch die Heirat mit dem Vater abgetrennt wurde, also jedenfalls namensmäßig. Das also die Mutter heißt vielleicht Miller und deswegen diese Familie Miller gehört zu den 5 reichsten. Aber es gibt eben so Forbes-Listen und so weiter, kannst du nachschauen. Und unter den 100 reichsten Australien findest du jedenfalls nicht deine Familie Thompson. So. Also Neuanfang, er ist jetzt hier in Europa und 111 steht für Neuanfang als Engelszahl. Aber eine Engelszahl, da kommen wir ja immer weiter in die Esoterik rein. Und ich weiß nicht, ob diese Dinge dann für uns als Christen hilfreich sind oder überhaupt nur anwendbar sein sollten.

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Adam F. Thompson hat genauso seine Heimat verlassen wie Steve Long aus Toronto, ehemals Pastor der Toronto Airport Christian Fellowship. Franklin Spence war da auch assoziiert, also da gehört irgendwie dazu. Die leben jetzt, der lebt in der Schweiz, Franklin Spence. Adam F. Thompson auch in der Schweiz. Da zahlst du zwar weniger Steuern, aber ansonsten ist da alles dreimal so teuer wie hier. Ja, was Steve Long, wo der jetzt lebt, weiß ich auch nicht, aber irgendwie sind sie alle wie die Ratten, die das sinkende Schiff verlassen haben. Ihre Gemeinden sind untergegangen, die gibt es so nicht mehr oder haben diese Bedeutung nicht mehr, die sie mal hatten. Und jetzt vagabundieren sie durch die Welt so als Wanderprediger und bringen die frohe Botschaft und das Gift, was sie sich da eingefangen haben, weil das sind alles Verführte, das wollen sie anderen bringen. Ne? Die bereisen gerade auch Europa, um uns hier zu vergiften. Ne? Gerade da diese Catch the Fire-Leute und Frontrunner Ministries, Mark Tapps, Sozo, Bethel Church. Ja. Da steht dieser Adam Thompson da vorne und dann sagt er, während der Corona-Zeit hat er zweimal 40 Tage gefastet. Zweimal 40 Tage. Das ist ein Doppel-Jesus. Ne? Jesus hat nur einmal 40 Tage gefastet, als er in der Wüste war. Adam Thompson hat zweimal 40 Tage gefastet. Doppelt so toll wie Jesus. Ne? Dann sagt er, mach das mal. 40 Tage fasten, das ist gar nicht so ungefährlich. Ne? 40 Tage, das ist ein Monat und nochmal 10 Tage obendrauf. Muss da, und der Mann ist auch bestimmt 60 oder sowas. Das ist ja nun gar nicht so lange her. Vielleicht war er da auch schon 60. Ich weiß, er hat einen ziemlich dicken Bauch und das sieht nicht so aus, ist natürlich auch 6 Jahre her, kann natürlich sich wieder angefressen haben, den dicken Bauch, aber er sieht nicht so aus, ob er zweimal 40 Tage gefastet hätte. Und es ist sehr anstrengend, zweimal 40 Tage fasten. Ist auch gesundheitlich, kann das ein Problem sein. Nun ja, muss man, Gott weiß es, ich weiß es nicht. Dann sagt er, irgendwann war das dann wurde sein Leben verändert. Er hat 2 Jahre nur in Zungen geredet. 2 Jahre nur in Zungen geredet. Wie geht das? Im Schlaf auch? Was ist das denn für eine Aussage? Was ist das für eine unpräzise Aussage? Hat er 2 Jahre lang am Stück, also 24 Stunden, 7 Tage in der Woche in Zungen geredet? Hat er nicht geschlafen? Was ist das für eine Aussage? Hat er gar nicht mehr verständlich geredet? Das ist für mich alles Angeberei. Wenn du einen Menschen siehst, dann bewertet man ihn ja auch, man beurteilt ihn ja. Er kommt da rein, das Erste, was er tut, ist seine Bücher hochhalten und die will er verkaufen. Er macht dann ein Sonderangebot. Das erste Buch von Traumdeutung mit dem zweiten Buch von jetzt da so Symbole im Alltag, göttliche oder prophetische Symbole im Alltag, das beides bietet er zusammen an für 50 Euro. Ne? Zum Originalpreis waren das gerade mal 5 Euro Unterschied. 55 Euro wäre es sonst gewesen. Sie haben 10% Ermäßigung. Also, ne, und dann erzählt er, dass das erste Buch war ein Bestseller unter den ersten 100 und das was da alles und diese Selbstbeweihräucherung, ne? Eigenlob stinkt. Da ist wenig Demut und Angeberei. Ich empfinde das als angeberisch, zu sagen, ich habe 2 Jahre in Zungen geredet. Ne? Ich rede jetzt schon seit 1992, das sind 34 Jahre in Zungen. Ich rede schon 34 Jahre in Zungen. Ne? Natürlich mit Unterbrechung. Jetzt rede ich ja gerade verständlich. Und ich habe heute Nacht geschlafen, da habe ich auch eben ein paar Stunden nicht in Zungen geredet. Ne? Ja, das ist für mich alles Angeberei, so wie sein ganzes Wesen angeberisch ist. Er übertreibt alles. Da ist keine echte Substanz mehr und er versucht das aber er ist eingebildet und er hat da noch Erinnerungen eben an seinen früheren Dienst und seine frühere Berühmtheit, der berühmte Adam F. Thompson. Und das alles, das trägt er, das kann er nicht loslassen. Er hat auch nichts Neues. Ne, vielleicht hat Gott Erbarmen mit ihm. Ich hatte nämlich einen Traum, wo ich mich ganz furchtbar aufgeregt habe. Im Traum war ich in der Gemeinde, Peter Thiel war da und Elon Musk. Wisst ihr, wer Peter Thiel ist? Peter Thiel ist hat, glaube ich, PayPal mit groß gemacht und ist heute so ein Multimilliardär, der
aber auch, der den Staat zerstören will. Die haben alle, wie Elon Musk auch, diese ganzen Superhirne da aus den USA. Die vertrauen alle nicht unserer Demokratie und die haben auch Angst vor ihren Mitmenschen. Die sind paranoid und die wollen Systeme aufbauen, die sie dann auch irgendwie beschützen, weil die rechnen damit in ihrer Superschlauheit und weil sie keinen Glauben an Gott haben. Ich kann das auch verstehen. Kann man auch nachvollziehen. Sie glauben an einen Kollaps der Menschheit. Sie glauben daran, dass wir hier diesen Planeten zerstören werden und dann haben sie Angst, dass dann die Massen von Menschen, die Armen, über die Mauern steigen werden, zu ihm da in das Haus des Reichen und ihn erschlagen und da ihm alles wegnehmen. Weil hier wird alles zusammenbrechen, Umweltzerstörung, Überbevölkerung, Hungersnöte, Krankheiten. Und deswegen plant ja Elon Musk, baut er ja die Rakete und will zum Mars, weil er will sich selbst in Sicherheit bringen. Ne? Er will flüchten vor dieser Apokalypse. Ne? Apokalypse heißt nicht Unheil oder Katastrophe. Das heißt eben Wegnahme des Vorhangs und so wird die Offenbarung der Bibel beschrieben. Es wird aber allgemein so verwendet, dieses Wort, es war eine Apokalypse. Das ist also eine große Katastrophe, weil in der Offenbarung, in der Apokalypse der Bibel werden eben ganz große Unheilsszenarien beschrieben und daher kommt diese Gleichsetzung, diese falsche Gleichsetzung von Apokalypse und Unheil. Ja. Wie kam ich darauf? Ich weiß es nicht.

Nun ja, das war also das Angeberische an Adam F. Thompson, dem berühmten Adam F. Thompson. Ja, da steht einer da vorne und da kommt substanziell eigentlich fast nichts. Aber er gibt an mit Dingen aus der Vergangenheit. Da war also, wie gesagt, er hat wahrscheinlich 90, 180, dann nochmal 60, 240 Minuten. Das sind an die 4 Stunden. An die 4 Stunden habe ich dem zugehört und da war nicht viel. Da war nicht viel, was ich jetzt nun, was überhaupt berichtenswert gewesen wäre. Ne? So ein bisschen seine Kaffeesatzleserei, hat also da sich von den Leuten wir sollten ungewöhnliche Dinge, die uns passiert sind, sollten wir ihm ganz kurz sagen, er würde uns dann eine Deutung geben. Ich habe davon Beispiele gegeben. Auf dem Weg dahin am Samstag fahre ich nach Rinteln und da watschelt neben einem Maisfeld auf diesem Ackerweg, da watscheln da 4 Gänse lang, 4 schöne, niedliche, große, weiße Gänse. Da dachte ich mal, guck mal, das ist ja niedlich. Und wo kommen die denn jetzt her? Die mussten irgendwie ausgebrochen sein von irgendeinem Bauern. Kann ich mir nicht anders vorstellen, weil das sind ja Nutztiere. Also das waren keine Wildgänse, sondern so große Weiße, die dann eben hier bei uns Weihnachten auf dem Teller liegen, die uns dann Weihnachten verschönern. Der Gänsebraten, ich denke mal. Das sah hübsch aus. Ich hätte ihn fragen können. Das ist ungewöhnlich, es war ein ungewöhnliches Ereignis. Da watscheln da 4 solche Gänse, alle gleich groß, kommen da diesen Feldweg runter. Die sind bestimmt irgendwie weggeflogen, ne, von einem Bauernhof. Der hat denen die Flügel nicht ordentlich gestutzt. Die konnten fliegen und sind weggeflogen. Jetzt sind sie frei. Und die watschelten da. Hätte ich ihn fragen können, was hat das, wo ist da die Bedeutung? Aber ich vertraue dem Mann nicht. Ich möchte ihm keine Frage stellen. Ja. So, also das ist Adam, das ist, was da, also, ne. Er hat in 4 Stunden nichts Substanzielles gebracht und die Spitze dieser gesamten Veranstaltung war diese Aussage, dass die Eliten in Hollywood das Blut von Kindern trinken, was ich nicht glaube. Es gibt da komische Leute. Klar, wie heißt er? Pirates of the Caribbean, das ist ein komischer Typ, der macht sogar eine Band, nennt sich Hollywood Vampires, aber trotzdem glaube ich nicht, dass Johnny Depp Blut trinkt. Wenn, dann ist es einer, aber du kannst dir bestimmt Blut irgendwo besorgen, wenn du unbedingt Blut trinken willst, was nicht gut schmeckt und dann kannst du dir auch Blut von einer Blutbank besorgen, kannst da bestimmt irgendjemanden bestechen, der mal einen ganzen Karton Blut verschwinden lässt für ein paar hundert Euro oder so, da kann man bestimmt jemanden, vielleicht kann man das auch gar legal kaufen. Das war ja damals das Ding da mit Xavier Naidoo, als der da behauptete, mit QAnon zusammen, von dem man nicht weiß, wer es ist. Er war angeblich im Weißen Haus, also vielleicht auch ein Mitarbeiter von Trump, der den beauftragt hat, so einen Scheiß zu schreiben. Also Xavier Naidoo behauptete ja, dass Hillary Clinton, die ist die Chefin von so einem Kinderschänderring, und die würde in einem Keller in Washington unter einer Pizzeria, da wären diese Kinder gefangen und denen würde Blut abgezapft und daraus würde man, Adrenochrom würde man daraus destillieren. Adrenochrom ist ein körpereigener Stoff, der in den Nieren gebildet wird, in den Nebennierenrinden, so wie das auch das Adrenalin. Adrenochrom ist ähnlich, ist mit dem verwandt, mit Adrenalin. Und das würden angeblich die Eliten, damals genau das Gleiche, die Eliten der USA, auch Politiker eben, diese Kreise der Demokratischen Partei um Hillary Clinton und dem Joe Biden, die würden das benutzen für ewige Jugend. Das würde verjüngend wirken. Adrenochrom kannst du in jeder Apotheke kaufen, sogar im Online-Versand. Du kannst hier bei meineapotheke.de oder so Shop-Apotheke, da kannst du Adrenochrom bestellen. Das sind Tabletten, das kannst du nehmen, wofür weiß ich nicht genau. Aber das ist kein irgendwie mysteriöser Stoff, den man Kindern abzapfen muss, wofür man Kinder im Keller halten muss. Vermisst ihr ja und auf Einzelheiten wollen wir uns gar nicht drüber unterhalten. Das ist ja ganz ähnlich, ne? Das ist ja ganz ähnlich. Hollywood war bestimmt immer Sex and Drugs and Rock'n'Roll. Das ist schon Catherine Hepburn. Kennt ihr die noch? Eine Schauspielerin. War so eine große Rothaarige. Die wollte in den 20er Jahren die Schauspielerin werden. Ihr Vater war ein sehr angesehener, wohlhabender Arzt.
lebten an der Ostküste der USA und sie wollte Schauspielerin werden. Das hat sie ihrem Papa gesagt. Die war sehr rebellisch, die Catherine Hepburn. Ihre Mutter war Suffragette, also die hat für das Frauenwahlrecht sich einsetzte und die hat ihrer Tochter immer gesagt, tu das, was dir auf dem Herzen ist. Tu das, was du willst. Guck nicht auf Äußere, frag nicht, was andere dir erlauben. Mach das, was du willst. Und dann wollte sie also dann hat sie eine Schauspielkarriere. Sie war in der Schule, sie war rebellisch und unaufmerksam. Sie ist wohl mehrfach fast von der Schule geflogen oder sogar das. Eine schwierige Familie, das ist merkwürdig, also diese großen, reichen Familien in den USA, da ist eine Menge Elend auch. Da hat sich der eine Bruder von ihr hat sich das Leben genommen. Die hatten alle viele Kinder, genau wie die Kennedys. Und ihr älterer Bruder, der hat sich umgebracht. Da durfte aber nicht drüber geredet werden. Sie will also Schauspielerin werden. Und ihr Vater kommt zu ihr und sagt, das verbiete ich dir. Wenn du Schauspielerin werden willst, dann musst du mit den Produzenten der Filmfirmen, musst du Sex haben. Du musst auf die Besetzungscouch. Das ist normal in Hollywood und auch in New York, egal wo du hingehst. Auch am Theater ist das normal. Du musst dich da nach oben schlafen. Ja? Als Frau kommst du nicht drum rum. Du musst dort Sex haben, vielleicht auch mit Kollegen. Da werden also Ansprüche an dich gestellt werden und das will ich nicht. Ich verbiete dir das, dass du Schauspielerin wirst. Sie hat gesagt, mach ich trotzdem. Sie ist gegangen und wahrscheinlich ist sie diesen Weg gegangen. Das kam ja dann alles mal zur Sprache vor ein paar Jahren, diese MeToo-Debatte. Wurde ja dann, das ging, war, das sind zwei Brüder. Das sind die Harvey und wie heißt der andere? Weinstein, auch jüdisch. Daran kannst du sehen, Hollywood ist jüdisch. Nicht alle Juden sind gut. Und dieser Harvey Weinstein, das ist so ein fetter, hässlicher Kerl heute. Der ist ein Filmproduzent. Und also an dem wurde das ja dann festgemacht. Der sitzt jetzt im Gefängnis, schon verurteilt, aber es laufen noch andere Verfahren gegen ihn. Der wird wohl nie wieder aus dem Gefängnis rauskommen, wegen eben dem sexuellen Missbrauch und Nötigung von Frauen. Er hat also Frauen dazu genötigt, mit ihm Sex zu haben und erst dann haben sie dann Rollen bekommen. Das ist also Dinge, die sind in den USA dann eben strafbar, die sind nicht erlaubt und strafbar. Und daran hat sich ja diese ganze, ne, könnt ihr euch noch erinnern, es war Me Too, ich auch. Mir ist es auch so gegangen. Unglaublich viele Schauspielerinnen sind dann aufgestanden und haben gesagt, mir ist das auch so gegangen, mir ist das auch so passiert. Und das war die Regel, von Hollywood. Ja, sexueller Missbrauch, das ist Machtmissbrauch von Filmproduzenten, Studiobesitzern, Regisseuren, vielleicht auch von prominenten Kollegen, die dann sagen, die kriegt die Hauptrolle nur, wenn sie mit mir vorher eben schläft. Sowas, ne? Also das ist Hollywood. Ja, das ist Sündenbabel, Sodom und Gomorra, aber Blut trinken, dafür Kinder, das wird ja dann insuinisiert, sagt man das? Also wird ja, es wird unterstellt, wenn man also das Blut von Kindern trinkt, dass man die vorher getötet hat, ne? Und wie gesagt, das ist das Lügenmärchen, dass man den Juden andichtet seit dem Mittelalter. Und das ist eine Frechheit, das ist eine Unverschämtheit. Das ist strafbewehrt in Deutschland. Das ist Verleumdung und üble Nachrede. Wenn für solche Dinge, wenn du die behauptest, auch in der Gemeinde, ich könnte den Adam Thompson dafür anzeigen. Ich könnte zur Polizei gehen und sagen, es gibt darüber ja Aufnahmen, ne? Die ist ja aufgezeichnet worden, diese Predigt mit Übersetzung, dass der Adam Thompson das behauptet hat, gesagt hat. Dafür kann ich ihn anzeigen, ob das zu einer Verurteilung kommt, ist das nicht so ganz so sicher, weil er redet ja nur von den Eliten und jetzt nicht eben von, dass die Eliten da eben jüdisch sind. Das habe ich jetzt hier eben noch dazu also kundgetan. Das ist so, das ist die Wahrheit, aber das hat er ja nicht gesagt. Sonst ist das Volksverhetzung. Ja, ist Volksverhetzung. Wenn du sowas behauptest, das ist nur in den USA, weiß ich auch nicht. Aber sowas darfst du in Deutschland nicht sagen. Das ist Verleumdung. Das geht in die Richtung Volksverhetzung. Du hetzt das Volk auf gegen die Juden. Wollen wir mal gucken, was da in Sachsen-Anhalt passiert, wie sich da dieser Herr Ulrich Siegmund und die AfD weiter verhalten. Es sind nur noch ein paar Tage, dann sind wieder Wahlen in Sachsen, in Mecklenburg-Vorpommern und dann werden die da Butter bei die Fische machen und dann wird auch da irgendwas, dann kommt es da zu Verhandlungen zwischen AfD und BSW.
Die Sarah Wagenknecht ist auch eine, ist einfach auch nur eine dumme Lügnerin, die ist eine Demagogin, die ist eine Antichristin. Antichristin, das ist nicht jemand, der eben da so Teufelshörner auf dem Kopf hat, sondern vom Teufel gesalbt ist. Vom Teufel gesalbt. Ja, das ist der Antichrist. Antichristlich, gegen Jesus. Und wer salbt jemanden? Gesalbt wirst, wurden immer, also so Priester und Hohepriester und Könige wurden in Israel. Die kriegten also Salbe, also, oder eben Salböl, gutes Öl, das geheiligt war, über die Hände geschüttet, auch über den Kopf. Und das war eben ein Ausdruck und Sinnbild dafür, dass damit kam der Heilige Geist auf sie. Und die antichristliche Salbung, da kommt nicht der Heilige Geist, sondern eben der unheilige Geist, der teuflische Geist auf dich. Und der ist auf der Sarah Wagenknecht. Ihr Vater war Muslim aus dem Iran und Freund sagte, meinungsstark, ihre Meinungsstärke und ihre Überzeugungskraft, die beruht nicht auf der Wahrheit, was sie da spricht, sondern auf Lügen, und diese Überzeugungskraft beruht auf einer antichristlichen Salbung. Ja, Allah ist nicht der Vater von Jesus, sondern das ist ein Lügengeist, ist ein Lügner, und dieser Lügner hat die Sarah Wagenknecht gesalbt, genau wie den Ulrich Siegmund. Diese ganze Nazi-Szene, das sind alles Antichristen, die sind vom Teufel gesalbte. Und da wird nichts Gutes bei rauskommen. Jesus sagt, ich bin die Wahrheit, der Weg und das Leben. Ja, wenn du also dann aber von der Lüge gesalbt bist, vom Lügner gesalbt bist, ja, der Teufel steht da, ist der Lügner von, der, ist der, ist der Vater der Lüge und der Menschenmörder von Anfang an. Und wenn du von dem gesalbt bist, ja, dann die Menschen, die ihm folgen und diese auch Gesalbten, wie Sarah Wagenknecht und auch Ulrich Siegmund und diese Alice Weidel und diese und der Krupalla, ja, sie sind die Lüge, die Wahrheit. Ich bin die Wahrheit, der Weg und das Leben. Und das Gegenteil davon ist die Lüge, der Irrweg und der Tod. Und dass das in den Tod führt, das haben wir 1933 gesehen. Deutschland ist den Nazis, dem Adolf Hitler gefolgt, und dann kam der Untergang. Ne? 45 lag hier alles in Schutt und Asche, und so schlimm wird es vielleicht diesmal nicht werden, aber die Eiterbeule ist jetzt die ist angefangen aufgeschnitten zu worden. Der stinkende Eiter muss sichtbar werden. Das Stinkende in der AfD wird sichtbar werden. Das Stinkende in Sarah Wagenknecht, das Verfaulte, die Lüge, wird sichtbar werden. Dass das alles da was da für Zusammenhänge sind und wer da im Hintergrund alles damit mit dabei sitzt und dazugehört, eben wie was ich schon sagte, diese Neonazi-Konzerte und Jugendbünde, Viking-Jugend und der Dritte Weg und diese ganzen Nazi-Bünde, die es drüben im Osten gibt. Ein Kumpel sagte, hier im Westen sind sie alle weggegangen. Ne? Viele kamen aus dem Ruhrpott alle rüber, ne? Alle in den Osten. Da haben sie Grundstücke gekauft, machen da Freizeiten in Zelten und so weiter. Naja, der stinkende Eiter muss sichtbar werden. Es muss allen uns in der Nase müffeln, was da jetzt kommen wird. Das ist damit kommt dann auch. Das ist Apokalypse Now, Offenbarung jetzt. Und es ist Zeit. Vater unser, der du im Himmel bist, geheiligt werde dein Name. Dein Reich komme, dein Wille geschehe, wie im Himmel so auf Erden. Unser tägliches Brot gib uns heute und vergib uns unsere Schuld, wie auch wir vergeben unseren Schuldigern. Und führe uns nicht in Versuchung, sondern erlöse uns von dem Bösen. Denn dein ist das Reich und die Kraft und die Herrlichkeit in Ewigkeit. Amen.

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Meine Gedanken sind ja seit 1997 bei meiner alten Heimatgemeinde, der Jesusgemeinde. Und trotzdem war ich überrascht, als ich neulich beim Bibellesen, ich wollte irgendwas lesen, dem Jesaja 61 zufällig aufschlug und dann am Lesen war. Als ich diese Verse las, die ihr bestimmt auch alle kennt, war ich trotzdem überrascht. Der Geist Gottes des Herrn ruht auf mir, denn der Herr hat mich gesalbt. Er hat mich gesandt, um den Armen frohe Botschaft zu bringen und um die zu heilen, die gebrochenen Herzens sind, um den Gefangenen Freilassung auszurufen und den Gefesselten Befreiung, um ein Gnadenjahr des Herrn auszurufen und einen Tag der Vergeltung für unseren Gott, um alle Trauernden zu trösten, den Trauernden Zions Schmuck zu geben anstelle von Asche, Freudenöl statt Trauer, ein Gewand des Ruhms statt eines verzagten Geists. Man wird sie Eichen der Gerechtigkeit nennen, Pflanzung des Herrn zum herrlichen Glanz. Dann bauen sie die uralten Trümmerstätten wieder auf und richten die Ruinen der Vorfahren wieder her. Die verödeten Städte erbauen sie neu, die Ruinen vergangener Generationen. Fremde stehen bereit und weiden eure Herden, Ausländer sind eure Bauern und Winzer. Ihr aber werdet Priester des Herrn genannt, Diener unseres Gottes, sagt

wann zu euch. Den Reichtum der Nationen werdet ihr genießen und mit ihrer Herrlichkeit brüsten. Anstelle ihrer doppelten Schande und des Frohlockens über die ihnen zuteil gewordene Schmach, werden sie in ihrem Land das Doppelte besitzen. Ewige Freude wird ihnen zuteil. Denn ich, der Herr, liebe das Recht, ich hasse Raub und Unrecht. Ich zahle ihnen den Lohn in Treue und schließe einen ewigen Bund mit ihnen. Ihre Nachkommen werden unter den Nationen bekannt sein und ihre Sprösslinge inmitten der Völker. Jeder, der sie sieht, wird erkennen, das sind die Nachkommen, die der Herr gesegnet hat. Von Herzen freue ich mich am Herrn, meine Seele jubelt über meinen Gott. Denn er kleidet mich in Gewänder des Heils und erhüllt mich in den Mantel der Gerechtigkeit. Wie ein Bräutigam sich festlich schmückt und wie eine Braut ihr Geschmeide anlegt. Denn wie die Erde ihr Gewächs hervorbringt und der Garten seine Saat sprießen lässt, so lässt Gott der Herr Gerechtigkeit sprießen und Ruhm vor allen Nationen. Als ich das so las, da war mir eben meine alte Heimatgemeinde, die Jesusgemeinde in Rinteln vor Augen. Und das, was ich damals schon über sie verstanden hatte, gehört hatte und glaubte, dass sie, da kommt gleich noch mehr dazu. Ich werde gleich noch den nächsten Absatz, nächstes Kapitel 62 vorlesen. Aber das war eigentlich das, was wozu die Gemeinde berufen ist, ja. Und was mit ihr sein soll. Der Geist Gottes des Herrn ruht auf ihr. Der Herr hat sie gesalbt. Er hat sie gesandt, um den Armen frohe Botschaft zu bringen, um die zu heilen, die gebrochenen Herzens sind, um den Gefangenen Freilassung auszurufen und den Gefesselten Befreiung. Das ist Erweckung. Das ist Erweckung, wie sie in Wales geschah und was Gott mir gezeigt hat, was mit Deutschland passieren soll. Ja. Und es geht dann noch weiter. Kapitel 62 von Jesaja sagt Folgendes. Um Zions Willen werde ich nicht schweigen, sagt der Herr, um Jerusalems Willen nicht still sein, bis hervorbricht wie ein helles Licht seine Gerechtigkeit und sein Heil wie eine brennende Fackel. Dann sehen die Nationen deine Gerechtigkeit und alle Könige deine Herrlichkeit. Man ruft dich mit einem neuen Namen und den der Mund des Herrn für dich bestimmt. Du wirst zu einer prächtigen Krone in der Hand des Herrn, zu einem königlichen Kopfschmuck in der Hand deines Gottes. Nicht länger nennt man dich Verlassene und dein Land nicht mehr Verwüstung, sondern du wirst heißen, ich habe Gefallen an dir und dein Land wird Vermählte genannt. Denn der Herr hat Gefallen an dir und an dein Land wird vermählt. Wie der junge Mann die Jungfrau in Besitz nimmt, so nehmen deine Söhne dich in Besitz. Wie der Bräutigam sich freut über die Braut, so freut sich dein Gott über dich. Auf deine Mauern, Jerusalem, habe ich Wächter gestellt, den ganzen Tag und die ganze Nacht, niemals sollen sie schweigen. Die den Herrn erinnert, gönnt euch keine Ruhe, lasst ihm keine Ruhe, bis er Jerusalem, die Jesusgemeinde in Rinteln, festigt und bis er sie einsetzt als Ruhm auf Erden. Der Herr hat geschworen bei seiner Rechten und bei seinem starken Arm. Nie mehr gebe ich dein Korn deinen Feinden zu essen. Nie mehr trinken Feinde deinen Wein, um den du dich so gemüht hast. Die das Korn ernten, sollen es auch essen, die den Herrn und den Herrn preisen, die den Wein lesen, sollen ihn auch trinken in den Vorhöfen meines Heiligtums. Zieht ein durch die Tore, bahnt dem Volk einen Weg. Ja, bahnt ihm die Straße und räumt die Steine beiseite, richtet ein Zeichen auf für die Völker. Ich lese nochmal. Bahnt die Straße und räumt die Steine beiseite, richtet ein Zeichen auf für die Völker. Siehe, der Herr hat es bekannt gemacht bis an die Enden der Erde. Sagt der Tochter Zion, siehe, dein Retter kommt. Siehe, deine Rettung kommt. Siehe, sein Lohn ist mit ihm und sein Ertrag geht vor ihm her. Dann wird man sie nennen heiliges Volk, Erlöste des Herrn, und sie wird genannt werden begehrte, nicht mehr verlassene Stadt. Auch als ich dieses Kapitel las, brannte mein Herz dafür, das ist die Jesusgemeinde. Ich sah eine Verbindung dazu. Und Gott wird nicht, um Zions Willen werde ich nicht schweigen. Um der Jesusgemeinde willen, diese Gemeinde trägt seinen Namen und sie wollte ein Licht sein in der Welt. Sie wollte wie im vorherigen Kapitel schon genannt, sie wollte den Armen frohe Botschaft bringen und sie wollte den Gefangenen Freilassung ausrufen, aber es konnte nicht geschehen, wie auch in den anderen Gemeinden Deutschlands nicht. Ja. Und ich weiß, dass ich schon lange, dass Gott mich wie einen Wächter auf die Mauer gestellt hat und ich lasse Gott keine Ruhe. Und das Ziel des Ganzen ist es, dass wir dem Volk einen Weg bahnen. Vers 10 war das eben.
ja, bahnt dem Volk einen Weg. Welchem Volk? Dem deutschen Volk, unseren Mitbürgern, unseren Mitmenschen, die uns umgeben, die nicht erkennen können, was uns schon als Offenbarung geschenkt wurde. Bahnt, ja, bahnt die Straße und räumt die Steine, die im Weg liegen, beiseite. Richtet ein Zeichen auf für die Völker. Ein Zeichen, das Zeichen ist Jesus. Dieses ist das Zeichen, in dem das Heil ist. Das sollen wir aufrichten. Ja? Siehe, deine Rettung kommt. Ja, dieses ist mir ganz wichtig. Das wollte ich hier auf Band sprechen. Und das soll Teil des Nachtprogramms und der Musikbeiträge sein. Amen.

noch einen Nachtrag zu dem Traum-Kaufhaus Band Lobpreiserweckung. Und zwar zu der Astschere, dem Astkneifer, mit dem ich da auf der Schulter rumlaufe. Na, der symbolisiert ja, also das ist in gewisser Weise, ist tatsächlich momentan, wird die Arbeit meiner nächsten Tage sein, dass ich 5 Fichtenbäume, lasse ich umsägen vom Holzfäller, und die werde ich dann entasten mit diesem Astkneifer. Also wie ich gestern da mit dem Stefan Dries geredet habe, denke ich, zeigt mir Gott eben, wie er mich sieht. Meine Aufgabe ist es eben, wie ein Gärtner oder eben in meiner Spezialberufung als Aufräumer, dass ich was abschneide. Ja? Und das sind eben diese falschen Lehren vom Leib Christi. Ja, und so wie ich da jetzt, wie ich schon einen Baum zerlegt habe mit diesem Ast, mit der Astschere, so muss einiges weg. Einiges muss weggeschnitten werden, eben diese falsche Theologie, Jesus gleich Himmel, kein Jesus gleich Hölle, das sogenannte volle Evangelium, das muss abgeschnitten werden vom Leib Christi. Das muss weg. Und dann die Galaterfalle, das Sünde, Sünde, Sünde, dass wir eben durch unsere Luschigkeit, Lauheit, Sündhaftigkeit da eben das Reich Gottes, das Kommen des Reiches Gottes verhindern. Wir müssen Buße tun, umkehren. Also wie oft ich bei Facebook aufgefordert werde, umzukehren. Ich habe da schon mal geschrieben, wenn ich nochmal umkehre, bin ich wieder beim Teufel. Ne? Ja. Stefan Dries auch dann gleich wieder, ja, kann ich immer so das Alte weitermachen, mache ich doch gar nicht. Ja. Der von Gott Geborene, sagt der Johannesbriefschreiber, sündigt nicht. Der aus dem Geist Geborene sündigt nicht. Aber diese Diskussion ist müßig zu führen. Aber ich denke, das war eben nochmal mein, das ist der Nachtrag zum der Astkneifer. Ja, über meiner Schulter, das ist mein Werkzeug. Abzug. Ich bin ein Abkneifer. Ich soll abkneifen. Ich soll abkneifen. Aufräumen, abschneiden. Dinge wegschneiden, die nicht hingehören. Das ist so, wenn du so ein Grundstück hast, wie ich da oben auch. Ich habe da ja schon vor langer Zeit mit angefangen, dann eben Äste wegzuschneiden, die einem beim Laufen übers Grundstück ins Gesicht schlagen, wenn man da vorbeigeht, oder in die Augen pieken. Man braucht Wege, wenn man kann nicht das ganze Grundstück zuwuchern lassen mit dem ganzen Wildwuchs der Bäume. Das ist alles, Bäume sind schön, aber man muss da eben Schliff reinbringen. Man muss da ein bisschen als Gärtner tätig werden, gärtnerisch tätig werden, und man muss so dass man sich als Mensch dann da wohlfühlt. Und so ist das Reich Gottes auch. Da ist ziemlich viel gewachsen, und jetzt müssen wir wegschneiden.

0: Name ist.
1: Oh. Mein Name ist. Hallo? Hier ist das Studio Rinteln. Anwesend ist hier der Stefan und der. Markus? Ja, Markus? Ja.
0: Und der Volker.
1: Und der Volker, der Moderator.
0: Der spricht,
1: ja.
0: Der spricht gerade.
1: Der spricht gerade. Wir sind hier und testen gerade das Studio Rinteln aus.
0: Ja.
1: Und Christus ist gut und Christus lebt und ja. Markus, wollte erzählen, wie bist du zu Gott gekommen?
2: Oh nee, weiß ich jetzt nicht, Volker, was ich sagen soll.
0: Markus, ich kann das erzählen. Sorry. Ich kann das erzählen.
2: Ja, Markus, erzähl's, weißt du? Ich weiß es jetzt
0: nicht. Er saß bei Stefan und trank Bier.
2: Ich weiß es jetzt nicht,
0: was ich sagen. Und da kam der Heilige Geist.
1: Dann kam der Heilige Geist.
0: Ja, er saß bei mir in der Wohnung und wir haben zusammen King of Queens geguckt und viel Bier getrunken und plötzlich wurde er an Jesus, glaube ich. Es war ein Wunder. Das ist die Wahrheit.
1: Ein Wunder,
2: ja. Sicher.
0: So ähnlich.
2: Ja, kann sein. Ich habe die Bibel wörtlich genommen. Das Neue Testament habe ich wörtlich genommen.
1: Wörtlich? Ja. Wie kann das sein?
2: Ja, dann gelesen und wenn ich das als wörtlich gesehen habe, dann habe ich den Glauben.
1: Im Glauben?
0: Das muss man dann glauben. Er konnte es dann glauben.
2: Ich konnte es glauben.
1: Wie geht das mit dem Glauben? Ist das mechanisch?
0: Es war ein Wunder.
1: Ein Wunder?
0: Es war ein Wunder.
1: Ja. Wenn
0: Menschen glauben können, ist das ein Wunder. Denn Jesus sagt, ihr könnt nicht glauben, es sei denn, ihr seht Zeichen und Wunder.
2: Dadurch die Erkenntnis bekommen, zu glauben. Ja.
1: Erkenntnis durch den Glauben?
0: Nein, Erkenntnis zum Glauben.
2: Zum Glauben.
0: Zum Glauben. Er hat plötzlich erkannt, dass man die Bibel wörtlich nehmen muss. Und dann macht das Sinn.
1: So.
0: Und dann muss es Jesus wirklich geben, dann ist der ja da und dann macht das plötzlich alles Sinn. Dann ist das nicht mehr so ein Gesülz wie von den Pastoren.
2: Ja,
0: ne?
2: Genau.
1: Das war's. So. Und?
0: Er hat, plötzlich kam Vollmacht, die Exousia.
2: Die Erkenntnis.
1: Exousia, was ist Exousia?
0: Das weiß Markus nicht.
1: Weiß Markus nicht, ach so, schon. Exousia. Dynamis heißt ja das andere Wort.
0: Ja, das ist aus eigener Kraft. Dynamis ist aus eigener Kraft. Und Exousia heißt Vollmacht. Also da steht, Jesus predigt in Vollmacht, nicht wie die Schriftgelehrten. Die haben nur gelabert. Beim Konfirmandunterricht war alles nur Gelaber.
2: Ja.
0: Da konnte Markus nicht glauben. Da kriegte er nicht die Erkenntnis, dass man die Bibel wörtlich nehmen muss.
1: Apropos Schriftgelehrten. Was können denn in der heutigen Zeit Schriftgelehrten sein?
2: Zum Beispiel Johannes Hartl.
1: Johannes Hartl, ein Schriftgelehrter. Ja, vielleicht, ne?
0: Ja, evangelische Pastoren.
1: Evangelische Pastoren sind Schriftgelehrten. Ja, ja, und wie sieht es auch in den freien Gemeinden? Ach, das sind ja Freie.
0: Ja, das sind ja auch evangelische Pastoren oder evangelikale Pastoren. Ja, die sind ja ganz schlimm. Ja, die halten sich ja für was Besseres. Die meinen ja, dass sie nun ausgerechnet nicht die Schriftgelehrten werden. Sie sind ja Bibeltreue. Und Bibeltreue glauben ja, sie hätten die Wahrheit gepachtet oder sogar, die würde ihnen alleine gehören. Ne? Gepachtet muss man jetzt zurückgeben, aber wenn es einem gehört, ihnen gehört die Wahrheit auf ewig. Das glauben ja die freikirchlichen Pastoren.
1: Gepachtete Wahrheit? Oh, das ist ja ein Wort. Das ist ja schon ketzerisch, gepachtete Wahrheit, oder?
2: Ich wusste nicht, wonach ich suche und irgendwann ist es so gekommen, dass ich gewusst habe, was ich suche und das war Jesus.
1: Jesus, das ist dann die Idealsystem. Ja. Ich habe auch immer in meinem Herzen ein System gesucht. Und dann hatte ich mir gedacht, es war, Jesus ist das System ohne System. Oder wie? Naja, anderes. Ja.
0: Ja, wenn das. Jesus ist das System ohne System. Jesus funktioniert, ohne dass es ein System hat. Er ist einfach da, Jesus ist da als Person und wie er das alles macht, weiß man nicht, aber es klappt, ne?
1: So.
0: Mit Jesus klappt das Leben. Mit Jesus klappt das Leben.
2: Jesus ist alles.
1: Jesus ist alles, ja, das ist schon perfekt.
2: Sonst nichts. Jesus ist alles.
1: Und das Update?
2: Wie jetzt, welches Update?
0: Was meinst du?
1: das Update, die Steigerung zu Jesus. Es muss doch irgendwie was noch mehr geben, irgendwie.
2: Jesus. Kann ich dir jetzt nicht sagen.
0: Mehr von Jesus. Noch mehr von Jesus.
1: Mehr von Jesus.
0: Mehr von Jesus.
1: Also ich hatte mal früher früher mal gehört, da kann man noch, es gibt immer noch ein Update auf Jesus irgendwie, dass man noch so in eigener Stärke so ein bisschen hat, dynamisch.
0: Nein. Unfug, das ist Unfug.
1: Dann ist das ja Irrlehre wahrscheinlich, ja, das Ganze.
0: Ja.
1: Also wir haben die Irrlehre ertappt, oder?
0: Die irischen Lehrer?
1: Irrlehre.
0: Die Irrlehrer, ja, die haben wir.
1: Ach so.
2: Man bräuchte keinen Psychologen. Man bräuchte keinen Psychologen, wenn jeder an Jesus glauben würde.
1: Das ist ja perfekt. Das ist ja eine Weisheit.
0: Das wollen aber die Psychologen so nicht stehen lassen, Markus.
2: Ja, das stimmt. Ja, das wollte ich nicht so. Ich war auf einer Rehe und das konnte sie nicht akzeptieren, die Psychologin.
1: Ja, das ist da.
2: Das konnte sie nicht so stehen lassen. Da war sie getroffen.
1: Aber eine Psychopath?
2: Wäre sie normalerweise überflüssig, wenn jeder an Jesus glauben würde.
1: Ach, das ist ja echt schlimm, ist das ja. Psychologen sind Psychopathen, oder?
2: Ja, so ist es. Genau so sehe ich das. Eigentlich schon. Viele, nicht alle, aber schon.
0: Besonders die in Hannover.
2: Ja. Ich war mal in Hannover bei so einem, der hat mich immer so schräg angeguckt, habe ich gedacht, sag mal, wer ist das? Kommt der aus der Klapse oder was?
1: Oder ne? Was? Ja. Das ist echt grauselig, ne?
0: Was gucken Sie denn immer so? Und dann hat er gesagt, ich glaub, wir brechen das Gespräch hier ab. Genau. Das denke ich auch.
2: Da habe ich gedacht, ja, und tschüss. Da hat er sich einen Kaffee gemacht, kurz bevor ich gekommen bin, hat mir kein Kaffee, nichts angeboten. Ich sage, was bist du denn für eine Pfeife?
1: Ist er echt
2: ein Psychologe? Du? Jeder normale Psychologe hätte einem einen Kaffee angeboten, ne?
1: Ja, irgendwie stimmt das auch nicht mehr, ne? Naja, ich glaube, wir müssen erstmal eine kleine kurze Pause machen und dann mal gucken, was draus wird. Ne?
0: Machen wir.

Ich habe wieder was geträumt. Ja, Gott sei Dank. Ein guter Traum. Einer, der wohl von Gott gegeben ist. Ich war auf dem Rückweg irgendwie nach Hause. Ich wollte zu meinem Auto. Das stand in der Tiefgarage eines sehr großen Einkaufszentrums, Stadtteils. Großstadt. Ich gehe durch die durch diese Tiefgarage zu meinem Auto. Da kommt plötzlich aus einer Parklücke ein kleiner Audi A1 raus, sowas Modernes. Audi vorne auf dem, das sind ja immer die größten Rüpel auch auf der Autobahn, die da drinnen sitzen. Und fährt mich fast um. Ja, hat mich ganz klar gesehen, aber ich sollte wohl aus dem Weg gehen. Also hat mich fast über den Haufen gefahren. Ich trete deswegen aus Wut gegen die Tür, dass das Auto an mir vorbeifährt. Hat sich dann verwandelt in ein anderes Auto. Das ist ja immer irgendwie im Traum sowas. Die Frau, die da drinnen saß, die machte dann das irgendwie das Verdeck auf und kam um die Ecke rum, suchte mich scheinbar. Ich habe dann beschlossen gehabt, an meinem Auto vorbeizugehen, nicht dass damit sie mein Kennzeichen nicht aufschreiben und mich irgendwie anzeigen kann. Ich war schon sauer da, also dass man mich da so rücksichtslos einfach überfährt, das fand ich jetzt nicht so nett und deswegen bin ich da auch wütend geworden. Das geht ja anderen auch so. Ist ja auch nur ein Traum und deswegen nicht strafbar. Deswegen ging ich also an meinem Auto vorbei, Richtung wieder andere Ende, diese Tiefgarage oder Parkhaus, Hochhaus da wieder raus. Hab mich dann unter Menschen gemengt, mich versteckt in den Menschen, die da draußen waren, obwohl das ja hier Corona-Zeit ist, also eigentlich gar nicht so viele Menschen irgendwo sein konnten. Aber da draußen war wirklich Großstadtgetümmel, viele, viele hunderte, tausende Menschen, ich mitten rein und dachte, ich gehe nochmal, mach nochmal Bummel, damit die mich nicht findet. War eine Fahrerin. Damit die mich nicht findet, menge mich nochmal irgendwo da oben unter das Volk im Einkaufszentrum. Ging irgendwie eine Treppe hoch in so ein Einkaufszentrum rein und da war ich oben so auf Balustraden, wie das ja auch im Hamelner ECE ist, Einkaufszentrum. Ja, und da war eine Musikband spielte da und die spielte eigentlich, war das so eine weltliche Musikband, die dann irgendwann so eine Textzeile aufnahm von Gott und Jesus und plötzlich verwandelte sich das Ganze in Lobpreis. Und dann sah ich, dass da eine Menge vorstand, so mehrere hundert Leute, und dass das Lobpreismusik war, also Musik, die Jesus lobte. Und ich fing an nachzudenken über Hannover und Rinteln und dass das ja hier Hannover ist. Und ist ja klar, dass wir da in Rinteln scheitert mit unseren paar Leuten, die hier sind ja, wir konnten gegen die nicht anstinken, obwohl das ja der ganz falsche Ausdruck oder Sichtweise ist. Weil die sind ja hier, wir waren ja viel zu wenige, die sind ja wesentlich mehr. Wenn man genau hinguckt, sind in Hannover zwar wirklich mehr Christen, aber es ist natürlich auch eine größere Stadt. Ja, die haben da einen Einzugsbereich, also Hannover 500.000, Großraum Hannover 1 Million, Rinteln hat 25.000 Menschen. Einzugsbereich ist auch nicht so groß, doppelte kann man dann auch vielleicht sagen. In Rinteln waren wir so circa 100 und Hannover hat vielleicht 1000 Christen, aber das war es dann auch schon, das Zehnfache. So viel ist das, so viel Manpower ist es dann auch nicht, so unbesiegbar ist dann so ein Heer auch nicht. Ich war vollkommen fasziniert darüber, dass da, erzähle ich erstmal weiter. Ich war vollkommen fasziniert darüber, blieb aber nicht stehen. Nein, doch eine Weile habe ich zugehört, habe mir das Ganze fasziniert angeguckt und war, da ist Lobpreis, hier ist Erweckung, irgendwie habe ich sowas gedacht und auch. Dann ging ich weiter durch diese Balustraden und Hallen und da war plötzlich Karin Koch und die Eva Hoppe. Die erkannten mich natürlich nicht, wie immer. Die sehen ja nur sich selber. Sind man mit sich selbst beschäftigt, keine guten Beobachter. Ich ging an ihnen vorbei und hatte einen Astkneifer auf meiner Schulter. So ein Ding, wie ich das gerade gekauft habe, um da an den Tannenbäumen die Äste abzuschneiden. So ein Garten, so ein Ding.
Ich tat so ein bisschen so, als ob ich nicht gesehen hätte, ging an ihnen vorbei, wieder Richtung Rolltreppen da runter zu den Tiefgaragen, wo mein Auto steht. Ja. Und irgendwas dachte ich noch, während ich da runterfuhr. Ich hörte denen noch zu, die unterhielten sich. Aber ich weiß nicht mehr so genau, was das war. Ja, das war der Traum. Ja, jetzt zum Umfeld des Traumes. Gestern Abend habe ich mich in eine Diskussion eingelassen bei Facebook mit Stefan Dries, dem Prediger. Und der hatte da so ein Live, wie nennt sich das, so eine Live-Sendung gemacht. Und ich hörte ihn so reden und das war so unerträglich pharisäerhaft. Ja, er kann das nicht mehr ertragen, dass der Name Gottes in den Schmutz gezogen wird. Ja, dass wir da irgendwie, dass überhaupt nicht mehr um Sünde geht und ja, um Wohlstand und das hat mich so ärgerlich gemacht, dass ich da was geschrieben habe in einer Kommentarfunktion. Was ich nicht wusste, ist, dass der das mitliest. Ich dachte, das würden die anderen, die da zuschauen, die da auch was schrieben, die würden mich da lesen und für die war es eigentlich gedacht, aber Stefan Dries antwortete direkt darauf. Und vielleicht kommt daher, ja, und daraus ergab sich dann. Es war ganz interessant, dass er sich auf mich eingelassen hat. Aber naja, am Ende, er ist ein Pharisäer und ich bin ein Pharisäer-Irritator. Er predigt genau Gegenteil, 180 Grad umgekehrt wie ich. Und vielleicht war das da, hat das diese Szene hervorgerufen, da im Traum, dass mich da einer überfahren will mit seinem komischen Auto. Aber es liegt wohl Erweckung in der Luft. Es ist nur noch hauchdünn. Hauchdünne Schicht ist da noch, die Herrlichkeit Gottes abdeckt und denk, das war diese Szene da mit der Combo, mit der Musikband, die da in der großen Stadt, in der Welt war und die plötzlich anfing, Lobpreis zu machen. Ich denke, das ist ein Bild für, ja, das war die Stimmung der Gemeinde in Hannover, die ich da spürte. Ich war ja viel in Gemeinden von Hannover. Und da brach Erweckung aus, da in diesem Einkaufszentrum in der Welt, mitten in der Welt, im Konsumtempel. Aber ich blieb nicht stehen. Ich war fasziniert. Ich wollte eigentlich mehr davon, ich ging aber weiter. Und dann sehe ich Karen Koch und Eva Hoppe, die stehen für die Jesusgemeinde Rinteln. Und ich dachte eben schon im Traum nochmal drüber nach, bevor ich das hier gesagt habe. Und ich denke, dass ich da nicht stehen geblieben bin. Das heißt, da ist zwar Erweckung, aber das ist nicht mein Platz. Mein Platz ist bei den beiden da, bei Karen und bei Eva. Die unterhielten sich was, ich habe das nicht gehört, nicht verstanden, ich kann mich nicht erinnern, was die da im Traum geredet haben, aber ich denke, die brauchen meine Hilfe, die brauchen mich als Prediger. Stefan Dries will mich nicht hören. Der findet all das, der ist gefangen in den alten Denkmustern und Kategorien von Hypergrace und diese ganzen frommen Begriffe, Begrifflichkeiten, die sie sich da ausgedacht haben, die irren da alle umher in ihren Labyrinthen und finden nicht raus. Ich habe Überblick. Bin nicht so gefangen wie er zum Beispiel. Stefan Dries, ich werde mal fragen, wenn ich ihn mal sehe, wie geht's Heidi? Heidi Mundt! Und Hoogeser, Hooligans gegen Islamismus, ja. Ich hatte mir gewünscht, wieder mal zu träumen und dass der Wunsch wurde erfüllt. Danke, Jesus. Ja, wir stehen nur noch eine hauchdünne, hauchdünn. Hauchdünn war die Schicht, ist die Schicht noch, die uns von der Erweckung trennt, die Menschen hier dieser Welt, die uns umgebenden Menschen, hauchdünn ist diese Schicht, die diese Menschen noch trennt von der Erkenntnis Gottes, vom Reich Gottes. Das ist die Welserweckung. Ich denke, der Traum hat mir das wieder auf seine eigene Art gezeigt. Auch wo mein Platz ist, was passiert. Ja, Amen.

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Hallihallo, liebe Hörer des Erweckungssenders. Hier ist Bruder Stefan. Ja, komm, Heiliger Geist, und tröste mich und führe mich in diese Sendung. Ja, das ist eine armselige Berufung, wenn Gott einen beruft, dazu daran mitzuwirken, dass sein Reich hier in dieser Welt sichtbar wird. Jedenfalls dann, wenn du dich da ganz drauf stürzt oder dich ganz drauf einlässt auf diese Berufung. Wenn man nebenbei noch einen tollen Beruf hat, in dem man Karriere macht und Frau und eine Frau hat und Kinder hat, dann ist das Reich Gottes so. Dann kann das so mit nebenbei laufen, ne? Dann geht man dann sonntags in die Gemeinde oder mittwochs. Oder aber man ist sowieso, man ist dann getröstet durch den Alltag und die Erfolgserlebnisse, die man hat, wenn man heutzutage Business Administration studiert hat. Das ist so Betriebswirtschaftslehre, dann bist du im Management irgendeiner Firma, ne? Als Frau, als Lehrerin hast deine Erfolgserlebnisse, dass du da was organisieren kannst. Du siehst die Kinder heranwachsen, erziehst die. Fährst du zum Sportverein, zur Freiwilligen Feuerwehr oder zum Reiten, dann ist man abgelenkt, wenn man, und da kann man schön Christ nebenbei sein. Das geht wunderbar. Du kannst, ist auch legitim, ist auch, der Mensch ist da, lebt ja, wir wollen ja glücklich sein, wir sollen ja auch glücklich sein. Das sind ja auch die Verheißungen von Jesus. Aber ich empfinde mein Dasein wirklich als ganz, ganz armselig. Das ist schon, ich habe irgendwann mal Ja gesagt, als ein Prediger fragte, wer will sich Gott so hingeben, so ganz und gar hingeben, dass er mit euch machen kann, was er will und ihr auf eure eigenen Pläne verzichtet. Ich habe Ja gerufen. Das ist lange her, über 20 Jahre, 25 Jahre. Und jetzt sitze ich hier, schaue wie Elia, halte ich Ausschau, ich sitze oben auf dem Berg Horeb und gucke, wo sind die Wolken, wo ist die Wolke, die sich über dem Mittelmeer bildet, die Regen verheißt, den Regen der Erweckung. Ja, nun war Bundestagswahl am 26. September, das ist vor circa, das ist schon jetzt etwas mehr als dreieinhalb Wochen her, und tatsächlich bin ich irgendwie so, die erste Woche war ich ganz entspannt. Das war so, als ob jetzt ist Urlaubszeit angesagt. Das war so, so ein bisschen Niemandsland, alte Regierung ist schon jetzt eigentlich Vergangenheit. Was hat das mit dem Reich Gottes zu tun? Das Reich Gottes ist in dieser Welt. Ja, das Reich Gottes ist in dieser Welt. Das Reich Gottes, das kommt nicht da als das zukünftige Jerusalem wie so ein UFO angeflogen. Das ist Unsinn. Das, ja, was in der Offenbarung steht, das ist die Zeit nach dieser Erde. Aber noch sind wir hier. Das wird, wenn diese Erde vergehen wird. Und das ist aber wenigstens noch 1000 Jahre hin. Das tausendjährige Friedensreich muss geschehen. Ja, das lese ich da. Und wir sind, das Reich Gottes ist wie Sauerteig in dieser Welt, und deswegen hat das was zu tun auch, wir sind in dieser Welt mit den Politikern und in diesem Staat, und wir haben hier mit Krankheiten, mit dem Coronavirus, mit unserer Arbeit, mit unseren Mitmenschen und der Familie und. Wir sind mit all diesen Dingen in dieser Welt und wir leben. Gott hat uns dieses Leben gegeben, um es zu leben. Ja, nicht das, und er hat uns nicht dieses Leben gegeben, damit wir entrückt werden oder immer, dass wir werden nicht entrückt. Die einzige Entrückung, die stattfindet, die wird beschrieben im ersten Brief des Paulus an die Gemeinde in Thessaloniki. Da steht etwas davon, dass wir dem Herrn entgegengerückt werden und dann mit ihm immer verbunden sein werden. Da steht aber, zuerst werden die Toten auferstehen. Ja? Das ist zum jüngsten Gericht. Diese Totenauferstehung findet statt zum jüngsten Gericht. Dann werden alle Menschen ihr Urteil von Gott bekommen. Ja, es ist so ein Unfug, was bei uns in den Gemeinden gepredigt wird. Wir sind echt Fantasy-Gemeinden. Was bei uns da passiert, das hat nichts mit, das ist nicht bibeltreu, das hat mit Bibel gar nichts zu tun. Da gibt's Traditionen von irgendwelchen Predigern aus der Vergangenheit, die waren überzeugt von Gott irgendwas, die haben von einem falschen Geist etwas gezeigt bekommen, und das haben sie dann den Gläubigen, den vor ihnen sitzenden, gutgläubigen Menschen erzählt. Und das wird geglaubt seitdem, ja.
So lehrt die katholische Kirche nicht, so lehrt die protestantische Kirche nicht und so lehrt die Bibel nicht. Die Bibel ist nicht so zu verstehen. Ja, wir aber bei uns in den Gemeinden sitzen sie da irgendwie und hoffen auf die kollektive Entrückung oder aber, wie es jetzt gerade bei meinem ehemaligen Pastor Bernhard Koch, der Leiter der Jesusgemeinde in Rinteln gehört habe, er hat den Eindruck von sich selber, er hat so hart für Gott gekämpft, er ist wie Elia durchs Feuer gegangen, er hat den Kampf aufgenommen mit den Baalspriestern, der ist so hart angegriffen worden, dass er jetzt eigentlich das Recht hätte, genau wie Elia, persönlich eine Einzelentrückung zu erleben. Ja, er will sich ja nicht überheben und sagen, dass er nicht mehr da ist eines Tages, wie Elia, sagt er in seiner letzten Predigt. Das zwischen den Zeilen, dass er den Anspruch erhebt, ich bin wie Elia und ich habe meine Arbeit getan. Ich bin jetzt 69 und Jesus, ich möchte bitte, wenn du nicht alle abholst, wenn du nicht die Gemeinde, den Leib Christi als Ganzen abholst, wie gesagt, das wird nicht passieren, dann hol doch bitte mich ab. Naja. So. Ja, irgendwie, erste Woche nach der Wahl war irgendwie wie Urlaub, ganz entspannt. Die zweite und dritte Woche jetzt und jetzt so, ne, nach 3,5 Wochen hier, ich weiß nicht, ich bin in Turbulenzen, dass ich nicht weiß, wo mir der Kopf steht, ich weiß nicht, was ich denken soll. Ich rufe wie Jesus am Kreuz, mein Gott, warum hast du mich verlassen? Aber ich kann nicht ausrufen, es ist vollbracht, weil das weiß ich nicht. Ich warte auf eine Erweckung, wie sie 1904, 5, 6 in Wales stattfand. Ja, und das ging dann rüber in die Azusa Street, die ist zurzeit groß im Gerede. Haben auch andere Christen scheinbar entdeckt, das ist ja auch erlaubt. Die Erweckung in der Azusa Street wird bei Facebook gepostet. Es kommt eine Erweckung wie in der Azusa Street in den USA. Die Azusa Street ist in Los Angeles in Kalifornien. Das war eine Pfingstgemeinde, Pentecostal Church. Da gibt's ein schönes Bild. Es war mal ein Pferdestall. Und dieser Pferdestall, der wurde oben drüber, fingen die an zu beten und später haben sie dann unten diesen Pferdestall so hergerichtet mit ganz einfachen Holzbänken und mit Holzkisten, die dann aufeinander gestapelt wurden, so als Predigtpult. Dort hat man Gottesdienste gemacht und es gibt Berichte darüber und die sind glaubhaft, so glaube ich das. Unter anderem von Robert Lierden, Pastor, Prediger aus den USA, von Rick Joyner, Pastor, Prediger, Gemeindeleiter aus den USA, dass dort in dieser Azusa Street des Nachts eine Feuersäule über dem Haus stand, die Herrlichkeit Gottes, wie das bei Mose war, als er die Israeliten aus Ägypten herausführte, war ja die Feuersäule bei Nacht und eine Rauchsäule bei Tage, war immer bei dem Lager, bei diesen, weiß ich nicht, 250 bis 500.000 oder mehr, bis zu 1 Million Israeliten, die von Ägypten auszogen ins verheißene Land. Und so eine Feuersäule war dort, die war da lange, lange Zeit. Ich weiß es nicht. Ich war ja nicht dabei, aber es gibt diese Berichte, dass da diese Feuersäule war, dass sogar die Feuerwehr von Los Angeles kam und die war benachrichtigt, die war alarmiert. Die wurden benachrichtigt, kommt hierher, hier brennt's. Und als sie dann kamen, dann sahen sie es und sie wollten löschen, aber die konnten das nicht löschen. Und das Haus war auch nicht in Gefahr. Die haben es dann nach einer Weile eingestellt, also merkten, das ist was anderes. Das ist kein, ne, das, nicht das Haus brennt, sondern die haben dann auch eingesehen, das ist was Übernatürliches. Leute, das ist tatsächlich wahr. Ich habe da ein gutes Video drüber gesehen, da beschreibt die Gegenwart Gottes dort in diesem Raum. Die haben oben angefangen zu beten, in der oberen Etage, und dann, wie gesagt, später haben sie unten einen Versammlungsraum, der war auch nicht so groß, aber passen vielleicht 100 bis 150 Leute rein. Die haben da gebetet und die Gegenwart Gottes, ich habe da einen Augenzeugenbericht, der beschreibt das, da kriegst du Gottesfurcht, also da kriegst du Ehrfurcht, dass so eine Gegenwart Gottes war dort und man ist dort reingegangen und die Menschen haben eine Begegnung mit Jesus gehabt und sind heil geworden an Leib und Seele. Ja. Okay, das sind so die einführenden Worte zu meiner heutigen Radiosendung. Jetzt bekommt ihr Musik und danach geht's weiter. Mir geht gerade noch so mal durch den Kopf, als ich junger Christ war, das ist jetzt
1992 war das, da bin ich gläubig geworden. Und in den folgenden Jahren, das waren eben meine, so die, meine, da war ich ja schon, ich bin mit 30 gläubig geworden. In der Gemeinde, in der ich war, war viel Gerede und dann im Hauskreis über die Dienste. Oh ja, der fünffältige Dienst und alle, wir sind, ne? Alle sind wir berufen in den fünffältigen Dienst. Das sind die Apostel, die Propheten, die Lehrer, Evangelisten und Hirten. Und wir sollten uns ausstrecken danach, welchen Dienst wir empfangen haben, ja, zu welchem Dienst wir berufen sind. Und ich will sein wie Benny Hinn, sagte einer, ein anderer, ich möchte sein wie der. Und ein dritter, wie ein anderer. Und ich hatte auch damals, ich wollte sein wie dieser Robert Learden. Er ist ein bisschen jünger als ich, ist heute Leiter seines Glaubenswerkes da. Jetzt sitzt er irgendwo in Florida, kam auch aus Tulsa, Oklahoma. Dann ist er nach Los Angeles gegangen und heute sitzt er, wie gesagt, in Florida. Von allen meinen Mitstreitern, Mitchristen der damaligen Zeit hat keiner einen Dienst, ja. Ist aus allen, aus keinem ist was geworden. Keiner hat einen Dienst. Weder ist da ein Apostel, ein Prophet, Evangelist, Lehrer oder Hirte dabei. Sie sind entweder alle weggegangen oder aber sie sitzen immer noch in den Gemeindereihen und hören denen zu, die damals auch schon gepredigt haben. Ja. Irgendwann habe ich gemerkt, das ist alles viel zu kurz gedacht. Ja, die von den Diensten und von der Berufung, von der, ja. Irgendwann dachte ich mir so, unser Leben hat eine Bestimmung. Ja, wir haben ein Schicksal zu erfüllen. Und das hat Gott. Das ist auf Gottes Plan vielleicht, ja. Und sowieso sind nicht alle in diese Dienste berufen. Es muss auch eben Familienväter und Mütter geben, Familienväter, die Ingenieure sind, Familienmütter, also oder dann Mütter eben von Kindern, die Kinder erziehen und auch oder Lehrerinnen sind, Sekretärinnen sind, Übersetzerinnen oder auch Professorinnen, Richterinnen, ich weiß nicht was, ja? Politiker, Politikerinnen, das muss es alles geben, ne? Was haben wir davon? Ja, okay, man kann da, wenn da 100 Leute in der Gemeinde sitzen und die Gemeinde ist jung und dynamisch, da kann man sagen, ihr seid alle dazu berufen, später anderen voranzugehen, andere zu unterrichten, die Ungläubigen zu missionieren oder aber ein Hirte zu sein für diejenigen, die neu bekehrt sind und reinkommen. Das kann man dann erzählen, diesen 100. Aber ich habe gesehen, es ist nichts geworden. Und irgendwann, selbst wenn es was geworden wäre, wenn diese 100 heute alle in irgendeinem Dienst wären, kann man das aber denen dann, die dann da wieder sitzen, nicht wieder erzählen. Naja, irgendwann, das ist so ein Schneeballsprinzip, irgendwann muss auch was anderes

Prophet zu sein. In vielleicht einem kleinen Rahmen, der, wer den Heiligen Geist empfangen hat, der ist auch prophetisch. Aber ne, das heißt nicht, dass du da irgendwie so als Gott, als Prophet Gottes wie Elia oder irgendwas durch die Gegend läufst oder wie ein Apostel Paulus dein ganzes Leben darauf ausrichtest, jetzt das Reich Gottes da als Pionier zu bauen und am Ende dabei drauf zu gehen. Wenn alle dabei drauf gehen, dann bleibt nichts. Ne? Und das ist auch nicht jedermanns Sache, drauf zu gehen. Ich möchte eigentlich auch nicht drauf gehen. Ich möchte nicht umkommen im Dienst. Naja, es ging mir nochmal so durch den Kopf. Was ist unsere Bestimmung? Wozu bist du berufen? Was ist deine Bestimmung im Leben? Ja, liegt es dir, wenn dir das nicht liegt, voranzugehen, wenn dir das nicht liegt, ich rede gerne. Die sagen immer alle über mich, ja, reden kann er. Ne? Und das war schon, als ich klein war. Aber ich habe nicht dummes Zeug geredet. Ich habe irgendwelchen Leuten interessante Vorträge gehalten über so Zusammenhänge, die ich meinte, erkannt zu haben. Das war schon als Teenager. Und war dann eine Zeit lang verloren, weil ich auch psychisch erkrankt war und hat sich jetzt im Reich Gottes wiedergefunden und bestätigt. Dann sagte Gott irgendwann zu mir, predige. Und das tue ich jetzt hier. Und ich muss mal Pause machen. Schrei nicht, ich will Prophet oder Apostel sein. Schrei nicht, ich will den fünftägigen Dienst. Wir in der Jesusgemeinde hatten 1992, da kam der Bob Main, das war ein Schotte, der auf Mallorca lebte, der kam nach Deutschland und predigte hier in vielen kleinen Gemeinden und er redete immer von the double portion, von der doppelten Salbung, double portion. Er sagte, dies ist die Zeit, ja, dass Elisa oder Elisha, dass er die doppelte Salbung erhält, wie die Elia hatte. Kennt ihr die Geschichte? Elia, der große Prophet, zu ihm sagt, den erwähnte ich ja eben schon, zu dem sagt Gott, ich werde dich zu mir nehmen. Ich werde dich entrücken. Ich werde dich von der Erde wegnehmen. Geh hin und salbe deinen Nachfolger, Elisha. Und das macht er. Er geht da hin und holt sich den und er salbt den und sagt ihm das. Und dann sagt er, Elisha sagt, ich habe eine Bedingung, ich möchte doppelt so viel. Doppelt so viel Salbung, also Heiligen Geist auf mir haben wie du. Ich möchte noch größere Wunder tun können als du. Ich möchte ein mächtiger Prophet sein. Ja, doppelt so viel. Und dann antwortet Elia, du hast Schweres erbeten. Das hat uns Bob May nicht gesagt, dass der Elia das zu Elisha sagte. Doppelte Portion, das klingt gut, ne? Wir sollen doppelt so viel, als Gemeinde sollen wir doppelt so viel und jeder Einzelne auch, wir sollen doppelt so viel Salbung tragen, wie die Gemeinden, die jetzt im Lande sind. Da sind andere Gemeinden, die haben Salbung, ja? Das war damals auch schon, das war Walter Heidenreich in Lüdenscheid, das war das Glaubenszentrum Bad Gandersheim, Mike Chance damals als Leiter. Gab eine große Gemeinde in München, dann war was in Stuttgart schon und in Berlin gab es den Südstern mit Wolfhard Magis und. Ne? Gab überall Gemeinden in Hannover, da kannten wir ein paar, die haben wir besucht. Die hatten eine gemeinsame Ursprungsgeschichte mit der Jesusgemeinde in Rinteln, weil die Leiter da gemeinsam gläubig wurden, schon in den 70ern. Ja, und die hatten alle Salbung und da passierte auch was. Die haben die Gegenwart Gottes erlebt und da waren auch Zeichen und Wunder am Passieren durch den Rana Evers und andere. Es waren viele Prediger im Lande unterwegs und die machten kleine und große Wunder. Und nun kam zu uns dieser Bob Main und sagte, ja, doppelte Portion, Double Portion. Wow. Das hörst du gerne, und wir können das haben, ihr könnt das haben, der neue Wein, es ist eine Zeit da und es steht eine doppelte Portion, wenn ihr das wollt, dann könnt ihr die haben. Ja, was da nun genau so das Schwierige war für den Elisha, das weiß ich jetzt gar nicht, das kann man auch daran jetzt gar nicht so lesen, in dem, was über ihn da beschrieben wird, aber eben der Elia sagt das, du hast Schweres erbeten. Und wir sind dann, der Bob Mann, denke ich, war froh, dass er uns das predigen konnte. Er war froh, dass er irgendjemanden gefunden hatte, der das glaubte. Er war in vielen Gemeinden unterwegs und viele wollten das nicht hören und viele konnten damit auch nichts anfangen. Viele sagten, ja, wir wollen uns nicht überheben, wir wollen uns nicht über die anderen erheben.

Eben, wenn die anderen nur die halbe Portion haben, dann wollen wir nicht eine doppelte. Oder wenn die anderen nur eine einfache Portion haben, dann wollen wir keine doppelte. Wir wollen uns nicht überheben. Wir wollen nicht zu viel verlangen. Aber wir in Rinteln, wir kriegten große Augenleuchten und sagten, was, wir können doppelte Portion haben, eine doppelte Portion der Salbung? Ja, das ist der Geist des Geist Elias, das ist der, der, ne, das in Johannes dem Täufer wirkte und also dem Herrn voranging und Bahn machte, dem Kommen der Wiederkehr Christi. Diesen Geist sollen wir empfangen, diese doppelte Salbung. Da haben wir uns die Ohren gejuckt, ne? Das wollten wir. Bob Mann hat nicht gesagt, ihr habt Schweres, ihr werdet Schweres empfangen. Naja, dann war es, dass wir als Gemeinde gewisserweise sogar verhasst waren, ne? Weil wir waren, das ging dann da richtig durch die Decke. Wir wurden laut, da war eine Salbung und da war, die Leute strömten zu uns, ne? Wir haben große Konferenzen, die auf dem Höhepunkt waren, zweimal, ging dann so auf 500 hoch und dann waren es, zum Höhepunkt waren es 1000. Ich glaube 2000 oder 2001 gab es eine große Konferenz mit 1000 Teilnehmern. Da wurde die große Merzbeck-Halle in Rinteln wurde dafür gebucht, weil die vielen Anmeldungen dafür war, das Gemeindegebäude mit 250 Sitzen zu klein und selbst die Stadthalle war mit 300 bis 500 Sitzen dafür nicht geeignet. Aber die Sporthalle, die Merzbeck-Halle konnte man dafür, da passten 1000 Leute rein. Ich war da nicht dabei damals, da war meine Zeit dort schon vorbei und dann war es auch da vorbei. Nach diesen 1000 stürzte es runter auf heute vielleicht maximal, oder es waren danach nochmal so 150, die dann so mal zu Konferenzen kamen oder zu Einladungen kamen und jetzt ist die Gemeinde zusammengebrochen auf 12 Leute, keinerlei Veranstaltungen in den letzten, letzten 20 Monaten, ne? Wegen Corona. Ich hatte einen Traum, dass Rinteln explodiert war in einem Vulkan durch einen Vulkanausbruch und da war alles kaputt. Rinteln war zerstört. Und ich denke, es war für mich von Anfang an klar, dass das die geistlich zu sehen ist auf die Gemeinde und die Gemeinde ist zerstört. Das ist durch Corona geschehen. Die haben sich da zerstritten. Die haben sich zerstritten, weil dann doch im Januar dieses Jahres 2021 gab es eine Mitgliederversammlung. Vielleicht war das die Jahreshauptversammlung, die war Mitte Januar. Vielleicht war das die vom Vorjahr. Einmal im Jahr muss man ja eine Jahreshauptversammlung einberufen. Vielleicht war das noch diejenige, die, da geht es dann auch um Entlastung des Kassenwarts und dass man die Hand hebt und sagt, ist alles okay, verlaufen mit den Einnahmen und Ausgaben und so weiter. Ne? Ihr kennt das bestimmt, wenn ihr auch in einer Gemeinde seid, die ein eingetragener Verein ist. Dann gibt es da eben diese Verpflichtungen und dazu gehört eben einmal im Jahr eine Jahreshauptversammlung. Also hier war irgendwas am 15. Januar und einige kamen und hielten sich an die Anordnungen unserer Obrigkeit und sie trugen eine Maske. Sie kamen also da rein und setzten sich dahin und trugen eine Maske und wurden dann vom Leiter der Gemeinde, von Bernhard Koch und seiner Frau, übelst als Ungläubige und Verräter beschimpft, weil sie also keinen Glauben hätten, dass Gott sie nicht beschützen könnte. Uns kann doch nichts antasten nach Psalm 91. Und wenn du deinen Glauben hast, dann hab ihn für dich, sagt irgendwo der Paulus an einer Stelle. Und wenn wir sollen uns, wo Obrigkeit ist, ist sie von Gott angeordnet. Ja, wie kommt man dazu? Aber hier, also der Leiter und seine Frau erhoben sich über diejenigen, die gehorsam waren und eine Maske trugen. Das schadet ja nicht. Das schadet ja nicht. Und guck mal, also in unseren, die Ärzte in Krankenhäusern, die da in den Operationssälen stehen, die tragen 8 Stunden oder länger am Tag so eine Atemschutzmaske. Das sind ja medizinische Masken, diese bläulichen, die wir haben, oder diese FFP2-Masken. Die bläulichen, die führen dazu, dass deine Tröpfchen nicht zu anderen kommen. Diese FFP2-Masken führen ja, die können ja so winzige kleine Nanopartikel sogar rausfiltern. Es ist unangenehm zu tragen, aber die schützen dich davor, dass du Viren anderer einatmest. Ich bin inzwischen geimpft, 2-mal. Impfreaktion war schon recht deutlich. Ich habe mich nicht so gut gefühlt, aber ich bin damit durch.
Und das kann unser Erbmaterial nicht beeinflussen. Das ist alles dummes Zeug. Ja, was da aus gezielter Falschinformation aus Russland kommt, von Russia Today und übers Internet. Wenn ihr euch stark übers Internet informiert, dann werdet ihr das alles wissen und kennen. Nur ihr werdet es wahrscheinlich glauben, was ich nicht tue. So. Jetzt gibt's wieder Musik. Bis gleich. Ja, am 10.08.2019 hatte ich einen Traum, den ich hier schon ein paar Mal gespielt habe. Das war dieser Vulkanausbruch. Am 10.08.2019 zeigte mir Gott, dass ein Vulkanausbruch war, irgendwo da hier im Weserbergland in Richtung Rinteln, und das war alles zerstört. Rinteln war komplett zerstört. Und ich wusste, ich habe damals das verglichen mit dem Ausbruch des Tambora, ein Vulkan, der im Jahr 1814, so ist es genau richtig, ausbrach, da unten in Indonesien, Java. Und der führte dazu, dass es im Jahr 1815, ein Jahr später, keinen Sommer gab. Das war durch die Asche und wird Schwefelsäure, wird in großen Mengen, kommt aus der Erde raus und wird in die höchste Atmosphäre, also da 10.000 Meter Höhe, geblasen. Und führt dort, verbindet sich diese Schwefeldioxid, Schwefelsäure, verbindet sich irgendwie mit den Wolken, ne? Und daraus wird dann Schwefelsäure-Tröpfchen, und die gehen um die Erde. Das wirkt auch so gelblich, und das führt zu einer ganz verminderten Sonneneinstrahlung. Die wird dann reflektiert, ne? Die Sonnenstrahlen werden direkt in den oberen Schichten da, 10.000 Meter Höhe, werden die wieder ins All zurückreflektiert, sodass die Erde stark abkühlte. 1814 bis 15, und dann hat es hier jetzt geregnet. Man weiß, dass es im Sommer hat es in den USA oben geschneit, bei Washington da in der Ecke. Die haben sonst da auch schöne warme Sommer, da hat es da geschneit. Und jetzt nur geregnet, es kam zu Hungersnöten und Ernteausfällen, gab fast keine Ernte. Pferde wurden überall geschlachtet und aufgegessen. Das Fahrrad begann seinen Siegeszug dadurch. Ja, und also ich sah, das war am 10. August 2019, und als dann die Corona-Welle so richtig am Laufen war, im Juli letzten Jahres oder im Herbst, da sagten sie auf einmal, dass ich hatte am 10. August den Traum, und im September waren erste ungeklärte Fälle in Italien, in Norditalien aufgetreten. Da waren Menschen verstorben an Lungenerkrankungen, und man konnte das nicht einordnen. Und im Nachhinein, jetzt haben da waren wohl Gewebe und Blutproben entnommen worden. Und im Nachhinein konnte man also tatsächlich feststellen, dass das die ersten Corona-Fälle waren im September. Am 10. August zeigte mir Gott diesen Traum, dass ein Vulkanausbruch, wo ich dann sage, kommt es zu einer gesamten Verfinsterung der Erde, wie damals am Tambora, geistlich gesehen. Und ich denke, Gott hat mir das als Prophet gezeigt, dass das passieren wird. Wir kriegten dann erst ja so zwischen Weihnachten und Neujahr oder im ersten 14 Tage im Januar, wir kriegten Meldungen, und im Januar war eigentlich klar, da passiert was. Aber die Regierungen von Europa haben dann bis Mitte März nicht reagiert, weil keiner das recht glauben konnte oder wollte. Und man auch eben, wir haben ja jetzt gesehen, was solche Shutdowns, Lockdowns, was das kostet, ne? Was das die Wirtschaft kostet, wenn alle Geschäfte zugemacht werden müssen, damit die Leute sich nicht begegnen, und was das auch für ein Aufruhr gibt. Ne? Da ist dann eben, viele fühlen sich da in ihren Grundrechten eingeschränkt, in ihrer Berufsausübung, dass sie eben ein Restaurant haben, eine Bar haben, eine Kneipe haben, und die Leute dürfen nicht reinkommen. Das ist eine gesetzliche Verordnung. Ja, Kneipen geschlossen, die sind pleite gegangen. Viele sind pleite gegangen, und das sind heute Menschen, die dem Staat gegenüber sehr böse gegenüberstehen, dann die Basis gewählt haben bei der letzten Wahl, ja, als zu Staatsfeinden geworden sind, weil sie gesagt haben, der Staat hat mich kaputt gemacht. Ja, ich halt von dem Staat nichts mehr. Das haben Politiker alle schon eben geahnt, vorausgesehen, dass solche Dinge passieren können. Und deswegen hat man da gezögert. Von Weihnachten 2019 hat man gezögert. Bis zum 15. März, glaube ich, da war das erste Mal dieser Lockdown, dass die Regierung gesagt hat, Geschäfte müssen geschlossen bleiben, außer eben Supermärkte.
Ja. Okay. Vieles ist kaputt gegangen, auch eben meine ehemalige Gemeinde, meine, da wo ich groß geworden bin als Christ, die ist ziemlich am Boden. Die Frau des Gemeindeleiters hat wohl das Gerücht weitergegeben oder den Plan, ja, dass Bernhard Koch die Gemeinde vielleicht, dass er die irgendwann dicht macht. Wie willst du das auch noch hinkriegen, 12 Leute, wenn er da, das ist ein Saal mit für 250 Leute. Ich weiß nicht, was für laufende Kosten da entstehen, ne? Was für Fixkosten du hast jeden Monat. 500, 1000, 1500, 2000, 2500 Euro mit allem, was da so drin ist. Vielleicht musst du noch eine an die Bank bezahlen, das müssen auch nochmal 1000 Euro oder mehr. Es ist mit 12 Leuten nicht so einfach und gerade dann, wenn, ja, es sind 35 weggegangen, das hatte ich, also, ja, die, es gab da diese Sitzung und, die hatten die Masken auf und dann wurde ihnen das als Gotteslästerung, wurde ihnen das angerechnet. Sie wären ungläubige Gotteslästerer. Sie hätten kein Vertrauen. Wer keinen Glauben hat, ne, das ist Unglaube. Kennt er ja alles, das wird dann aus dem Hebräerbrief, Jakobusbrief wird das abgeleitet, solche Sätze. Ne? Wenn du ohne Glauben kannst du Gott nicht gefallen und wenn du halt eine Maske aufsetzt, dann hast du keinen Glauben und dann gefällst du halt Gott nicht und dann ging das da eben so bis eben hin da zur ja, Gotteslästerung, ungläubige Gotteslästerer. Und dann ist eben der größere Teil, zwei Drittel der Gemeinde ist aufgestanden und die haben jetzt einen neuen e.V. gegründet. 12 sind zurückgeblieben und alle, und die mit den größten Einkommen, besonders die sind gegangen. Naja, dann fehlt das dann irgendwann und dann muss man gucken, wie lange das noch gut geht. Das ist alles so. Mir hat das Gott also auch da eben schon gezeigt in dem Traum am 10. August 2019. Nun habe ich auch gerade, ja, nun habe ich auch gerade heute mal so ein bisschen nochmal meine, ich mache ein Traumtagebuch. Wenn ich was träume, setze ich mich dann hier an den PC, nehme diese Mikrofone und dieses Aufnahmeprogramm hier von Windows 10, mit dem ich jetzt auch diese Aufnahmen hier mache und dann nehme ich meine Träume auf. Das mache ich dann direkt, nachdem ich wach geworden bin und die noch erinnern kann und habe da mal so durchgeguckt und mir hatte Gott vor der Wahl gezeigt, dass Armin Laschet enthauptet wird. Das war, als ob ein Engel mit mir reden würde oder Gott selber. Also es war ein Gespräch, entweder habe ich dazugehört in diesem Gespräch. In dem Gespräch wurde immer wieder gesagt, Laschet wird enthauptet werden. Laschet wird enthauptet werden. Die SPD wird Laschet enthaupten. Ja. Entweder habe ich diesem Gespräch gelauscht oder aber Gott führte mit mir dieses Gespräch. Es war ja auch nun auch nicht so wortreich, sondern es ging immer wieder um diesen einen Satz. Immer wieder dieser Satz, Laschet wird enthauptet. Laschet wird durch die SPD enthauptet. Und das sah dann ja lange nicht so aus. Inzwischen ist es klar, dass Herr Laschet sich, dass seine politische Karriere am Ende ist. Er wird kein Bundeskanzler, er wird keine Regierung anführen, er wird auch wohl innerhalb der CDU keinerlei Aufgaben mehr übernehmen. Wenn, dann wird er ein einfacher Abgeordneter sein in Berlin. Er hat ja da auch ein Mandat. Ne? Er ist also Abgeordneter geworden durch die Landesliste von Aachen. Ich glaube, er hat nicht mal sein Direktmandat gewonnen in Aachen. Weiß ich aber jetzt nicht genau. Und für die CDU stehen große Veränderungen an, das ist auch gut so. Diese Partei ist nach 16 Jahren in der Regierung leer. Da ist alles, ne, das verbraucht, man verbraucht sich. Es müssen frische Kräfte muss man in die Regierung Verantwortung bringen, frische Kräfte, einfach ausgeruhte Menschen, die noch nicht die Verantwortung getragen haben. So, das ist ja nicht, ist ja keine einfache Sache, ne? Ein Volk von 82 Millionen Menschen, für dessen Wohl zu sorgen, diese Angelegenheiten, ja, zu managen, innenpolitisch, außenpolitisch, mit all den Fragen, die da so sind, mit China und Afghanistan und. Und das sind ja nur einzelne Menschen, das sind ja nicht viele, so eine Regierung, ne? Das sind ja nur Menschen. Politiker sind nur Menschen, in der Partei sind Menschen. Du könntest auch in eine Partei eintreten und mithelfen. Ja, ich bin in der Partei, ich bin in der CDU. Bin da nicht stolz drauf. Zurzeit, die haben einen ziemlich üblen Eindruck hinterlassen, aber ich bin auch nicht in die CDU gegangen, um der Partei zu dienen, sondern um Deutschland zu dienen. Weil Parteien dienen der Willensbildung. Parteien sind wichtig für ein Land, anders geht's nicht. Ist sogar im Grundgesetz so formuliert. Ja, wenn du die Grünen gut findest, tritt da ein.
wenn du die SPD gut findest, ja, sei mit an Bord, rudere mit, ja, sei nicht nur einer, der meckert. Ich finde es deswegen auch gar nicht so schlimm, dass das Parlament immer so ein bisschen größer wird da. Ne, sind eigentlich 598 vorgesehen, diesmal sind 735. Mehr Leute können mehr Arbeit leisten. Ne? Kostet ein bisschen mehr, aber ich kann mir das nicht vorstellen, dass das so teuer ist. Dass da einer unglaublich, eine Person oder 10 oder 100 so unglaublich viel mehr Kosten verursachen, dass wir uns das nicht leisten können. Ne? Mehr Menschen, mehr Manpower kann mehr Arbeit übernehmen. Ja, also, da sind nur Menschen. Und worauf wollte ich denn hinaus? Es ist nicht so einfach, so hier zu reden. Und ja, ich gehe in Unbewohntes, ich gehe in neues Land. Ja, ich war abgelenkt durch Quietschgeräusche, die aus dem Hof kamen. Ich habe hier das Fenster geöffnet gehabt. Da ist ein Handwerker, Schäfer, Leiter. Jetzt weiß ich, was das ist, aber naja, so merkwürdige Dinge. Da sind meine Lauscher gespitzt, meine Ohren gespitzt. Aber ich konnte mich jetzt irgendwie nicht mehr auf das konzentrieren, was ich hier sagen wollte. Ja, muss ich jetzt wiederfinden. Geht um die Regierung, Regierungsbildung. Ich erhoffe eine Erweckung. Ich erhoffe, was passiert, wie das 1904, 5, 6 in Wales geschah. Ja, über Nacht wurden dort, im Schlaf wurden Menschen wiedergeboren. Die träumten von Jesus, empfingen die Zungenrede und erzählten nächsten Morgen ihr Partner, mir ist Jesus Christus im Traum begegnet. Und die anderen erzählten dasselbe, das ist wirklich wahr. Und das passierte dort Hunderttausenden bis Millionenfach. Nun gibt es zurzeit bei Facebook, da gibt es auch einen ganz mächtigen Propheten, gibt eine komische Seite, wird wohl automatisch übersetzt, die heißt, die melden sich bei mir immer als Jesus kommt Deutschland, Jesus kommt Deutschland. Und da ist ein Schwarzer, ein Afrikaner drauf mit so einem furchtbar langen Zauselbart, der hat einen Bart, der sieht aus wie so Rasterlocken, aber ja nicht auf dem Kopf, sondern im Gesicht. Und der wird angekündigt als der mächtigste Prophet der Welt. Ja. Muss mal fragen, was kann der denn? Was kann der denn, dass der so mächtig ist? Was macht der denn? Ja? Ich habe das deswegen vorhin auch schon mal spaßeshalber so gesagt. Ja, Elisha war ein mächtiger Prophet, so wie Elia auch. Die riefen Feuer vom Himmel und das verzerrte, im einen Fall verzerrte das eine Gruppe von bösartigen Kindern, die den Elisha verspotteten. Ah nee, ich glaube, da kam ein Bär aus dem Wald und zerriss die Kinder, die ihn verspotteten. Ne? Elisha rief Feuer vom Himmel, dass dann das Opfer so ein Holzstapel mit einem Rind oben drauf verzehrte. Und er ließ die Baalspriester mehrere hundert ergreifen und er selber hat denen den Kopf abgeschlagen mit dem Schwert. Also das war schon, so in der Art waren diese Propheten mächtig, auch im Töten. Wenn also sich da ein Afrikaner hier wichtig macht als mächtiger Prophet, will er uns auch sagen, wenn ihr mich verspottet, dann werde ich euch töten. So sieht der Typ aus, sieht wirklich böse aus, ja. Und die behaupten da in Afrika, in Kenia, ein ganz großes Ding am Laufen. Er ist der mächtigste Prophet der Welt, ein ganz großes Ding am Laufen. Und Jesus kommt Deutschland. Jesus kommt Deutschland. In den USA ist dasselbe. Den einen Abend saß ich hier und habe mich so gelangweilt. Was machst du denn? Fernsehen war nichts, Freitagabend. Ich dachte, guck mal YouTube. Da Rick Joyner, Morningstar Ministries. Da habe ich eben das Buch schon erwähnt, das ist eine Dokumentation über die Erweckung von Wales. Sehr gut gemacht, könnt ihr, ne? Die Vision einer Ernte, die große Erweckung in Wales, gibt's, kann man als gebrauchte Exemplare noch erwerben. Müsst ihr euch umgucken, Amazon oder so. Einfach mal eingeben in die Suchmaschine. Vision einer Ernte, Rick Joyner. Oder eben, es gibt andere, bei YouTube gibt es ziemlich gute Videos über die Erweckung in Wales. Die Vorgeschichte und. Ich habe da jetzt auch noch einiges dazugelernt, obwohl ich das schon seit 1997, 96 kenne, die Geschichte von Wales. Ich habe da noch einiges dazugelernt. Und also den Abend dachte ich dann, ja, ich gucke nochmal, war mir mal so langweilig, Rick Joyner. Ich gucke da rein, tatsächlich finde ich was Prophetisches, nur ein, zwei, drei Tage alt. Ich dachte, das kann ja nicht wahr sein. Das ist bestimmt eine Eingebung vom Heiligen Geist gewesen und ich gucke mir das da an und dann reden die da, dann sitzt er da, der Rick Joyner, mit Chris Reed. Das ist wohl ein neuer Mitarbeiter, den er hat, so ein jüngerer, so 30.
vielleicht 35. Und die sitzen da und erzählen, boah, da wäre ein Riesending bei ihm am Laufen und das wäre das Zusammengekommen von zwei kritischen Massen, das wäre wie eine Nuklearexplosion und das ganz verdolles Ding hier und ja, und es ist die Zeit, dass die Verbrannten, dass die sich in den Gemeinden, dass die zuschanden gekommen sind, die werden jetzt zurückgerufen und geholt. Und wenn du dich an deine eigene Gemeinde, vergib selber, deine Gemeinde braucht dich, komm nicht zu uns, wir haben genug Leute, bei uns sind auch massenhaft, kommen diejenigen, alle diejenigen, die mal hier bei uns waren, die melden sich wieder. Und es ist ein ganz großes Ding am Laufen. Und die erzählten das da, die beiden, und ich war von dem, was sie erzählten, echt begeistert. Ich dachte, weil ich bin auch so ein Verbrannter. In meiner Gemeinde hat mir wehgetan. Alle Gemeinden, weil ich habe, ja, war eben dafür, ich war dazu von Gott berufen, anzuecken. Und ja, und deswegen auch da auf die Art und Weise habe ich herausgefunden, was bei uns in den Gemeinden, also in der Theologie, falsch läuft. Es liegt nicht an den einzelnen Personen, es liegt nicht an irgendwie Rick Joyner oder an Bernhard Koch oder setz deinen Pastor ein, der vielleicht auch dir gegenüber nicht fair war, sondern es liegt an der Theologie, die bei uns da gepredigt wird, von unserer Auffassung der Bibel, die wir haben. Und also so hörte ich den der beiden dazu und 20 Minuten lang klang es ziemlich gut. Also dachte ich, okay, die haben da schon in den USA, was bei uns erst noch anfangen muss. Am nächsten Morgen war ich auf, mir ging es richtig scheiße. Dachte ich mir, was ist das denn jetzt? Hat das was zu tun mit dem da gestern Abend? Also ich habe das dann geteilt über Facebook und wenn du etwas teilst, dann nimmst du das ja in die Hände quasi und du gibst das weiter, du verschenkst das. Also du wirst ein Teil, es wird ein Teil von dir, man identifiziert sich damit. Im Laufe des Tages ging es mir nicht gut. Am Nachmittag hatte ich einen Unfall, bin hingefallen, habe mir fast einen Arm gebrochen. Und dann den zweiten Tag darauf ging es mir so scheiße morgen. Ich war voller Schmerzen, dass ich schon dachte, ich muss ins Krankenhaus. Und dann kam ich nochmal ins Grübeln. Irgendwie hat der Heilige Geist mich wohl darauf hingelenkt, auf dieses, was ich da über Facebook geteilt hatte, von Rick Joyner und Chris Reed. Dachte, ich muss mir das nochmal angucken. Das war nämlich nach 20 Minuten wurde es komisch, dass die da, ich fühlte mich da so gezwungen und naja, ich habe es noch entschuldigt, okay, das ist so ein bisschen Mischmasch bei denen noch, die Salbung ist so ein bisschen Mischmasch, das ist nicht, ist zwar was vom Heiligen Geist dabei, aber nicht rein und naja, ich habe das also entschuldigt und als ich mir das nochmal anguckte, dieses Video, was ich da am Freitagabend doch eigentlich so positiv fand, da konnte ich gar nicht mehr verstehen, warum ich das gut fand. Ja? Die beiden saßen da, dieser Rick Joyner saß da wie so ein, die redeten wie Roboter, es wäre ganz toll und ganz fantastisch, und aber es war gar keine Freude in ihrem Gesicht dann. Als die Erweckung der, was die Jesus-People-Bewegung Anfang der 70er in den USA passierte, da beschreiben alle, die das gesehen haben, die diese jungen Menschen erlebten, dass die voller Freude waren. Ihre Augen strahlten. Und es war eine spürbare Liebe untereinander, zwischen allen dort. Aber bei Rick Joyner und diesem Chris Reed sah ich weder Freude noch Liebe. Und beim Draufgucken dachte ich, die reden wie Roboter. Und genauso sieht dieser komische, dieser mächtigste Apostel der Welt da aus Kenia aus. Der sieht auch aus wie ein Roboter und der hat, da ist weder Freude noch Liebe. Der ist angsterregend, der Typ. Hat einen Bart, der es geht einen halben Meter runter. Und so wie so Hörner, links und rechts so gezwirbelt, eben rastermäßig. Und der, für den wird ziemlich aktiv Werbung gemacht bei Facebook. Der mächtigste Apostel der Welt. Man soll wohl Angst vor ihm bekommen. Der macht auch Angst, wenn man den sieht. Der ist ein Voodoo-Priester. Der ist nicht vom Heiligen Geist gesalbt. Das ist antichristlich. Und Afrika ist voll von diesen Predigern, die alle genau irgendwie. Die machen scheinbar oft auch auf viele Leute auch Eindruck. Ne? Viele Leute sind beeindruckt. Was Angst macht, ist auch beeindruckend. Aber ich weiß nicht, mir macht Angst keinen Spaß und Jesus macht mir keine Angst. Und wenn ich mir ins Gesicht gucke, kriege ich Angst. Und das ist nicht Jesus. Ne? Da guckt nicht Jesus aus seinen Augen raus und Jesus selber sagt, ja, ne, wenn dein Auge Licht ist, dann ist dein ganzer Körper. Wenn dein Auge hell ist, dein ganzer Körper Licht. Wenn dein Auge dunkel ist, dann ist dein ganzer Leib Finsternis. Und bei diesem, als ich da Rick Joyner noch mir mal anguckte, noch mal ein paar Minuten, wieso habe ich das gestern gut gefunden, vorgestern? Weg. Ich bin sofort auf die Seiten gegangen, wo ich das geteilt habe, habe das gelöscht. In dem Augenblick, wo ich das löschte, meinen geteilten Beitrag, plumm, waren meine Schmerzen weg. Ne, meine Unterarme waren so voller Schmerzen und das war weg, vor dem Sturz.
Ne? Musste mich abstützen, als ich da gefallen war. Ich war mit nassen Schuhen in der Treppe ausgerutscht. Musste mein Körpergewicht dann mit den Armen abfangen. Eine Hand und einmal Ellenbogen. Dem Ellenbogen hat es nicht so gut getan, aber in dem Augenblick, wo ich diese Beiträge löschte, waren meine Schmerzen weg. Da hatte tatsächlich mich auch der unheilige Geist, der hatte mich verleitet, aufs Glatteis geführt, dass ich auch ausgerutscht bin und mich hinters Licht geführt, mich betrogen. Ich bin betrogen worden von einer antichristlichen Salbung. Ne? So sagt es ja Paulus wahrscheinlich, es werden Zeiten kommen, da wird der Antichrist wird auftauchen und er wird, wenn es möglich ist, sogar die Auserwählten verführen. Er wird Zeichen und Wunder tun. Also wenn der mächtigste Apostel der Welt in Kenia, wenn er Zeichen und Wunder tut, dann ist das kein Wunder. Er tut das dann in der Kraft des Teufels, des Antichristen, das ist Voodoo. Die können das da auch so. Es gibt so viele Voodoo-Priester, die da zaubern können. Das Zauberei ist in Afrika, das wissen alle da, dass das echt ist. Nur wir Europäer sagen, ach ja, das ist Einbildung. Ne? Wenn man dran glaubt, dann funktioniert das. Nein, so ist das nicht. Voodoo funktioniert. Die können dich verzaubern, die können dich töten. Wenn du unter dem Schutz von Jesus und dem Blut von Jesus stehst. Ne? Die können dich so verfluchen, die können Flüche in dein Leben senden, dass du einen Unfall hast und dann verunglückst. Du rennst, passt einen Moment nicht auf und dann kommt ein LKW, der rammt dich und dann bist du tot. Das kriegen die hin. Ich kenne jemanden, der ist vor solchen Flüchen aus Afrika geflohen, einen Afrikaner aus Sierra Leone. Ne? Der hat das mir erzählt. So, und aber das ist nicht Jesus. Und man muss, ja, der Typ ist furchterregend, aber Jesus, ich rufe dich an als Schutz und Hilfe. Ich bin dein Diener, du wirst mich beschützen. So, ja. Da sind wir jetzt an dem Punkt angelangt und ich muss mal wieder nochmal, mein Hirn ist wieder leer und ich muss nochmal überlegen, was ich euch erzählen möchte. Ich erzählte ja anfangs, dass ich hatte am Tag der Wahl, das war der 26.09.2021, da war ich so entspannt. Das war irgendwie alles gelaufen, war zwar nicht ganz so gekommen, wie ich mir das, wie ich das geglaubt hatte oder erhofft hatte. Ich dachte, wir brauchen mal eine Regierung aus SPD, Grünen und den Linken, weil nur mit den Linken zusammen hätten diese drei, nur so in dieser Konstellation hätte es eine Politik gegeben, die dann besonders für den kleinen Mann, also auch für dich und mich, attraktiv gewesen wäre. Deswegen habe ich auch, ich habe die Partei Die Linke gewählt, nicht weil ich die so doll finde, sondern weil ich dieses Dreierpack als etwas angesehen habe, das wir jetzt gebrauchen können. Ja? Also gerade eine Politik für den kleinen Mann nach 16 Jahren doch auch eben eine andere Politik. So, nun ist es eben so gekommen, dass die FDP dabei ist. Die FDP ist aber... Die macht Partei, die macht Politik für die Reicheren. Sieht man jetzt wieder. Und nur gut müssen wir mit klarkommen. Sie wollen keine Steuererhöhungen für die Superreichen. Müssen wir dann sehen. Ist ja auch, vielleicht, sie sollen jetzt erstmal eine Regierung bilden, diese drei. Die SPD, die Grünen und die FDP. Wenn sie dann starke Schulden machen, dann müssen sie eben Nachtragshaushalte oder dann doch noch Steuererhöhungen durchführen für die Reicheren. Das wird man dann sehen. Sollen sie erstmal anfangen und wenn das so nicht funktioniert, dann muss man das in die Politik eben ändern oder die FDP wird eben abgestraft in 4 Jahren, wenn dann, die ist ja nur gewählt, wenn gerade, wundern sich, dass die jungen Leute so stark FDP gewählt haben. Naja, junge Menschen, 18-Jährige finden halt ein schrilles Gelb und ein Magenta, also so pink, die finden das cool. Ne? Die FDP hat sich einen neuen Anstrich verpasst, das ist alles, ja. Ihr Gelaber von Freiheit, das ist ja so absurd, als ob durch die CDU oder die SPD die Freiheit in Gefahr wäre. Ja? Polizei ruft, wir brauchen mehr Instrumente gegen das organisierte Verbrechen. Dann machen die Vorschläge und dann werden Gesetze sollen beschlossen werden, dann springt die FDP auf den Tisch und sagt, nein, das ist das Ende der bürgerlichen Freiheit, das dürfen wir nicht durchgehen lassen. Ne? Da wird, ja, Verfassungsschutz, Bundesnachrichtendienst, die brauchen Möglichkeiten zu wirken und nicht so gefesselt zu sein. Und immer wenn da was versucht wird, dass man denen da Möglichkeiten gibt, dann kommt die FDP und ruft, nein, das dürfen wir nicht zulassen. Am Ende, also wessen Freiheit verteidigt die FDP? Die der Kriminellen. Ja.
Die FDP war das Sammelbecken der SS nach dem Zweiten Weltkrieg. Aber gut, nun sind sie dabei und muss man das Beste hoffen und dass Gott sie salbt und dass Gott uns hier Gnade gibt, dass auch durch, vielleicht sind da ja, die sehen doch aus, guck die doch an. Ne? Ich sagte das neulich mal, Hugo Boss hat damals für die SS, er war der Herrenausstatter der SS, der hat diese schneidigen, schicken Uniformen gemacht. Wenn ich den Wessling sehe und den Christian Lindner, dann bin ich so an die SS erinnert. Ne? Den hier auftreten, immer großkotzig, ja, Maximalforderungen, kein Entgegenkommen, kaltherzig. Da ist ein SS-Erbe, das sage ich mal so, und die müssen darüber Buße tun. Diese Partei muss gereinigt werden. Wir brauchen Erweckung. Wir brauchen Wiedergeburt bei den Menschen, auch für unsere Organisation, im Staat, Arbeitsamt, alles. Da ist überall noch Nazi-Geist. Der lebt nicht in den Menschen, aber der lebt in den Gebäuden und wir sind das Erbe. Wir haben da ein Erbe, ne? Von dieser Zeit von 33 bis 45. Und wir waren ein richtig böses Land. Und das hängt noch überall. Ne? Das hängt auch in den Parteien, auch in der CDU. Deswegen ist die jetzt auch so kaputt. Da sind auch viele Nazis reingegangen. Es gab ja, das machen wir uns Jüngeren vielleicht, die wir nicht dabei waren, gar nicht so klar. Dass, hier ist fast jeder schuldig geworden. Ne? Auch wenn es hinterher keiner zugegeben hat. Ist ja ein, ne? Bei der Entnazifizierung haben alle gesagt, ich war im Widerstand. Ne? Da gibt ja Power, es gibt ja die Karteikarten. Ja, alle waren Mitläufer, keiner wohl will was gewusst haben. Egal, ihr kennt das Thema. So, Pause. Erweckung. Wozu ist Erweckung gut? Bist du erweckt? Das meint ja eigentlich, also bist du von oben geboren? Ne? Wofür ist Jesus am Kreuz gestorben? Wofür ist Jesus am Kreuz gestorben? Nicht dafür, dass die Menschen alle vor der Hölle gerettet werden. Also so, als ob wir alle, ne, als ob wir alle auf dem, wie die Lemminge auf dem Weg in die Hölle wären. Eine riesige Karawane, alle marschieren in die Hölle. Nein, das ist Quatsch. Menschen werden am Ende ihrer Tage gerichtet nach ihren Werken. Wir kriegen dieses Leben. Geh mal zu den Juden, geh mal in eine jüdische Gemeinde. Hör denen mal beim Predigen zu, dann lernst du was. Gott gibt dir dieses Leben und er guckt, was machst du daraus? Was machst du daraus? Sammelst du dir Schätze im Himmel? Oder bist du ein Egoist? Bist du ein Schwein? Bist du ein Mörder, ein Lügner, ein Betrüger? Ja, wie Donald Trump. Ja, entweder du sammelst dir Schätze für den Himmel mit gutem Tun, das nennt sich da eine Mitzvot, also du, Merzwa, glaube ich, Mitzwa. Ja, du kannst, du, die ganzen Feste der Juden erinnern daran, dass man das Rosh Hashanah, da machst du Gott zu deinem König und dann kommt Yom Kippur, das ist da bittest du um Vergebung deiner Sünden. Du achtest, also ein Jude achtet sein ganzes Leben darauf, wenn er ein frommer Jude ist, dass er Böses meidet und Gutes tut. Dafür sind die Gebote da, die 10 Gebote. Und dafür ist das ganze Gesetz. Ne? Gutes, Böses meiden, Gutes tun. Und mit allem, was du Gutes tust, mit jeder Spende, wenn du arm was spendest und wenn du in den Tempel gehst oder früher da und hast da so ein Tier geopfert, Tier geschlachtet, dann hast du das vorher kaufen müssen, dann hast du dich dadurch selber mit Gott verbunden und gesagt, hier, hast Gott gezeigt, hier du bist mir wichtig. Ich gebe der Rabbi aus Jerusalem, nee, aus Wien, der sagte neulich, so ein ganzes Rind kostet 1000 Euro. Ja, wenn du also da damals zum Tempel gegangen bist und hast beim Priester, deswegen standen ja die Tiere da, die Jesus rausgeworfen hat, die Tierverkäufer, deswegen standen die ja da, das waren Opfer, das waren Schlachttiere, Opfertiere. Wenn du da hingehst und sagst, ich kaufe einen Rind und das soll jetzt geopfert werden, weil ich möchte bei Gott um gutes Gewissen bitten. Ne, ich weiß, ich bin nicht fehlerfrei. Ich weiß, ich versuche frommer zu sein, ein frommer Jude zu sein, ein guter Mensch zu sein, aber ich weiß auch, dass ich es wahrscheinlich nicht hinkriege. Und dann gehst du eben dahin und sagst dir, ja, wenn du wenig Geld hattest, hast du ein Turteltaube, Täubchen hast du da gekauft und das hast du dann opfern lassen, steht dann da drinne, Täubchen wird das Genick gebrochen und auf dem großen Feuer verbrannt. Und wenn du es dir leisten konntest, dann solltest du größere Tiere nehmen. Das größte Tier war eben ein Rind. Ne? Eine Kuh, ein Rind, ein Bulle. Kostet heutzutage, so ein ganzes Rind kostet 1000 Dollar, 2000 Euro. Und damit hast du symbolisiert, du hast gezeigt, Gott, du bist mir wichtig. Gott, deine Vorschriften, dein Gesetz ist mir wichtig. Das kannst du lernen bei den Juden.
Und das war immer schon da. Das hätte uns Jesus nicht bringen müssen, sondern Jesus starb am Kreuz dafür, ja, dass der Weg frei ist zum Vater, und zwar in einer ganz neuen Art und Weise, dass wir eben von neuem von oben geboren werden können. Das sagt er ja. Ne? Und was wir heute in Jesus haben, den Zugang zum Vater, das ist weitaus mehr, als was die Juden erreichen können, eben durch Beachtung der Gebote oder eben auch durch Opfer. Ne? Weil Jesus hat sich geopfert und sein Opfer war eben, nur dieses Opfer konnte den Weg freimachen. Das kann nicht mal ein Rind, ein Büffel, eine große Kuh, die $1,000 kostet, die kannst du, das, was Jesus getan hat, nur das konnte den Weg freimachen, das ist viel mehr wert. Kann man ja in Geld gar nicht aufwiegen, wie wollte man das auch, das ist ja auch schon gotteslästerlich, sowas zu sagen, ne? Was ist das? Ist das das Leben von Jesus, das Leben eines Menschen in Geld wert? Versicherungen rechnen das aus. Versicherungen sagen, geht bei der um Lebensversicherung oder wenn zum Beispiel jemand durch einen Arbeitsunfall oder so ums Leben kommt beim Autounfall, dann wird das berechnet, was ein Mensch in seinem Leben ungefähr verdienen kann. Und das ist im Durchschnitt 2,5 Millionen Euro. Also so viel ist dein Leben in Euro wert, wenn das zum Beispiel, also bei deiner Lebensversicherung. Ne? Wenn du, das ist ungefähr das, was also wohl im Durchschnitt ein Mensch in seinem 50-jährigen Berufsleben, sagen wir mal von 18 bis 68 oder von 16 bis 66 in 50 Jahren Berufstätigkeit kann so viel im Durchschnitt ein Mensch verdienen. Und das also, sagt man, ist in Euro das Leben eines Menschen wert. Ist aber nicht unser Thema. Was ist denn unser Thema? Ihr kriegt Musik. Unser Thema ist von oben geboren werden, Erweckung. Ja, Menschen, Jesus starb am Kreuz dafür, er wollte eine neue Schöpfung sehen, er wollte einen neuen Menschen sehen. Er wollte, ja, das ist das, seht, das Lamm Gottes, das hinwegnimmt die Sünde der Welt. Wenn du von oben geboren wirst, dann wird deine alte sündige Natur, die wird beerdigt in der Taufe dann auch. Du erstehst auf mit Christus zu neuem Leben, du bist nicht mehr der sündige Adam. Du bist ein Christus, wie Jesus selber, ein Gesalbter. Du bist von oben geboren, du bist anders. Ja, du musst nicht mehr sündigen. Der aus Gott Geborene sündigt nicht, steht im Johannesbrief. Da ist ein Unterschied. Und dafür, das heißt von oben geboren sein. Das ist die frohe Botschaft. Ja, du kannst raus aus seiner Haut. Man sagt ja so, ja, niemand kann aus seiner Haut raus. Ja, kennt er? Ja, doch. Durch die Wiedergeburt, durch das von oben geboren sein. Wenn du das annimmst, wenn du das erkennen kannst, das ist, wenn es dir einer erzählt hat, ja, Jesus ist der Weg, er ist der Sohn Gottes. Der Weg zum Thron des Vaters ist offen, wir können vor Gott kommen. Wenn das bei dir zündet, wenn du das glaubst, dann kannst du aus deiner Haut raus. Du kannst raus aus deinen Zwängen, aus deiner Jähzornigkeit, deinem Alkoholismus. Die Gnade Gottes hilft dir dann. Du wirst gelöst von diesen Fesseln des Satans, die in deinem Fleisch sind. Es gibt Menschen, ja, durch meinen Bruder habe ich da Erzählungen, die erkennt Leute, die haben echt Nazi-Vorfahren. Ja? Opa war stark beteiligt im Judenmord. Ganz große Nummer. Ne? Ja? Und das erzählt man sich dann auch so in den Verwandtschaftskreisen, wenn man sich mal trifft. Die setzen sich damit nicht auseinander. Das wird nicht bereinigt. Die sind da nicht alte Adelsgeschlechter oder eben reiche Familien, Militärs, ne? Ja, die sind sogar stolzer noch darauf, auf ihre Geschichte. Unser Opa war bei Adolf Hitler eine ganz große Nummer, ne? Ja, und dann wundern sie, aber Flüche, ne? Das Familienleben funktioniert nicht. Alles kaputt. Keiner, ne? 5 Kinder, bei keinem funktioniert das Leben. Oder, ja? Spinner, zerstritten, kaputt, machen zwar irgendwie noch Karriere, aber kein Glück, kein Segen drauf. Woher kommt das? Das sind die Flüche. Denn Gott rächt das Unrecht, was. Wenn Opa Böses getan hat, das rächt sich an seinen Kindern und Enkelkindern. Bis, glaube ich, ins fünfte Geschlecht steht da. Ne? Das ist so. Wenn er nicht, kennt ihr diesen von Schirach? Der ist Buchautor, der war eine Zeit lang jetzt öfter mal auch mit Filmen
im Fernsehen, einer heißt Schuld, einer, ne? Das sind dann immer, der ist selber Richter. Ich glaube, der war auch sogar mal am Verfassungsgericht. Und sein Vater, meine ich, habe ich gesehen, ist hingerichtet worden in Nürnberg bei diesen von den Alliierten als Kriegsverbrecher, bei den Nürnberger Kriegsverbrecherprozessen. Schirach war einer von denjenigen, die dort in den Hauptprozessen angeklagt und verurteilt wurden, zum Tode verurteilt. Der Sohn von Schirach saß öfter mal bei Markus Lanz in der Markus Lanz Sendung. Der setzt sich damit auseinander. Der geht damit kritisch um. Und er sagt, ich weiß, wer mein Vater war. Ich setze mich damit auseinander. Ich denke darüber nach und ich will das besser machen. Ich will das wieder gut machen. Ich will auf jeden Fall nicht darauf stolz sein auf diesen Vater. Das kann ich nicht. Will ich nicht. Wenn du damit so umgehst, dann kannst du die Schuld abtragen, die deine Vorfahren in diese Welt gebracht haben. Ne? Denn einem reuigen Sünder ist Gott gnädig. Noch besser ist es, wenn du wiedergeboren wirst. Aber dazu musst du erstmal irgendwie in den Gottesdienst kommen, der dir da sowas erzählt und wo die Gegenwart von Jesus spürbar ist, dass der Heilige Geist da wirkt. Der von Schirach setzt sich damit auseinander. Und der auf die Art und Weise kann er den Fluch mildern, brechen. Gestern Abend war auch so ein Film darüber. Ja. Das ist aber, wenn du damit unkritisch umgehst, wenn du sagst, naja, was habe ich mit Opa zu tun und wir sind halt eine tolle Familie und wir waren immer schon toll. Wenn du damit so umgehst und so macht es die FDP in der Politik auch, ne, die sind unkritisch mit ihrer eigenen Partei, CDU wahrscheinlich auch, ne. Adenauer hat viele, viele Nazis er hat damals gesagt, wir können die alle aussortieren. Da bleibt keiner mehr über. Ne? In der DDR haben sie es auch nicht anders gemacht. Man hat diejenigen, die dann auch, die zwar schuldig waren, aber Kenntnisse hatten, die hat man eben weiterverwendet, weil anders ging es dann vielleicht auch nicht, ne? Weil es waren zu viele schuldig. In Einzelfällen hätte man vielleicht doch mal dann, gerade bei Richtern und so, da hätte man mal aussortieren können und dann unbelastete Unschuld, die weniger Schuld hatten, eher befördern können. Ja. Von oben geboren sein heißt, ein besserer Mensch zu sein. Wenn das nicht so wäre, dann wäre es ja sinnlos. Ja, okay, in den Gemeinden gibt es halt die Auffassung, dass die Wiedergeburt nützt eben als Eintrittskarte für die Ewigkeit. Dann musst du die Ewigkeit nicht in der Hölle verbringen. Ne? Das ist ja das der Hauptnutzen, was bei uns in den Gemeinden über die Wiedergeburt bekannt ist. Ja? Menschen sind verzaubert in den Gemeinden. Ich habe gerade jemanden kennengelernt, nette Person, aber verzaubert. Verzaubert. Ne? Verzaubert. Da ist wirklich Mischmasch in den Gemeinden. Wenn da ist irgendwie noch unten drunter liegend, ist noch der Segen von früher, aber oben drüber setzt sich mehr und mehr irgendwie Verzauberung ab. Kennt ihr das Schwarze Meer? Das Schwarze Meer ist deswegen schwarz, weil das sind zwei Wasserschichten. Unten drunter ist anderes Wasser als oben drauf. Ich weiß jetzt nicht genau, wie das. Entweder ist unten drunter Salzwasser oder oben drauf und oben drauf Süßwasser oder umgekehrt. Und das mischt sich nicht. Das Schwarze Meer. Sagen wir mal, ich gucke nochmal genau nach. Eigentlich müsste es so sein, Salzwasser ist ja schwerer. Und deswegen müsste es eigentlich unten sein. Aber es kann auch, ja, das Schwarze Meer war wohl mal ein Süßwassersee, der hat sich durch die Donau gefüllt und so weiter. Und dann ist das Mittelmeer, dann ist der wohl während der letzten Eiszeit ist der Meeresspiegel angestiegen, sodass das Mittelmeer stark vollgelaufen ist vom Atlantik her. Da bei Gibraltar, es war auch flacher. Und dann ist vom Mittelmeer her Salzwasser in diesen Süßwassersee ist reingelaufen. Das war oben drauf gelaufen. Es hat sich nicht vermischt. Warum auch immer, weiß ich jetzt nicht. Aber das kann man wohl feststellen, dass da, ich meine, unten drunter ist Süßwasser. Auch wenn das jetzt, das ist langsam reingelaufen, hat sich nicht vermischt. Es ist eine Salzwasserschicht. Das Schwarze Meer ist auch Salzwasser oben drauf. Aber unten drunter in der Tiefe hast du da Süßwasser. Vielleicht vermengt sich nicht wegen Temperaturen oder das war damals auch gefroren, weil da Eiszeit war. Müsste mich nochmal genauer mit beschäftigen. Und weil das unten drunter eben Süßwasser ist
und sich das nicht vermengt, ist das so schwarz, so dunkel, während das Mittelmeer ja ganz blau ist. Ne? Da ist da irgendwie eine was anderes Reflexion durch die andere Reflexionsverhältnisse. Und so ähnlich scheint das in den Gemeinden zu sein. Da ist unten drunter noch irgendeine so eine Süßwasserschicht vom Heiligen Geist aus vergangenen Jahrzehnten, Jahren, ja, eher Jahrzehnten, vor 2000, und obendrauf ist Salzwasser draufgelaufen. Und Salzwasser ist, hast du mal Salzwasser in den Mund genommen? Ich war mal im Urlaub, meine Eltern fuhren mit uns Kindern immer an den Gardasee, wir haben da Camping gemacht, ne, so bis 75. Und dann bin ich mit dem Schwimmverein, glaube ich, 76 mal ans Mittelmeer, wir haben da so eine Reise gemacht mit einer ganzen Gruppe, 50 Leute, ans Mittelmeer. Und dann, ersten Tag, als wir schwimmen gehen durften, bin ich Badehose an und dann zack, ne, laufen ins Wasser rein, schöner Sandstrand ins Wasser rein. Und dann kriegte ich das Wasser vom Mittelmeer in den Mund. Oh, war das ekelig. Boah, ist das salzig. Das wird ja richtig schlecht. Das boah, ausgespuckt. Brauchte ich nicht, wenn ich in Gardasee da rein, da konnte man das Wasser in den Mund nehmen. Hab mir da als Jugendlicher und Kind keine Gedanken drüber gemacht, dass das vielleicht doch nicht so sauber ist, aber ich bin da auch nicht krank geworden. Aber das war Süßwasser. Ne? Und das süße Wasser kommt von Gott. Das salzige Wasser, was jetzt draufgelaufen ist die letzten 20 Jahre, das ist vom Antichristen. Der Antichrist predigt und weissagt seit 20 Jahren. Ja, und das sind diese Typen da. Das ist dann der mächtigste Prophet aus Kenia. Und das ist dann Rick Joyner mit Chris Reed, die da sitzen und wie Roboter reden von einer ganz großen Nummer. Ja, das ist total begeisternd, aber ihre Gesichter wirken wie, die gucken dich an und ich krieg Angst. Und da ist nichts Begeisterndes, da ist keine Freude, da ist keine Liebe. Aber sie erzählen da irgendwas vom ganz großen Ding, ganz große Nummer. Es ist unglaublich und fantastisch und ist ja und Halleluja und nee, ich glaub's nicht. Und das ist auch bei uns hier in den Gemeinden. Mann, und seit, also ich fühlte mich gut die Woche, nach der Wahl, nach dem 26.09. Eine Woche war wie Urlaub, ne? So Niemandsland. Das Alte ist vorbei, das Neue ist noch nicht da. Ist immer auch noch nicht da. Und dann so nach zwei Wochen, vor ein paar Tagen war das irgendwie, vor fünf Tagen oder einer Woche, da hatte ich plötzlich so das Gefühl, was geht denn hier ab, gerade bei Facebook? Es mehren sich wieder die Stimmen, die von Entrückung reden, die wird nicht kommen. Kommendes Antichristen, der kommt ganz sicher, weil der weiß ja, dass er kommen will. Und da wird so ein dummes Zeug unter Christen wird so ein dummes Zeug verbreitet. Und eben die Inanspruchnahme der Wales-Erweckung oder Erweckung, überhaupt dieses Wort, dass da also der Kenianer, der verbreitet da, es kommt die große Welterweckung. Ne? Wenn der Typ das verbreitet, wenn der Teufel verbreitet, dass eine Erweckung kommt, ja, dann, und ihr, dann, ja, dann weiß er wohl, dass er kommt und er kann sie nicht mehr aufhalten. Das sagte ich ja schon, das habe ich schon 2019 gesagt und vielleicht auch schon mal vorher. Wenn der Teufel merkt, er kann das, was Gott tun will, nicht aufhalten, dann will er mitmischen. Oder er bietet dann so ein Fake an, so eine Fälschung an. Er macht was Ähnliches, Gleiches, aber eben, ne, das ist dann nicht das Echte, um die Menschen, um uns alle zu verwirren und uns in, ja, uns zu schaden. Ja. So ist der Islam ja, sieht ja so ähnlich aus, sieht ja ähnlich aus wie das Judentum, ist eine Gesetzesreligion, redet von einem einzigen Gott, von einem Monotheismus. Ach, was wird da für ein Tanz gemacht um dieses Wort, ne? Aber guck auf die Früchte. Und so werden wir das auch jetzt erleben, ne? Wir werden das erleben, ja, wenn also der Kenianer, der mächtigste Prophet der Welt, sagt, Jesus kommt Deutschland, die meinen ja wohl, Jesus kommt nach Deutschland, ne? Ja. Dass da keiner mal, die Übersetzungsmaschine übersetzt das scheinbar so schlecht, klingt ja dumm, ne? Jesus kommt Deutschland, naja. Jesus kommt Deutschland. Deutschland kommt Jesus? Deutschland, ja, Jesus, kommst du nach Deutschland? Wenn also falsche Propheten, die unter einer falschen Salbung stehen, wenn sie verkünden, wenn sie etwas, das, ja, dann ist da was im Busche, da ist was im Gange. Ne? In den USA, die sehen nicht aus, als ob sie da eine frohe Botschaft verkünden.
in den USA ist weiterhin, Donald Trump macht wie immer noch verbreitete Lüge, ihm wurden die Wahl gestohlen. Und ich gehe davon aus, dass der in 3 Jahren wieder Präsident ist. Aber kein guter. Er wird sich rächen und er wird die USA, er wird die Demokratie beschädigen, wenn nicht zerstören. Vielleicht zerstören. Vielleicht ist er. Ich hatte ja von dem auch geträumt. Träume spielen ja eine große Rolle in meinem Leben. So, also da ist was im Gange. Da sind etliche, die verkünden hier Endzeiterweckung und Entrückung. Und was für ein Scheiß. Ne? Wir werden verfolgt werden. Gabi Wendland. Ich glaube, Gabi Wendland ist die Ehefrau von diesem Wendland. Der hat bei Bonke immer den LKW gefahren. Der ist 30 Jahre durch Afrika gefahren und hat diese LKWs gefahren, war der Leiter dieses Transportteams für diese riesigen Bühnen, die Bonke da aufgebaut hat. Da kamen ja bis zu 1,5 Millionen Menschen. Er hat ja auf freiem Feld, hat er ja da so Bühnen aufgebaut. Die sind alle aus dann so Leichtmetall. Das ist so eine ganz Leichtbauweise. Aber da werden auch etliche LKWs, Trucks gebraucht. Und ich meine, dieser Wendland hat das, war immer da der Boss, der Chef von diesem Team und hat auch einen LKW gefahren. Der hat sich inzwischen zur Ruhe gesetzt und ist in Deutschland, ist jetzt an die 70. Bonke ist ja gestorben, macht jetzt alles Daniel Kolender als eingesetzter Nachfolger. Und scheinbar die Frau Gabi Wendland, wenn sie das nicht ist, dann gucke ich das nochmal, ich kann das auch nochmal nachgucken. Die postet auch bei Facebook, es wird jetzt die Zeit kommen, wir werden verfolgt werden. Es ist so albern, ne? Auch mit der Impfung und der Corona-Diktatur und was da für ein Scheiß erzählt wird. Wer ist denn so dumm? Und ja, ihr habt Augen und könnt nicht sehen. Ihr habt ein Hirn und könnt nicht denken. Mann, macht doch mal die Augen auf. Guckt doch mal raus ins Land. Ja, hier, uns geht's doch gut. Ja, jetzt sind schon 60 oder 70 Millionen sind schon geimpft. Ja, das überzeugt niemanden. Ja, das kommt ja erst später. Das ist ja ein mRNA-Wirkstoff, geht ja in unsere Gene rein und wird uns dann und die wird die ganze Erbmasse verändern. Wir werden verkrüppelte Kinder bekommen, Frauen werden unfruchtbar. Oh Gott, ja, nein. Das ist alles nicht richtig, das stimmt alles nicht. Das ist alles Lüge. Und diese Lügen werden verbreitet aus Russland. Die kommen vom russischen Geheimdienst. Die haben da ganze Abteilungen, die nichts anderes tun, als Falschinformationen, ja, gezielte Falschinformationen in Europa zu verbreiten, damit dumme Leute da zuhören und das glauben. Wie kann man der Seherin Maria S. Glauben schenken? Ja? Die lebt in Deutschland, nicht in Russland. Ich dachte, wäre in Russland. Wie kann man sich aus solchen Quellen informieren? Mann, Leute, echt, euch haben sie doch ins Gehirn geschissen. Ne? Da ist doch, bei euch, ist, da brennt doch kein Licht mehr da im Oberstübchen. Ja? In den Gemeinden gibt es keine Weisen. Das ist unglaublich dunkel. Eure Prediger und Pastoren sind dumm, alle verblendet und alle, die ihr glaubt, dass jetzt hier irgendwie, dass hier eine Endzeitverfolgung im Gange ist und dass da eine Entrückung bevorsteht. Ihr seid alle auf dem Holzweg, das stimmt alles nicht. Weder das eine noch das andere. Hier ist keine Endzeitverfolgung, hier gibt es auch keine Entrückung. Wir werden alle schön hier bleiben. Ja? Unsere Aufgabe ist das in der nächsten Zeit. Und was unsere Aufgabe ist, das erzähle ich euch nach der nächsten Musik. Was ist unsere Aufgabe? Was ist unsere Aufgabe hier auf Erden? Wenn wir begriffen haben, dass wir keine Menschen vor der Hölle retten müssen, weil alle Menschen nach ihrem Tun von Gott bewertet werden, gerichtet werden. Und diejenigen, die Gutes, ich habe es gerade wieder im Lukas-Evangelium gelesen, da steht das, die einen, ja, die Gutes getan haben, werden auferstehen zum ewigen Leben und die das Böse getan haben, werden auferstehen zum Gericht. So, nicht die an mich glauben. Bleiben wir erstmal dabei nochmal. Wenn wir begriffen haben, dass es keine Entrückung gibt, sondern dass unser Platz hier auf Erden ist. Wir werden nicht entrückt in den Himmel. Nicht jetzt. Ganz am Ende werden wir dann ihm entgegengerückt, wenn die Erde zur Vernichtung bereitsteht, nach dem tausendjährigen Friedensreich. Das ist noch 1000 Jahre hin.
Wenn wir das begriffen haben, dann werden wir Verantwortung übernehmen. Dann werden wir unsere Aufgabe erfüllen, nämlich diese Friday for Future Generation. Ja, dann werden wir, dass wir denen sagen, auch wenn das jetzt nicht klappt mit diesem 1,5-Grad-Ziel, wenn die Erderwärmung steigt, ja, fürchtet euch nicht, das muss alles geschehen. Aber am Ende kommt Jesus und mit den Märtyrern wird er diese Welt wieder regieren und wiederherstellen. Er wird den Antichristen binden, er wird den Satan binden.

China macht Manöver, in denen sie die Eroberung Taiwans proben. Die USA, Joe Biden ist alarmiert und da wird es Tote geben. Da haben sie ein Bild gezeigt, wie so ein Kriegsschiff einfach auseinanderbricht. Solche starken Torpedos oder Raketen gibt es da, ist furchtbar. Ja, also was für ein Riesenschiff, tausende von Tonnen und eine Rakete, das ganze Ding platzt wie ein Luftballon. Furchtbar, da sind ja Menschen an Bord, ne? Da wird es Tote geben. Das steht wohl auf dem Stundenplan der Weltgeschichte. Wenn die Erderwärmung steht auf dem Stundenplan der Weltgeschichte, ja, die Zerstörung der Umwelt geht voran, mit Wasser, Luftverschmutzung, Mikroplastik im Meer, wir werden immer mehr Menschen, das wird nicht weniger und das ist alles unsere, wir sind zu viele, wir sind zu langsam, wir sind zu dumm, wir sind zu böse. Und all das kann nur geändert werden durch von oben geboren werden. Ne? Du kriegst ein neues Herz. Und das neue Herz wird auch plötzlich, ich habe das erlebt, also als ich von neuem geboren wurde, ich habe mich verändert. Man kann plötzlich denken. Ja? In seinem Lichte erkennen wir das Licht. Plötzlich konnte ich denken. Ich konnte mir Dinge zusammenreiben, was früher nicht ging. Plötzlich verstehe plötzlich alles besser. Der Heilige Geist wohnt in mir. Ich bin von neuem geboren. Ich bin ein Christus, ein Gesalbter. Ne? Ich bin gesalbt. Ich bin ein Erleuchteter. Steht da im Johannesevangelium. Ne? Er erleuchtet jeden. Ja, wer glaubt, dass Jesus der Christus ist, der Sohn Gottes? Ne? Christus. Was ist Christus? Wenn man das Lukas-Evangelium mal liest und mal ohne diese Zusätze, die dann reingeschrieben wurden für uns Heiden, denn wir sind ja keine Juden und alles, was nicht Jude ist, ist Heide, dann steht da, dass Jesus der Messias ist. Der Messias, der Sohn Gottes und damit Gott gleich. Ne? Am Anfang war das Wort und das Wort war bei Gott und das Wort war Gott und das Wort wurde Fleisch. Und Jesus ist ein Mensch wie du und ich. Er ist gar nicht anders. Aber trotzdem ist er Gott. Das ist ja das Wunderbare, das Schöne. Und er ist die Liebe. Er liebt uns alle. Und das ist unsere Aufgabe, dass wir jetzt eben auch hier nicht fromme Paranoia schieben vor einer SPD-geführten Regierung mit den Grünen und der FDP, dass wir da den Antichristen schon wieder lauern vermuten und der Sozialismus, die S-Partei, die Grünen, ne, die wollen, nehmen uns die Kinder weg, die ändern die Gesetze und Transgender und ne? Ja, und auch die Liberalen, wie du auch selber sagst, Stefan, das ist ja eine SS-Partei. Ja, mein Gott, Gott wird sie alle segnen, Ja, aber die Christen schieben fromme Paranoia. Jetzt, wie immer. Ist immer der Antichrist kommt, aber der kommt schon seit 2000 Jahren und ist immer noch nicht gekommen und irgendwann wird er kommen. Ne? Unsere Aufgabe ist es, da wir hier bleiben werden, das will Gott. Gott will, dass wir den Menschen da draußen, die Sorgen haben, sagen, wir müssen alles tun, was möglich ist. Also, das müssen wir ihnen nicht sagen. Das sagt uns das Bundesverfassungsgericht. Das Bundesverfassungsgericht sagt, dass die Regierung muss Gesetze machen, dass die nachkommenden Generationen eine Zukunft haben. Deswegen muss da eben Klimaschutz, muss Teil der Staatsräson sein. Es müssen Ziele sein der Bundesregierung. Und deswegen müssen da Gesetze erlassen werden, dass also zukünftige Generationen, also jetzt die Kinder, die jetzt geboren werden oder jetzt 10 sind oder 20 sind, dass die eine Zukunft planen können. Ne? Das sagt uns das Bundesverfassungsgericht. Und ich sage es dann nochmal, dass die Bibel uns sagt, Paulus sagt uns, wo Obrigkeit ist, ist sie von Gott angeordnet. Ne? Seid aller Obrigkeit gehorsam. Und das haben wir dann zu tun. Wir müssen also dann was tun, was das Bundesverfassungsgericht uns sagt. Ansonsten sind wir Rebellen, sind wir eine Rebellion. Dann sind wir, und wer gegen die Obrigkeit ist, der ist gegen Gott. Das ist nicht so einfach. Paulus hätte gegen die Römer, habe ich gelesen, sich gewehrt. Stimmt nicht. Paulus sagt genau das Gegenteil. Paulus hat sich nicht gegen die Römer gewehrt. Das stimmt nicht, ist eine Lüge. Esther hat sich gegen, da wurden also wieder so eine Reihe von Helden da aufgeführt, dann eben Esther und Mose. Mose hätte sich gegen den Pharao erhoben und die Esther hätte sich gegen die Perser erhoben. Das ist alles Unsinn. Ne? Mose ist hingegangen und hat sich auch nicht, damit wird dann eben dieses Querdenkertum und diese Partei, die Basis da.

damit es dann gerechtfertigt werden. Ne? Ja, mit Lügen. Mit Lügen. Esther war die Frau des persischen Königs. Und sie hat sich nicht gegen den zur Wehr gesetzt, sondern sie ist zu ihm hingegangen, weil sie eine Vertraute war. Da ging es dann um diesen Haman und der ja da die Juden umbringen wollte und selber dann ermordet wurde. Ne? Paulus hat sich überhaupt nicht, der Apostel Paulus hat sich in keinster Weise gegen das Römische Reich erhoben. Überhaupt nicht. Er sagt uns das. Ne? Im Römerbrief und im Titusbrief sagt er uns, seit dem römischen Obrigkeit gehorsam. Seid ihnen gehorsam. Dazu ruft uns Paulus auf. Aber unter bibeltreuen Christen wird das Gegenteil behauptet. Da wird gelogen und gesagt, Paulus hat sich gegen die Römer erhoben. Ja? Lest es nach, beurteilt das selber. Und wir müssen dem Verfassungsgericht unserer Obrigkeit gehorsam sein und wir müssen eben das jetzt tun. Wir müssen jetzt hier eben auch mehr Geld ausgeben, dass das Klima sich nicht so erwärmt, dass die Erde sich nicht erwärmt. Wir müssen diese Kröten schlucken, wir müssen uns darauf einstellen, wir dürfen nicht meckern, wir sollten mitwirken, wir sollten da mitgestalten mit dem, was diese neue Regierung jetzt tun muss, ja, SPD, Grüne und FDP. Und wenn das auch nicht funktioniert, weil wir ja nur 2% des am CO2-Ausstoß weltweit Anteil haben, ja, wir sind 1% der Bevölkerung, ist ganz einfach zu rechnen. Wir sind 80 Millionen und es leben 8 Milliarden, ne, es sind 8.000 Millionen. Von 8.000 Millionen sind 1% 80 Millionen. Wir sind 1% der Bevölkerung der Welt. Wir verursachen 2% des CO2s. Wir wollen jetzt, also die Grünen wollen das, dass wir eben jetzt Vorbild sind. Wir wollen jetzt Dinge entwickeln, wir wollen jetzt Methoden entwickeln, die alle anderen nachmachen können, damit das am Ende dann doch noch eben erfolgreich wird und die Erde sich nicht so stark erwärmt. Ansonsten haben wir dann Überschwemmungen, ne? Wie da im Ahrtal oder aber Dürren und weltweit ist das schon in anderen Regionen der Welt, sagt man, gibt es schon wesentlich stärkere Auswirkungen des Klima, der Klima, der Erderwärmung, als wir das hier zu spüren bekommen. Unsere Aufgabe ist es, wenn das nicht funktioniert, wenn all die Maßnahmen der Regierung nicht funktionieren, dann ist es unsere Aufgabe, den Menschen hier, unseren Mitbürgern im Land zu sagen, fürchtet euch nicht. Denn da ist ein Gott, Jesus, da ist Gott selber, Jesus ist unser Gott, Jesus Christus ist unser Gott. Er wird uns zur Hilfe eilen, er wird uns zur Hilfe kommen. Wenn das alles scheitert, wenn wir das nicht hinkriegen, dann der kommt und der kann das. Der kann den Sturm stillen. Ja? Der kann den Wolken befehlen zu regnen. Der kann dem Meer sagen, Meer sei wieder rein. Ne? Da gleich mehr dazu. Mir ist Jesus begegnet. Ich weiß, der ist da. Mich hat Jesus gesund gemacht. Ja? In seinem Namen wurden aus mir Dämonen ausgetrieben. Ich war nicht lebensfähig. Ich bin mit 20 Jahren krank psychisch. Und das hat bis zu meinem 30. Lebensjahr angehalten. Und da war keine Hoffnung. Ja? Und dann habe ich Christen kennengelernt. Und die erzählten mir von Jesus. Und ja, die erzählten mir, von was sie mir von Jesus erzählt haben, hat mich nicht überzeugt. Die erzählt mir davon, dass da bei ihnen in den Gemeinden Dämonen ausgetrieben werden. Und dann habe ich gedacht, das könnte vielleicht auch eine Chance für mich sein, dass es mir wieder besser geht. Deswegen glaube ich, das ist dann passiert. Man hat dann Dämonen aus mir ausgetrieben und dann wurde ich gesund. Ich habe gekotzt, ich habe um mich geschlagen. Ich wollte denjenigen, der aus mir Dämonen ausgetrieben hat, den wollte ich verprügeln. Dann hörte ich eine Stimme, die sagt, lass dir das jetzt gefallen. Dann habe ich dann da still gestanden und dann fing ich an zu schreien. Ich habe geschrien vor Schmerzen, so weh tat das. Ja, und dann, das hat ein paar Minuten angedauert, vielleicht 10 Minuten, eine Viertelstunde, ich weiß nicht was. Und irgendwann lag ich auf dem Boden, vollkommen kraftlos und vorher hatte ich eben geschrien wie verrückt, ne? Und dann hat ein neues Leben begonnen. Nächsten Morgen konnte ich plötzlich, ich konnte denselben Abend noch einschlafen. Ich war vorher fast 10 Jahre lang schlaflos oder ich habe jedenfalls, ich kam nicht in Schlaf, ne? Bin morgens um 5 immer erst eingeschlafen und dann habe ich bis mittags gepennt. Und plötzlich ging das. Ich bin diesen Abend dann noch nach Hause gefahren, ins Bett gefallen und am nächsten Morgen wachte ich auf, erfrischt, wie von neuem geboren. Deswegen glaube ich, weil erst war mir Jesus begegnet und es war eine ganz liebevolle Begegnung mit ihm selber, ja, in einem,
in so einer charismatischen Gemeinde und dann war da eben diese Dämonenaustreibung und für mich begann, ich war von neuem geboren. Alles war super, alles war super. Ich glaube nicht wegen der, weil ich die Bibel in Händen halte. Ich brauche die Bibel nicht. Ich brauche keine Bibel. Ich habe Jesus erlebt. Er ist die Liebe. Alles war Liebe. Ich bin zu ihm hingelaufen. Da stand einer in solchen Sandalen. War eine Vision in der ersten Gemeinde, in der ich war. Ja. Die meisten Christen sind Zwangsbekehrte. Die gehen in eine Gemeinde, weil sie nicht in der Hölle landen wollen. Vielleicht sehe ich das auch zu eng. Vielleicht gehen viele hin und sagen, ach ja, ich gehe in eine Gemeinde, weil ich Jesus liebe. Wenn ich dafür nicht in die Hölle muss, dann ist das schön. Aber mir hat das am einer gesagt, du, ich liebe Jesus, weil er mich liebt und weil das Leben mit ihm so gut ist. Nicht, weil ich nicht in der Hölle landen werde. Das ist ja schön. Aber unsere Theologie ist eben verkehrt. Darauf will ich jetzt aber nicht weiter eingehen, sondern auf unsere Aufgabe. Unsere Aufgabe ist es für diese Zeit. Gott hat uns zu Christen, er hat uns offenbart. Er hat diese Gemeinden gebaut, er hat das Reich Gottes. Wir sind schon das Reich Gottes und wir sind dafür da, den anderen, die nicht glauben, die jetzt nicht glauben können, ihnen zu sagen, fürchtet euch nicht, ich bin bei euch bis ans Ende der Zeit. Fürchtet euch nicht. Ja? Wir müssen tun, was wir können. Und wenn wir Vorbild sein können für den Rest der Welt mit unseren Klimaschutzmaßnahmen, dann müssen wir das tun, weil das will auch, und das will die Obrigkeit, das will das Bundesverfassungsgericht. Und vielleicht ist das gut, dass wir uns umstellen auf alles Mögliche, auch weniger Fleisch essen und vom Elektroauto bin ich noch nicht so überzeugt. Vielleicht gibt es da noch, man kann jetzt künstlichen Diesel herstellen. Flugbenzin machen sie jetzt. Ne? Das ist ja Flugbenzin, Kerosin ist nichts anderes als Diesel. Ein bisschen hochprozentiger, kann man sagen. Da gibt es tatsächlich, man kann durch Windkraft Strom erzeugen und dann kann man aus der Luft mit Wasser, kann man der Luft das CO2 entziehen. Und die Grundlage für Diesel, Kerosin und auch Benzin, das ist Kohlenstoff. Kohlenstoff ist das ist dieses chemische Element C. Ja, und CO2 ist Kohlendioxid. Und man kann also der Luft das Kohlendioxid entziehen mit Hilfe von Strom und Wasser in solchen komischen Anlagen, Raffinerien, und dann kommt da hinten aus der Luft gewonnenes grüner Diesel bei raus. Den kann ich ja wieder in meinem Auto verbrennen. Ja? Dann, ich brauche nur Windkraft dafür, also Strom. Ne? Also, da gibt es Entwicklungen, die wollen, also zuallererst wollen sie damit jetzt, da gibt es eine Anlage irgendwo in Mecklenburg-Vorpommern, die erzeugt solchen Diesel, der wird aus der Luft gewonnen, aus dem CO2. Und damit will man jetzt Flugzeuge betanken. Was das Ding in der Woche, glaube ich, erzeugen kann, das ist so viel wie ein Flug von Hamburg nach New York. Da braucht man eine ganze Woche, muss die Anlage da laufen, damit man dann so viel künstliches Kerosin erzeugt hat. Wird der Luft entnommen. Ne? Also der Kohlenstoff wird aus der Luft entnommen. Und das ist ja genau das Zeug, CO2, was eben unsere die zur Erderwärmung beiträgt. Das ist wissenschaftlich nachgewiesen, dass das so ist. So, wenn wir da Vorbild sein können, wenn wir Vorbild sein müssen, weil unsere Obrigkeit, das Verfassungsgericht das entschieden hat, dann müssen wir uns dem fügen, ansonsten sind wir Rebellen. Wir rebellieren dann gegen Gott. Wir lehnen uns gegen Gott auf. Das geht nicht. Also tun wir das nicht, sondern wir tun das, was die Obrigkeit von uns will. Das widerspricht nicht unserem Gewissen, das ist kein Judenmord, auch Masken tragen ist kein Judenmord. Wir müssen nicht dagegen rebellieren, wenn die Regierenden uns sagen, bitte tragt noch im Supermarkt Masken. Ja? Da brüsten sich Leute, sie hätten also seit jetzt in den 2 Jahren nie die Maske aufgesetzt. Ne? Warum brüstest du dich damit? Wo ist der Nutzen? Nochmal, die Chirurgen in den Operationssälen tragen solche Schutzmasken, die müssen das bis zu 12 Stunden am Tag. Die haben nicht nur 8-Stunden-Schichten, die stehen manchmal 16 Stunden im OP, so lange tragen die eine Maske, das ist echt lästig, ich mag das gar nicht. Aber das ist schon immer so. Und wenn du in den Supermarkt gehst und die Regierenden sagen dir, bitte setz deine Maske auf, oder wenn du in eine Tankstelle reingehst, ne, und du musst bezahlen, dann setz so eine Maske auf, dann tu das. Und zieh nicht eine Schusswaffe und erschieß den Kassierer. Ja? Am besten brüstet dich noch damit. Ich bin ein Maskenverweigerer. Ja?
Für wen tust du was Gutes? Du spinnst doch. Du hast doch eine Macke. Ne? So, das ist unsere Aufgabe. Unsere Aufgabe ist es hier jetzt, Licht zu sein. Licht in der Finsternis. Den Menschen Hoffnung zu geben und zu sagen, wenn das alles nicht funktioniert, wenn das trotz aller Bemühungen nicht reicht mit dem Klimaschutz, wenn die Erde sich doch zu stark erwärmt und das werden wir dann vielleicht sehen durch wieder Trockenheit oder Überschwemmungen oder Tornados oder dies und das und die Schreckensmeldungen werden eh nicht aufhören. Ne? Die Katastrophenmeldungen werden nicht aufhören. Ne? Bis der Messias kommt, bis Jesus wiederkommt. Und das ist unsere Aufgabe, das zu sagen. Dafür sind wir hier, dafür haben wir unsere Erkenntnis bekommen, dass Jesus Realität ist. Hast du die Erkenntnis, dass Jesus Realität ist oder bist du ein Zwangsbekehrter? Hast du gar keine Begegnung mit Jesus gehabt? Oh, dann bist du arm dran. Ja? Ja, sei frei, du kannst auch gehen. Verlass die Gemeinde. Ja, besser bleib und bitte um, dass ich bete jetzt, dass du eine Offenbarung bekommst. Ne? Dass dir Jesus dir begegnet und du weißt, der ist da. Der ist real und der ist Liebe. Und wir sind frei. Wir sind frei. Wir können, ne? Wir sind frei. Wir werden gerichtet nach unseren Werken. Wir müssen, ja? Wir werden gerichtet nach den Werken. Ich lese gerade das Lukas-Evangelium. Vorher habe ich die anderen gelesen. Bei Johannes bin ich jetzt gerade. Und das ist ja alles vor 2000 Jahren geschrieben. Die haben das selber auch 50 Jahre oder 30, die haben das drei Jahrzehnte geschrieben nach Jesus. Nur überhaupt Johannes war einer von den Jüngern. Ne? Lukas war viel später dazu gekommen, ein griechischer Arzt. Markus, weiß man gar nicht, wer das war. Diese Namen hat es alle so oft, da hieß jeder Fünfte hieß Markus. Ne? Und Johannes, die hießen alle Johannes, Markus, Matthäus, die hießen alle gleich. Die Frauen hießen ja, wohl die Hälfte aller Frauen hieß Maria. Ne? Das irgendwie zuzuordnen, das ist ja das ist ja überhaupt nicht möglich. Matthäus war der Zöllner Levi war. Die drei Evangelien sind fast gleich. Das Johannes ist doch sehr anders. Die sind nützlich. Die Evangelien sind nützlich, sind wunderbar. Aber leg das ab, den Glauben, dass das eingehauchte, unfehlbare Wort Gottes ist. Entzieh daraus Informationen über Jesus, aber leg da nicht jedes Wort auf die Goldwaage. Lies das mit einer gehörigen Portion Distanz. Dann wirst du da mehr von profitieren. Ein Freund sagte mir gerade, dieser Glaube, dass die Bibel das unfehlbare, eingehauchte Wort Gottes ist, das ist genauso, als wenn man sagt, die Erde ist eine Scheibe. Das ist der gleiche Glaube. Ja? In dem Augenblick, wo du das nicht mehr glaubst, wo du auch andere Erkenntnisquellen zulässt, eben Wissenschaft und Lebenserfahrung und deine eigenen Probleme mit dem, was da geschrieben steht, da wird aus der Scheibe eine Kugel. Plupp, dann ploppt das auf. Dann kommt da Luft rein und aus der Scheibe wird eine Kugel. Die Erde wird zum Globus und die Bibel in gewisser Weise auch. Und dann bist du befreit, dann bist du frei. Und du erkennst viel mehr. Dein Horizont erweitert sich, plötzlich siehst du, ich fall nicht runter an der Erdscheibe, sondern das ist eine Kugel, ich kann drum rumgehen, ich kann außen drum herum im Schiff fahren, ich kann laufen, ich kann da fliegen mit dem Flugzeug, ich komme wieder an, da gibt es keine Klippe, wo ich abstürze. Ne? Und so stürzen wir auch nicht in die Hölle, wenn wir nicht glauben, oder die nicht glauben, sondern die Menschen werden alle gerichtet nach ihren Werken, und das war immer schon so. Das haben die Juden immer geglaubt. Überall glaubt man das, dass deine Werke wichtig sind. Im Hinduismus, überall, in allen Kulturen dieser Welt glaubt man das, dass das, was du tust, wichtig ist. Und darauf, ne, auch eben in nicht-christlichen Nationen, selbst hier China, heute zwar böse, aber auch da, Konfuzius und diese alten Meister, die hatten, die haben darauf Wert gelegt, zu unterscheiden zwischen Gut und Böse. Das ist uns ins Herz gelegt. Das ist das Gewissen. Wir haben das Gewissen. Das Gewissen ist, uns ist gewiss. Wir wissen, was gut und was böse ist. Das haben wir von Gott. Wir sind eben Gottes Ebenbild. Ja. So, jetzt trinke ich noch einen Schluck Kaffee und dann erzähle ich auch noch ein ganz bisschen. Das habe ich jetzt noch, ja, da kommen wir gleich zu. Ganz bisschen erzähle ich noch. Ich hätte weiterreden sollen. Also jetzt ist es schon wieder weg, was ich eben noch sagen wollte. Ja, es ist... Ich glaube, die Wissenschaft,
die Wissenschaft zu verleugnen oder den Wissenschaftlern einen Vogel zu zeigen und zu sagen, das sind ja gottlose Satanisten, Wissenschaftler sind Satanisten, die sind, ne, was wissen, die wissen nichts von Gott, und wer von Gott nichts weiß, der kann nichts Vernünftiges verkünden. Das ist ja Unsinn. Du hast bestimmt ein Smartphone oder ein PC oder ein Auto, ne? Das ist alles Ergebnis von Wissenschaft. Ja? Du fliegst vielleicht mit dem, du gehst zwar auch in eine Gemeinde und da hörst du dann den frommen Predigern zu, die dir was über die Ungläubigen erzählen, dass die Ungläubigen nichts wissen und so, aber dann dann kommt die Ferienzeit und dann steigst du mit der ganzen Familie in ein Flugzeug und fliegst nach Mallorca. Ne? Fliegst irgendwo hin, in Urlaub. Dass es Flugzeuge gibt, ich bin auch schon geflogen, das verdanken wir der Wissenschaft. Das sind wissenschaftliche Erkenntnisse. Ne? Ist doch faszinierend, ne? Dass da so, stehst da, sitzt in so einem Ding da, in Hannover bin ich losgeflogen, dann gibt das Ding Gas und plötzlich hebt das von der Fahrbahn ab und fliegt. Das ist ja das, ne? Ein Flugzeug braucht keine Straße. Straßen, das sind asphaltierte, betonierte Wege durch die Landschaft, machen die Landschaft kaputt. Mit Zügen dasselbe. Züge, ne? Züge durchschneiden die Landschaft. So eine Strecke von Hamburg nach Berlin durchschneidet die Landschaft in nördlich und südlich von dieser Bahnlinie. Das macht Naturschutzgebiete kaputt, da können die Tiere nicht mehr hin und her wandern. Aber wir wollen alle immer mehr Bahn und Straße. Wir wollen auf jeden Fall weniger Flüge. Flugzeug ist das einzige Verkehrsmittel, das sich durch die Luft bewegt. Das wird getragen von den Tragflächen, von den Flügeln, links und rechts. Ein Flugzeug zerstört nicht so die Landschaft. Ja, und deswegen zahlen die auch keine Flugbenzinsteuer, weil von den Benzinsteuern werden immer so, ne? Also wenn du Auto betankst, dann zahlst du da Benzinsteuer, Kraftfahrzeug, nehmen wir, was für eine Steuer? Eine Mineralölsteuer. Und von der wird, von dem, was auf Benzin und Diesel an Steuern eingenommen wird, davon wird auch ganz viel eben, werden Straßen gebaut und instand gehalten. Ne? Und das brauchst du beim Flugzeug nicht. Das ist ja das Geniale. Ich fand das schon beeindruckend. Also das Ding, das gibt da, das hat so eine Runway, so eine Startbahn, vielleicht 1000 Meter Asphaltfläche und dann fliegt das Ding. Und dann brauchst du nur wieder 1000 Meter Wind zum Runterkommen, die Landebahn. Ne? Und bis dahin fliegt das Ding durch die Landschaft. Es macht nichts kaputt. Gut, stößt Abgase aus, aber das macht ja die Bahn und Autos auch. Aber ich bin nach Israel geflogen. Mann, was wäre das für eine Strecke gewesen? Wie viel Bahnlinie muss man da bauen? Das sind dann 2.500 Kilometer. 2.500 Kilometer wäre das gewesen. Oder 3.000 Kilometer von hier, von wo ich in Hameln, wo ich lebe, bis nach Jerusalem. 3.000 Kilometer hätte man da, also Bahnlinie, die liegen ja, aber das ist eben auch, das verbraucht Landschaft und Natur, das zerstört, ne? Und da brauchst du Beton und Stahl. Das Flugzeug braucht das alles nicht. So. Ach man, warum rede ich denn so viel über Flugzeuge? Weiß ich gar nicht. Okay, jetzt weiß ich wieder, warum ich über Flugzeuge geredet habe. Aber es geht um Wissenschaft. Ja? Die Wissenschaft hat uns also, wir leben in einem Zeitalter der Wissenschaft. Ich sitze vor einem PC, wie der funktioniert, weiß ich nicht, wie das da drin geht, wie diesen Mikrochips, wie die arbeiten, keine Ahnung, aber ich kann das nutzen. Wie so ein Mikrofon funktioniert, weiß ich auch nicht, aber ich kann das nutzen. Du kannst dein Smartphone benutzen, du kannst ein Auto benutzen, du kannst ein Flugzeug benutzen, ohne zu wissen, wie das geht. Du benutzt auch all diese Dinge. Du fliegst in Urlaub, ja, weißt aber nicht, wie so ein Flugzeug. Das haben Wissenschaftler, haben das ausgetüftelt und Ingenieure haben es gebaut. Aber wenn es dann um eine Impfung geht, dann sagst du, das wird uns umbringen, das ist vom Teufel. Ne? Ich kann das nicht, wenn die Wissenschaft mir sagt, das ganze Weltall ist ca. 13,7 Milliarden Jahre alt. Ne? Dann gucke ich mir diesen Professor Dr. Lesch an, das habe ich mal gemacht, kurz bevor Corona ausbrach. Und da hat er mir das alles erklärt, wie mit dem Universum und so, und das leuchtet mir ein. Und das lässt sich berechnen, beweisen. Einstein hat da viele Sachen berechnet und eben bewiesen, dass daraus entstehen dann wieder auch Anwendungen bis hin zur Atombombe, Relativitätstheorie und so weiter. Ich verstehe das auch nicht alles, aber das leuchtet mir schon an und ich kann da nicht sagen, ich sage da nicht, das ist alles Schwachsinn. Ich sage da nicht, Gott hat die Erde in 7 Tagen erschaffen und
Der Mensch kommt da, Adam und Eva kommen aus dem Paradiesgarten und der war in Eden und das ist da irgendwo heute in Mesopotamien. Okay, ich sage das so nicht mehr. Ich habe nicht alle, ich weiß nicht alles, aber ich sag, das leuchtet mir ein, dass das da am Anfang hat, da hat es eben, das hat mit hat begonnen mit dem, was wir den Urknall nennen, obwohl der nicht geknallt hat. Aber da war vorher war nichts und dann entsteht, dann beginnt das Sein, die Schöpfung. Da wurde, ne, das hat Gott gemacht. Und dann hat das gedauert. Das hat alles gedauert, bis sich die Planeten entwickelt haben. Erst mussten überhaupt sich am Anfang war alles Helium. Helium und Wasserstoff. Wasserstoff war ganz, es war Wasserstoff und Helium und Licht. Am Anfang war alles Licht, wird da beschrieben. Und es war voll Wasserstoff. Wasserstoff hat nur im Atomkern nur ein Neutron, ein Proton und dann irgendwie da auch nur ein Elektron oder so. Chemie war ich nicht so gut in Physik. Das macht aber alles Sinn und dann entwickeln sich die Dinge weiter. Dann entstehen andere Elemente und die Elemente, die ballen sich zusammen und daraus entstehen dann irgendwann Planeten und so dann auch die Erde. Und das braucht dann Zeit, bis das, ob, dass das auch dann auch mal abkühlt und dann hat sich das Wasser gesammelt und dann wurde die Erde allmählich, wurde sie lebensfreundlich und dann hat Gott das Leben erschaffen. Anfangs hat er dann eben nur, das waren Bakterien, Einzeller, die haben dann die Atmosphäre verändert, sodass Sauerstoff entstand und die haben ganz viel CO2 aus der Atmosphäre rausgenommen, dann entstanden in den Meeren dann so diese so eine Suppe, das war dann, das ist das heutige Erdöl, das wurde dann durch Umfaltungen, weil es da dann, ne, die Erdkruste hat sich verändert, das kam dann auch unterirdisch, sodass es da heute liegt. Es gab diese großen Farnwälder, aus denen ist die dann wurden auch umgefaltet und die wurden dann, sind heute zu den Kohle, die Erd, also Steinkohle und auch Braunkohle. Das macht alles Sinn. Ne, das hat alles Milliarden von Jahren gedauert. Milliarden von Jahren. Und dann waren andere Tierarten und dann kam, und Gott hat nacheinander geschaffen. Die haben sich für mich nicht auseinander entwickelt. Das kann ich mir nicht, das ist irgendwie, das macht keine, das ist unlogisch. Weil es fehlen überall diese. Wenn dann Charles Darwin, der war kein Christ, der kam aus einer Familie oder war selber so eine Sekte, die gibt es hier in Hameln auch. Die sehen in der Natur, die Natur ist irgendwie göttlich und die kann eben, also es war in dem Denken schon vorher in ihm drin, dass die Natur sich selber erschafft und umgestaltet und dass es da keinen Schöpfer gibt, das war schon vorher in ihm drin. Und er überträgt eben dieses Denken in seine Theorien, ne, in die Evolutionstheorien. Das kommt aus den, ich komme jetzt nicht drauf, das ist so eine Sekte. Die gibt es da, war auch in England und die haben wir auch hier in Hameln. Und jetzt nicht so wichtig, aber Gott wird zu verschiedenen, hat nacheinander verschiedene Dinge erschaffen. Er hat erst Bakterien erschaffen, die Atmosphäre hergestellt haben, sodass dann Pflanzen, größere Pflanzen kamen und dann auch die ersten Tiere auftraten. Alles nacheinander. Und warum dann zwischendurch die Dinosaurier ausstarben, weiß ich nicht, warum das sein musste. Musste Gott seine Schöpfung wieder, musste er diese Tiere töten, damit irgendwann Menschen kommen können, wäre ja auch grausam, aber keine Ahnung. Gott ist ja auch nicht ganz so zart beseitet. Ja? Er kann auch nicht allwissend sein, sonst hätte er das alles nicht getan. Oder hat es vielleicht, oder hat es trotzdem getan, weil die Liebe glaubt auch alles. Ne? Die Liebe glaubt alles. Wenn Gott die Atombombe gesehen hätte, hätte er vielleicht, weiß ich nicht, hätte er dann gesagt, oder erschaffen wir die Menschheit besser nicht. Die Dinosaurier wurden irgendwie ausgelöscht durch einen Vulkanausbruch oder durch einen Meteoriteneinschlag. Das ist ja auch grausam, so eine ganze Tierwelt auszurotten, aber dadurch haben sich dann hinterher wohl, dann, die sagen das dann, die Wissenschaftler, es war doch relativ erstaunlich, wie schnell sich die Erde erholt hat. Das kann kein Wissenschaftler erklären. Diese Zerstörung der Erde durch diesen Meteoriteneinschlag hat da zu so einer weltweiten auch, es war wie eine atomare Explosion, die hat alles Leben vernichtet und gleichzeitig die Atmosphäre verdunkelt, wie bei einem Vulkanausbruch, auch so, dass die Sonne nicht geschienen hat. Fast alles Leben auf der Erde kam ums wurde zerstört, fast alles Leben. Dass sich danach die Säugetiere plötzlich entwickeln und dass das relativ schnell ging, das kann kein Wissenschaftler erklären, das ist auch, ist es nicht nachvollziehbar. Nachvollziehbar ist es dann, wenn man sagt, ja, dann hat Gott die Möglichkeit genutzt, dann eben andere Tierarten zu erschaffen. Warum, weiß ich dann nicht, aber ne,
war ja auch nicht dabei, ich bin ja nicht Gott, kann er uns erklären, soll er uns sagen. Dann kommen plötzlich dann andere Tierarten kommen auf, das sind dann die Säugetiere. Und irgendwann, viel später, so seit 200.000 Jahren, sagt man, ist jetzt der Mensch unterwegs, der uns ähnlich sieht, der so ist wie wir. Seit 200.000 Jahren. Ne? Angeblich aus Afrika, irgendwie kommt dann nach Europa. Hier vermengt er sich mit dem Neandertaler, der nicht so buckelig und komisch und so hässlich war. Dieses Exemplar, das war einer, der hatte Arthrose und war verkrüppelt. Der Neandertaler, wir Europäer, wir Weißen, wir haben sehr viele Gene der Neandertaler in uns. Die Afrikaner nicht. Die Afrikaner sind da reinrassiger. Also die Schwarzen Afrikas, die Afrikaner, ja, ich finde, man sollte das so sagen. Das sind, ne, dunkelbraune, die mit so dunkler Hautfarbe und mit diesen auch anderen Gesichtszügen und mit so einer Stahlwolle da, mit so Locken auf dem Kopf, das sind Afrikaner. Und wir sind Europäer. Die Afrikaner, wir Europäer haben uns, da ist irgendwie, da kann man nachweisen, dass wir also da, dass wir haben Gene der Neandertaler. Das haben die Afrikaner nicht. Die sind, ja, reinrassiger vielleicht, oder wie das genau war, weiß ich ja auch nicht. Die Urbevölkerung Großbritannien, sagt man, die war dunkelhäutig, aber blauäugig. Ja. Also die Menschen, die aus Afrika kamen und sich über die Welt verbreiteten, die hatten keine dunklen Augen, oder? Na, jedenfalls die ältesten Skelettfunde von Menschen in Großbritannien, da kann man wohl noch, die haben noch erhaltenes Gengewebe, Genmaterial, da hat man. Sagt man, man kann das nachweisen, die waren dunkelhäutig, so braun wie Afrikaner, aber blauäugig wie wir im Norden. Ne? Okay, so. Man kann das, ich kann das nicht, ich bin zu klug, oder auch zu doof, um das zu verleugnen. Ne? Die in den Gemeinden, besonders in Amerika, die sich da ja ganz gegen solche Überlegungen mit Evolution und so, die sich dagegen wehren, nennen sich dann ja auch zum Teil Kreationisten. Die Frommen in den USA, die halten sich für ganz klug und sagen, wir sind, weil wir klug sind, deswegen lehnen wir diese ganzen Wissenschaften ab. Wir glauben nur dem Wort Gottes. Das gelingt mir nicht. Mir gelingt das nicht. Mir gelingt das nicht. Das ist alles zu überzeugend, was die Wissenschaftler sagen über den, ne? Die Erde dreht sich eben halt mit anderen Planeten um die Sonne. Wir sind mit unserem Planetensystem, sind wir Teil einer Galaxie. Die Galaxie sieht so aus wie so ein Propeller. Die ganze Galaxie, und wir sind Teil dieser Milchstraße, auf die wir gucken können. Wir sind Teil davon. Wir sind so angegliedert an diese Milchstraße. Wenn immer einer sich da so wichtig tun kann, oh, guck mal da oben am Himmel, das ist die Milchstraße, man kann ja noch erklären, da, das ist da dieses Sternbild und das ist der Mars und so, ne? Dann ist das Wissen, dass da diese Milchstraße, die wir sehen können, das ist der Teil, so ein Propellerflügel, wo wir ziemlich nah dran sind, auf den wir drauf gucken können, von der gesamten Galaxie. Und diese Galaxie, die sieht echt aus wie so ein Ventilator, ne? Das sind so die Ventilatorarme, so Propellerteile. Und da dreht sich auch. Und da mittendrin ist ein riesiges schwarzes Loch. Das hat eine unglaubliche Anziehungskraft und das hat all diese Planeten und das sind meist alle Sonnen. Es gibt kaum Planeten. Dass wir hier ein Planetensystem, dass wir so eine Erde haben, auf der wir stehen können, ist ganz ungewöhnlich. Alles, was da draußen am Himmel leuchtet, das sind Gaskörper, das sind Sonnen, die brennen. Da kannst du nicht stehen. Das ist Gas, das ist nur zusammengeballtes Gas. Und das Universum besteht aus unendlich vielen Galaxien. Ne? So wo wir da jetzt, wir drehen uns mit diesem Propellerteil da, Milchstraße genannt, drehen wir uns eben immer im Kreis. Wir sind ziemlich schnell unterwegs. Und davon gibt es unzählbare, unzählbare viele. Aber es gibt irgendwo wohl ein Ende. Es gibt einen Rand des Universums. Das dehnt sich immer noch aus, aber irgendwo Schluss. Ne? Irgendwo Schluss. Da draußen ist nichts, gar nichts. Ne? Und das ist für mich alles zu überzeugend, dass ich sagen könnte, das stimmt alles nicht. Ne? Braucht man sich keine Angst machen, das ist alles schon so alt und das wird alles noch ein paar Milliarden Jahre bestehen. Bevor die Sonne hier erlischt, die brennt jetzt noch 5 Milliarden Jahre, hat unsere Sonne noch Kraft zu brennen und uns zu leuchten und zu wärmen. Bis dahin, ne, also lebe ich eh nicht und auch unsere Nachfahren
Deine Kinder, muss man sich keine Sorgen machen. Da sind eher die Probleme, die wir uns selber machen. Krieg, Zerstörung, die Chinesen, Mikroplastik, Überfischung der Meere, alles aufgefressen. Das ist viel gefährlicher für unseren Bestand. Nochmal, da ist unsere Aufgabe, den Menschen zu sagen, es gibt Gott. Und ihr könnt, Jesus ist da, Christus, der Messias, der Sohn Gottes, der war schon hier und er kommt wieder. Und wenn du ein Teil der Lösung sein willst, dann glaub an ihn. Werde von oben geboren, lass dich bessern. Ne? Lass dir ein neues Herz geben, das Herz Gottes. Du hast ein böses Herz, Menschen sind alle böse durch den Sündenfall, aber es muss nicht so bleiben, du kannst aus deiner Haut raus. Ja, das könnte es eigentlich gewesen sein. Ne? Das könnte es eigentlich gewesen sein und mit der heutigen Sendung. Zeit nach der Wahl 2021, 26.09. wurde gewählt. Die Regierung, die Parteien SPD, Grüne und FDP, die sind dabei, eine neue Regierung zu bauen. Die Christen sind in der frommen Paranoia, sie haben Angst. Jetzt kommt der Antichrist, die werden jetzt da, ne? Das sind alles Linke, das sind alles Satanisten, die werden uns die Kinder wegnehmen, Gesetze machen, Gabi Wendland sagt, wir werden verfolgt werden, aber wahrscheinlich werden wir vorher, Gott sei Dank, werden wir vorher entrückt, alles Schwachsinn. Wir leben in einem guten Land. Paulus hatte nicht rebelliert gegen Rom, sondern er sagte, seid der Obrigkeit gehorsam, denn wo Obrigkeit ist, ist sie von Gott angeordnet. Unsere Obrigkeit ist besser als Nero, zu dessen Zeiten lebte Paulus. Unsere Obrigkeit ist besser, wir können dir sogar wählen und du kannst in eine Partei gehen und mitmachen. Mach das, tritt ein, misch dich ein, mach mit. Ne, bei den Grünen kannst du am meisten mitmachen. Bei SPD auch ein bisschen, bei FDP auch, aber ob die dich nehmen, das sind so Elite-Kader und bei der CDU sieht das auch so aus. Unsere Hoffnung ist, dass nicht, dass wir keine Probleme haben. Sogar Jesus, ist ja merkwürdig, ne? Mal sagt Jesus an einer Stelle, und einige von euch werden sie töten. Und dann sagt Jesus, aber trotzdem wird euch keiner ein Haar krümmen. Wie geht das denn? Also wenn man mich tötet, dann ist das, dann sind mir ganz schön viele Haare gekrümmt, dann bin ich tot. Ja? Jesus, was redest du da? Was haben dann deine Chronisten aufgeschrieben? Was wurde da über dich erzählt? Was hast du so geredet oder ist das falsch aufgeschrieben? Ne? Geh nicht mehr davon aus, dass die Bibel das unfehlbare, eingehauchte Wort Gottes ist. Wenn du an dem Punkt bist und auch es zu dir durchgedrungen ist, dass wir nicht entrückt werden. Ja, das ist keine, jetzt hier ist keine, bei uns in Deutschland ist keine endzeitliche Christenverfolgung. Wenn das zu dir durchgedrungen ist, dann wird sich dein Horizont erweitern, dann wird deine Erde, die ploppt auf. Dann wird aus einer Scheibe wird dieser Globus und du plötzlich erkennst du die Dinge im Zusammenhang. Und dann wirst du Verantwortung übernehmen. Und hier im Land. Für deine Mitmenschen, für die Gesellschaft, in der du lebst. Du wirst dein Leben als sinnvoll empfinden. Dann wirst du nicht mehr, wenn du aufhörst zu hoffen, dass du entrückt wirst, dass Gott dich abholt hier, da aus dem gottlosen, antichristlichen Welt, wenn das zu dir durchdringt, dass es anders ist, dann wirst du ein nützliches Mitglied der Gesellschaft und dann kannst du dein Schicksal, deine Bestimmung erreichen, ja, dein Schicksal vollenden. Dein Schicksal als Mensch ist es zu leben. Das ist unser Schicksal. Das Schicksal von uns Menschen ist es zu leben, aus unserem Leben irgendwas zu machen. Es als sinnvoll zu empfinden und auch Freude dabei zu haben und am Ende zu sterben. Vielleicht hast du vorher Kinder oder auch nicht. Aber das Schicksal von Menschen ist es, geboren zu werden, zu leben und zu sterben. Und zwischendurch, dann machen wir uns Mühe. Alles ist Mühsal. Alles ist Mühsal. Und man fragt sich auch, wofür. Heute mache ich die Bude sauber, morgen ist sie wieder dreckig. Ich esse und dann gehe ich auf Toilette. Ich arbeite und muss einkaufen. Ich kaufe Nahrungsmittel und die verderben auch. Ich habe ein Auto und das muss ich bezahlen und nach ein paar Jahren ist es kaputt. Wo ist der Sinn? Was macht das alles Sinn? Man kann an den Punkt kommen, wo man sagt, das ist, ich habe Depressionen, ich bringe mich um, das macht alles irgendwie. Es macht keinen Spaß, es macht keinen Sinn. Haben viele Menschen, aber uns ist Jesus begegnet und das sollten wir uns selber auch klar machen. Der uns berufen hat, er ist treu.
Er wird uns auch durchtragen und ans Ziel bringen, auch wenn es schwer ist. Und wir haben ein Ziel. Ne? Wir haben ein Ziel auf dieser Erde. Wir haben eine Bestimmung. Wir haben ein Schicksal zu erfüllen. Und dazu bleiben wir hier. Wir werden nicht abgeholt. Was im Thessalonikerbrief steht, ist ganz am Ende, da steht da nämlich, wir wollen euch nicht im Unklaren lassen darüber. Ne? Diejenigen, die leben, werden denjenigen, die schon verstorben sind, nichts voraus haben bei der Ankunft des Herrn. Ja, die Ankunft des Herrn, das muss dann um den Vater gehen. Der Vater erscheint nämlich nach der Offenbarung ganz am Ende. Ne? Ja, obwohl ja Jesus der Herr ist, ich leg nicht mehr jedes Wort auf die Goldwaage, auch jetzt nicht. Jesus wird kommen mit den Märtyrern in diese Welt regieren. Und bei der Ankunft des Herrn, ja, dann werden diejenigen entgegengerückt, also zu, dann werden die Toten auferstehen. Und das ist, es gibt nur eine Totenauferstehung, eine große, die ist dann eben beim jüngsten Gericht, wenn alle Menschen ihr Urteil von Gott erhalten. Dann erscheint der Vater, der Gott, Jesus sein Gott. Und Jesus, sein Vater, erscheint auf dem Thron. Da steht, da könnt ihr nachlesen in Offenbarung 20. Ja, also, Jesus, hilf mir, ich habe auch noch nicht alles verstanden. Unsere Aufgabe ist es, hier zu bleiben. Unsere Aufgabe ist es, diese Zeit jetzt, die vor uns liegt, den Leuten ja, mitzugestalten und den Leuten, die keine Hoffnung haben, falls hier die Verzweiflung ausbricht, weil das alles viel schneller vorangeht mit dieser Klimaerwärmung, den Leuten zu sagen, fürchtet euch nicht. Und dann auch von Gott Wunder zu erbeten. Ne? Gott kann uns in all dem bewahren. Er kann uns in einer Klimaveränderung bewahren, dass das nicht so schlimm wird. Und dass das dann auch das Vorbild, das Zeichen ist für andere. Hey, guckt mal da, den Deutschen, die glauben an Jesus. Und bei denen ist die Klimaerwärmung gar nicht so bestimmt. Da macht Gott was. Der Gott, der Himmel und Erde erschaffen hat, der kann das, die beten und das ist anders bei denen. Ne? Als es in ganz Ägypten diese bösen Wunder da gab, ne, diese 10 Zeichen. Ne, als es in ganz Ägypten dunkel war, da war es da, wo die Juden lebten, war es hell. Ne, das auserwählte Volk, diejenigen, die mit dem Bund mit Gott, mit Jahwe hatten, die mussten die Plagen der Ägypter nicht erleiden. Dunkelheit nicht, Frösche nicht, keine Stechfliegen, nichts Feuer vom Himmel, keine tote Erstgeburt, die waren von alledem verschont. Und das ist eine Gnade, die uns angeboten wird. Und, ne, und die sollten wir den Leuten sagen. Ja, und das wird doch die Menschen freuen, wenn sie hören, hey, Klimaerwärmung, ja klar, ist auch unsere Schuld mit, ist auch schon schlimm. Aber es gibt einen Ausweg. Jesus ist der Weg. Jesus ist auch der Ausweg. In Jesus sind wir dann wie die Juden da im Land Goschem. Wir sind bewahrt. Wenn es in der Welt dunkel wird, nicht bei uns. Und das ist ein Vorbild für andere und das ist dann die große Endzeiterweckung und das bereitet dann irgendwie die Menschheit darauf vor, dass der Messias kommen kann und sie regieren, dass sie ihn wollen, ne? Dass sie ihn nicht ablehnen, sondern ihn wollen. Und wir müssen noch mehr verstehen, wir müssen mehr darüber verstehen, über die Schwierigkeiten, wie die Bibel aufgeschrieben ist, wie sie übersetzt wurde, von Ungereimtheiten, Fehlern da drinne. Hebräerbrief ist teuflisch, Jakobusbrief ist auch nicht koscher, Judasbrief verwerfe ich, Petrusbrief, der zweite steht in der Kritik und so weiter und ich habe eine ganz andere Sicht heute darauf. Ich lese die Bibel, ich habe die in Händen, aber ich profitiere dadurch, dass ich eine Distanz dazu habe und da ploppt das Wissen auf. Plötzlich machen die Dinge mehr Sinn. Ja? So, das wünsche ich dir auch und Vater im Himmel, geheiligt werde dein Name. Dein Reich komme, dein Wille geschehe, wie im Himmel, so auch auf Erden. Unser tägliches Brot gib uns heute und vergib uns unsere Schuld, wie auch wir vergeben unseren Schuldigern. Und führe uns nicht in Versuchung, sondern erlöse uns von dem Bösen. Denn dein ist das Reich, die Kraft und die Herrlichkeit in Ewigkeit. Amen.

0: Du, Obsidian, du bist schuldig daran, dass du nichts getan hast, dass die Menschen verloren gehen, Schuldgefühle musst du kompensieren mit Gebet und ja noch vieles mehr. Du weißt schon, schuldig ist, wer von Anfang an immer schuldig war und er hat nie das Wort gepredigt und nie hinausgetragen, ihn ausgetragen, dort ist die Schuldschrift, Schuld, Schlagschnur, 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

von der Erkenntnis steht, dass ich vor dem Du hierdurch wird verwirklicht, das nützlich ist zur Belehrung und Wiederbelebung des eigenen Herzens, durch das die Transformation des fleischlichen Herz zu Gott durch Christus in das Göttliche gewandelt wird, um dadurch die Existenz Christi zu beschleunigen, um in der Verwirklichung der Dinge aus 1-2 zu machen mit dem Geist sind es dann 3, die Dreieinigkeit ist dann offenbar, deshalb kann dann geschehen, was geschehen muss. Christus kann wirken in Gottes Ebenbild durch uns, den Heiligen. Das war eine

Tod, Angst und Furcht gehen ihr durch den Kopf. Sie fragt sich, was wird ihr die Zukunft bringen? Und kann sie diesen Schrecken entrinnen?

0: Priester Kompass ist der Leitung inne und weiß, was geht. Kompass ist wichtig für das allgemeine Priestertum. Die Wiedergeburt schenkt den Kompass zur Leitung. Priester Kompass ist wichtig zur Leitung. Punkt, Ende aus. Ja, Gott ist gut.
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Oh, Patz, Patz, macht Ed Stin, er ist in der Freikirche, alle gehen in die Hölle, er hat aber Frieden. Die kleine Herde ist schon wichtig, eine schnuckelige kleine Herde im Himmel ist besser als oben eine Massenbevölkerung, das ist voll cool.

0: Der goldene Mühlstein am Bande, die Anerkennung ist ein Zeichen der falschen Herrlichkeit. Den goldenen Mühlstein bekommen die Pharisäer umgehangen. Sie werden den hängen sehen, den goldenen Mühlstein an ihrem Leib zur Ehre, dass sie viele verführt haben. Sie haben viele verführt und in die Ecke gebracht. Ja, der Wirt mit Feuer wird gesalzen, mit Feuer wird gesalzen. Das ist ein Ausdruck, dass Salz, Salz und Feuer wird alles verbrennen, was nicht von Gott ist. Ja, und deshalb wird kommen die Zeit dagegen. Gibt es ein Banner, den goldenen Mühlstein am anderen und den wird jeder Pharisäer bekommen und umgehangen bekommen. Ja, damit jeder sieht, der hat alle verführt. Ja, so ist es. Das
1: mein Name ist Funat und ich heiße dich willkommen. 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Ja, das kann ich dir geben. 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

0: falschen Schein ist Lügen, nichts als Lügen.
1: Mein Name ist Religio und ich bin dein Freund. Jeder Weg, der führt zu Gott, wie immer du ihn auch nennst. Gott ist überall, auch in Bäumen und in Winden. Ja, auch dort kannst du ihn finden. Schließe heute einen Wunsch mit mir und jeder Kult, der ist mir recht. Nichts ist gut und nichts ist schlecht.
2: Nein, nein, nein.

0: 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Lass dich von meinen Ideen begeistern.
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ist eine Kunst, die Kunst des Wartens, die Kunst des Wartens bringt Verlängerung hinein in die Ewigkeit. Ja, Warten ist die Kunst, das Warten auf freudige Ereignisse, das Warten auf Leben, das Warten auf Freude. Ja, das Warten gehört zum Leben dazu. Gott bringt uns in das Warten hinein und am Tod braucht man nicht mehr warten, dann ist man in der Ewigkeit. Das Warten ist die Schritt hinein in die Ewigkeit. Ja, Warten gehört zum Leben und Warten bringt die Ewigkeit am Ende, wenn man tot ist. Ja, wir können warten und warten im Warten, so dass Freude entsteht, die Freude entsteht, ja, im Warten, ja, im Wagen entsteht die Freude, ja, das Warten ist immer da, ja, es stimmt.

0: Bio, kämpfe, gib auf. Die Welt steht unter meiner Kontrolle. Was könnt ihr kleiner Haufen gegen mich, Dark Knight, schon tun? Überlegt euch gut, ob ihr gegen mich kämpfen wollt. Noch ist es für euch nicht zu spät. Geht um, dann will ich euch verschonen.
1: Nein. Wir rufen an unseren Herrn, der alle Macht hat, im Himmel und auf Erden. Er ist Gottes Sohn, und in seinem Namen stürzen wir dich vom Thron. Jesus Christus! Wir kämpfen nicht mit Fleisch

0: aus Götze wird gebraucht mit Efeutbild und Priester. Ja, der eigene so entstehen. Sekten, Insekten stechen, Konsequenzen tragen, aufpassen, dass Gemeinden keine Götzen werden. Ja.
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Pascha pupst am Abend und am Morgen, es bringt nichts, er bleibt hochmütig und dumm auf seiner Ebene, er ist klug und trotzdem dumm. Dummheit bringt jeden zu Fall, nur in echter Demut kann die Dummheit besiegt werden, der Pascha will es nicht, deshalb ist er klug und dumm in einem Jahr, so sind sie die Menschen, die die Wahrheit gepachtet haben, das geht manchmal sehr viele Jahre gut. Das war eine

Angst ist die Angst, sie lähmt. Angst lähmt den ganzen Leib und den Körper, aber Christus ist gekommen, Christoph ist gekommen, die Angst zu besiegen. Es muss in das Herz Christus und der Geist einziehen. Dadurch wird die Angst im Hintergrund gedrängt und aus dem Hintergrund herauskommen Liebe, Freude, Frieden, Geduld, Freundlichkeit, Güte, Sanftmut, Selbstbeherrschung. Ja, die Früchte des Geistes kommen mit Christi Hilfe, sodass die Angst, die an in den Hintergrund gedrängt werden kann, das ist wahrlich wahr.

Priester Kompass ist der Leitung inne und weiß, was geht. Kompass ist wichtig für das allgemeine Priestertum. Die Wiedergeburt schenkt den Kompass zur Leitung. Priester Kompass ist wichtig zur Leitung. Punkt. Ende aus. Ja, Gott ist gut.

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Die Leere in deinem Herzen verursacht Schmerzen und du schaffst es nicht, sie auszumerzen. Du stürzt dich in die große Vergnügungswelle, um dein trostloses Leben aufzuhellen. Hast eine Beziehung hier und auch dort, doch von der Lebensquelle reißt es dich fort. Du rennst von Ort zu Ort, um dein Herz zu füllen, doch fährst nur fort, es zuzumüllen.

in die Ruhe Gottes kommen, das geht nicht einfach so durch Wiedergeburt. Nein, nein, nein, du musst dich in die Ruhe drängen und immer überprüfen, ob du der Ruhe würdig bist. Einfach nur durch Wiedergeburt ist zu billig. Gnade allein reicht nicht. Prüfe immer, ob noch etwas Falsches in dir wohnt, was vielleicht des Todes würdig ist. Eventuell kommst du mit einer Hand doch noch zu Gott. Dränge dich deshalb in die Ruhe wie auf der Toilette. Da musst du auch drängen und eventuell pressen. Vielleicht kommt die Ruhe dann zu dir. Ja, ja, ja, es ist nicht so einfach, in die Ruhe Gottes zu kommen. Überleg jeden Tag, in du falsch bist und sag es dann deinen Leitern, damit sie dich in die Gefangenschaft der Gemeinde führen und du nie mehr herauskommen kannst. Sie wachen ja über deine Seele glauben, durchpressen und überprüfen ist angesagt. Das war